0: Tagsüber wird's wieder sommerlich mit viel Sonne. In Halle bis 23, in Hamm bis 24 und in Heinsberg bis 28 Grad. 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
2: Willkommen zurück im ARD-Nachtkonzert. Christoph Hiller begleitet Sie weiter durch diese Nacht und da hören wir auch wieder selten gespielte Werke, bekannte Namen und einige Entdeckungen. Den Auftakt, den macht ein schwedischer Komponist, dessen Musik außerhalb Skandinaviens nur selten zu hören ist, Adolf Wiklund. Sein Konzertstück Opus 1, das entstand noch ganz im Geiste der romantischen Klaviertradition des späten 19. Jahrhunderts. Hier Martin Sturfeld am Klavier zusammen mit dem Helsingborg Symphony Orchestra unter Andrew Manzi.

Der Pianist Martin Sturfeld mit dem Helsingborg Symphony Orchestra unter Andrew Manzi mit dem Konzertstück C-Dur von Adolf Wiklund. Sollte der Name Adolf Wiklund musikalisches Neuland für Sie gewesen sein, die Musik von ihm hier sicher nicht, Antonín Dvořák, hier das Linus Ensemble mit der Serenade D-Moll, Opus 44.

Das Linus Ensemble mit Antonín Dvořáks Serenade D-Moll Opus 44. Franz Schubert war gerade mal 19 Jahre alt, als er seine vierte Sinfonie komponiert hat. Und der hat er einen vielbedeutenden Beinamen gegeben, die Tragische. Hier die Tragische, die Sinfonie Nummer 4 C-Moll von Franz Schubert mit dem Rundfunk-Sinfonieorchester Saarbrücken unter Marcello Viotti.

Das Rundfunksinfonieorchester Saarbrücken unter Marcello Viotti mit Franz Schuberts vierter Sinfonie, der tragischen Sinfonie. Jetzt Musik von Amanda Meyer. Sie gehörte im 19. Jahrhundert zu den bemerkenswerten Musikerpersönlichkeiten Schwedens. Sie studierte in Stockholm und Leipzig, konzertierte als Geigerin in ganz Europa und war eng mit Johannes Brahms und Edvard Grieg bekannt. Hier Kammermusik von Amanda Meyer, das Klaviertrio in E-Dur. Und wir hören Bengt Forsberg am Klavier, Cecilia Sialokus Violine und Kati Reitinen am Cello.

Das Klaviertrio E-Dur von Amanda Meyer mit Bengt Forsberg am Flügel, Cecilia Siljakus Violine und Kati Raitinen am Cello. Und zu Ende geht der zweite Teil des Adenach-Konzerts mit Musik von Wolfgang Amadeus Mozart, seinem Divertimento, Köchelverzeichnis 136, eines seiner Salzburger Divertimenti. Hier das Concerto Köln unter Anton Steck.

Das Concerto Köln, geleitet von Anton Steck mit dem Divertimento D-Dur, Köchelverzeichnis 136 von Wolfgang Amadeus Mozart. Hier folgen gleich die Nachrichten und danach gibt's unter anderem Musik von Franz Liszt.

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1: Die Nachrichten mit Magdalena Dietz. Guten Morgen. Die USA greifen trotz Waffenruhe wieder Ziele im Iran an. Nach Angaben eines Regierungsvertreters hat das US-Militär unter anderem ein iranisches Militärgelände angegriffen, von dem eine Bedrohung für US-Streitkräfte und den Schiffsverkehr in der Straße von Hormus ausgehe. Vor den Angriffen hatte US-Präsident Trump das jüngste Angebot des Iran für ein mögliches Abkommen abgelehnt. Laut dem Entwurf hätten künftig Iran und Oman den Verkehr in der Straße von Hormus geregelt. Der Wohnungsbau soll in Deutschland künftig Vorrang vor anderen Interessen haben, zum Beispiel vor Denkmal- und Naturschutz. Die Bundesregierung hat einen entsprechenden Gesetzentwurf von Bauministerin Huberts auf den Weg gebracht. Dagmar Pepping, WDR Berlin, erklärt, warum Bauen deutlich schneller gehen soll.
2: Weil weiterhin ausreichend neue Wohnungen fehlen. Experten schätzen, dass wir mindestens 300.000 neue Wohnungen pro Jahr bauen müssten. Das passiert aber nicht und das passiert auch schon seit vielen Jahren nicht. Im Gegenteil. Die Zahl der neuen Wohnungen geht immer weiter runter. Wir haben neue Zahlen gerade vom Statistischen Bundesamt bekommen. Im vergangenen Jahr sind gerade einmal etwas mehr als 206.000 neue Wohnungen fertiggestellt worden. Das ist ein Minusrekord der letzten Jahre. Es gibt aber einen kleinen Lichtstreifen am Horizont. Die Zahl der Baugenehmigungen, die ist nach oben gegangen.
1: Die Wirtschaftsweisen erwarten in diesem Jahr ein deutlich geringeres Wirtschaftswachstum in Deutschland. Wegen des Iran-Krieges geht der Sachverständigenrat nur noch von 0,5% Wachstum aus. Bei der letzten Schätzung im Herbst waren es noch 0,9%. In Moers sind gegen Mitternacht zwei Bomben aus dem Zweiten Weltkrieg kontrolliert gesprengt worden. Mehr als 3.200 Menschen mussten dazu zuvor evakuiert werden, darunter auch aus einem Krankenhaus und einem Seniorenstift.
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1: Die Fluggesellschaft Skyhub aus Paderborn stellt am 10. Juni ihren Betrieb ein. Es gab offenbar nicht genug Buchungen und die Kosten für Kerosin waren zu hoch. Arndt Möller für WDR aktuell.
3: Skyhub Paderborn hat mehr als 100 Gesellschafter, darunter zahlreiche Unternehmen, die für diese private Fluginitiative Millionenbeträge vorgeschossen hatten. Ziel war es, vor allem Geschäftsleuten wieder eine Verbindung zum Drehkreuz München und dann in die ganze Welt zu ermöglichen, nachdem die Lufthansa die Verbindung eingestellt hatte. Den Gesellschaftern droht möglicherweise der Totalverlust ihrer Investitionen. Auch eine Insolvenz von Skyhub ist wohl nicht ausgeschlossen.
1: Und das Wetter in Nordrhein-Westfalen bei Tiefstwerten zwischen 13 Grad und 3 Grad bleibt es meist klar. Tagsüber wird es wieder sommerlich mit viel Sonne und nur dünnen Wolken. In Minden bis 23, in Monschau bis 25 und in Meerbusch bis 28 Grad. Das war WDR aktuell.
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5: Und für Sie weiterhin am Mikrofon ist Christoph Hiller. Der dritte Teil des ARD-Nachtkonzerts, der beginnt mit Musik von Franz Liszt. Er widmete seine Tondichtung Orpheus, dem antiken Sänger und Dichter, der mit seinem Gesang selbst die Unterwelt bezwingen konnte. Hier Orpheus von Franz Liszt mit dem Rundfunkorchester Hannover des NDR unter Aldo Ciccato.

Die sinfonische Dichtung Orpheus von Franz Liszt im ARD-Nachtkonzert gespielt vom Rundfunkorchester Hannover des NDR. Die Leitung hatte Aldo Ceccato. Und von Franz Liszt jetzt zurück zu Antonio Vivaldi und einem seiner zahlreichen Violinkonzerte. Hier das Konzert H-Moll, Reum, Verzeichnis 390. Solist ist Giuliano Carmignola und er musiziert zusammen mit der Accademia dell'Annunciato unter Riccardo Doni.

Das Violinkonzert H-Moll, Reumverzeichnis 390 von Antonio Vivaldi mit dem Geiger Giuliano Carmignola und der Accademia della Annunciata unter Riccardo Doni. Jetzt Klaviermusik aus Spanien von Enrique Granados, seine Vals Poéticos, hier gespielt von Stephen Huff.

Der Pianist Stephen Huff mit den Vals Poeticos von Enrique Granados. Und jetzt Musik von Johann Sebastian Bach, sein sechstes brandenburgisches Konzert. Auffällig bei diesem Werk ist die eher ungewöhnliche Besetzung ohne Violinen. Stattdessen prägen Bratschen und Gamben den dunkleren, warmen Gesamtklang dieses Konzerts. Hier das Concerto Italiano unter Rinaldo Alessandrini.

Das war noch Musik von Johann Sebastian Bach, sein brandenburgisches Konzert Nummer 6 B-Dur mit dem Concerto Italiano unter Rinaldo Alessandrini. Hier gibt's noch einmal das Neueste aus aller Welt und dann begrüße ich Sie zum letzten Teil des heutigen AD-Nachtkonzerts. Bis gleich.

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1: Die Nachrichten mit Magdalena Dietz. Guten Morgen. Die USA greifen trotz Waffenruhe wieder Ziele im Iran an. Nach Angaben von US-Regierungsvertretern hat das US-Militär unter anderem ein iranisches Militärgelände angegriffen, von dem eine Bedrohung für US-Streitkräfte und den Schiffsverkehr in der Straße von Hormuz ausgehe. Zuvor hatte der Iran laut einem Medienbericht einen US-Öltanker angegriffen, der die Straße von Hormuz passieren wollte. Pendler in Nordrhein-Westfalen verlieren viel Zeit auf der Straße. Durchschnittlich 1 Stunde und 51 Minuten sind es pro Woche im Berufsverkehr mehr als bei freier Fahrt. Das hat ein WDR-Datenteam errechnet. Christina Hövelhans, WDR aktuell, hat einige Beispiele.
2: Am meisten Zeit müssen Pendlerinnen und Pendler liegen lassen, die in Köln wohnen und in Bonn arbeiten. 3 Stunden und 5 Minuten fährt man hier pro Woche im Berufsverkehr länger als bei freien Straßen. Auch im Ruhrgebiet ist man auf vielen Strecken im Berufsverkehr länger unterwegs. Von Bochum nach Essen und zurück sind es wöchentlich 1 Stunde und 50 Minuten mehr. In NRW leben viele Menschen, viele pendeln zur Arbeit. Gleichzeitig gibt es hier wegen der Lage mitten in Europa viel internationalen Verkehr. Das sorgt für volle Straßen und für Sanierungsbedarf. Baustellen bremsen den Verkehr zusätzlich aus.
1: In Nordrhein-Westfalen sind gestern 2 junge Menschen bei Badeunfällen ums Leben gekommen. Ein 27-Jähriger war im Feldmarksee in Sassenberg im Münsterland plötzlich untergegangen. Und im Rhein-Herne-Kanal ist ein 20-Jähriger ertrunken. Er war im sogenannten Herner Meer ins Wasser gegangen, obwohl das dort verboten ist. In der Basketball-Bundesliga steht Bonn im Halbfinale um die deutsche Meisterschaft. Bonn gewann das entsprechende Viertelfinalspiel in eigener Halle 66-63 gegen Würzburg und trifft nun auf Titelverteidiger Bayern München.
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1: Die Polizei in Witten hatte gestern einen ungewöhnlichen Einsatz. 6 Rhesusaffen sind aus dem Gebäude eines Tierschützers entlaufen. Andreas Wiese für WDR aktuell.
3: Braunes Fell, rosiges Gesicht, etwa kniehoch. 20 solcher Affen waren in Witten bei einem Tierschützer untergebracht, offenbar nachdem sie zuvor beschlagnahmt worden waren. In dem Backsteingebäude des Tierschützers haben die Rhesusaffen allerdings die Fugen freigekratzt und so kamen 6 von ihnen frei und lassen sich jetzt auch von Polizei und Feuerwehr nicht mehr einfangen. Für Menschen sollen die Jungtiere ungefährlich sein.
1: Und das Wetter in Nordrhein-Westfalen wird heute wieder sommerlich mit viel Sonne und nur dünnen Wolken. In Warburg werden bis 23 Grad erwartet, in Olpe bis 25 und in Eschweiler bis 28 Grad. Der morgige Freitag startet mit Sonne und lockeren Wolken. Später sind erste Wärmegewitter möglich bei bis zu 32 Grad. 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
5: Christoph Heder wünscht noch einmal einen guten frühen Donnerstagmorgen. Ja, und in den starten wir schon mal mit einem Ausblick auf die Faschingssaison mit dem Carnevale di Venezia von Giulio Pricialli.

Il Carnevale di Venezia, oder besser bekannt auch als Mein Hut, der hat drei Ecken, hier in einer Version von Giulio Bricialdi für Flöte und Klavier mit James Galway und Philipp Moll. Jetzt Musik von Georg Philipp Telemann, seine Ouvertüre in G-Moll mit dem L'Orfeo Barockorchester unter der Leitung von Karin van Herden.

Barocke Tanzsätze in dieser Ouvertüren-Suite G-Moll von Georg Philipp Telemann mit dem L'Orfeo Barockorchester unter Leitung von Karin van Herden. Tänzerisch geht's auch weiter, zumindest dem Titel nach, mit zwei Tänzen von Claude Debussy, gespielt von Lavinia Meyerhafe und der Amsterdam Sinfonietta.

Zwei Tänze von Claude Debussy, gespielt von Lavinia Meyer-Harfe und der Amsterdam Sinfonietta. 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

Der erste Satz Allegro aus dem Streichquartett G-Dur, Opus 70, Nummer 2 von Ferdinand Ries, musiziert vom Schuppanzig-Quartett. Wilhelm Petersen Berger, der zählte zu den wichtigsten Symphonikern Schwedens um 1900. Und seine erste Sinfonie, die trägt den programmatischen Titel Neuen Frühlingszeiten entgegen. Und mit diesen Zeiten, da konfrontiert uns jetzt das Rundfunksinfonieorchester Saarbrücken unter Michael Jurowski.

Neuen Frühlingszeiten entgegen, so der Titel dieser Sinfonie von Wilhelm Petersson Berger. Daraus der erste Satz, gespielt vom Rundfunk-Sinfonieorchester Saarbrücken unter Michael Jurowski. Zum Abschluss des heutigen AD-Nachtkonzerts noch einmal Barockmusik aus Deutschland eines gewissen Philipp Heinrich Erlebach. Der wirkte am Hof von Rudolstadt und galt zu seiner Zeit als bedeutender Komponist. Ein großer Teil seiner Werke, der ging allerdings leider bei einem späteren Schlossbrand verloren. Ein Stück, das davon verschont blieb, ist diese Jaconde.

Die Berliner Barockkompanie mit Musik von Philipp Heinrich Erlebach, die Jacon aus seiner Ouvertüre Nummer 5 F-Dur. Ja, und damit sind wir am Ende des heutigen ARD-Nachtkonzerts. Mein Name ist Christoph Hiller. Ihnen ganz herzlichen Dank fürs Zuhören in den vergangenen 6 Stunden. Und ich entlasse Sie in diesen Donnerstag mit ein paar Takten Filmmusik von Ennio Morricone.

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1: Die Nachrichten mit Martin Groß. Guten Morgen. Wer mit dem Auto zur Arbeit pendelt, lässt in Nordrhein-Westfalen viel Zeit auf der Straße. Ein Datenteam des WDR hat ausgerechnet, dass es durch Staus im Schnitt fast 2 Stunden mehr sind pro Woche. Verkehrsforscher Michael Schreckenberg erklärt, warum es hier im Land auf den Straßen voller ist als anderswo.
2: NRW ist das Transitland schlechthin in Mitteleuropa. Hier muss alles durch, von Nord nach Süd, Ost nach West. Und dadurch werden natürlich die Strecken auch entsprechend abgefahren. Das heißt, hier ist ein sehr hoher Sanierungsbedarf.
1: Ein Problem sind stillstehende Baustellen. Laut Verkehrsminister Krischer sind Unternehmer nicht gezwungen, schnell zu arbeiten, wenn nach dem Preis ausgeschrieben wurde.
3: Deshalb haben wir als Land Nordrhein-Westfalen jetzt fast überall funktionale Ausschreibungen gemacht. Das heißt, die Bauzeit ist ein Vergabekriterium und der Bauunternehmer selber hat ein Interesse, dass es schnell geht. Und dann sieht man auch nicht mehr stillstehende Baustellen.
1: Am meisten Zeit verlieren Pendler zwischen Köln und Bonn. Rund 3 Stunden pro Woche dauert es im Berufsverkehr länger. Die EU möchte erstmal keinen Verhandler für Friedensgespräche mit Russland ernennen. Das sagte EU-Außenbeauftragte Kallas kurz vor dem Treffen der EU-Außenminister heute auf Zypern. Da soll es vor allem um Strategiefragen gehen. Aus Zypern Sabrina Fritz für WDR aktuell.
4: Man muss sagen, die Zeichen stehen schon eher auf Druck auf Russland und Unterstützung für die Ukraine als auf Verhandlungen. Weil man sieht einfach nach den letzten massiven Angriffen Russlands auf Kiew, auf die ukrainische Hauptstadt, da ist in Brüssel schon die Meinung, dass es eigentlich nicht viel Sinn hat, mit Russland zu verhandeln, dass dort die Neigung auf Frieden sehr gering ist. Und darum setzt man eher darauf, die Ukraine militärisch weiter zu unterstützen. Und das hat ja Kommissionspräsidentin von der Leyen jetzt vor dem Treffen nochmal geschrieben, für einen Beitritt des Landes zur Europäischen Union, da seien die nächsten Wochen entscheidend.
1: Der US-Konzern Meta führt für seine Social-Media-Apps Facebook, Instagram und WhatsApp ein neues Bezahlangebot ein. Meta will sich damit offenbar unabhängiger von Werbeeinnahmen machen. Was User von einem Abo erwarten können, erklärt Nils Damz, WDR San Francisco.
5: Also die Abos heißen Facebook Plus, Instagram Plus und WhatsApp Plus. Die sollen im Monat zwischen $3 und $4 kosten. Die Europreise sind noch nicht bekannt. Umgerechnet werden das aber eben 2,50 €, 3,50 €, sowas in dem Rahmen. Und dafür sollen User eben neue Feature bekommen. Meta hat noch nicht ganz konkret gesagt, welche. Laut Insidern soll es aber vor allem neue Funktionen rund um Stories geben. Wer bezahlt, wird bei Insta und Facebook zum Beispiel Stories 48 Stunden statt 24 Stunden zeigen können. Es soll auch möglich sein, Stories anzusehen, ohne dass der User, der sie gepostet hat, sieht, dass ich seine oder ihre Story angeschaut habe.
1: Weitere Meldungen im Überblick. Die USA haben trotz Waffenruhe wieder Ziele im Iran angegriffen. Laut US-Regierung wurde unter anderem ein iranisches Militärgelände attackiert, von dem eine Bedrohung für US-Streitkräfte und den Schiffsverkehr ausgehe. Der Iran griff daraufhin nach eigenen Angaben einen US-Stützpunkt an. Das Golfemirat Kuwait hat Attacken gemeldet. In Dienstlaken prüfen die Ermittler, ob bei dem tödlichen Schulwegunfall ein medizinischer Notfall vorlag. Eine 47-jährige Frau hatte die Kontrolle über ihr Auto verloren und war in eine Schülergruppe gefahren. 2 12-Jährige starben. An ihrem Gymnasium und an einer Grundschule am Unglücksort in Dienstlaken sind heute Schulpsychologen und Notfallseelsorger im Einsatz. In Mürs sind in der Nacht 2 Bomben aus dem Zweiten Weltkrieg kontrolliert gesprengt worden. Mehr als 3.200 Menschen mussten ihre Häuser verlassen. Auch in Düsseldorf sprengte der Kampfmittelräumdienst am späten Abend einen Blindgänger. Dafür mussten rund 1.200 Anwohner raus aus ihren Wohnungen.
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1: Musikclubs sollen künftig im Baurecht als Kulturorte gelten. Das hat das Bundeskabinett beschlossen. Bisher gehörten sie zu den Vergnügungsstätten wie Spielhallen, Wettbüros oder Sexkinos. Die Neueinordnung wird vor allem für Clubs in Wohngebieten wichtig. Nicola Reik, WDR Kultur.
6: Das ist eine gute Nachricht für Clubs und Spielstätten, so die Reaktion des Musikrats NRW. Laut der Kabinettsentscheidung sind Musikclubs wichtiges Element des kulturellen Lebens und deshalb sollen sie künftig auch in Wohngebieten, Dorfgebieten und Industriegebieten möglich sein. Natürlich gelten immer noch Lärmschutzauflagen, aber eben nicht so streng wie für sogenannte Vergnügungsstätten. Der Musikrat NRW sagt, dass aktuell viele Clubs mit hohen Auflagen und Rechtsstreitigkeiten zu kämpfen haben. Die Hoffnung der Musikveranstaltenden ist jetzt, dass die Kosten und der Aufwand dafür weniger werden.
1: Das Wetter in Nordrhein-Westfalen, auch heute ist es freundlich mit viel Sonne und es ist warm bei 22 Grad in Brilon, 25 Grad in Coesfeld und 27 Grad in Ratingen. Morgen scheint bis zum Abend die Sonne, dann sind erste Wärmegewitter möglich und der Samstag wird nördlich der Ruhr freundlich, im Süden ziehen Schauer und Gewitter durch. Das war WDR aktuell.
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7: Heute mit Nicola Triebe. Schönen guten Morgen. Am frühen Donnerstag kommt gleich mal ein bisschen musikalische Unterstützung zum Wachwerden von Antonín Dvořák.

Schöne Naturmusik von Antonín Dvořák mit Triangel und ganz vielen Holzbläsern. Das war der vierte Walzer Opus 54. Wir haben die Prager Philharmoniker und Jakob Roža gehört. Hier ist WDR 3, das Mosaik, und wir schicken gleich noch ein paar schöne Melodien hinterher. Davon gibt es jede Menge in unserer nächsten Musik. Es ist ein Satz aus einem Geigenkonzert von Mozart, den wir in einer neuen Aufnahme mit dem Spanier Roberto González Monjas als Solisten und auch als Dirigenten des Mozarteum Orchesters Salzburg hören. Ich finde das eine wundervolle Aufnahme, weil sie mir das Gefühl gibt, dass hier nicht einfach nur gut gespielt wird, sondern wirklich richtig schön gestaltet wird. Ich habe beim Hören das Gefühl, dass jedes kleinste Detail durchdacht ist und auch mit Leben gefüllt ist. Und es ist ein bisschen so, als ob mir jemand etwas in Tönen erzählen würde. Das können wir hören im Finalsatz aus dem vierten Violinkonzert von Mozart.

0: Das war ein Eindruck aus der neuen Aufnahme von Roberto González Monjas, Geige und Leitung und des Mozarteum-Orchesters Salzburg. Wir haben das Finale aus dem 4. Violinkonzert von Wolfgang Amadeus Mozart gehört, hier im WDR 3 Mosaik. Wir machen ja in dieser Woche jeden Morgen einen Abstecher an den Niederrhein nach Weeze. Warum? Ja, weil man dort an diesem Wochenende den 800. Geburtstag des Kreises feiert. So lange ist es her, dass Weeze zum ersten Mal schriftlich erwähnt wurde, zumindest nach unserer Kenntnis. Weeze ist ein überdurchschnittlich bekannter Landkreis, was natürlich vor allem am Flughafen liegt. Ich bin ja auch schon das ein oder andere Mal von Köln aus hingefahren. Wobei mir geht's vermutlich, wie den meisten, die dort abfliegen, tiefergehende Kenntnisse zu Weeze, Fehlanzeige. Kleine Quizfrage an der Stelle. Wie heißt der Fluss, der durch Weeze fließt? Ich verrate Ihnen, es ist die Niers. Und der statten wir jetzt mal einen kleinen Besuch ab.
1: Alle packen mit an, wuchten ein gut 7 Meter langes und 2 Meter breites Schlauchboot vom Ufer in den Fluss. Die Niers-Tour, ein Geburtstagspräsent, erzählt Isabel Mino aus Weeze.
2: Ein Vater wurde 50 und dann haben wir ihm das geschenkt. Und jetzt gehen wir mit 3 Familien auf die Niers von Weeze bis Jan an die Fähr.
3: Wie lange braucht man da ungefähr?
2: Kommt drauf an, ob man paddelt oder ob man sich treiben lässt. Ich denke mal, wir machen beides so, also 2 bis 3 Stunden. Die Jungs wollen auch schwimmen gehen.
4: Ja, so langsam reingehen. Das macht mir sehr viel Spaß und ist halt einfach mal was anderes, als immer nur entweder zu Hause rumsitzen und einfach, dass es 5 Minuten direkt vor der Haustür ist. Das ist auch sehr praktisch.
1: So eine Flussfahrt ist für den beschenkten Vater zwar nichts Neues, dennoch ist die Vorfreude groß.
5: Habe ich hier schon öfters gemacht, weil wir wohnen 800 Meter Luftlinie von hier. Das heißt, du bist sofort hier am Steg.
3: Und worauf freuen Sie sich dann immer am meisten?
5: Das gibt Ruhe. Und in den meisten Fällen gibt es Ruhe. Ja, man freut sich einfach, das zu genießen, die Landschaft.
1: Es geht vorbei an schilfbewachsenen Ufern, an den niederrheinischen Wiesenweiden und durch Wälder. Die Niers ist nur wenige Meter breit und teils nur knietief. Schlauchboote, Kajaks, Kanus sind auszuleihen. Zum Beispiel beim Freizeitbetrieb von Ulrich Schwarz aus Weeze.
6: Die Fließgeschwindigkeit ist nicht so hoch. Dadurch ist er geeignet für Familien mit Kindern unter anderem oder auch für Vereine, die gemütlich unterwegs sein wollen. Kein Wildwasser, keine großen Schwierigkeiten.
1: Er bietet im gesamten Kreis Kleve Startpunkte an.
6: Wenn man von Geldern aus startet, ist der nächste Punkt Wetten, dann Kevela, Weeze, dann Jan an der Fähr, Goch und letzter Endpunkt Kessel. In Weeze kommt man am Schloss Wissen vorbei, Schloss Hertefeld.
1: In seiner Schlossanlage Hertefeld betreibt Friedrich Graf zu Eulenburg und Hertefeld ein Hotel und ein Café. Der Adlige lebt dort nicht wie die Prinzessin auf der Erbse, sondern...
7: Hertefeld selber steht auf einer Sandlinse, deswegen ist es nicht unterkellert, damit kein Keller voller Wasser steht. Die Niers diente natürlich zur Bewässerung, wahrscheinlich früher oder ziemlich sicher sogar auch zur Entwässerung. Aber heute ist es hauptsächlich von Paddlern frequentiert. Was freut uns natürlich, es ist im Sommer dann sehr schön.
1: Ganzjährig schön, der ebenfalls zur Schlossanlage gehörende Weezer Tierpark mit 50 Tierarten, darunter Lamas, Alpakas, Ziegen und Voyeren voller Vögel. Der Kindergarten Rodenbusch aus Geldern macht hier gerade einen Ausflug, erzählt Susanne, eine der Erzieherinnen.
8: Wie Sie sehen können, können die Kinder auch die Tiere füttern. Und wenn wir gleich alle Tiere gesehen haben, dann gibt es noch so einen schönen Pfad in den Wald hinein und dann gehen wir da auch noch lang. Also hier gibt es ganz viel Abenteuer für die Kinder. Und wie Sie sehen, die Kinder schreien hier vor Freude.
1: Am renaturierten Fluss, der sich also jetzt wieder ausbreiten kann, blickt Weezes Bürgermeister Georg Köhnen auf die Niers.
9: Wir stehen gerade auf der Niersbrücke, auf der Nierspromenade, die neu erstellt wurde, die im Jahre 2023 eröffnet wurde, feierlich eröffnet wurde mit Brücke. Und wir haben den Brückenschlag dadurch von der Ortskern hin zum Tierpark zu Niers geschlagen. Und ideale Voraussetzungen für eine Naherholung von dem Ort Weeze.
1: Und 6 Kilometer flussabwärts noch auf Weezer Gemeindegebiet liegt der Haltepunkt Jan an de Fähr. Das seit Jahrzehnten beliebte Ausflugslokal hatte im vergangenen Jahr dicht gemacht, Zukunft ungewiss. Umso größer die Freude bei den Niers-Touristen, dass jetzt ein neuer Pächter am Start ist, Bajo, der aus Kroatien stammt und neben Kaffee und Kuchen heimatliche Geschmäcker auf den Tisch bringt.
10: Kroatisches Bier, balkanische Coca-Cola und balkanische Fanta und natürlich auch deutsches Bier und deutsche Getränke. Wir machen auch Spanferkel. Wir wollen das, was es im Balkan gibt, hier machen. Wir haben genug Parkplätze für 300 Autos. Wir haben für Fahrräder genug Platz, dass die sich hier hinstellen können. Und vom Fluss haben wir hier Anlegestelle, dass die auch hier runterkommen.
1: Mit dem Floß ist die Fahrradfähre gemeint, die über ein Drahtseil bei den Niersufer verbindet. Daher auch der Name Jan an der Fähr.
11: Die ist super, die ist schon uralt. Ich freue mich, dass die wieder in Betrieb ist. Ich weiß nicht, weil die Gaststätte ja eine Weile geschlossen war. Deswegen wusste ich nicht, ob das wohl hier noch möglich ist. Aber die kenne ich auch schon seit über 50 Jahren und wunderbar.
1: Der Radler ist über den Niersradwanderweg gekommen. Dann ab auf die Fähre, wo er sich jetzt mit einer Kurbel selber auf die andere Uferseite buxiert zum Ausflugslokal.
0: Ja, so geht es zu an den Ufern der Niers. Ralf Lachmann hat dort für uns ein paar Eindrücke gesammelt. Die Niers, die fließt durch den Landkreis Weeze und dem widmen wir uns jeden Morgen hier im Mosaik in unserer Reihe in dieser Woche. Und am Wochenende da feiert der Kreis seinen 800. Geburtstag. Hier ist wieder R3, wo wir jetzt 13 Blasinstrumente im Ensemble hören. Ist aber trotz der Zahl alles andere als eine Unglücksmusik, dieser kleine Satz von Richard Strauss.

Gavotte, das war ein kleiner Satz aus der Suite in B-Dur für 13 Blasinstrumente, komponiert von Richard Strauss. Wir haben das Ensemble Paris-Bastille gehört, das hier gar nicht mal so häufig vorkommt in WDR 3, was auch für unsere nächste Formation gilt. Das ist das isländische Sinfonieorchester, das nicht nur Orchesterklassiker spielt, sondern auch die isländische Musik pflegt. Eine wichtige Figur für die zeitgenössische isländische Musik ist der mittlerweile verstorbene Filmkomponist Jóhann Jóhannsson. Seine Musik hören wir jetzt mit dem größten Sinfonieorchester aus Island, komponiert für den Film The Theory of Everything über den Physiker Stephen Hawking.

0: Kleiner Auszug aus der Filmmusik zu The Theory of Everything, auf Deutsch Die Entdeckung der Unendlichkeit, komponiert von Johann Johansson.
1: 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WDR aktuell die Kurznachrichten um 6.30 Uhr mit Anja Gavli. Guten Morgen. Pendler in NRW verlieren viel Zeit auf der Straße. Im Berufsverkehr dauert es pro Woche durchschnittlich 1 Stunde und 51 Minuten länger als bei freier Fahrt. Das hat ein WDR-Datenteam errechnet. Besonders betroffen sind Menschen, die zwischen Köln und Bonn pendeln. Da liegt der Zeitverlust bei rund 3 Stunden pro Woche. Das Bundesverteidigungsministerium will die Pflichten für Reservisten verschärfen. Ein Referentenentwurf für eine Gesetzesänderung sieht vor, dass Reservisten künftig nicht nur im Verteidigungsfall zum Dienst verpflichtet werden können, sondern auch in Friedenszeiten. In Deutschland hat die illegale Nutzung von TV-Angeboten zugenommen. Laut dem Verband privater Medien lag der Schaden vergangenes Jahr bei rund 2,4 Milliarden Euro, ein Drittel mehr als bei der letzten Erhebung vor 4 Jahren. Über 7 Millionen Menschen hätten illegale TV-Streams genutzt. Der englische Verein Crystal Palace hat die Fußball Conference League gewonnen durch ein 1:0 im Finale gegen Rayo Vallecano aus Spanien. Die Conference League ist nach der Champions League und der Europa League der dritthöchste europäische Vereinswettbewerb. Das Endspiel fand in Leipzig statt. Der Gewinner Crystal Palace wird vom ehemaligen Bundesliga-Trainer Oliver Glasner trainiert.
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1: Die 3 beliebtesten Orgeln des Jahres 2026 stehen in Mitteldeutschland. Sieger ist die Rühlmann-Orgel in der St. Michael-Kirche in Zeitz. Die kirchliche Stiftung Orgelklang wählte sie per Online-Abstimmung zur Orgel des Jahres. Auf den Plätzen 2 und 3 liegen Instrumente in Gebesee in Thüringen und im sächsischen Waldkirchen. Die Stiftung sieht ein wachsendes Bewusstsein für den Erhalt historischer Orgeln. In Zeitz ist die Restaurierung noch nicht abgeschlossen. Ein Förderverein sammelt Spenden. Patenschaften für Orgelpfeifen sind möglich. Der französische Schauspieler Pierre Denis ist im Alter von 69 Jahren gestorben. Durch seine Rolle in der Netflix-Serie Emily in Paris ist er international bekannt geworden. Der Schauspieler sei am Montag an der Nervenkrankheit ALS, die Muskellähmungen auslöst, gestorben. Das teilten seine Töchter in einer Erklärung mit. Denis begann seine Karriere in den 1980er Jahren am Theater und wurde in Frankreich vor allem durch TV-Krimiserien wie Julie Lescaut und Une femme d'honneur bekannt. In Emily in Paris spielte er den Modemanager Louis de Leon. Mehr als 300 Kulturschaffende fordern, die Frauenquote beim Berliner Theatertreffen beizubehalten. In einem offenen Brief an Jury und Leitung des Festivals nennen sie die geplante Abschaffung eine fatale Entscheidung. Frauen seien im Theater weiter strukturell benachteiligt. Sie warnen vor einem gesellschaftlichen Backlash. Mit der Quote habe das Theatertreffen ein wichtiges kulturpolitisches Signal gesetzt. Seit 2020 gilt, mindestens die Hälfte der eingeladenen Inszenierungen stammt von Regisseuren oder überwiegend weiblichen Kollektiven. Ab 2027 soll diese Vorgabe wegfallen. Das waren die WDR 3 Kulturnachrichten. Das Wetter in Nordrhein-Westfalen. Viel Sonne heute, nach kühlem Start. Besonders in Westfalen werden es nachmittags aber 22 bis 28 Grad. Die Zeit 6.34 Uhr.
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0: Mit Nicola Triebe, guten Morgen. Hier kommt ein Ensemble, das sich Die Unbekannten nennt. L'Incogniti, das aber beileibe nicht unbekannt ist, seit Jahren eins der führenden alte Musikensembles aus Frankreich unter der Leitung der Geigerin Amandine Bayard. Wir hören L'Incogniti mit Bach.

0: L'Incogniti und Oboist Emmanuel Laporte haben wir da gehört mit einem Satz aus dem Ado-Konzert von Johann Sebastian Bach.
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0: Da geht es heute um eine der berühmtesten Patientinnen aus der Anfangszeit der Psychoanalyse, Anna O., die eigentlich Bertha Pappenheim heißt. Wobei, sie nur als Patientin zu beschreiben, das wird ihr beileibe nicht gerecht. Sie war nämlich auch eine bedeutende Vorkämpferin für Frauenrechte. Silke Hennig bringt sie uns näher.
2: Eine Hebamme zeigt einem Vater sein neugeborenes Kind. Nichts, nur ein Mädel, sagt sie. Ein Satz, den Bertha Pappenheim wiederholt, zitierte und der illustriert, wogegen sie ihr Leben lang ankämpfte.
3: Das weibliche Kind wird als ein Geschöpf zweiter Güte gesehen.
2: So erlebte sie es selbst. 1859 in Wien in eine wohlhabende, strenggläubig jüdische Familie geboren, endet Bertha Pappenheims Schulbildung mit 16. Dann lernt sie Kochen, Fremdsprachen, Handarbeit, was eine gute Ehefrau können soll. Doch sie wird ledig bleiben. Das Dasein einer jüdischen Ehefrau beschreibt sie als Haustier im niedrigsten Sinn.
4: Sie war eine hochbegabte, sehr energische, sehr fähige Person. Und Gott sei Dank hat sie ihre Aggressionen auch entsprechend anbringen können.
2: So die Psychoanalytikerin Margarete Mitscherlich.
4: Sie hat sich natürlich auch viele Feinde gemacht. Das hat sie auch ausgehalten.
2: Die junge Bertha Pappenheim schreibt und übersetzt. Ihr Umzug nach Frankfurt, da ist sie fast 30, wird zu einem Neuanfang. Sie engagiert sich für Frauenrechte und in der jüdischen Wohlfahrt. Es wird ihre Lebensaufgabe. Sie professionalisiert die soziale Arbeit. Statt Almosen zu verteilen, kümmert sie sich darum, dass ledige Mütter, Waisenkinder und Prostituierte Unterbringung und umfassende Bildung erhalten. Missstände wie den Handel mit jüdischen Mädchen aus Osteuropa spricht sie klar an, auch gegenüber Autoritäten.
5: Hören Sie, da gibt es Juden, die beteiligen sich am Menschenhandel. Da muss man etwas tun.
2: Soll Pappenheim gegenüber einem Rabbiner gesagt haben.
5: Und den Ratschlag, der Rabbiner gegeben hat, war, reden Sie davon nicht. Das macht uns einen schlechten Namen. Das gibt Antisemitismus. Und ich sage, Sie sollen davon nicht reden.
2: Doch Bertha Pappenheim hält es für ihre auch religiöse Pflicht, zu reden und zu handeln. Sie gründet den Jüdischen Frauenbund, eine Massenorganisation, ruft soziale Projekte ins Leben, bekämpft den Mädchenhandel, über den sie unter anderem ein Buch schreibt. Kein Wort zu niemandem verliert Pappenheim allerdings darüber, dass sie als junge Frau psychisch schwer erkrankt war, unter Schmerzen, Sprachstörungen und Halluzinationen litt. Sigmund Freud und ihr Arzt Josef Breuer beschreiben diesen Fall Anna O. 1895 in ihren Studien über Hysterie. Breuer unterscheidet zwei Bewusstseinszustände seiner Patientin.
6: In dem einen kannte sie ihre Umgebung, war traurig und ängstlich, aber relativ normal. Im anderen halluzinierte sie, war ungezogen, das heißt schimpfte, warf die Kissen nach Leuten. In ganz klaren Momenten beklagte sie die tiefe Finsternis ihres Kopfes, wie sie nicht denken könne, blind und taub werde, zwei Ichs habe.
2: Bertha Pappenheim ist die Urpatientin der Psychoanalyse. Die Redekur, die Breuer gemeinsam mit ihr entwickelt, hilft, auch wenn sie keineswegs geheilt ist, als er die Behandlung beendet. Bekannt wurde das erst Jahre nach ihrem Tod und einem Leben als Feministin, fromme Jüdin und Sozialreformerin. Gestorben ist Bertha Pappenheim am 28. Mai 1936. Das war heute vor 90 Jahren.
0: Und wir haben daran erinnert, hier im WDR 3 Mosaik. Jetzt haben wir 6 Uhr und gleich 43 Minuten.

0: Die Sinfonie auf London und John Wilson haben wir da gehört mit einem Menuett von Giacomo Puccini. Spätestens mit der Übernahme der Plattform Twitter haben es alle gemerkt, Elon Musk, der reichste Mann der Welt, expandiert nicht nur als Unternehmer, er verfolgt auch eine politische Agenda. Auf X, dem Nachfolger von Twitter, verbreitet er zum Beispiel fast im Stundentakt Meinungen, politische Kommentare und immer wieder auch Inhalte, die später als falsch oder irreführend eingeordnet werden. Jetzt startet Musk ein neues Projekt, Grokipedia, ein Nachschlagewerk vergleichbar mit Wikipedia. Das NDR-Verifikationsteam hat getestet, wie vertrauenswürdig die Informationen dort sind, die Musk verbreitet. Tamara Keller und Merlin Menze.
1: Elon Musk hat sich der Wahrheit verschrieben, das sagt er zumindest. Das war schon so, als er vor 4 Jahren X, ehemals Twitter, mit dem Ziel gekauft hat, es zur
2: besten Quelle für die Wahrheit
1: zu machen. Oder als Musk seinen KI-Chatbot Grok 2024 in Europa auf den Markt gebracht hat. Eine
2: maximal wahrheitssuchende, neugierige KI.
1: Wie er sagte. Und so soll es jetzt auch bei seinem jüngsten Projekt sein. Sein Nachschlagewerk Grokipedia soll
2: die Wahrheit, die ganze Wahrheit und nichts als die Wahrheit
1: beinhalten, schreibt er auf X. Grokipedia, eine neue Online-Enzyklopädie, soll Wikipedia Konkurrenz machen. Aufgebaut ist sie ähnlich wie Wikipedia. Man gibt einen Suchbegriff ein und erhält lange Artikel mit vielen Informationen. Das Besondere, geschrieben werden die Artikel von einer KI, genauer Musks Chatbot Grok. Ob die Artikel wirklich nichts als die Wahrheit versprechen, hat sich Katharina Beefs aus dem NDR-Faktencheck-Team angesehen. Sie hat die Quellen für mehr als 500 Grokipedia-Artikel analysiert. Ihr Fazit?
3: Insgesamt scheint Grok schon ganz fundierte und faktenorientierte Quellen zu benutzen. Deutsche Welle oder Cambridge zum Beispiel. Doch immer wieder tauchen auch Quellen auf, wo es nicht nur um Fakten, sondern Meinungen geht. Wie Reddit oder Facebook. Und dann sind da noch eher fragwürdigere Quellen.
1: Grokipedia zitiert zum Beispiel die für Verschwörungstheorien bekannte Seite Infowars oder die rechtsextreme Seite Stormfront. Doch neben den reinen Quellen sind mitunter auch die Inhalte auf Grokipedia problematisch. Nächster Test, ein Faktencheck von Artikeln.
3: Ich habe stichprobenartig Sätze auf Wikipedia geprüft und gesehen, immer wieder erfindet Grok einfach Inhalte.
1: Besonders kurios, ein Artikel über die 2. englische Fußballliga. Dort heißt es,
2: es wurden Entscheidungsspiele zwischen dem 4. der League 2 und dem 7. der National League eingeführt.
1: Doch Fakt ist, solche Playoffs gibt es gar nicht. Test Nummer 3. Elon Musk ruft dazu auf, Wikipedia zu verbessern. Fehler dürfe man über eine entsprechende Funktion melden.
3: Ich habe mehrere Artikel versucht zu verbessern, doch die Antworten fallen immer anders aus. Es ist sehr zufällig, denn am Ende entscheidet immer Grok und der scheint einen Bias zu haben.
1: Das Ergebnis des NDR-Faktencheck-Teams ist, Grokipedia erscheint durchaus voreingenommen. Zu einem ähnlichen Ergebnis kommt auch eine Studie des University College in Dublin. Einer der Forscher aus der Studie, Taha Yazeri, erzählt.
4: Man merkt deutlich, dass sich Elon Musks Interessen und Leidenschaften in diesen Seiten widerspiegeln.
1: Laut Musk werden die Artikel einem Faktencheck unterzogen, allerdings übernimmt den Grok, der Chatbot von Musk. Bisher gibt es die Artikel nur auf Englisch. Auch wenn vielen Grokipedia vielleicht bisher noch gar nicht begegnet ist, beziehen viele Chatbots wie ChatGPT Grokipedia längst bei ihren Antworten mit ein. Laut Yazeri wurde Grokipedia gerade dafür erfunden.
4: Es wurde für die nächste Generation der Sprachmodelle geschrieben.
1: Das Technologiemagazin The Verge veröffentlichte dazu Anfang des Jahres Zahlen. Bei rund 13 Millionen Prompts an ChatGPT wird Grokipedia etwa 260.000 Mal zitiert. Grokipedia soll nichts als die Wahrheit transportieren. Tatsächlich ist es aber eher Musks eigene Wahrheit.
0: Grokipedia, also ein Nachschlagewerk im Stil von Wikipedia, verfasst von Elon Musks Chatbot Grok. 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

Petit Rondeau von Anton Simon, gespielt vom Ensemble Tetra Brass. Haben Sie gehört hier im WDR3 Mosaik. Ich habe ja eine Freundin, die strickt gerne und die sagt auch, dass diese ruhige Bewegung des Strickens die Gedanken öffnet. Ich muss bei unserer nächsten Musik an sie denken. Da wird zwar nicht gestrickt, sondern gesponnen, aber der Effekt ist, glaube ich, der gleiche. Die Gedanken und Gefühle kommen in Bewegung und sie formieren sich zu einem Wirbelsturm. Das alles grodiert vom ruhigen Dahinschnurren des Spinnrades. Das ist das Setting für das Lied von Franz Schubert, das wir jetzt hören. Das ist eines seiner berühmtesten, das die Seelenqualen und den Liebeskummer beschreiben von einer, die sich nach ihrem Liebsten verzehrt. Gretchen am Spinnrade.

Da steht das Still am Schluss, das Spinnrad, das hier musikalisch vertont wurde von Franz Schubert in seinem berühmten Lied Gretchen am Spinnrade, das wir gehört haben hier im BDR3 Mosaik mit Camilla Tilling und Paul Rivenius am Klavier. Wenige Minuten vor sieben haben wir es jetzt. Wir gucken hier im BDR3 Mosaik in Kürze auf ein spannendes Festival im Ruhrgebiet, das jetzt startet und das neueste Entwicklungen in den Blick nimmt. Neueste Entwicklungen der Technologie, aber auch gesellschaftlicher Themen, die uns betreffen. Wie werden die künstlerisch verarbeitet von der heutigen Avantgarde? Das kann man sich anhören und anschauen beim Festival Blaues Rauschen in verschiedenen Städten im Ruhrgebiet. Die aktuelle Ausgabe, die gucken wir uns hier im Mosaik ein bisschen genauer an nach sieben.

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5: Die Nachricht mit Martin Groß. Guten Morgen. Pendler in Nordrhein-Westfalen verlieren viel Zeit auf der Straße. Im Berufsverkehr dauert es pro Woche durchschnittlich 1 Stunde und 51 Minuten länger als bei freier Fahrt. Das hat ein WDR-Datenteam errechnet. Christina Hövelhans, WDR aktuell.
6: Am meisten Zeit müssen Pendlerinnen und Pendler liegen lassen, die in Köln wohnen und in Bonn arbeiten. 3 Stunden und 5 Minuten fährt man hier pro Woche im Berufsverkehr länger als bei freien Straßen. Auch im Ruhrgebiet ist man auf vielen Strecken im Berufsverkehr länger unterwegs. Von Bochum nach Essen und zurück sind es wöchentlich 1 Stunde und 50 Minuten mehr. Von Krefeld nach Düsseldorf und zurück braucht man 2 Stunden und 5 Minuten länger. In NRW leben viele Menschen, viele pendeln zur Arbeit. Gleichzeitig gibt es hier wegen der Lage mitten in Europa viel internationalen Verkehr. Das sorgt für volle Straßen und für Sanierungsbedarf. Baustellen bremsen den Verkehr zusätzlich aus.
5: Nach dem Schulwegunfall in Dienstlaken prüfen die Ermittler, ob die Ursache ein medizinischer Notfall gewesen ist. Gestern hatte eine 47-Jährige die Kontrolle über ihr Auto verloren und war in eine Schülergruppe gefahren. 2 12-jährige Jungen starben. Marion Sendker, WDR aktuell.
7: Bisher gehen die Ermittler nicht von einer absichtlichen Tat aus. Laut einem Polizeisprecher war die Aufprallgeschwindigkeit bei dem Unfall besonders hoch. Ob das auch heißt, dass die Autofahrerin zu schnell unterwegs war, wird noch ermittelt. Die Frau wurde bei dem Unfall selbst schwer verletzt und liegt noch im Krankenhaus. Seit dem Unfall kümmern sich Seelsorger um Schüler und um Eltern. An dem Gymnasium und der Grundschule in der Nähe des Unfallortes sind auch heute wieder Notfallseelsorger und Schulsozialarbeiter im Einsatz. An der Stelle in Dienstlaken, an der gestern die beiden 12-Jährigen auf ihren Fahrrädern angefahren wurden, standen am Abend Dutzende Kerzen.
5: Die Gewalt im Nahen Osten geht weiter, trotz offizieller Waffenruhe. Die USA haben Ziele im Iran angegriffen. Das iranische Militär reagierte mit einem Vergeltungsschlag. Das Golfemirat Kuwait hat Attacken mit Drohnen und Raketen gemeldet. Und Israel greift weiter den Süden Libanons an. Mehr von Nina Amin für WDR aktuell.
8: Israels Armee hat weite Teile des Südlibanon zur Kampfzone erklärt. In der Hafenstadt Tyros verließen die Menschen in Panik die Stadt. Bewohner südlich des Sahrani-Flusses wurden von Israels Militär aufgefordert, ihre Dörfer zu verlassen und in Richtung Norden zu gehen. Ein Militärsprecher teilte auf der Plattform X auf Arabisch mit, man werde mit äußerster Härte gegen die Hisbollah-Miliz vorgehen. Nach israelischen Medienberichten soll die Hisbollah inzwischen sogenannte Glasfaserdrohnen einsetzen, um Ziele in Nordisrael zu attackieren. Diese gelten als schwer zu stoppen und können weiter entfernte Ziele erreichen.
5: Weitere Meldungen im Überblick. In Österreich wird das Urteil im Prozess um einen geplanten Anschlag auf ein Taylor Swift-Konzert erwartet. Der Angeklagte hatte gestanden, dass er im August 2024 mit einer Bombe das ausverkaufte Stadion in Wien angreifen wollte, im Namen der islamistischen Terrororganisation IS. 3 Taylor Swift-Konzerte in Wien wurden damals abgesagt. In Viersen am Niederrhein ermittelt die Polizei nach einem tödlichen Unfall an einem Bahnübergang. Gestern waren ein Mann und sein Hund von einem Zug erfasst worden. Womöglich war der 61-Jährige dem Hund hinterhergelaufen. Es ist der 3. tödliche Unfall an dem halb beschrankten Bahnübergang innerhalb eines Jahres. In Wuppertal sind in der Nacht mehrere parkende Autos ausgebrannt. Laut Polizei hatte zunächst ein Wagen Benzin verloren. Das entzündete sich und floss brennend auf der abschüssigen Straße unter 5 weitere Fahrzeuge. 4 Autos brannten vollständig und 2 teilweise aus. Auch die Fassaden von 3 Mehrfamilienhäusern wurden beschädigt. In der Basketball-Bundesliga stehen die Telekom Baskets Bonn im Halbfinale um die deutsche Meisterschaft. Bonn gewann das entscheidende Viertelfinalspiel zu Hause 66-63 gegen Würzburg und trifft nun auf Titelverteidiger Bayern München. Das erste Halbfinalspiel ist am Samstag in München. Wer zuerst 3 Siege hat, kommt ins Finale.
4: 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Aus der Kultur.
5: Schülerinnen und Schüler aus dem Ruhrgebiet fahren heute zum Bundeswettbewerb von Jugend forscht nach Herzogenaurach. Unter den Projekten ist eine spezielle Lernplattform für KI. Antonia Weiß, WDR Dortmund.
9: Wie benutze ich KI verantwortungsvoll? Dieser Frage gehen Henry Theo, Maximiliane und Moritz vom Gymnasium Holthausen in Hattingen nach. Sie haben AI Ready entwickelt, eine Online-Plattform, bei der junge Menschen spielerisch lernen, wo Chancen und Risiken von KI liegen. In 8 Leveln bringt ein Hauptcharakter dem User zum Beispiel bei, wie man die KI richtig füttert und was man nicht preisgeben sollte. In den nächsten Tagen wird das Schülertrio ihr Projekt vorstellen. Am Sonntag ist die Siegerehrung.
5: Das Wetter in Nordrhein-Westfalen, auch heute ist es freundlich mit viel Sonne. Erst am Nachmittag ziehen ein paar Quellwolken auf, es bleibt aber trocken. Bei 23 Grad in Warburg, 25 Grad in Münster und 27 Grad in Bonn. Morgen scheint bis zum Abend die Sonne, dann sind erste Wärmegewitter möglich. Und der Samstag wird nördlich der Ruhr freundlich, im Süden ziehen Schauer und Gewitter durch. Das war WDR aktuell.
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10: Mit Nicola Triebe. Guten Morgen. Wir bringen mal ein bisschen Poesie und Innigkeit in Ihren Morgen. Ich hoffe, das passt gerade rein. Aber für Robert Schumanns Musik sollte man eigentlich immer Zeit und Muße haben, finde ich zumindest. Das ist eine der drei Romanzen von Schumann.

0: Tabea Zimmermann, Bratsche und Javier Perianes Klavier haben wir gehört mit der Romanze in A-Moll von Robert Schumann. So, in den nächsten Minuten hier in WDR3 gucken wir uns mal auf etwas weniger ausgetretenen Pfaden um. Pfade, die in unbekanntes akustisches Dickicht führen, zu künstlerischen Ansätzen, die sich mit aktuellen gesellschaftlichen oder auch technischen Entwicklungen befassen. Blaues Rauschen, so heißt ein Festival im Ruhrgebiet, das sich genau darum dreht und bei dem es unter anderem um Folgendes geht.
1: Es geht bei uns nicht um Wissen, sondern es geht um Neugier.
2: Das ist Karl-Heinz Blohmann. Er ist künstlerischer Leiter beim Festival Blaues Rauschen.
1: Die wenigsten, die zu unserem Festival kommen, kennen die KünstlerInnen, die ich da eingeladen habe. Das heißt also, wenn man den Nerv der Neugierde, wenn man den antriggern kann, dass die Leute kommen, weil sie das Konzept interessant finden und sich dann überraschen lassen, dann habe ich im Prinzip genau das erreicht, was ich mir vorgestellt habe.
2: Seit 2017 erkundet das Festival Schnittstellen zwischen akustischen und digitalen Klängen, Prozess und Stillstand, Mensch und Maschine. Dieses Jahr findet es in 8 Städten statt, in Bochum, Dortmund, Essen und Gelsenkirchen, in Herne, Karst, Duisburg und Mülheim an der Ruhr.
1: Ziel ist eigentlich von mir immer gewesen, dass wir irgendwann mal in 10 Städten sind, weil ich glaube, dass man dadurch eine Abdeckung hat, auf der man irgendwann mal auf Augenhöhe mit anderen internationalen Festivals ist und da auch eine andere Ebene von Austausch betreiben kann.
2: Diesmal geht es bei Blaues Rauschen vor allem um den Prozess von Klang, also wie er entsteht und sich verändert. Die Musik entwickelt sich in Performances, interagiert mit den Räumen. Sie entsteht aus einer Wechselwirkung zwischen Künstlerin oder Künstler, Instrument und Publikum. Karl-Heinz Blohmann nennt das Resonanz im Offenen zwischen Atem und Algorithmus.
1: Das leitet sich eigentlich aus 2 Performances ab, die ich gesehen habe, bevor ich sie eingeladen habe. Einmal die Performance von Navid Nawab, der eine Orgel gebaut hat. Und die Orgel wird elektronisch angetrieben und betrieben. Und Gamut ist ein zweiter Fall, der sich mit dem Thema Orgel beschäftigt. Dann haben wir mehrere KünstlerInnen, die mit dem Thema Stimme arbeiten. Und daraus ist dann am Ende dieser Oberbegriff geworden.
2: Viele der Künstlerinnen und Künstler beschäftigen sich mit komplexen Themen. Es geht um Herrschaftsverhältnisse, den Ausbruch aus etablierten Systemen, auch um Zukunftsvisionen oder die Rückeroberung von Natur in einer technischen Welt.
1: Ich würde sagen, das Programm ist nicht politischer, sondern viele KünstlerInnen, die sich in diesem Genre bewegen, sind politischer geworden. Und das hat durchaus was mit der aktuellen Zeit zu tun und den aktuellen Problemen. Und wir als Festival versuchen ja, einen Raum zu schaffen, der ohne Ausgrenzung funktioniert. Und da haben die unterschiedlichen Ansätze auch ihren Platz.
2: Farzaneh Nuri arbeitet in ihrer Performance Live Human Computer Improvisation mit KI. Dabei bringt sie an sich selbst Sensoren an, die ihre Bewegungen digitalisieren. Diese werden von ihrer KI aufgegriffen und in Klang umgewandelt, mit dem Farzaneh Nuri dann improvisiert. Eine Performance in Wechselwirkung, eine kreative Kollaboration.
3: What I'm interested in is not creating.
4: Mich interessiert nicht, ein einwandfrei laufendes System zu generieren, das meine Ästhetik spiegelt. Mir ist auch egal, ob es meine Absichten erkennt oder genau befolgt. Was mich interessiert, ist die Perspektive der Maschine, was ich dann als Künstlerin damit machen kann.
3: And then maybe refusing them or pushing them back.
2: Farzaneh Nuri sieht KI als Möglichkeit, neue kreative Wege zu gehen. Die KI bietet ihr dabei Zugang zu neuem Material. Material, das sie als Mensch nicht so detailliert wahrnehmen kann. Die Unterschiede in der Wahrnehmung zeigen ihr, was ihre Kreativität als Künstlerin ausmacht.
4: Es steht immer diese Frage im Raum, wird KI Künstler und Musikerinnen ersetzen? Das finde ich sehr oberflächlich. Die Arbeit mit KI kann uns viel mehr daran erinnern, was es heißt, Kunst zu machen, was es bedeutet, Künstlerin und Mensch zu sein.
2: Für den letzten Festivaltag im Domizil in Dortmund hat Karl-Heinz Blohmann 2 renommierte Musiker zusammengebracht, Thomas Lehn und Georg Gräve. Die beiden kennen sich zwar schon 30 Jahre, haben aber noch nie gemeinsam ein Konzert gegeben.
1: Das wird sicherlich deshalb interessant, weil ein Flügel mit einem Synthesizer kombiniert wird. Es werden also Mikrofone in den Flügel gestellt, die den Sound in den sogenannten EMS-Synthi A übertragen und dort dann manipuliert werden können.
0: Lernt jetzt über das Festival Blaues Rauschen. Morgen geht's los mit Konzerten im Szene 10 in Essen. WDR 3 ist übrigens Partner des Festivals. 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Zum Beispiel am 21. 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Juli. Hier ist WDR 3, das Mosaik am Donnerstag. Jetzt haben wir es 7:15.

Klingt nach Filmmusik, ist auch Filmmusik zur Serie Bridgerton, komponiert von Chris Bowers und haben Sie gehört hier im WDR3 Mosaik. Unser nächstes Stück kommt vielleicht ein bisschen uneindeutiger daher, sagen wir mal. Es ist ein Stück von Ludwig van Beethoven, eines, das er ziemlich am Ende seines Lebens komponiert hat und wie das häufig bei späten Beethoven-Stücken so ist. Man hat so ein bisschen das Gefühl, in der Musik verschwimmen die Konturen und möglicherweise spiegelt das genau dieser Eindruck auch den Hörverlust von Beethoven gegen Ende seines Lebens oder im Laufe seines Lebens wieder. Es ist zumindest ein naheliegender Schluss, den man ziehen kann. Das ist die Danza alla Tedesca aus dem 13. Streichquartett von Beethoven, das Quartett Ocker Salz spielt.

0: das Quartetto Casals mit einem Satz aus dem 13. Streichquartett von Ludwig van Beethoven. Haben Sie gehört hier im WDR 3 Mosaik. Schnulzen und Schlager, die haben einen großen Vorteil. Man kann sie einfach so richtig schön mitschmettern. Und viele Menschen, die in Rom wohnen, die machen das gerade regelmäßig an einem sehr schönen Ort auf dem Pincio, also einem Berg in Rom. Da singen sie oben runter auf die Stadt hinab. Das Ganze ist ein kleiner Trend geworden, ein kleines Internetphänomen über Social Media. Haben sich da immer mehr Leute zusammengefunden und schmettern gerne bei Sonnenuntergang mit schönem Blick auf Rom hernieder. Verena Schelter hat den Mann getroffen für uns, der dieses Phänomen losgetreten hat.
1: Alessio Mascolo ist an diesem Tag eigentlich gar nicht fit. Am Abend vorher war er auf einem Junggesellenabschied und er ist ziemlich heiser. Und das, obwohl er gleich vor etwa 500 Leuten singen wird. Sorgen macht er sich deswegen nicht. Mein eigentliches Talent liegt nicht im Singen. Ihr werdet mich ja hören. Ich bin kein guter Sänger, sondern eher ein Unterhalter. Alessio arbeitet im Vertrieb eines großen US-Unternehmens. Aber ein-, zweimal im Monat ist er der Ragazzo del Pincio, der Junge vom Pincio. Der Pincio ist ein Hügel im historischen Zentrum von Rom, unweit der spanischen Treppe, direkt bei der Villa Borghese. Von hier hat man einen tollen Blick auf die Stadt. Alessio steht auf der Aussichtsplattform und filmt sich selbst. Freunde, ich wünsche euch einen schönen Sonntag. Es ist ein wunderschöner Tag und gleich singen wir gemeinsam. Ich erwarte euch um 19.30 Uhr hier am Pincio. Letzter Aufruf auf Social Media. Hier kündigt er seine Auftritte an. Zwei Teenagerinnen fragen, ob sie ein Foto mit Alessio machen können. Er ist bekannt in Rom und auch außerhalb der Stadtgrenzen. Er war sogar schon mal im Fernsehen. Dabei gehe es bei seinem Projekt gar nicht um ihn persönlich, sagt Alessio. Nicht ich stehe im Mittelpunkt, sondern die Musik und die Menschen, die hierher kommen, um zu singen und den wunderschönen Ausblick auf Rom bei Sonnenuntergang zu bewundern. Mittlerweile sind auch Alessios Helfer angekommen, Freunde und Bekannte, die sein Projekt unterstützen wollen. Sie bauen Mikrofone, Boxen, Laptop und Audiomixer auf. Ein Partykracher als Soundcheck und zum Aufwärmen und los geht's. Nicht nur Alessio hat ein Mikrofon. Wer mag, kann auf die Bühne gehen und mitsingen. Auf der Playlist stehen klassische Italo-Schlager und aktuelle Hits. Die italienische Musik ist wunderschön. Rom ist wunderschön. Dieser Platz hier ist wunderschön. Die Leute, die singen, sind wunderschön. Das hier ist das wahre Glück. Die Leute hier treffen sich, haben Spaß mit ganz wenig. Tanzen, Musik, das sind Dinge, die vereinen, egal woher du kommst oder wie alt du bist. Man kommt her, um Spaß zu haben. Und das ist eine schöne Sache. Kaum jemand trinkt Alkohol, denn außer einem überteuerten Kiosk gibt es hier oben nichts. Das Publikum, hauptsächlich Jugendliche und junge Erwachsene, singt aus voller Kehle mit, ob mit oder ohne Mikrofon. Meiner Meinung nach gibt es ein großes Bedürfnis der Leute, viral zu gehen. Aber dahinter steht ein soziales Bedürfnis, zusammenzukommen, zu singen, die Probleme des Alltags, sei es in der Arbeit, in der Liebe oder sonst wo, für eine Stunde hinter sich zu lassen, sagt Alessio. Denn gut eine Stunde dauert dieser große Karaoke-Flashmob, bis die Sonne hinter dem römischen Panorama untergegangen ist.
0: Einfach aus ganzem Herzen schmettern. Ist doch wunderbar. Il Ragazzo del Pincio und seine Gesangsgruppe haben wir gerade kennengelernt hier im WDR 3 Mosaike. Ich würde mal sagen, mit dem Singen kann man am Tag nicht früh genug anfangen. Auch um 7:30 ist das möglich. Und die Gelegenheit bietet sich ja vielleicht mit unserem nächsten Stück. Beinhaltet nämlich auch eine sehr, sehr bekannte Melodie. Der Text dazu lautet übrigens: Schöne Nacht, du liebes Nacht. Das ist die Barcarole aus Hoffmanns Erzählungen von Offenbach.

0: Neme Järvi und das Orchestre de la Suisse Romande waren das mit der Barcarola aus Hoffmanns Erzählungen von Jacques Offenbach.
1: 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WDR aktuell die Kurznachrichten um 7.30 Uhr mit Anja Gavlik. Guten Morgen. Die USA haben trotz Waffenruhe wieder Ziele im Iran angegriffen. Laut US-Regierung wurde unter anderem ein iranisches Militärgelände attackiert, von dem eine Bedrohung für US-Streitkräfte und den Schiffsverkehr ausgehe. Der Iran griff daraufhin nach eigenen Angaben einen US-Stützpunkt an. Das Golfemirat Kuwait hat ebenfalls Angriffe gemeldet. Pendler in NRW verlieren viel Zeit auf der Straße. Im Berufsverkehr dauert es pro Woche durchschnittlich eine Stunde und 51 Minuten länger als bei freier Fahrt. Das hat ein WDR-Datenteam errechnet. Besonders betroffen sind Menschen, die zwischen Köln und Bonn pendeln. Da liegt der Zeitverlust bei rund 3 Stunden pro Woche. Das Bundesverteidigungsministerium will die Pflichten für Reservisten verschärfen. Ein Referentenentwurf für eine Gesetzesänderung sieht vor, dass Reservisten künftig nicht nur im Verteidigungsfall zum Dienst verpflichtet werden können, sondern auch in Friedenszeiten. Der Produzent der ARD-Serie Lindenstraße bekommt den NRW-Verdienstorden. Hans W. Geisendörfer und wird unter anderem dafür geehrt, dass er schon früh gesellschaftliche Tabuthemen wie AIDS oder Homosexualität aufgriff. Nächsten Dienstag werden insgesamt 15 Verdienstorden verliehen, zum Beispiel auch an den grünen Politiker Volker Beck und den Moderator Ralf Morgenstern.
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1: Die 3 beliebtesten Orgeln des Jahres 2026 stehen in Mitteldeutschland. Sieger ist die Rühlmann-Orgel in der St. Michael-Kirche in Zeitz. Die kirchliche Stiftung Orgelklang wählte sie per Online-Abstimmung zur Orgel des Jahres. Auf den Plätzen 2 und 3 liegen Instrumente in Gebesee in Thüringen und im sächsischen Waldkirchen. Die Stiftung sieht ein wachsendes Bewusstsein für den Erhalt historischer Orgeln. In Zeitz ist die Restaurierung noch nicht abgeschlossen. Ein Förderverein sammelt Spenden, Patenschaften für Orgelpfeifen sind möglich. Der französische Schauspieler Pierre Denis ist im Alter von 69 Jahren gestorben. Durch seine Rolle in der Netflix-Serie Emily in Paris ist er international bekannt geworden. Der Schauspieler sei am Montag an der Nervenkrankheit ALS, die Muskellähmungen auslöst, gestorben. Das teilten seine Töchter in einer Erklärung mit. Denis begann seine Karriere in den 1980er Jahren am Theater und wurde in Frankreich vor allem durch TV-Krimiserien wie Julie Lescaut und Une Femme d'Honneur bekannt. In Emily in Paris spielte er den Modemanager Louis de Leon. Im Gartenreich Dessau-Wörlitz beginnt eine Großkur für Schlösser und Parks. Mit dem ersten Spatenstich am Gelben Haus in Wörlitz startet ein auf 10 Jahre angelegter Masterplan. Nach Angaben der Kulturstiftung Dessau-Wörlitz wird das Ensemble am Wörlitzer Schloss bis 2029 saniert und zum Welterbezentrum ausgebaut. Bund und Land finanzieren auch die Erneuerung der Schlösser und Parks in Oranienbaum und Mosigkau. Laut Kulturstaatsminister Wolfram Weimer soll so die Strahlkraft des UNESCO-Welterbes und der Aufklärungstradition der Region wachsen. Bund und Land Sachsen-Anhalt wollen insgesamt 150 Millionen Euro bereitstellen, um die Sanierung zahlreicher Herrenhäuser, Schlösser und Parkanlagen abzusichern, hieß es. Das waren die WDR 3 Kulturnachrichten. Und das Wetter in Nordrhein-Westfalen. Viel Sonne heute. Nach kühlem Start werden es am Nachmittag dann 22 bis 28 Grad. Die Zeit gleich 7.34 Uhr.
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0: Mit Nicola Triebe, guten Morgen. Scarlatti, der Name dieses Komponisten klingt schon ausgesprochen spritzig und munter und die Musik, die der Mann komponiert hat, steht dem in keinster Weise nach. Domenico Scarlatti, der mit den 500 genialen Klaviersonaten oder auch Cembalo-Sonaten, das ist eine davon, gespielt von Christian Zacharias.

0: Christian Zacharias mit einer Sonate von Domenico Scarlatti.
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0: Da hat die schon eingeatmet, aber jetzt kommt der passende Satz dazu. Die Kulturmedienschau, Nicole Strecker hat sie für uns heute Morgen. Hallo, guten Morgen. Da kommen wir als erstes auf einen Gesetzentwurf von Kulturstaatsminister Wolfram Weimer. Gestern hat das Bundeskabinett den beschlossen. Sieht vor, dass große Streamingdienste wie Netflix, Amazon oder Disney Plus künftig verpflichtet werden sollen, in den Filmstandort Deutschland zu investieren.
2: Ja, knapp gesagt sollen die Dienste und Sender mindestens 8% ihres Jahresumsatzes in den Filmstandort Deutschland investieren. Das könnte sich auf hunderte Millionen Euro summieren. Spiegel Online erklärt.
3: Damit soll die deutsche Filmbranche unterstützt werden. In großen Studios wie in Babelsberg oder bei der Bavaria fehlten Aufträge. Große Filme und Serien wurden anderswo gedreht. Etwa der Netflix-Film Im Westen nichts Neues in Tschechien.
2: Die neue Regelung soll ab 2027 gelten. Der Gesetzentwurf muss aber noch vom Parlament beschlossen werden. Und er findet vorab nicht nur Zustimmung, wie die FAZ schreibt.
3: Einig wie selten sind sich die privaten, öffentlich-rechtlichen Sender und Streamer in ihrem Zweifel, dass ein Zwang den Filmstandort Deutschland stärkt.
2: So gibt es Europa- und verfassungsrechtliche Bedenken. Außerdem seien die Regelungen unverhältnismäßig und wirtschaftlich unvernünftig, heißt es in der FAZ.
0: Also da gibt es deutliche Kritik zum Entwurf eines Investitionsgesetzes für Streamingdienste. Was bekommt noch viel Beachtung in den heutigen Feuilletons? Da hätten wir die Wiener Festwochen mit Intendant Milo Rau.
2: Ja, zum einen, weil die Künstlerin Florentina Holzinger mal wieder eine ihrer Skandal-Performances dort inszeniert hat. Sie sei unumstritten die umstrittenste Theaterperformerin Europas, schreibt etwa die Zeit. Zum anderen hat Festivalintendant Milo Rau den ebenfalls umstrittenen Tech-Milliardär Peter Thiel zu einer Diskussion eingeladen. Der hat offenbar auch schon zugesagt. In Deutschlandfunk Kultur hat die Sendung Fazit mit Milo Rau gesprochen. Der findet, es sei dringend geboten, mit mächtigen Männern wie Peter Thiel selbst über ihre Weltbilder zu debattieren. Und gefragt, was an dieser Diskussion eigentlich theatral ist, sagt er.
4: Was vielleicht daran theatral ist, dass Figuren wie Thiel, aber vielleicht in anderer Hinsicht auch Palaver und vielleicht diese Kombination des linken Theologen gegen den großen Tech-Milliardär, dass das natürlich schon was Theatrales in sich hat. Das sind ja Figuren, die sind ein bisschen überlebensgroß. Und deshalb ist es auch diese Debatte, die ist auch überlebensgroß. Wir stehen ja tatsächlich an einer Wasserscheide der Zivilisation, denke ich. In vielen Ländern verwandelt sich die Demokratie in tech-gesteuerte Autokratien. Die Religion nimmt überall Überhand. Alle benutzen plötzlich wieder religiöse Begriffe. Wir müssen uns wirklich fragen, wohin soll es mit der Menschheit gehen?
2: So der Festivalintendant. Am Freitag soll es in Wien aber erst noch eine öffentliche Diskussion dazu geben, ob Thiel kommen darf oder nicht. Trotzdem hat offenbar bereits der französische Soziologe Geoffrey de la Gannerie seine Teilnahme bei den Wiener Festwochen abgesagt. Das Online-Magazin Backstage Classical kommentiert.
3: Die aktuellen Debatten werfen ein Schlaglicht auf die Programmatik von Festwochenintendant Milo Rau. Dessen auf Provokation angelegtes Theaterkonzept scheint zunehmend an Wirkung zu verlieren, da politische Zuspitzungen vermehrt zu konkreten Absagen statt zu produktiver Auseinandersetzung führen.
0: Das also zum ziemlich provokanten Programm bei den Wiener Festwochen. Und in NRW, da macht in diesen Tagen ein anderer Künstler viel von sich reden, der Fotograf Andreas Gursky.
2: Ja, denn derzeit ist vielfach ein Plakat zu sehen mit dem von Gursky gestalteten Cover des letzten Albums der Toten Hosen. Das Album erscheint morgen. Die Rheinische Post druckt heute aber ein anderes Foto von Gursky ab. Das wird auf seiner großen Werkschau in Düsseldorf im November im K21 gezeigt. Darauf zu sehen ist Popstar Harry Styles von hinten während eines Live-Konzerts. Vor ihm tausende Fans, die ihn mit Handykameras filmen.
3: Was man nun sieht, ist die Multiplizierung von Bildern, die Vertausendfachung eines Menschen im Pixel. Gursky macht aus Klang und Ekstase, aus Lautstärke, Geschrei und Zuneigung ein stilles Monument mit tiefen Dimensionen, emotionaler Magnetismus, eine medienphilosophische Arbeit.
0: In der Rheinischen Post also ein Vorabdruck eines Bildes von dem Fotografen Andreas Gursky. Das war unsere heutige WDR 3 Kulturmedienschau. Nicole Strecker hatte sie. Dankeschön.
2: Gerne.

strahlt eine ganz tiefe Ruhe aus. Diese neue Aufnahme mit den Göteborger Symphonikern und Barbara Hannigan, das war ein Satz, Bess, You Is My Woman, eine Melodie aus der Oper Porgy and Bess von George Gershwin, wo wir gerade schon bei Barbara Hannigan sind, ja, tolle Sängerin und Performerin und auch Dirigentin. Die ist übrigens ab der nächsten Saison künstlerische Leiterin eines Orchesters, das wir heute auch schon hier im WDR 3 Mosaik gehört haben, des isländischen Sinfonieorchesters. Da übernimmt sie in der nächsten Spielzeit die Leitung. Und wo wir gerade schon musikalisch im Norden sind, nach den Göteborger Symphonikern, die wir gerade gehört haben, dann bleiben wir dann noch ein bisschen skandinavisch. Das ist ein norwegischer Tanz von Edvard Grieg,

war das estnische nationale Symphonieorchester mit Paavo Järvi und einem norwegischen Tanz von Edvard Grieg. Genau 8:10 haben wir es jetzt. Es ist Zeit für Kirche in WDR 3, heute mit Adelheid Roog-Schröder. Und zur musikalischen Einstimmung gibt es Musik von Orlando Gibbons, also ein Renaissance-Komponist, die trifft auf eine Komposition von Anthony Pitts, Song of Unity und Veni Creator mit dem Ensemble Tonus Peregrinus.

Guten Morgen. Mensch, ärgere dich nicht. Meine Oma soll sich als junge Frau bei Mensch, ärgere dich nicht spielen einmal so furchtbar geärgert haben, dass sie das Spielbrett kurzerhand in den Ofen geworfen hat. Man muss wissen, meine Oma war eine sehr sparsame und besonnene Frau. Wegen eines harmlosen Spiels sich so ernsthaft zu ärgern, das passte eigentlich nicht zu ihr. Oder doch? Spielen ist nicht bloß harmlos, kein Kinderkram. Im Spielen drücken wir uns als Mensch aus. Auch als Erwachsene lerne ich mich beim Spielen immer wieder neu selbst kennen. Ich probiere Rollen aus, muss Regeln beachten, feiere Erfolge und gehe mit Niederlagen um. Dazu gehört es auch, Gefühlen Ausdruck zu geben, vielleicht sogar einmal unerwartet wie bei meiner Oma. Ich finde es gut, dass sie auch einmal ein Gefühl wie Wut zugelassen hat. Das Beispiel mit dem Mensch ärgere dich nicht Spiel zeigt mir, das Spielerische kann schneller in Ernst umschlagen, als mir das lieb ist. Dabei brauche ich das Spielerische im Leben, gerade wenn es ernst wird. Wie schnell verlasse ich sonst die spielerische Ebene und werde bitter ernst und wütend. Wenn dann alle Spielräume dahinschmelzen, bleibt nur noch Wut und das Spiel landet im Ofen. Nicht nur bei Mensch ärgere dich nicht spielen. Die Lebenskunst besteht darin, den Ernst und das Spielerische in eine Balance zu bringen. Wir brauchen im Leben nämlich Spielraum, um schwierige Situationen zu meistern. Sonst handeln wir nur nach starren Regeln und Mustern und sind unseren negativen Impulsen ausgeliefert. Das erleben wir ja nicht nur privat, sondern auch in der Gesellschaft und in der Weltpolitik. Der Weltspieltag erinnert uns daran. Lange war der heutige 28. Mai der Weltspieltag. Seit kurzem wird er am 11. Juni gefeiert. Er erinnert mitten in der politischen Großwetterlage, die wahrhaftig kein Spiel ist, an das Grundbedürfnis des Menschen, sich spielerisch zu entfalten. Nicht auf Kosten der anderen, sondern zum Besten aller. Der Weltspieltag verfolgt ein ernsthaftes Anliegen, die spielerische Seite mitten im Ernst des Lebens wachzuhalten. Mich erinnert das an eine wunderschöne Spielszene in der Bibel. Da tritt Gott in Gestalt einer Person auf und spielt. Er schlüpft in die Rolle der Weisheit und erschafft spielerisch die Welt. Längst vor dem Weltspieltag erinnert schon die Bibel daran. Dem Menschen ist das Spielerische in die Wiege gelegt. Es gehört zum Menschsein dazu. Ja, es ist geradezu ein göttlicher Auftrag an jeden von uns. Nütze deine Spielräume bewusst zum Wohl aller. Gerade in dieser Zeit, wo ungebremste Wut Spielräume zunichte macht und das friedliche Zusammenleben bedroht. Vielleicht spiele ich heute eine Runde Mensch, ärgere dich nicht. Ohne die Ofenvariante. Es grüßt Sie herzlich Adelheid Ruck-Schröder, Präses der Evangelischen Kirche von Westfalen aus Bielefeld.

Das war Musik von Marin Marais. Eine kleine Fantasie haben wir gehört mit Christopher Balameta an der Oboe. Davor ein Beitrag der evangelischen Kirche. Jetzt haben wir es 8:03. Die Zeit bis zur vollen Stunde verbringen wir mit Johannes Brahms und unter anderem dem Pianisten Christian Zimmermann.

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0: 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Es ist 8 Uhr. 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
3: Die Nachrichten mit Martin Groß. Guten Morgen. Staus und Baustellen kosten Berufspendler in Nordrhein-Westfalen viel Zeit. Laut einer WDR-Datenrecherche sind Pendler im Schnitt fast 2 Stunden pro Woche länger auf der Straße, als sie es theoretisch bei freier Fahrt wären. Von Köln nach Bonn sind es sogar 3 Stunden. Landesverkehrsminister Krischer sagte dem WDR, dass es gerade besonders viele Baustellen gibt, weil jahrelang nicht in die Infrastruktur investiert worden sei. Ein Problem sind für den grünen Politiker stillstehende Baustellen.
4: Das versuchen wir jetzt zunehmend dadurch abzustellen, dass wir die Bauzeit mit als Vergabekriterium berücksichtigen. Das heißt, wenn ein Bauunternehmer schneller baut, bekommt er mehr Geld. Dadurch versuchen wir einfach, dass diese Geisterbaustellen nicht entstehen, aber es gibt sie.
3: 2/3 aller bundesweiten Autobahnbaustellen liegen in Nordrhein-Westfalen und jeder dritte Stau ist hier im Land. Die Gewalt im Nahen Osten geht weiter, trotz offizieller Waffenruhe. Die USA haben Ziele im Iran angegriffen. Das iranische Militär reagierte mit einem Vergeltungsschlag. Das Golfemirat Kuwait hat Attacken mit Drohnen und Raketen gemeldet. Und Israel greift weiter den Süden Libanons an. Mehr von Nina Amin für WDR aktuell.
5: Israels Armee hat weite Teile des Südlibanon zur Kampfzone erklärt. In der Hafenstadt Tyros verließen die Menschen in Panik die Stadt. Bewohner südlich des Sahrani-Flusses wurden von Israels Militär aufgefordert, ihre Dörfer zu verlassen und in Richtung Norden zu gehen. Ein Militärsprecher teilte auf der Plattform X auf Arabisch mit, man werde mit äußerster Härte gegen die Hisbollah-Miliz vorgehen. Nach israelischen Medienberichten soll die Hisbollah inzwischen sogenannte Glasfaserdrohnen einsetzen, um Ziele in Nordisrael zu attackieren. Diese gelten als schwer zu stoppen und können weiter entfernte Ziele erreichen.
3: Im Zivilprozess um die 2023 getötete 12-jährige Luise aus Freudenberg soll heute das Urteil fallen. Am Landgericht Koblenz geht es um Schmerzensgeld und Entschädigungen. Die Familie des Mädchens fordert rund 180.000 Euro. Gabi Rosenkranz für WDR aktuell.
6: Die Summe setzt sich aus Ansprüchen der Eltern und der Schwester zusammen. Hinzu kommt Schmerzensgeld für Luise selbst. Dieser Anspruch ist laut Gericht vererbbar. 2 Mitschülerinnen, damals 12 und 13 Jahre alt, hatten gestanden, Luise erstochen zu haben. Einen Strafprozess gegen die beiden gab es nicht, weil sie zum Tatzeitpunkt noch strafunmündig waren. Für ein mögliches Schmerzensgeld sind sie aber verantwortlich. Bei der Bemessung der Höhe des Schmerzensgeldes ist für das Gericht eine wichtige Frage, wie lange Luise leiden musste.
3: Weitere Meldungen im Überblick. Das Bundesverteidigungsministerium will die Pflichten für Reservisten verschärfen. Ein Referentenentwurf für eine Gesetzesänderung sieht vor, dass Reservisten künftig nicht nur im Verteidigungsfall zum Dienst verpflichtet werden können, sondern auch in Friedenszeiten. Wie lange so ein Dienst dann dauert, soll von der Dauer des Wehrdienstes und vom Alter abhängen. In Moers sind in der Nacht 2 Bomben aus dem Zweiten Weltkrieg kontrolliert gesprengt worden. Mehr als 3.200 Menschen mussten ihre Häuser verlassen. Auch ein Krankenhaus und ein Seniorenheim wurden evakuiert. Auch in Düsseldorf sprengte der Kampfmittelräumdienst am späten Abend einen Blindgänger. Dafür mussten rund 1.200 Anwohner raus aus ihren Wohnungen. Der Produzent der ARD-Serie Lindenstraße bekommt den NRW-Verdienstorden. Hans W. Geißendörfer wird unter anderem dafür geehrt, dass er schon früh gesellschaftliche Tabuthemen wie AIDS und Homosexualität aufgriff. Nächsten Dienstag werden insgesamt 15 Verdienstorden verliehen, zum Beispiel auch an den grünen Politiker Volker Beck und den Moderator Ralf Morgenstern. Tennisprofi Alexander Zverev hat bei den French Open souverän die 3. Runde erreicht. Gegen den Tschechen Tomáš Macháč gewann er glatt in 3 Sätzen. Heute Vormittag spielt Jan-Lennard Struff aus Warstein um den Einzug in die 3. Runde in Paris.
0: 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Aus der Kultur.
3: Musikclubs sollen künftig im Baurecht als Kulturorte gelten. Das hat das Bundeskabinett beschlossen. Bisher gehörten sie zu den Vergnügungsstätten, wie Spielhallen, Wettbüros oder Sexkinos. Die Neueinordnung wird vor allem für Clubs in Wohngebieten wichtig. Nicola Reik, WDR Kultur.
7: Das ist eine gute Nachricht für Clubs und Spielstätten, so die Reaktion des Musikrats NRW. Laut der Kabinettsentscheidung sind Musikclubs wichtiges Element des kulturellen Lebens und deshalb sollen sie künftig auch in Wohngebieten, Dorfgebieten und Industriegebieten möglich sein. Natürlich gelten immer noch Lärmschutzauflagen, aber eben nicht so streng wie für sogenannte Vergnügungsstätten. Der Musikrat NRW sagt, dass aktuell viele Clubs mit hohen Auflagen und Rechtsstreitigkeiten zu kämpfen haben. Die Hoffnung der Musikveranstaltenden ist jetzt, dass die Kosten und der Aufwand dafür weniger werden.
3: Das Wetter in Nordrhein-Westfalen. Auch heute ist es freundlich mit viel Sonne. Erst am Nachmittag ziehen ein paar Quellwolken auf. Es bleibt aber trocken bei 20 Grad in Winterberg, 25 Grad in Dorsten und 27 Grad in Kleve. Morgen scheint bis zum Abend die Sonne, dann sind erste Wärmegewitter möglich und der Samstag wird nördlich der Ruhr freundlich, im Süden ziehen Schauer und Gewitter durch. Das war WDR aktuell.
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8: Mit Nicola Trebo, guten Morgen. Kennen Sie das auch? Sie hören Radio und schweifen mit den Gedanken ab. Plötzlich sind Sie ausgestiegen. Da könnten wir dran schuld sein, also wir Radiomacher zum Beispiel, weil wir zu kompliziert formuliert haben. Meistens steigt man ja als Hörer oder Hörerin kurze Zeit später wieder ein, aber für manche Menschen ist die Sprache in den Medien grundsätzlich zu kompliziert. Für sie gibt es die leichte Sprache, Angebote in leichter Sprache, die hat eine ganze Reihe Regeln mit dem Ziel, Inhalte leichter verständlich zu machen. Heute ist der Tag der leichten Sprache und deswegen gucken wir uns ein paar dieser Regeln mal ein bisschen genauer an nach dieser Musik.

0: Howard Griffiths und die Camerata Schweiz haben wir da gerade gehört, hier in WDR 3 mit einem Konzertsatz von Joseph Haydn. Ich bin ja immer wieder mal beim Radiodurchschalten drauf gestoßen, Freitag um 19 Uhr. Im Deutschlandfunk, da gibt es die Nachrichten in einfacher Sprache, genannt Nachrichten leicht. Mittlerweile gibt es auch sogar einen täglichen Podcast seit April diesen Jahres, also werktäglicher Podcast. Das sind Nachrichten, die ja einfacher zu verstehen sind, zum Beispiel für Menschen, die nicht so gut Deutsch können oder auch für Menschen mit geringer Schulbildung. Heute ist der internationale Tag der leichten Sprache, eine gute Gelegenheit, mit der Journalistin Annette Meisters zu sprechen. Sie ist eine der Macherinnen der Nachrichten leicht im Deutschlandfunk. Funk, einen schönen guten Morgen.
1: Guten Morgen.
0: Wir kennen uns auch aus der Radiowelt, deswegen sind wir beim Du, Annette. Ich habe mir noch mal die Grundregeln für leichte Sprache durchgelesen und die decken sich, musste ich doch mal feststellen, doch zu großen Teilen mit dem, was ich zum Thema Radiosprache gelernt habe. Also da gibt es durchaus einige Parallelen. Gib uns mal zwei, drei wichtige Grundsätze mit.
1: Ja, es geht schon weit darüber hinaus, was wir im Radio machen. Natürlich ist es eine besonders leicht verständliche Form der deutschen Sprache. Sie hat aber sehr strenge Regeln. Es sind sehr kurze Sätze, in der Regel nur Hauptsätze mit möglichst nur einer Information pro Satz. Es werden keine Fremdwörter und keine Abkürzungen verwendet. Und eines der wichtigsten Kriterien bei leichter Sprache ist, wer Texte in leichter Sprache veröffentlichen will, muss sie vorher von Personen mit Lernschwierigkeiten testen lassen. Das heißt, ich kann nicht einfach irgendeinen Text ins Internet stellen und sagen, das ist leichte Sprache. Ich denke, dass diese Sprache leicht ist. Ich muss sie vorher verifizieren lassen.
0: Wir müssen, glaube ich, bevor wir weitersprechen oder weiter vertiefen dieses Thema, eine Sache noch mal klären. Es gibt eine Unterscheidung zwischen leichter und einfacher Sprache. Ihr macht Nachrichten in einfacher Sprache. Sag uns noch mal, wo liegt der Unterschied?
1: Das ist auch eine verständliche Form der deutschen Sprache, aber die Regeln sind nicht ganz so streng. Es gibt zwar seit 2023 auch eine internationale DIN-Norm für einfache Sprachen mit Grundsätzen und Leitlinien, aber wir haben bei Nachrichten leicht ja schon 2013 angefangen, Nachrichten in einfacher Sprache zu machen und haben in der Zeit unsere eigenen Leitlinien entwickelt. Also auch wir haben einen relativ einfachen Satzbau, meistens Subjekt, Prädikat, Objekt. Wir vermeiden Passiv, Konjunktiv und Genitiv da, wo es geht, aber wir setzen kein Verbot. Wir vermeiden Metaphern, weil die sind für Menschen mit Lernschwierigkeiten zum Beispiel oft sehr schwierig zu verstehen. Wir vermeiden Fremdwörter, aber wir verbieten sie auch nicht. Wir nutzen sie durchaus und erklären sie dann aber auch sofort im Text und haben außerdem ein eigenes Wörterbuch aufgebaut in vielen Jahren, in denen wir einfache Sprache jetzt schon machen, in denen wir schwierige Begriffe in einfachen Worten erklären.
0: Jetzt heißt es ja leichte Sprache. Wie einfach ist es denn, in leichte respektive einfache Sprache ja quasi umzuformulieren?
1: Ja, das ist das Verrückte, sage ich oft. Es ist viel schwieriger, als Nachrichten in Standardsprache zu schreiben. Eine Nachricht für den Deutschlandfunk in Standardsprache dauert 10, in schwierigen Fällen 20 Minuten. Bei Meldungen in einfacher Sprache brauchen wir oft doppelt so lange und dann kommt jemand und liest diese Meldung sehr kritisch gegen und sagt, nee, also da ist es immer noch nicht verständlich genug. Das müssen wir genauer erklären. Wir müssen einordnen, warum das so ist. Denn nur so wird dann die Relevanz für die Zuhörer auch deutlich. Also es dauert oft viel länger, eine Meldung in einfacher Sprache zu schreiben als in Standardsprachen.
0: Es gibt auch immer wieder mal Kritik an der leichten respektive an der einfachen Sprache. Die Vorwürfe lauten dann teilweise, diese Sprache sei infantil, würde quasi auch dadurch diejenigen diskriminieren, an die sie sich richtet. Jetzt ist es bei euch so, im Deutschlandfunk, das Angebot wird ja ausgeweitet. Also es gibt jetzt seit kurzem einen werktäglichen Podcast. Aus deiner Perspektive, warum brauchen wir Angebote in leichter respektive in einfacher Sprache?
1: Schätzungen zufolge gibt es in Deutschland 10 bis 14 Millionen Menschen, die zwingend auf leicht verständliche Sprache angewiesen sind. Und das sind nicht nur Menschen mit geringen Deutschkenntnissen oder die schlecht lesen können, wie du vorhin gesagt hast. Das sind eben oft Menschen mit Lernschwierigkeiten oder Behinderungen, mit geringer Lesekompetenz. Es sind auch ältere Menschen mit beginnender Demenz, denen die Nachrichten in Standardsprache im Radio zum Beispiel zu schnell vorgelesen werden und die deswegen nicht folgen können. Und all diese Menschen, 10 bis 14 Millionen, haben ja trotzdem ein Anrecht auf Informationen. Sie müssen nur eben verständlicher sein als viele Angebote, die es im Moment im Radio und im Fernsehen gibt. Denn nur dann können sie an der Gesellschaft teilhaben. Und das ist unser Ziel. Wir sagen, wer Nachrichten leicht nutzt, soll bei wichtigen Themen aus Politik, Wirtschaft, Kultur und Sport abends mitreden können, wenn man beisammen sitzt und ein Thema kommt auf. Dann muss einfach eine Grundlage da sein, dass auch diese Menschen an dem Gespräch teilhaben können. Unser Motto ist einfach, wir machen Nachrichten, die jeder versteht. Wir wollen sprachliche Barrieren abbauen und Informationen für alle zugänglich machen.
0: Annette Meisters, Journalistin beim Deutschlandfunk und dort eine der Verantwortlichen für die Nachrichten leicht im linearen Programm immer Freitag um 19 Uhr und seit neuestem eben auch unter der Woche täglich als Podcast. Danke für das Gespräch.
1: Ich danke Ihnen.
0: Und wir haben darüber gesprochen, weil heute der internationale Tag der leichten Sprache ist. Hier ist WDR 3, das Mosaik, um 7:15 Uhr.

0: Da kriegt das Wort Invention eine ganz neue Bedeutung. Invention, das ist eigentlich ein kleines Stück für Klavier. Johann Sebastian Bach hat solche Inventionen komponiert. Hier hat die Geigerin Eldbjørg Hensim mit ihrem Norwegian String Quintet diese Invention, eine bekannte Invention von Bach, aufgegriffen und diese Musik weitergedacht. Und aufgenommen hat sie das auf ihrem Album Colors of Bach, das Anfang dieses Jahres erschienen ist. Hier ist es für der R3 Mosaik. Der britische Schauspieler Robert Aramayo, der hatte Anfang Februar bei den British Academy Awards ordentlich Konkurrenz, als es um den Preis für den besten Hauptdarsteller ging. Timothée Chalamet und Leonardo DiCaprio waren auch nominiert. Aber Aramayo hat sich am Ende durchgesetzt für seine Rolle im Film Verflucht normal über einen jungen Mann mit Tourette-Syndrom. Dieser Film, der kommt heute bei uns in die Kinos. Wally Müller hat ihn für uns gesehen.
1: Ein prunkvoller Palastsaal in Edinburgh. Gleich wird die Queen den Orden des British Empire verleihen. Unter anderem an den Schotten John Davidson, der sie beim Betreten des Saales so begrüßt.
2: Fuck the Queen!
3: Entschuldigung allerseits, Entschuldigung Majestät.
1: 2019 erntet er für den Kraftausdruck nur noch ein wohlwollendes Lächeln. Inzwischen weiß jeder, John Davidson leidet am Tourette-Syndrom, einer neuropsychiatrischen Erkrankung, die motorische und verbale Ticks mit sich bringt. Ausgezeichnet wird er für seinen jahrelangen Einsatz, die Krankheit bekannt und Betroffenen das Leben damit erträglicher zu machen. Denn, wie der Film nun rückblickend erzählt, sein eigenes war lange Zeit unerträglich. Mit 12 Jahren entwickelt John im Schulunterricht plötzlich nervöse Ticks.
4: Die Kindertage tragisch, düster, quält.
5: John, was ist los?
6: Jemand hat seinen Stuhl unter Strom gesetzt, Miss.
5: Shh. Raus mit dir und krieg dich wieder ein.
1: Zusammenreißen soll er sich, sagen Lehrkräfte, Direktor, Eltern, die ihm schlechtes Benehmen unterstellen, weil sie an Krankheit nicht denken, wenn einer zuckt, spuckt, um sich schlägt und flucht in der Schule oder daheim am Esstisch.
4: Hasenscheiße! John! Entschuldigung, tut mir leid.
5: Warum sagst du sowas, John?
4: Das wollte ich nicht.
1: Zu diesem Zeitpunkt ist der Film nur Drama. Es ist herzzerreißend zu sehen, was John in seiner Jugend in den 80ern durchmachen muss. Gehänselt, bestraft, ausgegrenzt als unverbesserlicher Freak, dem auch kein Schulabschluss mehr ermöglicht wird. Jahre später wird für John, der nun Mitte 20 ist, das Wiedersehen mit seinem Schulfreund Murray zum Wendepunkt. Denn dessen Mutter Dottie hat als Krankenschwester in der Psychiatrie Erfahrung mit Tourette-Patienten und ist die erste in Johns Leben, die richtig gut damit umgehen kann.
4: Du wirst an Krebs sterben! Haha! Verflucht, John!
3: Tut mir leid.
5: Gut, John. Wenn du irgendwas machst und du nichts dafür kannst, dann musst du dich auf keinen Fall dafür entschuldigen. Die ständige Entschuldigerei ist das, was mich aufregt. Du musst dich hier niemals entschuldigen, okay?
3: Okay.
4: Hey!
1: Nicht nur erfährt John hier erstmals im Leben Wärme und Zuspruch. Die Krankheit wird nun bei all ihrer Tragik im Film auch von einer komischeren Seite gezeigt. Seine Ticks als verflucht normal. John findet nun auch beruflich ein Zuhause, als Hausmeistergehilfe in einer Kirchengemeinde mit dem verständnisvollsten Chef, den man haben kann.
7: Kommen wir jetzt zum wichtigsten Teil des Bewerbungsgesprächs, John.
4: Arschwecken!
7: Und zwar zu der Frage, kannst du eine anständige Tasse Tee machen?
4: Oh ja, Tee kann ich.
1: Peter Mullen spielt den empathischen Hausmeister Robert Aramayo, absolut glaubwürdig John mit all seinen Ticks. Wobei man natürlich sagen könnte, wieder mal typisch, dass ein Schauspieler Preise für die Darstellung einer Behinderung bekommt. Aber Regisseur Kirk Jones hat sich das gut überlegt. Alle Tourette-Patienten in Nebenrollen sind mit tatsächlich Betroffenen besetzt. Für die Hauptrolle aber, sagt er, habe er einen professionellen Darsteller gebraucht. Aramayo habe sich dann von John Davidson persönlich für die Rolle coachen lassen.
8: Er hat fast 8 Wochen bei John in Galashiels gewohnt, ist mit ihm zur Arbeit gegangen, hat mit ihm gechillt und Fernsehen geschaut. Robert musste wirklich alle Nuancen von Johns Verhalten studieren, wie seine Ticks aussehen, wann sie auftreten, was sie auslöst.
1: Kirk Jones vereint in Verflucht normal den Realismus des britischen Sozialdramas mit der Leichtigkeit einer Brit-Komödie und trifft mit der Geschichte des liebenswerten Außenseiters mitten ins Herz. Die Lebensgeschichte von John Davidson, der aller Demütigung und Abwertung zum Trotz die Kraft findet, für Akzeptanz zu kämpfen, ist zutiefst berührend.
0: Ein Film über einen jungen Mann mit Tourette-Syndrom. Verflucht normal, der Titel dieses Films, der heute bei uns in die Kinos kommt. Hier ist WDR 3, das Mosaik, um 8:23 Uhr.

Das war ein Satz aus der schottischen Sinfonie von Felix Mendelssohn Bartholdy. Wir haben das Leipziger Gewandhausorchester und Andres Nelsons gehört in einer neuen Aufnahme dieser Musik hier im WDR3 Mosaik. Wir haben heute erfahren, dass einer der Schauspieler der Serie Emily in Paris gestorben ist, mit 69 Jahren. Pierre Denis, der den Modemacher Louis de Leon in der Serie gespielt hat. Wir hören ein bisschen Musik aus Emily in Paris und diese Musik enthält wirklich alle Zutaten, die eine Musik, die Paris darstellt, enthalten sollte. Als da wäre ein Schuss Jazz Manouche, ein Schuss Musette und natürlich ein Akkordeon.

0: Die Musik zu Emily in Paris von Chris Alan Lee.
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2: WDR aktuell die Kurznachrichten um gleich 8.30 Uhr mit Anja Gavli. Guten Morgen. Pendler in NRW verlieren viel Zeit auf der Straße. Im Berufsverkehr dauert es pro Woche durchschnittlich eine Stunde und 51 Minuten länger als bei freier Fahrt. Das hat ein WDR-Datenteam errechnet. Besonders betroffen sind Menschen, die zwischen Köln und Bonn pendeln. Da liegt der Zeitverlust bei rund 3 Stunden pro Woche. Der US-Konzern Meta führt für Facebook, Instagram und WhatsApp ein Bezahlangebot ein. Kunden sollen dadurch mehr Funktionen nutzen können. Meta will sich damit offenbar unabhängiger von Werbeeinnahmen machen. In Europa gibt es schon seit 3 Jahren kostenpflichtige Versionen von Facebook und Instagram, bei denen es keine Werbung gibt. Grund dafür sind Datenschutzvorschriften der EU. In Österreich wird das Urteil im Prozess um einen geplanten Anschlag auf ein Taylor Swift-Konzert erwartet. Der Angeklagte hat gestanden, dass er im August 2024 mit einer Bombe das Stadion in Wien angreifen wollte, im Namen des IS. 3 Taylor Swift-Konzerte in Wien wurden damals abgesagt. Tennisprofi Alexander Zverev hat bei den French Open souverän die 3. Runde erreicht. Gegen den Tschechen Tomáš Machac gewann er glatt in 3 Sätzen und mit 19 Assen. Heute Vormittag spielt Jan-Lennard Struff aus Warstein um den Einzug in die 3. Runde in Paris.
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2: Mehr als 300 Kulturschaffende fordern, die Frauenquote beim Berliner Theatertreffen beizubehalten. In einem offenen Brief an Jury und Leitung des Festivals nennen sie die geplante Abschaffung eine fatale Entscheidung. Frauen seien im Theater weiter strukturell benachteiligt. Sie warnen vor einem gesellschaftlichen Backlash. Mit der Quote habe das Theatertreffen ein wichtiges kulturpolitisches Signal gesetzt. Seit 2020 gilt, mindestens die Hälfte der eingeladenen Inszenierungen stammt von Regisseurinnen oder überwiegend weiblichen Kollektiven. Ab 2027 soll diese Vorgabe wegfallen. Streamingdienste wie Netflix, Disney und TV-Sender sollen mehr Geld in Filme aus Deutschland stecken. Das Bundeskabinett hat eine Investitionspflicht beschlossen. Mindestens 8% ihres Umsatzes hierzulande müssen in Produktionen in Deutschland fließen. Zugleich steigt die Filmförderung des Bundes auf 250 Millionen Euro. Kulturstaatsminister Wolfram Beimer sagte, der Kabinettsbeschluss verschaffe dem deutschen Film einen neuen Schub. Die SPD betont bessere Rechte für unabhängige Produzenten. Der Digitalverband Bitkom warnt vor starren Vorgaben und Bürokratie. Der Bundestag muss dem Gesetz noch zustimmen. Im Gartenreich Dessau-Wörlitz beginnt eine Großkur für Schlösser und Parks. Mit dem ersten Spatenstich am Gelben Haus in Wörlitz startet ein auf 10 Jahre angelegter Masterplan. Nach Angaben der Kulturstiftung Dessau-Wörlitz wird das Ensemble am Wörlitzer Schloss bis 2029 saniert und zum Welterbezentrum ausgebaut. Bund und Land finanzieren auch die Erneuerung der Schlösser und Parks in Oranienbaum und Mosigkau. Laut Kulturstaatsminister Wolfram Weiner soll so die Strahlkraft des UNESCO-Welterbes und der Aufklärungstradition der Region wachsen. Bund und Land Sachsen-Anhalt wollen insgesamt 150 Millionen Euro bereitstellen, um die Sanierung zahlreicher Herrenhäuser, Schlösser und Parkanlagen abzusichern, hieß es. Das waren die WDR 3 Kulturnachrichten. Und das Wetter in Nordrhein-Westfalen. Heute viel Sonne. Nach kühlem Start werden es am Nachmittag dann 22 bis 28 Grad. Morgen erst freundlich, dann kommen Wolken und zum Abend auch erste Wärmegewitter bei 27 bis 32 Grad. Die Zeit 8.33 Uhr.
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0: Mit Nicola Triebe und wir sind passend zum Wetter auch musikalisch weiter freundlich gestimmt. Scherzo, das steht über diesem Sinfoniesatz von Georges Bizet.

0: Scherzo aus der Sinfonie in C-Dur von Georges Bizet war das. U-Wolf hat das St. Paul Chamber Orchestra dirigiert. Wir machen ja in dieser Woche jeden Morgen einen Abstecher an den Niederrhein nach Weeze. Warum? Ja, weil man dort an diesem Wochenende den 800. Geburtstag feiert. So lange ist es her, dass Weeze zum ersten Mal schriftlich erwähnt wurde, zumindest nach unserer Kenntnis. Die Gemeinde Weeze im Kreis Kleve ist überdurchschnittlich bekannt, was natürlich vor allem am Flughafen dort liegt. Ich bin auch schon das eine oder andere Mal von dort geflogen. Wobei, mir geht es, vermute ich mal, wie den meisten, die von dort abfliegen, tiefergehende Kenntnisse zu Weeze. Fehlanzeige. Kleine Quizfrage an der Stelle. Wie heißt der Fluss, der durch Weeze und den gesamten Kreis Kleve fließt? Ich verrate es Ihnen, es ist die Niers und der statten wir jetzt mal einen kleinen Besuch ab.
1: Alle packen mit an, wuchten ein gut 7 Meter langes und 2 Meter breites Schlauchboot vom Ufer in den Fluss. Die Niers-Tour, ein Geburtstagspräsent, erzählt Isabel Mino aus Weeze.
2: Ein Vater wurde 50 und dann haben wir ihm das geschenkt und jetzt gehen wir mit 3 Familien auf die Niers von Weeze bis Jan an die Fähr.
3: Wie lange braucht man da ungefähr?
2: Kommt drauf an, ob man paddelt oder ob man sich treiben lässt. Ich denke mal, wir machen beides so, also 2 bis 3 Stunden. Die Jungs wollen auch schwimmen gehen.
4: Ja, so langsam reingehen. Das macht mir sehr viel Spaß und ist halt einfach mal was anderes, als immer nur entweder zu Hause rumsitzen und einfach, dass es 5 Minuten direkt vor der Haustür ist. Das ist auch sehr praktisch.
1: So eine Flussfahrt ist für den beschenkten Vater zwar nichts Neues, dennoch ist die Vorfreude groß.
5: Habe ich hier schon öfters gemacht, weil wir wohnen 800 Meter Luftlinie von hier. Das heißt, du bist sofort hier am Steg.
3: Und worauf freuen Sie sich dann immer am meisten?
5: Es gibt Ruhe. Und in den meisten Fällen gibt es Ruhe. Ja, man freut sich einfach, das zu genießen, die Landschaft.
1: Es geht vorbei an schilfbewachsenen Ufern, an den niederrheinischen Wiesen, Weiden und durch Wälder. Die Niers ist nur wenige Meter breit und teils nur knietief. Schlauchboote, Kajaks, Kanus sind auszuleihen. Zum Beispiel beim Freizeitbetrieb von Ulrich Schwarz aus Weeze.
6: Die Fließgeschwindigkeit ist nicht so hoch. Dadurch ist das geeignet für Familien mit Kindern unter anderem oder auch für Vereine, die gemütlich unterwegs sein wollen. Kein Wildwasser, keine großen Schwierigkeiten.
1: Er bietet im gesamten Kreis Kleve Startpunkte an.
6: Wenn man von Geldern aus startet, ist der nächste Punkt Wetten, dann Kevela, Weeze, dann Jan an der Fähr, Goch und letzter Endpunkt Kessel. In Weeze kommt man am Schloss Wissen vorbei, Schloss Hertefeld.
1: In seiner Schlossanlage Hertefeld betreibt Friedrich Graf zu Eulenburg und Hertefeld ein Hotel und ein Café. Der Adlige lebt dort nicht wie die Prinzessin auf der Erbse, sondern...
7: Hertefeld selber steht auf einer Sandlinse, deswegen ist es nicht unterkellert, damit kein Keller voller Wasser steht. Die Niers diente natürlich zur Bewässerung, wahrscheinlich früher oder ziemlich sicher sogar auch zur Entwässerung. Aber heute ist es hauptsächlich von Paddlern frequentiert. Was freut uns natürlich, es ist im Sommer dann sehr schön.
1: Ganzjährig schön, der ebenfalls zur Schlossanlage gehörende Weezer Tierpark mit 50 Tierarten, darunter Lamas, Alpakas, Ziegen und Voyeren voller Vögel. Der Kindergarten Rodenbusch aus Geldern macht hier gerade einen Ausflug, erzählt Susanne, eine der Erzieherinnen.
8: Wie Sie sehen können, können die Kinder auch die Tiere füttern. Und wenn wir gleich alle Tiere gesehen haben, dann gibt es noch so einen schönen Pfad in den Wald hinein und dann gehen wir da auch noch lang. Also hier gibt es ganz viel Abenteuer für die Kinder. Und wie Sie sehen, die Kinder schreien hier vor Freude.
1: Am renaturierten Fluss, der sich also jetzt wieder ausbreiten kann, blickt Weezes Bürgermeister Georg Köhnen auf die Niers.
9: Wir stehen gerade auf der Niersbrücke, auf der Nierspromenade, die neu erstellt wurde, die im Jahre 2023 eröffnet wurde, feierlich eröffnet wurde mit Brücke. Und wir haben den Brückenschlag dadurch von der Ortskern hin zum Tierpark zu Niers geschlagen. Und ideale Voraussetzungen für eine Naherholung von dem Ort Weeze.
1: Und 6 Kilometer flussabwärts noch auf Weezer Gemeindegebiet liegt der Haltepunkt Jan an de Fähr. Das seit Jahrzehnten beliebte Ausflugslokal hatte im vergangenen Jahr dicht gemacht. Zukunft ungewiss. Umso größer die Freude bei den Niers-Touristen, dass jetzt ein neuer Pächter am Start ist. Bajo, der aus Kroatien stammt und neben Kaffee und Kuchen heimatliche Geschmäcker auf den Tisch bringt.
10: Kroatisches Bier, balkanische Coca-Cola und balkanische Fanta und natürlich auch deutsches Bier und deutsche Getränke. Wir machen auch Spanferkel. Wir wollen das, was es im Balkan gibt, hier machen. Wir haben genug Parkplätze für 300 Autos. Wir haben für Fahrräder genug Platz, dass die sich hier hinstellen können. Und vom Fluss haben wir hier Anlegestelle, dass die auch hier runterkommen.
1: Mit dem Floß ist die Fahrradfähre gemeint, die über ein Drahtseil bei den Niersufer verbindet. Daher auch der Name Jan an der Fähr.
11: Die ist super, die ist schon uralt. Ich freue mich, dass die wieder in Betrieb ist. Ich weiß nicht, weil die Gaststätte ja eine Weile geschlossen war. Deswegen wusste ich nicht, ob das wohl hier noch möglich ist. Aber die kenne ich auch schon seit über 50 Jahren und wunderbar.
1: Der Radler ist über den Niersradwanderweg gekommen. Dann ab auf die Fähre, wo er sich jetzt mit einer Kurbel selber auf die andere Uferseite buxiert zum Ausflugslokal.
0: So läuft das an den Ufern der Niers. Ralf Lachmann hat uns dort hingeführt, ein paar Eindrücke gesammelt. Die Niers, die fließt durch die Gemeinde Weeze, mit der wir uns beschäftigen in unserer morgendlichen Mosaikreihe in dieser Woche. Und an diesem Wochenende feiert Weeze seinen 800. Geburtstag. Morgen in unserer Reihe heißt es dann Weeze und seine Schlösser. Und dazu würde ich mal sagen, passt doch ganz hervorragend die feierliche Musik von Händel, die wir jetzt hören.

0: Sie hat ihre Laufschuhe angezogen, die Königin von Saba in dieser Aufnahme mit Albrecht Mayer und der Sinfonia Varsovia, dieses bekannten Stückes von Händel, Ankunft der Königin von Saba, hier in einer wirklich ziemlich rasanten Variante. Und wo wir schon bei Dingen sind, die ja, so ein bisschen verrückt und ein bisschen anders daherkommen, dazu passt hervorragend unser heutiges Gedicht. Es kommt von einer Lyrikerin aus unserer Zeit, Ulla Klomp.
1: Verrückt und fünf sind neune. Heute spielt alles total verrückt, wie der Hund in der Pfanne, wie das Klavier, das plötzlich auf dem Balkon steht, statt im Musikzimmer, und der Blumentopf unter statt auf dem Tisch. Fürwahr, eine verrückte Welt, in der wir leben, wo virtuelle Wellensittich-Friedhöfe zur Trauer einladen und uralte Frauen plötzlich mit ihren Vätern verheiratet sind, obwohl sie diese längst zu Grabe getragen und sogar beweint haben. Vieles ist zum Verrücktwerden heutzutage, und wie immer will es keiner gewesen sein, der diesen verrückten Brief geschrieben hat. Dass das Telefon wie verrückt klingelt, hat überhaupt nichts zu bedeuten. Und für diese verrückten Erdbeben überall ist eh keiner verantwortlich. Auch Erdplatten verrücken manchmal, wenn man Geologen und Geodäten glauben darf. Wirklich verrückt von mir zu hoffen, dass es einen geben könnte, der mir in dieser verrückten Zeit sagt, wie verrückt er nach mir sei.

passend zum Gedicht von Ulla Klomp, das wir vorhin gehört haben. Verrückt und fünf sind neune. Eine extravagante Musik. Till Uhlenspiegel, dem ist diese Musik von Leopold Godowsky gewidmet. Das ist der Titel dieses kleinen Stückes aus den Walzermasken für Klavier, gespielt von Konstantin Scherbakow. Hier ist wieder R3, das Mosaik. Jetzt macht es hier bei uns gleich plopp und es liegt nicht daran, dass Moderator Michael Schanze hier gleich beteiligt ist. Zugegeben, das war eine Anspielung für alle die, die in den 80er, 90er Jahren Kinderfernsehen geguckt haben, sorry. Aber woher kommt das Plopp, das wir gleich hören? Ja, das hat ganz einfach etwas mit dem Titel unseres nächsten Stückes zu tun und das ist der Champagner-Galopp.

0: Das ist die Musik des dänischen Komponisten Hans Christian Lumbü, der auch gerne mal der Johann Strauss des Nordens genannt wird. Habe ich gerade erfahren von meinem Kollegen Christian Möller.
1: Ich weiß nicht, ob er so genannt wird. Ich Aber würde er müsste mal davon so genannt ausgehen, dass er auf jeden Fall so genannt werden wird.
0: Ja. Kam gerade herein der Kollege und sagte, oh, Schützenfest, schöne Atmosphäre, aber das stimmte
1: ich
0: gar nicht.
1: Ich krieg direkt Lust so auf so ein erstes Bier jetzt. Ja, nein, nicht wirklich. Ich habe mir gerade noch einen Kaffee geholt.
0: Ja, und vielleicht können wir daraus schließen, dass in dänischen Schützenfesten gerne Champagner getrunken wird, denn das war der Champagnergalopp tatsächlich. Also das falsche Getränk macht aber nichts. Jetzt geht's ganz nüchtern weiter. Fragezeichen?
1: Nee, nicht so wirklich, denn bei mir wird es heute ein bisschen chromatisch in der Sendung. Chromatik, so nennt man ja diese Zwischentöne, also es gibt die normalen Töne der Tonleiter und dann kannst du immer noch einen dazwischen packen und dann klingt es so ein bisschen intensiver und interessanter. Gibt ja sehr viele Komponisten, die das genutzt haben und ich habe ein paar dieser Stücke dabei, zum Beispiel den Grand Galop Chromatik von Franz Liszt, aber auch eine Sonata Chromatica von Tarquinio Merula aus dem 17. Jahrhundert und noch einige andere Sachen. Was war da noch dabei? Ich glaube, Chromatische Fantasie und Fuge von Johann Sebastian Bach.
0: Ja, die darf auch nicht fehlen. Also
1: tolle Aufnahme mit Alexis Weißenberg, fantastisch gespielt.
0: Ja, Pianist der älteren Generation. Also es geht um die interessanten Zwischentöne. Fassen wir es mal so zusammen, gleich hier im WDR3 Klassikforum mit Christian Möller. An dieser Stelle ein herzliches Dankeschön fürs Dabeisein von mir, Nicola Triebe, und noch einen schönen Tag.

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0: 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Es ist 9 Uhr. 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
2: Die Nachrichten mit Martin Groß. Guten Morgen. Nach dem Tod von zwei 12-jährigen Jungen gestern bei einem Schulwegunfall in Dienstlaken sind heute wieder Notfallseelsorger und Schulpsychologen im Einsatz. Die Stadt will auch mehr Schulsozialarbeiter schicken. Das sagte der Bürgermeister von Dienstlaken, Simon Panke, im WDR.
3: Das eine sind natürlich die Schülerinnen und Schüler, das Kollegium an der Schule. Für die wird das gerade der größte Schock sein. Aber ich glaube auch die Anwohnerinnen und Anwohner, die werden das noch sehr, sehr lange in den Knochen sitzen haben. Und ich gehe davon aus, dass das wichtig ist, dass man hier eine Ansprechstelle auch bietet.
2: Für Anwohner baut die Feuerwehr in Dienstlaken ein Zelt an der Unfallstelle auf. Nach Angaben der Stadt wird es auch eine Telefonhotline geben, bei der sich Menschen melden können, die jemanden zum Reden brauchen. Gestern hatte eine 47-Jährige die Kontrolle über ihr Auto verloren und war in eine Schülergruppe gefahren. Ermittler prüfen derzeit, ob ein medizinischer Notfall der Fahrerin zu dem Unfall geführt hat. Pendler in Nordrhein-Westfalen verlieren viel Zeit auf der Straße. Im Berufsverkehr dauert es pro Woche durchschnittlich 1 Stunde und 51 Minuten länger als bei freier Fahrt. Das hat ein WDR-Datenteam errechnet. Christina Hövelhans, WDR aktuell.
4: Am meisten Zeit müssen Pendlerinnen und Pendler liegen lassen, die in Köln wohnen und in Bonn arbeiten. 3 Stunden und 5 Minuten fährt man hier pro Woche, im Berufsverkehr länger als bei freien Straßen. Auch im Ruhrgebiet ist man auf vielen Strecken im Berufsverkehr länger unterwegs. Von Bochum nach Essen und zurück sind es wöchentlich 1 Stunde und 50 Minuten mehr. Von Krefeld nach Düsseldorf und zurück braucht man 2 Stunden und 5 Minuten länger. In NRW leben viele Menschen, viele pendeln zur Arbeit. Gleichzeitig gibt es hier wegen der Lage mitten in Europa viel internationalen Verkehr. Das sorgt für volle Straßen und für Sanierungsbedarf. Baustellen bremsen den Verkehr zusätzlich aus.
2: Trotz offizieller Waffenruhe haben die USA und der Iran sich wieder angegriffen. Die USA beschossen nach eigenen Angaben ein Militärgelände im Iran. Die iranische Führung meldete, einen US-Luftwaffenstützpunkt attackiert zu haben. Benjamin Weber für WDR aktuell.
5: Der Beschuss des US-Stützpunkts sei eine ernste Warnung, erklärte die iranische Revolutionsgarde. Sollte der Feind erneut angreifen, werde die Antwort noch entschiedener sein. Welchem Stützpunkt die iranischen Angriffe galten, ließ Iran zunächst offen. Kuwait meldete Angriffe von Drohnen und Raketen. Dort sind US-Soldaten stationiert. In der Nacht hatten Augenzeugen aus der Gegend um die iranische Hafenstadt Bandar Abbas am Persischen Golf von Explosionen berichtet. Das US-Militär erklärte, dort 4 iranische Kampfdrohnen abgeschossen und eine Bodenkontrollstation angegriffen zu haben. Die Revolutionsgarde teilte mit, Iran hätte zuvor US-amerikanische Schiffe davon abgehalten, durch die Straße von Hormuz zu fahren.
2: Weitere Meldungen im Überblick. Das Bundesverteidigungsministerium will die Pflichten für Reservisten verschärfen. Ein Referentenentwurf für eine Gesetzesänderung sieht vor, dass Reservisten künftig nicht nur im Verteidigungsfall zum Dienst verpflichtet werden können, sondern auch in Friedenszeiten. In Österreich wird das Urteil im Prozess um einen geplanten Anschlag auf ein Taylor Swift-Konzert erwartet. Der Angeklagte hatte gestanden, dass er im August 2024 mit einer Bombe das ausverkaufte Stadion in Wien angreifen wollte, im Namen der islamistischen Terrororganisation IS. 3 Taylor Swift-Konzerte in Wien wurden damals abgesagt. Tennisprofi Alexander Zverev hat bei den French Open souverän die 3. Runde erreicht. Gegen den Tschechen Tomáš Macháč gewann er glatt in 3 Sätzen. Heute Vormittag spielt Jan-Lennart Struff aus Warstein um den Einzug in die 3. Runde in Paris.
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2: Die WDR-Kultserie Lindenstraße kommt noch einmal zu später Ehre. Produzent Geißendörfer und 2 Schauspieler erhalten den Verdienstorden des Landes Nordrhein-Westfalen. Christoph Hoffmann, WDR Kultur.
6: Aus der Staatskanzlei heißt es, Hans W. Geißendörfer sowie die Schauspieler Carsten Uecker und Klaus Winson setzten sich in besonderer Weise für ein offenes, vielfältiges und respektvolles Miteinander in NRW ein. Und damit stärkten sie auch die Gleichberechtigung queerer Menschen. Das täten alle drei heute noch, aber eben auch schon damals in der Lindenstraße. Denn die Serie habe bereits früh Themen wie AIDS und gleichgeschlechtliche Beziehungen im deutschen Fernsehen aufgegriffen. Der Verdienstorden des Landes NRW wird am 2. Juni an insgesamt 15 Persönlichkeiten verliehen, darunter auch der Grünen-Politiker Volker Beck und der Moderator Ralf Morgenstern.
2: Das Wetter in Nordrhein-Westfalen. Auch heute ist es freundlich mit viel Sonne. Erst am Nachmittag ziehen ein paar Quellwolken auf. Es bleibt aber trocken bei 23 Grad in Bielefeld, 26 Grad in Xanten und 28 Grad in Aachen. Morgen wird es schwül und bis 32 Grad heiß, mit Wärmegewittern am Abend, die teils sehr kräftig ausfallen können. Und am Samstag ist es nördlich der Ruhr freundlich, im Süden ziehen Schauer und Gewitter durch. Das war WDR aktuell.
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7: Heute mit Christian Möller. Guten Morgen, herzlich willkommen zum Klassikforum. Unser erstes Stück, das wird oft als Rausschmeißer gespielt, funktioniert aber auch ziemlich gut als Reinschmeißer, finde ich, falls es das Wort überhaupt gibt, Reinschmeißer, egal. Franz Liszt, Grand Galopp, Chromatique.

Eine Rakete, so hat Hector Berlioz dieses Stück bewundernd genannt, den Grand Galopp Chromatik von Franz Liszt. Ende der 1830er, Anfang der 1840er Jahre, da versetzt Liszt mit seiner Virtuosität das Publikum in Europa regelrecht in einen Rausch. Listomanie, so nennt das Heinrich Heine damals, der erlebt Franz Liszt in Paris. Und die Art und Weise, wie Liszt damals vor allem junge Damen im Konzertsaal in Verzückung bringt, die wird damals vielfach karikiert. Und auf Bildern in Zeitschriften, auf Gemälden und auf einem dieser Bilder sieht man Liszt am Flügel in einem Salon. Seinen Blick, der geht ganz entrückt aus dem Fenster. Und da sieht man in der Ferne in einer abstrakten Landschaft über eine übergroße Gipsbüste von Ludwig van Beethoven. Und um Liszt herum sitzen oder stehen verschiedene Bewunderer wie Rossini, Paganini, Victor Hugo und Georges Sand. Und wenn man ganz genau hinguckt, die Noten auf dem Klavier, das ist eben der Grand Galopp Chromatik, bei uns gerade gehört, mit Lang Lang. Das WDR3-Klassikforum ist hier und wir bleiben bei der Chromatik. Chromatik, das heißt ja in der Musik, dass sich eine Melodie in Halbtonschritten bewegt, also im kleinsten möglichen Tonintervall, könnte man sagen. Chromatik, das sind Zwischentöne, Töne zwischen zwei gewöhnlichen Tönen einer Tonleiter. Da wird sozusagen nochmal einer dazwischen gequetscht, dazwischen gepackt. Und wenn man das besonders ausführlich und großzügig macht, dann ergibt sich daraus eben die chromatische Skala und damit auch ein besonders intensiver Ausdruck. Zum Beispiel auch beim italienischen Komponisten Tarquinio Merula im 17. Jahrhundert. Bei ihm geht diese Chromatik nicht von unten nach oben, wie meistens im Klavierstück von Franz Liszt. Und er macht auch nicht so schnelle kleine Trippelschritte, sondern bei ihm geht die Chromatik von oben nach unten und sehr langsam und gravitätisch. Und sofort hat das einen ganz anderen Charakter.

Wolfgang Katschner und die Lautenkompanie waren das mit der Sonata Chromatica von Tarquinio Merula. Chromatik, diese Zwischentöne in der Musik, die sind nicht für jeden was. Der britische Dichter Philip Larkin beispielsweise, der konnte damit gar nichts anfangen. Er hat in einem Interview mal sinngemäß gesagt, die diatonische Skala, die verwendet man, wenn man eine Nationalhymne oder ein Wiegenlied oder ein Liebeslied komponieren will. Die chromatische Tonleiter, die verwendet man, wenn man jemandem das Gefühl geben will, dass er gleichzeitig einen sehr starken Martini trinkt und einen Einlauf kriegt. Ja, also eine Mischung aus Genuss und Qual, könnte man vielleicht sagen. So hat er das wohl empfunden. Und Larkin sagt das über den Saxophonisten Charlie Parker, weil er der Meinung ist, dass der mit seiner exzessiven Chromatik den Jazz ruiniert hätte. Nun gut, vermutlich haben aber auch im 19. Jahrhundert Leute schon ähnlich gedacht wie Philipp Larkin, als Komponisten wie Franz Liszt und Richard Wagner die Musik immer mehr mit Chromatik angereichert haben. Und sie waren damit nicht alleine. Auch der Schweizer Komponist Joachim Raff ist ein Verehrer dieser beiden Komponisten und eben auch jemand, der gerne chromatisch komponiert hat. In seiner Violinsonate Nummer 4, da ist es überhaupt nicht zu überhören und wird auch im Titel schon angekündigt. Das Stück heißt nämlich Chromatische Sonate in einem Satz.

Der Pianist Jascha Nemtsov und der Geiger Ingolf Turban mit der Sonate Nummer 4 in G-Dur von Joachim Raff, seine chromatische Sonate in einem Satz. Haben Sie gehört im Klassikforum auf WDR3. 1784, da ist Mozart der neue Star der Musikszene in Wien. Vor allem als Pianist mit seinen eigenen Werken ist er wahnsinnig erfolgreich. Zu seinen Fans gehört auch ein Kollege von ihm, der ist doch deutlich älter, Christoph Willibald Gluck. Der große Opernkomponist ist 70 Jahre alt, hoch verehrt beim Wiener Publikum. Und 1784, da gibt's eine besondere Begegnung zwischen den beiden, wenn auch eher indirekt. Gluck sitzt nämlich bei Mozart im Konzert. Der kriegt das natürlich mit. Er will sich musikalisch vor seinem älteren Kollegen verbeugen und das macht er auch, aber auf eine, ja, ich würde schon sagen, typisch mozartische, ein bisschen augenzwinkernde, freche Art und Weise. Er improvisiert Variationen über ein Thema von Gluck, aber eben gerade nicht über ein sehr bedeutsames, erhabenes Thema, sondern über die ganz simple Arie »Unser dummer Pöbel meint« aus Glucks Oper »Die Pilger von Mekka«. Und aus diesem einfachen Lied holt Mozart dann mit seinen Variationen wirklich alles raus, was geht. Das kann man ja auch so verstehen, dass er damit sagt, dieses Liedchen hier von Gluck, das ist schon eher banal, aber schaut doch mal, was draus wird, wenn ein genialer Jungspund wie ich sich das vornimmt. Wie Gluck diese Variationen gefunden hat, das weiß man nicht, aber dem Komponisten Ernst Toch, dem haben sie Anfang des 20. Jahrhunderts so gut gefallen, dass er aus der Solo-Klavierfassung eine Fassung für Klavier und Orchester gemacht hat. Und da übertrumpft Toch dann Mozart, so wie Mozart Gluck übertrumpft hat. Tatjana Blome spielt bei uns Klavier, Jürgen Bruns dirigiert die Kammersinfonie Berlin. 10 Variationen über »Unser dummer Pöbel meint« von Mozart und Toch.

Ernst Toch bearbeitet Mozart und beide bearbeiten zusammen Christoph Willibald Gluck. Das waren 10 Variationen für Klavier und Orchester über Unser dummer Pöbel meint von Wolfgang Amadeus Mozart. Unser dummer Pöbel meint eine Arie von Gluck und bearbeitet in diesem Fall eben für Klavier und Orchester von Ernst Toch. Jürgen Bruns hat die Kammersymphonie Berlin dirigiert und Tatjana Blome war die Solistin am Klavier. Das WDR3-Klassikforum ist hier und auch das nächste Stück ist eine Bearbeitung, allerdings keine, die es darauf anlegt, das Vorbild irgendwie nochmal zu übertrumpfen. Jean-Philippe Rameaus Stück L'Entretien des Muses, das Gespräch der Musen, eigentlich für Cembalo, hier in einer Version für Gitarre mit Raphael Feuillatre.

Der französische Gitarrist Raphaël Feuillatre mit L'Entretien des Muses, das Gespräch der Musen, ursprünglich für Cembalo komponiert, von Jean-Philippe Rameau. 1044 Liter pro Jahr. Das ist die Menge Wein, die Joseph Haydn als Kapellmeister des Fürsten Esterhazy vertraglich zur Verfügung steht. Ich habe das mal ausgerechnet, geteilt durch 365 Tage. Da kommt man auf knapp 3 Liter Wein am Tag. Der Wein damals muss ein wenig leichter gewesen sein als unserer heute. Trotzdem, Haydn wird die sicherlich nicht alleine getrunken haben, die 3 Liter. Schließlich hat er ja Familie und als Hofkapellmeister muss er ja auch ein bisschen repräsentieren und hin und wieder Gäste bewirten. Ich denke mal, so erklären sich vielleicht diese 3 Liter Wein. Trotzdem, es steht fest, Joseph Haydn liebte guten Wein und dass er hin und wieder doch mal vielleicht einen über den Durst getrunken hat, davon kann man vermutlich ausgehen. Manchmal klingt auch seine Musik danach. Zum Beispiel das Menuett in seinem Streichquartett in B-Dur, Opus 76, Nummer 4. Das hat für meine Ohren zumindest ganz schön ein Sitzen. Man sieht die Schnallenschuhe der Tanzenden, vielleicht so ein bisschen unsicher und taumelnd. Vielleicht treten sie sich auch mal auf die Füße, fangen sich dann gerade noch wieder, bevor sie sich langlegen. Und das Trio, also der Mittelteil des Menuetts, der klingt dann gar nicht mehr nach eleganter Hofmusik, sondern nach Kneipe mit Fiedel und Dudelsack. Wer weiß, vielleicht ist Haydn nach Dienstschluss auf dem Land gerne auch nochmal um die Häuser gezogen und hat sich da in den Dorfkneipen ganz wohl gefühlt. Würde ich ihm zutrauen. Bei uns wird das jetzt gespielt und natürlich auch der ganze Rest dieses Quartetts vom Quatuor Arrott.

WDR3, das Klassikforum um 22 Minuten nach 10. Das war gerade das Streichquartett in B-Dur, Opus 76, Nummer 4 von Joseph Haydn, gespielt von einem der besten jüngeren Streichquartette zur Zeit, dem Quatuor Arrott aus Frankreich. Und benannt haben die sich übrigens nicht nach dem Namen des ersten Geigers oder nach einem großen Komponisten, wie das sonst so üblich ist bei Quartetten, sondern nach einem fiktiven Tier. Die Mitglieder des Quartetts sind nämlich alles Fans des Fantasy-Romans Herr der Ringe von Tolkien, und in diesem Buch, da gibt's ein Pferd, das ist feurig und schnell und das heißt eben Arrott. WDR3 am Donnerstagvormittag, das Klassikforum, und das hier ist auch feurig und schnell. Und von Johann Sebastian Bach, Alexis Weißenberg spielt seine chromatische Fantasie und Fuge.

Wenn einer mein Nachfolger werden kann, dann ist er es. Das hat Wladimir Horowitz über den Pianisten gesagt, den wir da gerade gehört haben. Alexis Weißenberg und Glenn Gould, der sich mit Horowitz vermutlich nicht über allzu viel einig gewesen ist, war auch ein Fan von Weißenberg. Mit ihm hat er sich sogar Musik von Chopin angehört, mit der konnte er sonst nicht so viel anfangen. Das war Alexis Weißenberg gerade, allerdings mit Gouls Lieblingskomponisten Johann Sebastian Bach, seiner chromatischen Fantasie und Fuge D-Moll Bach-Werke-Verzeichnis 903. Auf jeden Fall ganz, ganz großes Klavierspiel, finde ich. WDR3, das Klassikforum, hören Sie. Ich bin Christian Möller und jeden Morgen auf dem Weg hier ins Studio komme ich an ihm vorbei am Kölner Dom. Je nachdem, wie früh es ist, mit mehr oder weniger Touristen davor, die versuchen, sich selbst mit den beiden Domtürmen zusammen auf ein Handyfoto zu kriegen. Die Domspitzen, die wirken zwar so, als wären sie schon seit Ewigkeiten da, aber das stimmt natürlich nicht. Mitte des 19. Jahrhunderts, als Robert Schumann von Sachsen ins Rheinland zieht, da steht an derselben Stelle noch ein Baukran aus dem 14. Jahrhundert und außerdem aus Holz. Kurioserweise wird der damals übrigens auch als Wahrzeichen der Stadt wahrgenommen. So wie heute eben die beiden Domtürme. Es gibt einige Gemälde von Köln aus dieser Zeit mit diesem Kran prominent drauf. Und der Dom ist zu Schumanns Zeit noch unvollendet, aber es finden zu dieser Zeit schon wieder Messen drin statt. Und genau diese Atmosphäre dabei, die hat auch Robert Schumann tief beeindruckt. Man kann das hören in seiner dritten Sinfonie in S-Dur, der sogenannten Rheinischen Sinfonie, wo man gegen Ende das Gefühl hat, in den halbdunklen Dom reinzugehen. Es ist kühl in diesen dicken Mauern, ein bisschen schwaches Licht kommt da durch die bunten Kirchenfenster. Man sieht vielleicht die Schwaden von Weihrauch und riecht den auch und man hört aus der Ferne die Stimmen des Priesters und den Gesang der Gemeinde. Das ist zumindest so meine Assoziation, meine Vorstellung beim vierten Satz von Robert Schumanns dritter Sinfonie. Schumann hat als Überschrift ursprünglich dafür vorgesehen, im Charakter der Begleitung einer feierlichen Zeremonie. Wir hören die Sinfonie jetzt, Robert Schumanns Sinfonie Nummer 3 in S-Dur mit dem WDR-Sinfonieorchester unter Heinz Holliger.

Heinz Holliger hat das WDR-Sinfonieorchester dirigiert. Das war die dritte Sinfonie in S-Dur, die Rheinische Sinfonie von Robert Schumann im Klassikforum auf WDR 3. Gleich 10 Minuten nach 11 ist es. Der Himmel ist strahlend blau, die Sonne scheint. Vielleicht sind das gar nicht die besten Ausgangsbedingungen für unser nächstes Stück, habe ich mir gerade so überlegt. Denn so eine richtig gute Horrorstory, die genießt man doch vielleicht besser, wenn es dunkel ist und der Mond bleich am Himmel steht und es stürmt und regnet. Gut, kriegen wir jetzt auf die Schnelle nicht hin, aber vielleicht funktioniert es ja auch so. Der französische Komponist André Caplet hat ein Stück komponiert mit dem Titel Conte Fantastique. Fantastische Erzählung, ein Stück für Harfe und Streichquartett. Und die fantastische Erzählung, an die sich Caplet da anlehnt, die kommt vom Großmeister des Grusels, nämlich von Edgar Allan Poe, einem der Begründer der Horrorliteratur. Die Maske des Roten Todes, so heißt diese Erzählung. Und da bricht eine fiktive Krankheit aus, die ein bisschen an die Tuberkulose erinnert. Der Rote Tod greift um sich. Und der reiche Prinz Prospero, der tut nichts, um den Menschen in seinem Land zu helfen. Stattdessen zieht er sich mit den anderen Wohlhabenden in eine Abtei zurück. Da sind sie geschützt, feiern einen Maskenball und verschwenden keinen Gedanken an das Elend draußen vor der Tür. Aber warte mal, wer ist denn dieser eine Gast da drüben mit der seltsamen blutroten Maske?

das Ensemble Oxalis mit Conte Fantastique von André Caplet. Im Klassikforum auf WDR3 haben Sie das gehört, um kurz vor 11:30. Mit dem Ruhm ist das so eine Sache. Viele, die bei ihren Zeitgenossen als große Meister gelten, werden später fast vergessen. Louis Spohr, 1784 in Braunschweig geboren, ist so ein Fall. Er ist nicht nur einer der wichtigsten Geigenvirtuosen seiner Zeit. Viele sehen ihn auch schon als Komponisten, als den Nachfolger von Ludwig van Beethoven. Und ein britischer Kritiker, der schreibt, dass Spohr schon zu Lebzeiten Zeuge seiner eigenen Unsterblichkeit geworden ist. Tja, ganz so hat sich diese Bewertung der Zeitgenossen nicht bewahrheitet. Es gab durchaus eine Zeit, da war Spohr ziemlich weg vom Fenster. Inzwischen gibt es aber zum Glück wieder ziemlich gute Aufnahmen von seiner Musik, zum Beispiel von seinen Klarinettenkonzerten. Ich habe für uns das zweite in Estor rausgesucht. Das hat mir ziemlich gut gefallen. Unsterblich hin oder her. Das ist schon ziemlich feine Musik.

Simon Gaudenz hat die NDR Radiophilharmonie dirigiert und Christopher Sundquist war der Solist im Konzert Nummer 2 in S-Dur für Klarinette und Orchester Opus 57 von Louis Spohr. Das WDR3-Klassikforum ist hier mit Liszt's Grand Galop Chromatik. Sind wir heute um kurz nach 9 in die Sendung gestartet und das Stück hören wir jetzt zum Schluss nochmal, zumindest teilweise. Liszt ist Anfang des 19. Jahrhunderts ein Superstar der Musik und von diesem Ruhm wollen natürlich viele was abhaben. Offenbar auch

Johann Strauß Vater. Der schreibt einen Furioso Galopp nach Liszts Motiven. Kommt hier jetzt mit dem Altwiener Strauß-Ensemble.

Das Altwiener Strauß-Ensemble mit dem Furioso-Galopp nach Franz Liszt's Motiven Opus 114 von Johann Strauß Vater. Und das war's für heute vom WDR3 Klassikforum. Hier kommen jetzt um 12 erstmal die ausführlichen Nachrichten. Danach geht's weiter mit dem Kulturmagazin Westart, heute mit Jörg Piesler. Ich bin Christian Möller. Ich sag vielen Dank fürs Zuhören. Machen Sie's gut und einen schönen Tag wünsche ich Ihnen noch mit WDR3.

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3: Mit Jutta Hamann, hallo zusammen. Und wir schauen heute erstmal auf das, was viele Autofahrer auf die Geduldsprobe stellt. Der Stau. In NRW kostet uns das im Schnitt 2 Stunden mehr pro Woche, sagt unsere WDR-Datenrecherche. Der Verkehrsforscher Michael Schreckenberg hat dafür eine Erklärung.
4: NRW ist das Transitland schlechthin in Mitteleuropa. Hier muss alles durch, von Nord nach Süd, Ost nach West. Und dadurch werden natürlich die Strecken auch entsprechend abgefahren. Das heißt, hier ist ein sehr hoher Sanierungsbedarf.
3: Außerdem schauen wir auf 3 Monate Iran-Krieg. Da tut sich leider wenig. Die USA und der Iran greifen weiter an, trotz Waffenruhe. Und wir gehen nochmal nach Dienstlaken, um mehr über den schweren Unfall zu erfahren, bei dem gestern 2 Schulkinder ums Leben kamen. Und das Wetter, auch heute haben wir einen strahlend blauen Himmel bei Temperaturen bis 27 Grad. Freie Fahrt für freie Bürger. Diesen Slogan, den gab es tatsächlich mal vom ADAC, rausgehauen in den 1970er Jahren. Damals gab es auch noch sowas wie eine freie Autobahn. Das ist heute fast schon unvorstellbar. Wer da noch freie Fahrt hat, der kann von Glück reden. Wir stehen stattdessen ziemlich oft im Stau oder wurschteln uns an einer Baustelle vorbei. Wie viel Zeit uns das hier in NRW kostet, das hat die WDR-Datenrecherche mal ausgerechnet. Oliver Meyer ist jetzt bei uns. Ihr habt die 20 meistgenutzten Strecken in NRW analysiert und mal geschaut, wie viel Zeit Pendler im Berufsverkehr verlieren. Was sind denn die zentralen Ergebnisse?
5: Also NRW ist ja bekanntlichermaßen Stauland. 1/3 aller deutschen Staus und 2/3 aller bundesweiten Autobahnbaustellen, die sind hier in NRW. Und das merkt man dann natürlich im Alltag massiv. Wir haben die 20 wichtigsten Pendlerstrecken genommen und haben sie analysiert und gemerkt, im Schnitt verlieren auf diesen Strecken die Pendler 1 Stunde und 51 Minuten, also fast 2 Stunden pro Woche durch Staus und Baustellen. Besonders stark ist da betroffen die Strecke Köln-Bonn. Da verlieren Pendler sogar mehr als 3 Stunden pro Woche, hochgerechnet, also fast 6 Tage im Jahr. Und besonders bei kurzen Strecken fällt das auf, dass Pendler viel, viel Zeit verlieren. Zum Beispiel die Strecke Frechen-Köln. Da brauchen Pendler im Schnitt 82% länger als bei freier Fahrt.
3: Ist mal fast zu Fuß schneller. Ihr habt ja auch mit vielen WDR-Usern und Hörern gesprochen. Was haben die euch denn vom täglichen Pendelwahnsinn so erzählt?
5: Also wir haben wirklich viele, viele Rückmeldungen bekommen. Es gibt großen Redebedarf und überraschenderweise oder eben auch nicht viel, viel Frust. Die Pendler, die planen da inzwischen den Stau fest in ihre Routen ein, die passen ihre Arbeitszeiten an. Sie sagen, dass es viele Baustellen gibt, die gleichzeitig auf ihrer Route bestehen und selbst die Ausweichrouten seien dicht. Sie sagen, dass die vielen verschiedenen Baustellen manchmal nicht besonders gut koordiniert wirken und dass sie den Eindruck haben, dass da oft wochenlang nichts wirklich passiert auf diesen Baustellen.
3: Und was machen wir jetzt damit? Wird es irgendwann mal besser?
5: Kurzfristig wahrscheinlich eher nicht. Es gibt diesen Investitionsstau, es muss viel gemacht werden und NRW ist eben Transitland. Es laufen hier viele Verkehre zusammen. Also das Thema wird uns wohl noch viele, viele Jahre begleiten, auch wenn vielleicht so ein kleiner Lichtblick. Es gibt jetzt so ein digitales Meldesystem. Da sollen alle Akteure ihre Baustellen in Zukunft eintragen. Das wird ab dem kommenden Jahr verpflichtend.
3: Der Stau in NRW wird uns noch länger begleiten. Oliver Meyer, WDR aktuell, hat uns erklärt, warum. Tja, es tut sich leider wenig. Was sich über NRWs Autobahnen sagen lässt, das passt auch zu einem Konflikt, der gerade die halbe Welt beschäftigt, der Iran-Krieg. Die Verhandlungen über eine friedliche Lösung, die kommen nicht voran. Und das ist auch kein Wunder, denn obwohl es gerade eine Waffenruhe gibt, greifen die USA und der Iran immer wieder an, auch letzte Nacht. Meist trifft es militärisches Gelände des Gegners. 3 Monate dauert der Krieg jetzt schon und wir haben uns die Frage gestellt, was kann Deutschland noch tun oder anders machen, damit dieser Krieg ein Ende nimmt? Antonia Rüller, WDR Berlin.
6: Was nötig und sinnvoll wäre, darüber gehen die Meinungen in der Bundespolitik weit auseinander. Der grüne Außenpolitiker Omid Nuripur fordert deutlich mehr diplomatische Initiativen, unter anderem auch von Außenminister Wadephul.
7: Wenn wir über die Straße von Hormuz sprechen und der freien internationalen Schifffahrt, und es gibt Golfstaaten, die überlebenswichtig daran hängen, dass die internationale Schifffahrt bleibt und nicht der Iran diese Straße privatisiert, dann wäre es nur dringend geboten, dass wir mit denen mal ein wirkliches strategisches Gespräch darüber führen.
6: In der Union liegt der Fokus stärker auf Druck und Abschreckung. Der außenpolitische Sprecher der Unionsfraktion Jürgen Hart setzt auf Sanktionen.
8: Wir haben ein funktionierendes Sanktionsregime gegen den Iran. Für den Fall, dass er tatsächlich in ernsthafte Verhandlungen eintritt über einen Frieden, der sicherstellt, dass es eine Abkehr des Iran vom Atomprogramm gibt und eine Freigabe der Straße von Hormuz, dann würde natürlich auch eine Lockerung der Sanktionen seitens des Westens und auch seitens Deutschlands im Raume stehen.
6: Hart plädiert dafür, Gesprächskanäle zu nutzen und dem Iran zu signalisieren, dass er an den Verhandlungstisch muss. Weiter diskutiert wird auch über eine mögliche internationale Schutzmission in der Straße von Hormuz. Durch sie läuft ein großer Teil der weltweiten Öl- und Gasexporte. Im Verteidigungsministerium gibt es bereits Überlegungen, was Deutschland zu einer internationalen Mission beitragen könnte. Zum Beispiel im Bereich Minenräumung. Immer vorausgesetzt, es gibt eine entsprechende politische Entscheidung.
3: 3 Monate Iran-Krieg und wo steht Deutschland? Antonia Rüller, WDR Berlin mit einer Einschätzung. Bei der Suche nach einer neuen Holocaust-Gedenkstätte ist der Zuschlag nicht an NRW gegangen. Mehr dazu jetzt in den Kurznachrichten mit Katrin Baumhöfer.
9: Die israelische Holocaust-Gedenkstätte Yad Vashem hat sich für einen Standort in München entschieden. Sie will dort ein Bildungszentrum eröffnen. Außerdem ist eine Zweigstelle in Leipzig geplant. Nordrhein-Westfalen geht leer aus. Die Landesregierung hatte um einen Standort geworben. Es ist das erste Mal, dass Yad Vashem eine Stelle im Ausland eröffnet. Im Prozess um die Tötung der 12-jährigen Luise aus Freudenberg will das Landgericht Koblenz heute eine Entscheidung verkünden. Die Familie fordert insgesamt 180.000 Euro Schmerzensgeld und Entschädigung von den beiden Mädchen, die Luise erstochen haben. Weil sie damals 12 und 13 Jahre alt waren, gibt es keinen Strafprozess. In Lemgo im Kreis Lippe hat die Feuerwehr eine Umweltkatastrophe verhindert. Aus dem Fluss Bega holte sie mehr als 30 Kanister und Fässer, darin Motoröl, Farben, Lacke und altes Speiseöl. Nach Angaben der Einsatzkräfte waren fast alle Behälter gut verschlossen, nur sehr wenig Flüssigkeit konnte in die Bega auslaufen. Das Umweltamt und die Polizei in Lemgo sind eingeschaltet. Sie ermitteln und suchen nach Zeugen. Der Produzent der ARD-Serie Lindenstraße bekommt den NRW-Verdienstorden. Hans W. Geißendörfer wird unter anderem dafür geehrt, dass er schon früh gesellschaftliche Tabuthemen wie AIDS und Homosexualität aufgriff. Nächsten Dienstag werden insgesamt 15 Verdienstorden verliehen, zum Beispiel auch an den grünen Politiker Volker Beck und den Moderator Ralf Morgenstern.
3: Die Kurznachrichten mit Katrin Baumhöfer. In Dinslaken trauern die Menschen. Es sind weiter Notfallseelsorger im Einsatz. Dort waren gestern nach einem Unfall 2 Schulkinder gestorben. 12-jährige Jungs, die waren gerade mit ihren Fahrrädern unterwegs, als eine Frau die Kontrolle über ihr Auto verloren hat und in die Gruppe von Schülern gefahren ist. Ein weiteres Kind wurde leicht verletzt und wird seither betreut. Nastaran Amehachi war für uns vor Ort. Weiß man denn inzwischen etwas zur Unfallursache?
10: Tatsächlich ist dazu bislang noch nichts weiter bekannt. Die 47-jährige Autofahrerin liegt im Krankenhaus. Die Ermittler prüfen jetzt, ob bei der Autofahrerin ein medizinischer Notfall vorlag. So zumindest die aktuellen Infos der Kreispolizei Wesel. Denn es stellt sich schon die Frage, warum die Frau, so die Zeugenberichte, ungebremst in die Radgruppe und weitere geparkte Autos fuhr.
3: Und wie geht es heute in der Stadt weiter?
10: Ich habe das Gefühl, dass eine ganze Stadt aktuell trauert. Der Schock war natürlich gestern sehr groß, das hält aber auch heute noch an. Überall auf Social Media haben die Dienstlakener zum Beispiel Fotos von Kerzen gepostet, um ihre Trauer auszudrücken. Ich war heute Morgen auch schon früh am Unfallort und habe dort einen Mann getroffen, der direkt gegenüber der Unfallstelle wohnt. Er hat gestern vor Ort erste Hilfe geleistet und er erzählte mir, dass er das Angebot der Notfallseelsorger auch nutzt. Und das machen auch viele andere Menschen. Sie bringen Blumen zur Unfallstelle, kommen miteinander ins Gespräch. Der Schock sitzt also bei allen in der Stadt tief. Das hat auch der Bürgermeister der Stadt Dinslaken, Simon Panke, gesagt. Und er verwies auch auf die verschiedenen psychologischen Angebote, die jeder nutzen kann, vor allem aber die betroffenen Mitschüler.
3: Wie geht es Dienstlaken am Tag nach dem schweren Unfall, bei dem zwei Schulkinder ums Leben gekommen sind? Nasdaran Amihachi hat berichtet. Und wir kommen zum Wetter mit Lars Schmidt. Heute tagsüber strahlend blauer Himmel und nachts schön kühl. Da habe ich jetzt nicht zu viel versprochen, oder?
11: Nö, das passt im Groben. Wobei es nicht mehr ganz so kühl wird wie in der vergangenen Nacht. Da hatten wir ja teilweise in Teilen Ostwestfalen-Lippe sogar Bodenfrost mit dabei. Heute tagsüber gibt es wieder nur Sonne. Bad Salzuflen erreicht 22, Hamm 24 und Siegen 28 Grad. Und heute Nacht bleibt es dann erneut klar. Es kühlt auf dem Land in Teilen Ostwestfalen-Lippe auf 10 bis 6 Grad runter. Ansonsten sind wir dann noch eher bei 16 bis 11 Grad.
3: Und morgen wird es erstmal heiß, aber dann können wir uns das lästige Gießen auf den Balkonen und in den Gärten sparen.
11: Ja, und ich sollte vielleicht Dinge festmachen, die nicht nied- und nagelfest sind, zumindest Stand jetzt. Wir bekommen 27 bis 32 Grad. Es wird nicht nur heißer, sondern auch schwüler. Wir beginnen freundlich, aber zum Abend ziehen dann Wärmegewitter rein und die können örtlich unwetterartig ausfallen mit Platzregen, Hagel und eben Sturmböen. Das werden wir aber morgen ganz genau im Blick haben. Das Ganze ist dann im Laufe des Abends durchgezogen.
3: Lars Schmidt mit den Wetteraussichten, danke. Und das war WDR aktuell, der Tag um 12. Ich bin Jutta Hammann, schönen Tag noch.
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12: mit Jörg Biesler, guten Tag. Eid el-Adha, das Opferfest. Das ist das höchste islamische Fest und Muslime in aller Welt feiern es gerade. Was das für ein Opfer ist, das da gefeiert wird und was für unterschiedliche Bedeutungen der Begriff Opfer hat, darüber sprechen wir gleich. Außerdem geht's um ein neues Album der schottischen Kultband Boards of Canada. Mit dem hat niemand gerechnet. Und wir besprechen die neue Serie Spider-Man Noir mit Nicolas Cage. Los geht's mit Musik aus Dänemark, Nanne Emily, Girl Talk.

0: Nanne Emily, Girl Talk in Westart. Muslime in aller Welt feiern gerade das Opferfest, auch in Nordrhein-Westfalen. Das bekannteste Ereignis dieser Festtage ist wahrscheinlich der Hadsch, die Pilgerfahrt nach Mekka, an der sich immer Millionen Gläubige beteiligen. Aber es gibt noch viele andere Traditionen und sie alle feiern das Opfer. Das ist ja eigentlich ein Begriff, der mit Leid zu tun hat. Es gibt Unfallopfer und Kriegsopfer. Martin Tremmel ist Religions- und Kulturwissenschaftler am Leibniz-Institut für Literatur- und Kulturforschung in Berlin. Guten Tag, Herr Tremmel.
1: Ja, hallo, guten Tag.
0: Opfer zu sein, habe ich gerade schon gesagt, ist eigentlich nicht so gut. Aber freiwillig Opfer zu bringen, und darum scheint es ja hier zu gehen, das scheint eine ziemliche Kraft zu haben. Das ist ein rituelles Opfer. Was bedeutet das religiös, spirituell? Eine enge Verbindung zu Gott?
1: Ja, natürlich. Aber wissen Sie, Opfer ist auch sehr, sehr gut. Man kann nicht sagen, dass das nur negativ ist. Wir konnotieren das negativ, weil wir es mit Tod und Untergang. Aber es ist auch ein Gewinn, es ist ewiges Leben, es ist für die Gemeinschaft ein Aufblühen, ein Weitermachen, ein immer besser werden, ein Wachsen. Sollten wir nicht vergessen.
0: Also es hat was mit der Religion, mit der Beziehung zu Gott zu tun, aber auch mit der Gemeinschaft der Gläubigen untereinander. Also vielleicht müssen die noch nicht mal gläubig sein.
1: Das Opfer ist, wenn Sie so wollen, das generelle Ritual zwischen Gott und einer Gemeinschaft von Gläubigen oder von Menschen, die diesen Gott dienen, diesen Gott verehren, ein Ritual, ein Opfer eben bringen, auf etwas verzichten, aber gleichzeitig einen großen Gewinn haben wollen. Davon ursprünglich waren alle Tierschlachtungen rituelle Opferschlachtungen. Kein Fleisch durfte verzehrt werden, wenn das Tier nicht rituell als Opfer geschlachtet worden ist.
0: Das ist auch der Anlass für das muslimische Opferfest. Da geht es um Abraham oder Ibrahim muslimisch. Da wird daran erinnert, dass er seinen Sohn opfern sollte. Das war eine Art Prüfung.
1: Ja, richtig, genau. Das ist sozusagen diese mörderische Seite, die im Opfer natürlich außer diesem Opfergewinn auch drin ist. Ja, eine biblische Geschichte, Genesis 22. Wir Christen haben das ebenso wie Juden und Muslime als eine unserer heiligen Geschichten. Abraham ist der Held, der seinen einzigen geliebten Sohn opfert. Im Islam ist das Ismail, im Judentum und im Christentum ist es Isaak. Gott sagt zu ihm, brich auf, bring ein Opfer da. Abraham tut das und kurz bevor er den einzigen Sohn, den er liebt, umbringt, rituell, erscheint ein Engel und sagt, hör auf, stopp, hier ist ein Lamm, opfere das an der Stelle des Sohnes und so geschieht und der Sohn überlebt.
0: Und wenn man das jetzt, dieses Bild sozusagen, das da gemalt wird, in den Alltag überträgt, dann heißt das, sich selbst zurückzunehmen, das bringt was?
1: Ja, natürlich bringt das was, klar. Selbstkontrolle ist wichtig für alle Gesellschaften, natürlich auch für unsere. Aber es ist auch die Gewalt des Vaters, Gottvaters, aber auch des Familienvaters über die Söhne, über die Kinder. Natürlich ist das ein patriarchales Modell, aber es ist auch ein Modell der Selbstkontrolle. Nicht? Das ist ja unser gegenwärtiger moderner Opferbegriff, mit Ausnahme von Kriegsverbrechensopfern. Das sind natürlich, glaube ich, weiter das unschuldige Opfer, das überwältigt und ermordet wird. Ja? Aber Opfer ist auch Selbstkontrolle, Triebkontrolle, wenn Sie so wollen.
0: Und damit kann man sagen, konstitutiv für sowas wie eine Gesellschaft, die funktioniert nicht, ohne dass jeder bestimmte Grenzen einhält.
1: Genau. Könnte man sagen, leider ja, man könnte auch sagen, Gott sei Dank ist es so, richtig. Ohne Opfer ist eine Gesellschaft, eine menschliche Gesellschaft wahrscheinlich nicht denkbar. Zumindest kennen wir keine.
0: Also da höre ich bei Ihnen natürlich die ganze Zeit, dass das Opfer, und verstehe das auch, was sehr Positives sein kann. Wann hat sich denn diese Begriffsverschiebung ergeben, dass wir heute eigentlich im landläufigen Verständnis doch das Opfer eher als jemand sehen, der leidet unter einer Kraft, auf die er selber keinen Einfluss hat?
1: Naja, das ist, wohnt dem Opfer von Anfang an inne. Niemand, auch kein Tier möchte gerne freiwillig getötet werden. Es gibt in der Antike da regelrechte Opferkomödien, wo niemand schuld sein will. Und dann ist es das Messer, das das Tier erstochen hat und wird ins Meer geworfen. Also von Anfang an ist es eine ambivalente Sache, wissen Sie? Man verliert etwas, aber man gewinnt etwas. Leben wird vernichtet, aber dafür scheint garantiert, zumindest sozusagen in der Illusion oder in der Ideologie oder wie Sie es nennen wollen, in der Botschaft, dass das Leben für alle anderen besser weitergeht. Das wohnt dem Opfer von Anfang an inne.
0: Ist es ein religiöser Grund dafür, dass im muslimischen Glauben das Opferfest das wichtigste Fest ist, im christlichen ja nicht?
1: Na doch, könnte man schon sagen.
0: Das Opfer Jesus dann, eben, Christi.
1: Ja, genau, natürlich, genau. Also das Christentum ist ja für uns heutzutage als sehr verweltlichte Säkulare, wenn überhaupt noch Christen, tritt das ja in den Hintergrund. Aber das größte christliche Fest ist nicht Weihnachten, die Geburt Jesu Christi, sondern der Opfertod an Karfreitag und die Auferstehung an Ostern, nicht? Wissen Sie? Also das tritt für uns sehr in den Hintergrund, weil wir natürlich mit dem Tod nichts mehr am Hut haben wollen. Den verdrängen wir.
0: Und da sieht man auch die Nähe dieser Weltreligionen zueinander, denn Ostern ist ja auch noch nicht so lange her.
1: Nee, genau. Nee, also gerade die drei westlichen Religionen, das ist ja Christentum, Judentum, Islam. Der Islam ist eine westliche Religion, die auf der Bibel basiert. Die sind eng verwandt. Brüder.
0: Das heißt, wir können eigentlich auch solche traditionellen religiösen Feste doch heute auch noch gewinnbringend anwenden, indem wir nochmal verstehen, was das eigentlich bedeutet, ein Opfer. Daran erinnern die.
1: Genau, ja. Wenn wir uns darauf einlassen, wenn wir uns auf diese blutigen Geschichten mit allen Ambivalenzen, mit allen Hoffnungen und allen natürlich auch mörderischen Taten und Fantasien einlassen, können wir einen Gewinn daraus ziehen, zumal wir ja eine Nähe der großen Religionen zueinander erkennen. Das wäre schon mal ein erster Gewinn. Nicht? Der Islam ist nicht das andere Europa, sondern ein Teil davon, unserer Tradition.
0: Ja, eine Religion, die sich aus der gleichen historischen Wurzel sozusagen speist, aus den gleichen Vorstellungen. Die genau, waren halt sehr ähnlich damals.
1: Bis heute.
0: Ja.
1: Aber ich will jetzt nicht darauf insistieren, natürlich. Nee, aber der moderne Opferbegriff ist tief verwurzelt in religiösen, biblischen Opfervorstellungen. Das Hauptopfer für das Christentum ist das Opfer Jesu Christi am Kreuz zur Erlösung der Menschheit. Das ist das Opfer, das alle übrigen Opfer eigentlich ersetzen sollte. Und was Tieropfer und rituelle Opfer betrifft, ist das gelungen. Aber der Opferbegriff lebt weiter metaphorisch und hat eine große Anziehungskraft und natürlich auch einen großen Schrecken.
0: Eid el-Adha, so heißt das muslimische Opferfest, das gerade gefeiert wird. Ich habe mit Martin Tremel gesprochen, Religions- und Kulturwissenschaftler vom Leibniz-Zentrum in Berlin, über die Bedeutung des Opfers. Vielen Dank, Herr Tremel, für den Besuch in Westart.
1: Ja, vielen Dank auch an Sie.

0: In Your Ocean, der Singer-Songwriter Iron and Wine. Jetzt in Westart der Debütroman von Lena Kupke. Die kommt aus Aachen, ist Comedienne und Podcasterin, ziemlich erfolgreich in diesen Formaten. Und nun macht sie auch Literatur. Pause heißt ihr Roman und die wünscht sich die Hauptfigur Hannah. Die zieht sich deshalb zurück aus dem hektischen Berlin und einem übervollen Leben zu ihren Eltern ins beschauliche Lüneburg. Da ist es zwar nicht hip, aber irgendwie auch sehr schön. Pause hat Lena Kupke selbst eingelesen und Christian Coesfeld hat zugehört.
1: Hannah ist 36 und lebt als Illustratorin in Berlin. Sie schlägt sich mit Kreativjobs durch, wohnt mit ihrem Freund Paul zusammen, lebt vegetarisch, praktiziert Yoga, feiert im Nachtleben. Ein Leben wie auf Instagram oder TikTok. Und doch geht es Hannah nicht gut. Während einer Präsentation vor Kunden bricht sie mit einer Panikattacke zusammen.
2: Etwa 3 Stunden später liege ich noch völlig benommen samt Krankenhausarmband und getrockneter Leinenhose in einem Krankenhausbett und lächle meine Eltern an, die gerade angekommen sind und sich angesichts der ganzen Kabel und Geräte, an die ich angeschlossen bin, ziemlich erschrecken. Meine Mutter stockt kurz, als sie mich sieht, als wenn jemand die Pausetaste gedrückt hätte.
1: Die Pausetaste bleibt gedrückt. Hannas Freundinnen Blanka und Lilly, Ben und Jael haben keine Zeit, weil sie mit sich selbst oder wichtigen Projekten beschäftigt sind. Auch Freund Paul, der sein Geld als Fahrradschrauber verdient, erweist sich als Reinfall. Ihren Job verliert sie, weil sie nicht einsatzfähig ist. Und so landet Hannah ziemlich verheult und erschöpft im Haus ihrer Kindheit bei ihren ganz normalen Mit-60er-Eltern in Lüneburg.
2: Am nächsten Morgen stehe ich gemeinsam mit den hochfahrenden Rollläden auf. Mein Vater sitzt schon munter im Schlafanzug in der Küche auf seinem Platz. Meine Mutter hat recht. Mein Vater hat ein Talent zum Glücklichsein. Vor ihm die Lokalzeitung, die er, seit ich denken kann, unter der Woche liest, in der Hand eine Tasse Filterkaffee mit Kondensmilch, von der ich mich im Supermarkt immer frage, wer die überhaupt noch kauft. Ah ja, meine Eltern. Ob die Zeit hier in Lüneburg einfach stehen geblieben ist? Oder ändert man ab einem bestimmten Alter in seinem Leben einfach nichts mehr?
1: Es ist eine Rückkehr in ein Leben, von dem Hannah dachte, es hinter sich gelassen zu haben. Doch sie findet Halt bei vertrauten Menschen, den Eltern mit ihren Routinen, die im Bioladen kaufen, Notizen an den Kühlschrank kleben und abends die Tagesschau sehen. Hannah entdeckt alte Verstecke und Spielorte, erinnert sich an erste Zigaretten und Knutschereien. Sie begegnet in der Kleinstadt Schulfreundinnen wie Rieke, die gar nicht so spießig ist, wie vermutet, oder dem nervigen Marcel, der in einer Kneipe kellnert. Und bei einem Besuch bei Schwester Sarah und deren Freundin Alia kann sie sich bald auch wieder hervorragend streiten.
3: Ich leg deine peinlichen Klamotten jetzt auf die Fußmatte. Und jetzt gehe ich.
2: Schreie ich die geschlossene Tür an und hoffe wieder, dass Sarah mich auffällt. Keine Antwort. Also ergänze ich.
3: Wenn ich jetzt überfallen werde, ist es deine Schuld.
2: Ist gut, Hannah. Dir passiert hier eh nix. Antwortet Sarah trocken.
3: Kannst du jetzt bitte gehen? Wir wollen noch Fernsehen. Ja, ich auch. Ich hab noch einen ganzen Abend vor mir. Ich bin noch zum Videocallen verabredet. Mit meinen Freundinnen aus Berlin. Ich hab nämlich viele Freundinnen. Und ich muss nicht immer alleine nur mit meiner Freundin zu Hause abhängen.
2: Rufe ich und ergänze schnell.
3: Sorry, Alia, geht nicht gegen dich.
1: Freundlich, verständnisvoll, manchmal ironisch begleitet Lena Kupke ihre Protagonistin Hannah durch ihre Zwangspause. Es ist kein lebensbedrohliches Drama, das Hannah erlebt, aber eine Krise, die sie bewältigen muss. Persönliche Unsicherheit, eine Fehlgeburt und Erfolgsdruck spielen dabei eine Rolle. Kupke nimmt aber auch den hippen Social-Media-Lifestyle aufs Korn, in dem Job-Challenges, Fitnesskurse oder Konzertgästelisten nicht die Leere füllen können. Hannah setzt sich mit ihrer eigenen Geschichte auseinander und begegnet sogar dem netten Projektleiter Alexander, der in Lüneburg einen Schulbau betreut.
3: Ich finde Lüneburg auch schon ein bisschen freaky von den Leuten.
2: Echt?
3: Ja, vorgestern habe ich zum Beispiel eine halbnackte Frau gesehen, die gegen eine Straßenlaterne getreten hat.
2: Was? Crazy.
3: Ich lache mein gekünsteltes Lachen und hoffe ganz doll, dass er nicht sieht, wie rot ich werde. Wie hat er das denn beobachten können? Also von wo?
2: Das war auch ein bisschen rührend, weil sie sich ganz doll angestrengt hat und die Laterne trotzdem nicht ausging. Aber sie hat sich gar nicht entmutigen lassen.
3: Ich antworte nichts, weil ich nicht weiß, was. Außer, dass ich ein ganz warmes Gefühl davon bekomme, wie liebevoll er über mich redet.
1: Autorin Lena Kupke hat ihren 360-Seiten-Roman selbst eingelesen. Auch wenn sie keine ausgebildete Sprecherin ist, erlebt man doch in jedem Moment der fast 8 Stunden, wie verbunden sie sich den Figuren in ihrem Buch fühlt, ihren Nöten, ihren alltäglichen Kämpfen und kleinen Erfolgen. Ein freundliches, mutmachendes Hörbuch, bei dem es keinen Grund gibt, auf Pause zu drücken.
0: Lena Kupke, Pause, gelesen von der Autorin selbst, erschienen im Argon Hörbuch Verlag. Westad ist hier, gleich die Kulturnachrichten, bis dahin der norwegische Jazzer Snorre Kirk. Swing Point.

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1: Mit Christina Maria Greve. Der US-Konzern Meta führt für seine wichtigsten Apps ein Bezahlangebot ein. Nutzerinnen und Nutzer sollen so die Möglichkeit für mehr Funktionen und Inhalte bekommen. Facebook, Instagram und WhatsApp erhalten dafür den Zusatz Plus. Mit der Maßnahme will sich der Konzern offenbar finanziell unabhängiger von Werbeeinnahmen machen. Wer ein Abo abschließt, soll zum Beispiel bei Instagram und Facebook anonym die Stories von anderen Profilen ansehen können. Bei WhatsApp soll es neue Sticker geben. Der Produzent der WDR-Serie Lindenstraße, Hans W. Geißendörfer, bekommt den Verdienstorden des Landes Nordrhein-Westfalen. Wie die Staatskanzlei in Düsseldorf mitteilte, werden auch die Lindenstraßenschauspieler Georg Uecker und Klaus Winzorn ausgezeichnet. Sie setzten sich in besonderer Weise für ein vielfältiges und respektvolles Miteinander in NRW ein. Die Lindenstraße habe schon früh Themen wie AIDS und gleichgeschlechtliche Beziehungen im deutschen Fernsehen aufgegriffen. Der Verdienstorden des Landes NRW wird am 2. Juni an insgesamt 15 Persönlichkeiten verliehen, darunter auch der Grünen-Politiker Volker Beck und der Moderator Ralf Morgenstern. In Berlin hat der Aufbau eines Mahnmals vom Wuppertaler Künstler Matthias Leeg begonnen. Es handelt sich um eine 5 Meter hohe Bronzestele, die an die Verfolgung der Zeugen Jehovas in der Nazizeit erinnern soll. Im Tiergarten, ganz in der Nähe des Potsdamer Platzes, steht jetzt das erste von insgesamt 15 Teilen. An dem Standort hatte es 1936 eine Verhaftungsaktion der Gestapo von Zeugen Jehovas gegeben. Das Mahnmal ähnelt in seiner Form einem Baum. Am 24. Juni wird der Gedenkort von Bundestagspräsidentin Julia Klöckner offiziell eingeweiht. In Geldern-Pont am Niederrhein beginnen am Abend die Tolkien-Tage mit einem Open-Air-Kinofilm. Gezeigt wird The Hobbit – An Unexpected Journey. Ein Film ab 12 Jahren. Das Event, das bis Sonntag dauert, ist das größte zu den Werken des britischen Erfolgsautors weltweit. Freitagabend geht es mit einem Open-Air-Konzert weiter. Übers Wochenende beginnen die Tolkien-Tage dann jeweils um 10 Uhr.
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0: Conselho de Imau, die brasilianische Sängerin Dani Gurgel in Westart. Musik ist Gefühl. Die kann viel Einfluss haben darauf, wie es uns geht. Und das gilt vielleicht besonders, wenn es uns gerade nicht so gut geht, wenn um uns herum gerade so viel Unerfreuliches passiert. Mein Kollege Sascha Zien, der freut sich schon jetzt auf das neue Album des schottischen Duos Boards of Canada. Das Duo hat Ende der 90er sein erstes Album veröffentlicht mit elektronischer Musik, die man damals Intelligent Dance Music nannte. Ruhige, atmosphärische Musik ist das, die bis heute zu den Klassikern gehört. Morgen nun soll ein neues Album von Boards of Canada erscheinen, 13 Jahre nach dem letzten. Schnipselchen davon sind schon durchgesickert und die Begeisterung unter den Fans ist groß, auch bei Sascha Zien, der Zuflucht sucht im Garten vor den Krisen der Welt.
1: So, ich sitze hier im Garten, im Nirgendwo in der Eifel. Es ist so schön hier, es gibt ein Gimpelpärchen im Garten und die Gimpelfrau wird immer dicker. Der Gimpelmann dummerweise auch. Wir hoffen immer noch, dass sie Gimpelkinder bekommen und dass die hier in unserem Garten groß werden. Warum sind wir hier? Weil die Welt im Großen immer mieser wird. Deshalb wollen wir das Kleine, Abgeschiedene. Wir wollen Gimpel, morgen den Hartriegel ausbuddeln und das Rotkehlchen wird immer zahmer und futtert aus der Meisenkokosnuss, während wir nur 2 Meter von ihm entfernt sitzen. Da hinten, ganz weit hinten, ein Akkord. Es ist eine miese Zeit gerade. Iran-Krieg hin und her, Israel und Libanon, der Ukraine-Krieg, tanken ist so teuer, ein Buckelwal, den wir unbedingt retten wollten, der aber trotzdem gestorben ist und jetzt via Livestream in all seinen Todesphasen völlig absurd begleitet wird. Und die verschiedenen Rettungsfraktionen beschimpfen sich auch nach Buckelwals Tod noch und streiten über die richtige und die falsche Art der Rettung und drohen mit Klagen gegeneinander. Wie sinnbildlich. Es geht um etwas vermeintlich Gutes und man kann sich einfach nicht darauf einigen, wie man dieses Gute eigentlich erreicht. Und deshalb beschimpft man sich dann wieder. Und hier im Garten streiten sich 2 Gimpelmännchen, während die beiden Gimpelfrauen entspannt gemeinsam picken und speisen und sich wahrscheinlich denken, was für Trottel. Und während sie das denken, schütteln sie ganz sicher die Köpfe. Und dann plötzlich, von ganz weit weg, 4 Akkorde.

Es geht um etwas ganz Banales. Um Musik. Und nicht mal um wirklich vollständig erfahrbare Musik, sondern einfach nur um einen kleinen Ausschnitt. Einen Teaser, wie man so mittelmäßig schön sagt. 3 Minuten Klang, einfach so hingeworfen. Hier, in einem Monat kommt mehr. Und wenn man sie auf dem Klavier spielt, dann klingen diese 4 Akkorde ungefähr so.

Und so ein kleines bisschen Musik kann manchmal ausreichen. Gut 9000 Menschen haben Kommentare wie diese unter dem Video hinterlassen. Mein Bruder ist 2021 gestorben und es fühlt sich so falsch an, dass er hier nicht mit uns sitzen kann, um diese Musik zu hören. Ich spiele das heute extra laut im Auto und tue so, als wäre er auf dem Beifahrersitz. Als die Welt sie am meisten brauchte, sind sie zurückgekommen. Ich weine jedes Mal, wenn ich dieses Video sehe und diese Melodie höre. Es lässt mich glauben, dass es möglich ist, aus der Dunkelheit herauszukommen und sie in irgendetwas anderes umzuwandeln. Das ist die härteste Versuch in der U-Bahn-Nicht-zu-weinen-Challenge meines Lebens.

0: während man diese Akkorde hört und liest, was Menschen darüber in den Kommentaren schreiben, merkt man, hier geht es um mehr als um 4 Akkorde. Es geht um, ja, blödes und unzeitgemäßes Wort, Glück. Ein kleines bisschen. Um Freude, um ein Lächeln, um ein Ja und um ein Trotzdem. Die 4 Akkorde kommen von Boards of Canada, einem Duo aus Schottland, das seit den 1990er Jahren elektronische Musik macht, die mit Schichten arbeitet. Im Hintergrund ist immer ein Rauschen, etwas Disharmonisches, ein Knistern. Und darüber schichten sich Akkorde, kleine, naive Melodien, manchmal ganz weit entfernt lachende Kinderstimmen. Die Musik hat immer etwas Warmes, etwas Nostalgisches, wie eine Kernbohrung in die eigene Erinnerung und ist dabei durchlässig genug, dass jeder Mensch seine ganz eigenen Assoziationen mit dieser Musik haben kann. Und wahrscheinlich deshalb bedeutet die Musik von Boards of Canada so vielen Menschen so viel. Und dass noch einmal neue Musik von ihnen kommt, damit konnte man eigentlich nicht mehr rechnen. Vor 13 Jahren ist das letzte Album erschienen und dann hat man nie wieder von ihnen gehört. Bis vor ein paar Wochen VHS-Videokassetten in den Briefkästen von zufällig ausgewählten Menschen gelandet sind, die irgendwann mal im Online-Shop von Boards of Canada bestellt haben. Auf den Kassetten war das Logo von Boards of Canada, ein Hexagon, aufgeklebt. Und die Nachricht, dass das bedeuten könnte, dass wirklich nochmal ein neues Album erscheint, ging in Windeseile durchs Netz. Und vor 4 Wochen ist dann der kurze Ausschnitt mit den 4 Akkorden veröffentlicht worden, der Menschen Tränen in die Augen getrieben hat. Tränen des Glücks, Tränen der Erinnerung. Und vielleicht wird es dann für diesen einen kleinen Moment etwas friedlicher. Einfach so. Es braucht gar nicht viel. Vielleicht wird es besser. Vielleicht auch nicht. Aber für diesen einen Moment mit diesen 4 Akkorden ist es im besten Fall einfach egal.
1: Inferno heißt das neue Album des schottischen Elektronikduos Boards of Canada, das morgen erscheint. Hier ist Westart, jetzt mit Musik, die auch durchaus therapeutisch sein kann, das Oscar-Peterson-Trio Cocovado.

So, dann stellen wir das Glas mit dem alkoholfreien Cocktail mal wieder zur Seite. Westart ist hier. Actionfilmstar Nicolas Cage, der heißt jetzt Nicolas Cage. Die Meldung ist von heute und hat mich überrascht, denn ich wusste gar nicht, dass Nicolas Cage eigentlich Nicolas Kim Coppola heißt und der Neffe von Kultregisseur Francis Ford Coppola ist. So lernt man dazu auch, dass der Künstlername inspiriert ist vom Superhelden Luke Cage und vom Komponisten

0: immer mal so Figuren dazu. Und diesen Spider-Man-Noir-Figur gab es schon mal im Comic auch. Auch in diesem Animationsfilm in New Universe von 2018. Und der lebt in so einer Schwarz-Weiß-Realität. Und in dem Film hat den schon Nicolas Cage gesprochen. Und Spider-Noir heißt übrigens die Serie, nicht Spider-Man-Noir. Und jetzt hat er eine eigene Geschichte bekommen. Und zwar als Ben Reilly, Privatdetektiv. Aber er war eben auch The Spider, der New York von Bösewichten befreit hat, Menschen in Not geholfen hat. Das macht er aber nicht mehr, seit seine Verlobte gestorben ist, er den Tod nicht verhindern konnte. Und jetzt, ja, hockt er da in so einem schäbigen Büro mit Sekretärin, die er meist nicht mehr bezahlen kann, trinkt viel Whisky, raucht, wartet auf Aufträge. Und dann kriegt er es mit dem Mafia-Boss der Stadt zu tun, Silvermane, der regiert halt ungehindert, denn Spider-Man ist ja offenbar in Rente, hat den Alkoholschwarzmarkt unter sich. Wir sind ja, wie gesagt, Wirtschaftskrise, 30er Jahre, Prohibition. Und auf den hat jemand einen Anschlag verübt und dieser Privatdetektiv Reilly soll den Täter finden. Aber als Spider würde er natürlich Silvermane bekämpfen müssen, also muss zurück nach 5 Jahren in die Kluft. Und da hat er eben Ledermantel, Hut und so eine Strumpfmaske mit Spider-Brille an. Und die Leute vermissen den. Ja, die reden über den in der Kneipe. Ach, auf Spider kannst du ja ewig warten. Und einmal sitzt er am Tresen schon halb betrunken wieder und kriegt das mit und rastet aus. Hey, vielleicht ist der ein ganz normaler Typ. Habt ihr euch mal gefragt, wie es dem eigentlich geht? Ist er traurig oder müde oder einsam? Hier ist der kurze Ausschnitt.
1: Bisschen maybe the Spider is a guy like anyone else. You ever think about that? You ever wonder what his problems were? He's swinging around saving people. Do you ever think he feels sad? Or tired? Or lonely?
2: Ja, der arme super, Spider-Man ist vielleicht ganz einsam, wer weiß das schon. Und das stimmt ja offensichtlich sogar. Das gibt's nicht nur in Farbe, das auch, aber eben auch in Schwarz-Weiß. Welche Fassung hast du geguckt?
0: Ja, vor allem in Schwarz-Weiß. Ich habe mir nur 2 von 8 Folgen in Farbe angeguckt, weil die Serie einfach im Stil des Film Noir der 40er, 50er Jahre gedreht ist. So Filme wie Humphrey Bogart, ja, Spur des Falken, Totes Schlafenfest, der war ja da auch Privatdetektiv, Sam Spade oder Phil Marlowe. Und Schwarz-Weiß ist einfach das Format dafür und das wollten die auch nachmachen. Die Serie bedient die typischen Elemente des Film Noir, also dieser zynische, desillusionierte Einzelgänger, ja, als Held. Natürlich, die Femme Fatale muss dazu sein, die sein Unglück ist, denn die Männer sind immer schwach in diesem Film und die Frauen stark. So eine Frau steht dann auch irgendwann in seinem Büro und beauftragt ihn. Und dann natürlich das Land in der Krise, ne? Wie gesagt, Depression, Schwarzmarkt, organisiertes Verbrechen, Korruption und der filmische Stil unterstreicht eben diese düstere Stimmung, die eben da herrscht, mit Lichtästhetik. Also da gibt's viel Licht- und Schatteneffekte, ungewöhnliche Kameraperspektiven. Oder man ist auch oft in so Hinterhöfen oder in so Industriehallen, regennasse Straße sehr gerne, ne? Also das ist so in Schwarz-Weiß am besten. Und das kriegen die sehr gut hin, muss ich sagen. Diesen Film-Noir-Stil inhaltlich hätten sie dann noch ein bisschen stärker sein können. Aber einmal gibt's auch eine Szene, wo Reilly im Kino sitzt und guckt einen Film von 1936, nämlich so einen Film mit James Cagney, Great Guy, und kann jede Szene mitsprechen, weil er den offenbar 100-mal gesehen hat. Da sind auch so tolle Einfälle da drin. Aber sie hatten eben Sorge, dass jüngeres Publikum ungeübt ist, natürlich mit Schwarz-Weiß. Ich kenne die alten Filme, aber die eben nicht. Und deswegen haben sie halt die parallele Farbversion gemacht. Es ist also ein Mix aus Film Noir von damals und modernem Superheldenfilm, aber sie wollen eben nicht nur Marvel-Fans ansprechen. Und Nicolas Cage sagt im Interview, ich habe auch überhaupt nicht die 7 Superheldenfilme im Kopf gehabt bei der Performance, sondern wirklich diese alten Filme. Und er empfiehlt die Schwarz-Weiß-Version, kurzer O-Ton.
1: A superhero was nowhere on my mind. It is a black and white old school performance. So that for me is the best way to watch the show.
2: Das ist ja lustig, dass der im Interview fast so spricht wie besoffen an der Theke. Das ist gar kein großer Unterschied. Das passt ja wirklich sehr, sehr gut.
0: Er passt gut.
2: Der ist mittlerweile 62. Jetzt vielleicht nicht so der Superheldendarsteller, aber Schauspieler können ja alles sein im Kino. Ist er jetzt mehr Privatdetektiv? Ist er Superheld? Ja. Wie funktioniert das?
0: Ja, ja, wie er sagt, er hat das darauf angelegt. Und so viele Superhelden-Szenen, Spider-Man-Szenen haben wir gar nicht. Und er ist wirklich die Attraktion. Er ist ja so ein Extremschauspieler. Der probiert sich gerne aus und spielt oft exzentrische Figuren, hat schon Dracula gespielt, hat sich selbst übrigens gespielt vor 4 Jahren als den ehemaligen Filmstar Nicolas Cage und so. Der hat Spaß an sowas. Und dieser abgehalfterte, alkoholtrunkene, fatalistische Privatdetektiv mit dauernd zynischen Sprüchen, das steht ihm schon gut. Ne? Hut, Mantel, hochgeschlagener Kragen, Whisky, Zigarette, Typ Bogart eben. Und man merkt genau, der hat diese Typen aus den alten Filmen sehr gut studiert. Und auch das Körperliche hat ihn interessiert. Wie ist das denn, wenn du Spinnen-DNA in dir hast? Ne? Wie fühlt denn sich das an? Und da macht er auch so einiges draus. Also das ist schon toll. Und ja, mit der Maske als Spider-Man muss er natürlich nicht selber auftreten. Da sieht man, erkennt man ihn ja nicht. Aber danach sieht man dann, die Knochen tun weh, er muss sich wieder erholen und so, weil er muss auch einiges einstecken gegen

0: Die Bösewichte, übrigens andere Superkräfte-Männer aus dem Marvel-Universum, treten auf. Und es geht auch ums Thema, wie sind die eigentlich alle an ihre Superkräfte gekommen? Und da gehen wir zurück in den Ersten Weltkrieg und so. Also es gibt hier nicht wirklich alle 10 Minuten Spider-Man-Action, wer davor Sorge hat. Sondern im Gegenteil, für ein älteres Publikum ist das, glaube ich, sehr gut dosiert. Und trotz der stilistischen Düsternis auch sehr, sehr witzig, auch durch die ganzen anderen Figuren. Die Sekretärin von ihm ist witzig. Und Brandon Gleeson, der Ire als Mafia-Boss, großartig. Also ich habe viel Spaß gehabt an der Serie.
1: Ja, klingt sehr leichtfüßig, unterhaltend und trotzdem kann man ein bisschen drüber nachdenken.
0: Ja, beides. Ja, genau, beides.
1: Spider-Noir, 8 Folgen sogar bei Prime, gibt's ab sofort. Ende Juli kommt dann noch eine jüngere Version, der 4. Spider-Man-Film mit Tom Holland ins Kino. Danke, Sigrid Fischer.
0: Gerne.

Deep in Silence, Christian Rohnig in Westart in WDR 3, im Münsterland aufgewachsen. Seine musikalische Heimat hatte aber in der traditionellen Musik Griechenlands gefunden. Gleich die Nachrichten und dann das Lunchkonzert, heute mit Katja Schwiglewski und unter anderem mit einer Neueinspielung von Robert Schumanns Kinderszenen mit Arkadi Volodos am Klavier. Ich bin Jörg Biesler, einen schönen Nachmittag.

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0: 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Es ist 13 Uhr. 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
3: Die Nachrichten mit Stefan Pössl. Guten Tag. Wegen illegaler Produkte hat die EU-Kommission eine Geldstrafe gegen die Online-Plattform Temu verhängt in Höhe von 200 Millionen Euro. Die Kommission sagt, dass über Temu häufig Produkte verkauft werden, die gefälscht, gefährlich oder umweltschädlich sind. Die chinesische Online-Plattform war in der Vergangenheit schon mehrmals verwarnt worden. Katrin Schmidt, WDR Brüssel.
4: Die Verantwortlichen in Brüssel beziehen sich da auch auf Testkäufe. Die ergeben nämlich zum Beispiel, dass ein sehr hoher Anteil von Kleinelektronik und Ladegeräten grundlegende Sicherheitstests nicht bestanden hat. Das kann zum Beispiel heißen, dass die Akkus schon bei kleinster Belastung in Rauch aufgehen können. Und außerdem haben die Testkäufe zum Beispiel gezeigt, dass ein hoher Anteil der auf Temu angebotenen Babyspielzeuge hohe Sicherheitsrisiken aufweist, also etwa in einem Maße Chemikalien enthält, dass sämtliche gesetzlichen Grenzwerte in der EU überschritten werden. Oder auch abnehmbare Teile, zum Beispiel bei Rasseln, zum Ersticken der Kinder führen könnten.
3: In Deutschland wird ein Bildungszentrum der Holocaust-Gedenkstätte Yad Vashem gebaut, und zwar das erste außerhalb von Israel. NRW hatte sich als Standort beworben, Yad Vashem hat sich jetzt aber für München entschieden, mit einer Zweigstelle in Leipzig. Bettina Meyer, WDR Tel Aviv.
5: Jährlich besuchen etwa 1 Million Menschen die internationale Holocaust-Gedenkstätte Yad Vashem in Jerusalem. Nun soll innerhalb von 3 Jahren das erste Holocaust-Bildungszentrum von Yad Vashem außerhalb Israels in München gebaut werden. Zentral gelegen am Münchner Karolinenplatz soll das Zentrum als bundesweite Plattform für ein Publikum in ganz Deutschland und den Nachbarländern dienen, teilte die Gedenkstätte in Jerusalem mit. Eine historisch fundierte Holocaust-Bildung sei wichtiger denn je, da wir uns immer weiter von der Ära der Zeitzeugenberichte entfernen, sagte Yad Vashem-Vorsitzender Dani Dayan.
3: Weitere Meldungen im Überblick. Die 47-jährige Autofahrerin, die gestern in eine Schülergruppe in Dienstlaken gefahren ist, trug nach dpa-Informationen ein Gerät zur Herzüberwachung. Demnach hatte sie vor 1 Jahr schon mal einen Verkehrsunfall. Sie war damals ohnmächtig geworden. Sie durfte aber weiterhin Auto fahren. Bei dem Unfall in Dienstlaken waren 2 12-jährige Jungen ums Leben gekommen. Im Prozess um die getötete 12-jährige Luise aus Freudenberg im Siegerland gibt es ein Urteil. Die beiden mutmaßlichen Täterinnen müssen gut 144.000 Euro an Luises Familie zahlen. Die beiden Mitschülerinnen hatten gestanden, Luise vor 3 Jahren erstochen zu haben. Weil sie damals 12 und 13 Jahre alt waren, gibt es keinen Strafprozess. Der deutsche Staat hat im vergangenen Jahr mehr Geld für Sozialleistungen ausgegeben. Laut Statistischem Bundesamt stiegen die Kosten für Absicherungen wie Rente oder Arbeitslosengeld um 6% im Vergleich zum Vorjahr. Besonders stark stiegen demnach die Kosten beim Wohngeld. Ausgaben für das Bürgergeld sanken dagegen leicht.
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3: In Witten läuft die Suche nach mehreren Rhesusaffen. Sie waren gestern aus einer privaten Auffangstation ausgebrochen. Laut Polizei waren die Affen infolge einer Beschlagnahmung nach Witten gekommen. David Peters für WDR aktuell.
6: Es gibt erste gute Nachrichten. Einer der 6 ausgebrochenen Rhesusaffen konnte wieder eingefangen werden. Das ist allerdings gar nicht so einfach. Die Affen sind nämlich äußerst scheu und verstecken sich immer wieder. Zusammen mit einem Tierarzt sollen jetzt auch die restlichen wieder eingefangen werden. Insgesamt waren in dem Gebäude eines Tierschützers 20 Affen untergebracht. Ein Teil der Tiere hatte am Dienstag die Fugen eines Backsteingebäudes in Witten freigekratzt und konnte so entkommen.
3: Das war WDR aktuell. Das Wetter in Nordrhein-Westfalen. Auch der Nachmittag bleibt freundlich. In Gütersloh bis 24 Grad, in Hagen bis 25 und in Aachen bis 28 Grad. Morgen wird es mit bis zu 32 Grad noch heißer und auch schwüler. Erst freundlich, zum Abend dann erste Wärmegewitter. Örtlich mit Platzregen, Hagel und Sturmböen. Am Samstag vor allem im Süden Schauer und Gewitter, nördlich der Ruhr meist trocken und freundlich. Am Sonntag zeitweise Regen oder einzelne Gewitter, nur gelegentlich Sonne bis 25 Grad. Die Zeit, das ist 13.04 Uhr.
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7: Mit Katja Schwiglewski, ich grüße Sie. Manchmal müssen Musikwissenschaftler Sherlock Holmes spielen. Zum Beispiel, wenn Komponisten Fragmente hinterlassen. Warum ist es bei einzelnen Sätzen oder auch nur wenigen Takten geblieben? Und wie könnte das vollendete Werk wohl ausgesehen haben? Bei Johann Sebastian Bach ist die Rekonstruktion unfertig überlieferter Noten relativ einfach. Man sucht im Werkverzeichnis nach anderen Stücken, die genau dieses Material enthalten. Denn Bach war ein Meister der Wiederverwendung. Er hat Melodien, die ihm offenbar besonders gut gefallen haben, gerne weiterverarbeitet. So sind weltliche Instrumentalstücke hin und wieder als Einleitungen oder als Zwischenspiele in Kirchenkantaten wieder aufgetaucht. Mit diesem Wissen ist es gelungen, das kurze Fragment eines Cembalo-Konzerts zu rekonstruieren. Und nicht nur das, die Forschung ist sich außerdem ziemlich sicher, dass das Ganze im Original ein Oboenkonzert war. Man kennt Bach halt. Das Ergebnis dieser Detektivarbeit, das hören wir jetzt. Hier ist das Konzert in D-Moll, Bachwerkeverzeichnis 1059 für Oboe, Streicher und Basso Continuo von Johann Sebastian Bach. Erich Höbart dirigiert die Kamerata Bern. Der Solist ist Heinz Holliger.

Das rekonstruierte Konzert in D-Moll, Bachwerkeverzeichnis 1059 für Oboe, Streicher und Basso Continuo von Johann Sebastian Bach bei WDR 3, Erich Höbert, dirigierte die Kamerata Bern, der Solist war Heinz Holliger. Vor 4 Wochen hat sich ein Ausnahmepianist mit einem Album zurückgemeldet nach einer 7-jährigen Veröffentlichungspause. Arkadi Volodos, geboren 1972 in St. Petersburg, ausgebildet in Moskau, Paris und Madrid, seit vielen Jahren in Spanien zu Hause. Volodos liebt die Natur und die Abgeschiedenheit und er ist ein sehr selbstkritischer Musiker. Man soll es doch lassen mit immer neuen Veröffentlichungen, sagte er. Es sei denn, man hat wirklich etwas zu sagen mit einem besonderen persönlichen Angang. Studioaufnahmen mag er aus Prinzip nicht. Auf seinem aktuellen Album spielt Arkadi Volodos Schubert und Schumann. Das Ganze ist ein Live-Mitschnitt von einem Konzert aus dem Jahr 2022. Ein Auftritt mit starken Kontrasten, mit sehr leisen Momenten und schroffen Brüchen. Wir hören Schumanns Klavierminiaturen aus dem Zyklus Kinderszenen. Und da zeigt sich Volodos von seiner ganz zarten Seite.

Die Entdeckung der Langsamkeit und ein Fest der leisen Töne. Akadi Volodos im WDR 3 Lunchkonzert mit Kinderszenen, Opus 15 für Klavier von Robert Schumann. Nach diesen stillen romantischen Klängen etwas, das die Lebensgeister kitzelt, ein leuchtend buntes Stück mit Esprit, das die Avantgarde um 1920 allerdings schwer irritiert, denn in seiner Pulcinella-Suite lässt Igor Strawinsky die Musik der Barockzeit und die Welt der Commedia dell'arte wieder auferstehen. Strawinsky komponiert eine Ballettmusik auf der Grundlage von Stücken aus dem frühen 18. Jahrhundert, die dem italienischen Komponisten Giovanni Battista Pergolesi zugeschrieben wurden. Eine radikale Abkehr von der Moderne, so scheint es, eine Rolle rückwärts. Aber natürlich verändert Strawinsky das historische Material aus seiner Perspektive, aus der Sicht eines fortschrittlichen Künstlers im 20. Jahrhundert. Sein Klang klar und unkonventionell, kein großes spätromantisches Orchester bringt Strawinsky da auf die Bühne, sondern ein wesentlich kleineres, sehr agiles Kammerorchester. Und so kommt es dann auch schon mal zu ganz ungewöhnlichen Battles zwischen Posaune und Kontrabass. Das ist kurz vor dem Finale. Pablo Eras Casado dirigiert das Mahler Chamber Orchestra. Viel Spaß!

0: Das Mahler Chamber Orchestra unter Pablo Errázuriz bei WDR 3 mit der Pulcinella Suite von Igor Strawinsky.
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0: Sie hören das WDR 3 Lunchkonzert am Donnerstag. Es ist kurz nach 14:04 Uhr. Mein Name ist Katja Schwieglewski. Ich freue mich, dass Sie dabei sind. Dass man beim Anblick großartiger Naturschauspiele ins Philosophieren kommen kann und möglicherweise über den Sinn des Lebens sinniert, das ist eine Erfahrung, die der eine oder die andere von Ihnen bestimmt schon gemacht hat. Goethe ging das auch so, als er im Herbst 1779 das Berner Oberland in der Schweiz besucht und dabei den Staubbachfall im Lauterbrunnental sieht. Wasser im freien Fall fast 300 Meter tief. Und wenn ein bisschen Wind weht, dann stäuben Millionen von feinen Wassertröpfchen durch die Luft und lösen sich in Dampf und Dunst auf. Gesang der Geister über den Wassern heißt Goethes Gedicht zu diesem Spektakel. Des Menschen Seele gleich dem Wasser heißt es daran gleich zu Beginn. Und Schicksal des Menschen wie gleich zu dem Wind am Schluss. Zu diesen Versen hat Franz Schubert ein Lied für Männerchor und tiefe Streicher komponiert. Wir haben für Sie eine Aufnahme mit dem Rundfunkchor und dem Rundfunksinfonieorchester Berlin unter Dietrich Knothe.

Gesang der Geister über den Wassern von Franz Schubert, komponiert auf den Text eines symbolträchtigen Goethe-Gedichts zum ewigen Kreislauf des Lebens. Dietrich Knothe dirigierte den Rundfunkchor und das Rundfunksinfonieorchester Berlin. Über ein Instrument kann ich mich immer besonders freuen, wenn es in herausgehobener Position zu hören ist, und das ist das Fagott, der alte Brummbär. Quatsch, natürlich kann das Fagott mehr als brummen, und genau das beweisen Stücke wie das Andante und Rondo Ungarese von Karl Maria von Weber. Ursprünglich komponiert für Bratsche und Orchester, nicht sonderlich erfolgreich. Aber dann, nach dem Erfolg seines Fagottkonzerts, von Weber umgeschrieben für das größte und tiefste der Holzblasinstrumente. Und so ist ein weiteres Paradestück für das Fagott entstanden. Im Grunde genommen ein zweites kleines Fagottkonzert. Das spielt die schottische Fagottistin Karen Gagan jetzt für uns zusammen mit dem Orchestra of Opera North unter Benjamin Wallfisch.

Andante und Rondo Ungarese für Fagott und Orchester von Karl Maria von Weber. Schönes Stück, eine Aufnahme mit Karen Gagan und dem Orchestra of Opera North unter Benjamin Wallfisch. Unser WDR3-Konzert heute Abend ab 20 Uhr möchte ich Ihnen an dieser Stelle empfehlen. Das steht ganz im Zeichen der französischen Komponistin Louise Farranc. 150 plus 1 wiederentdeckt ist das Motto, denn vor einem Jahr hat sich der Todestag von Louise Farranc zum 150. Mal gejährt und wieder zu entdecken gibt es einiges bei ihr, vor allem im Liedschaffen. Eine Auswahl von unbekannten Liedern stellt die Sopranistin Katrin Zukowski vor, zusammen mit dem Ensemble Kammermusik Köln. Das wird zusätzlich mit dem Nonett Opus 38 zu hören sein. Nach den 20 Uhr Nachrichten hier bei WDR 3 und danach 30 Tage lang zum Nachhören in unserem Konzertplayer. 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Louise Farranc, die einzige Frau im 19. Jahrhundert, die eine vollwertige Professur am renommierten Pariser Konservatorium innehatte, im Übrigen nach einem langen internen Machtkampf sogar mit gleichem Gehalt wie ihre männlichen Kollegen. Sie hat auch große Orchesterwerke komponiert. Wir hören die Sinfonie Nummer 1. Laurence Equilbet dirigiert ihr Insular Orchestra.

Die Sinfonie Nummer 1 in C-Moll Opus 32 von Louise Farranc. Laurence Eckelbey dirigierte das Insular Orchestra. Das war's im WDR 3 Lunchkonzert am Donnerstag. Gleich nach den Nachrichten die liebe Nele Freudenberger mit der WDR 3 Tonart. Mein Name ist Katja Schwieglewski. Ich wünsche Ihnen einen schönen Nachmittag.

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0: 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Es ist 15 Uhr. 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
2: Die Nachrichten mit Stefan Pössl. Guten Tag. Im Zivilprozess um die getötete Luise aus Freudenberg ist vor dem Landgericht Koblenz ein Urteil gefallen. Die beiden Täterinnen müssen rund 145.000 Euro an die Familie der damals 12-jährigen Luise zahlen. Einen Strafprozess hatte es nach der Tat vor 3 Jahren nicht gegeben, weil die Täterinnen dafür zu jung waren. Wie das Gericht heute das Schmerzensgeld begründet hat, dazu aus Koblenz Gabi Rosenkranz für WDR aktuell.
3: Ja, in der Urteilsbegründung beschrieb der Richter den Tathergang noch mal ziemlich ausführlich. Dabei wurde deutlich, wie sehr Luise vor ihrem Tod leiden musste. Eine der beiden Täterinnen, ihre beste Freundin, die hatte sie regelrecht in eine Falle gelockt unter dem Vorwand, sie habe eine Überraschung für sie. Die Richter betonten noch mal, mit welcher Heimtücke, Vorsatz und Planung die damals 12- und 13-jährigen Täterinnen vorgegangen sind. Beide gelten im Rahmen des Zivilprozesses als deliktfähig, so erklärte es der Richter. Das heißt, sie müssen die Geldsumme selbst bezahlen. Die Zahlungen beginnen dann, sobald sie eigenes Geld verdienen und ihre Eltern haften nicht für sie.
2: In der Schweiz wird gerade an den Fels- und Gletschersturz erinnert, der heute vor einem Jahr das Dorf Blatten zerstört hat, mit einer offiziellen Gedenkfeier. Die 300 Anwohnerinnen und Anwohner hatten das Dorf damals rechtzeitig verlassen. Beim Wiederaufbau gibt es schon Fortschritte, berichtet Katrin Hondl, WDR Genf.
4: Ein paar Häuser am Dorfrand, die sind ja heil geblieben, verschont worden vom Bergsturz. Und die können jetzt seit dem vergangenen Wochenende tatsächlich schon wieder bewohnt werden. Also da ist die nötige Infrastruktur schon wieder da. Wasser, Abwasser, Elektrizität und so weiter. Und ansonsten ist der Plan, dass bis 2029 oder 30 dann das neue Blatten wieder aufgebaut sein soll. Sicher ist, dass es ein etwas kleineres Dorf wird. Denn laut der neuen Naturgefahrenkarte des Kantons Wallis gelten rund 70% der ursprünglichen Gemeinde als hochgradig gefährdet. In dieser roten Zone ist absolutes Bauverbot.
2: Weitere Meldungen im Überblick. Nach dem tödlichen Unfall in Dienstlaken ermittelt die Staatsanwaltschaft jetzt gegen die 47-jährige Autofahrerin. Es bestehe der Verdacht der fahrlässigen Tötung. Die Frau war gestern in eine Gruppe von Schülern gefahren. 2 12-Jährige sind ums Leben gekommen. Laut Staatsanwaltschaft hat die Frau schon vergangenes Jahr einen Unfall verursacht. Damals war sie ohnmächtig geworden. Die EU-Kommission hat gegen die Online-Plattform Temu eine Geldstrafe von 200 Millionen Euro verhängt. Testkäufe und Untersuchungen hätten ergeben, dass über Temu häufig Produkte verkauft werden, die gefälscht, gefährlich oder umweltschädlich sind. Temu soll bis Ende August erklären, wie das künftig verhindert werden kann. Die Zahl der Flugpassagiere hat in Nordrhein-Westfalen zuletzt stark zugenommen. In den ersten 3 Monaten des Jahres waren es 3,3 Millionen. Das sind fast 6% mehr als im ersten Quartal des vergangenen Jahres. Auf den größten der 6 NRW-Flughäfen Düsseldorf entfielen gut die Hälfte aller Passagiere.
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2: Die Brandstiftung im Alexianer Krankenhaus in Aachen hat einen Schaden in Millionenhöhe verursacht. Am 7. April hatte ein Patient seine Matratze angezündet und dadurch einen Großbrand ausgelöst. Verletzt wurde aber niemand. Purvi Patel, WDR Aachen.
5: Das Feuer hat die psychiatrische Intensivstation komplett zerstört. Im Moment wird sie entkernt. Böden, Wände und Deckenverkleidungen müssen herausgerissen werden. 30 Bettenplätze fallen dadurch weg. Das erhöht den Druck auf das überbelegte Krankenhaus. Als sogenannter Pflichtversorger darf das Alexianer keine schwerstkranken Patienten ablehnen. Es wird mindestens 1 Jahr dauern, bis die Station wieder belegt werden kann.
2: Das war WDR aktuell. Das Wetter in Nordrhein-Westfalen, strahlend blauer Himmel und viel Sonne auch am Nachmittag. In Detmold bis 22 Grad, in Kleve bis 26 und in Siegen bis 27 Grad. Morgen wird es mit bis zu 32 Grad noch heißer und schwüler, erst freundlich, zum Abend hin dann erste Wärmegewitter. Örtlich mit Platzregen, Hagel und Sturmböen. Die Zeit, es ist 15.04 Uhr.
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6: Heute mit Nele Freudenberger. Einen schönen guten Tag wünsche ich Ihnen. Und wir steigen in die Sendung ein mit einem Comeback, für das wir eigentlich alle nur dankbar sein können. Denn ursprünglich hatte Johannes Brahms angekündigt, dass er gar nicht mehr komponieren wolle. Aber dann hat er diesen einen Klarinettisten gehört und war so begeistert, dass er doch noch einen ganzen Schwung Stücke für ihn geschrieben hat. So ein Glück.

Das Vivace aus der Sonate in F-Moll aus dem Opus 120 von Johannes Brahms. Das war die erste Klarinettensonate, die er komponiert hat, ganz am Ende seiner Laufbahn. Michael Collins war der Klarinettist und er wurde am Klavier von Stephen Hugh begleitet. In den letzten Jahren hat Avi Avital dafür gesorgt, dass die Mandoline ihren Platz in der klassischen Musikwelt zurückbekommt. Und ich würde sagen, das hat er auch ziemlich gut hinbekommen. Allerdings führt das jetzt auch dazu, dass wenn ich jetzt ein Stück sehe, das für Mandoline bearbeitet worden ist, ich reflexhaft Avi Avital für den Interpreten und den Urheber der Bearbeitung halte. Aber inzwischen gibt es ja noch mehr von der Sorte. Vielleicht ist Avital der Wegbereiter gewesen, den es gebraucht hat. Hier bei WDR 3 Tonart tritt jetzt nämlich Alon Sariel in seine Fußstapfen mit einem Konzert von Georg Philipp Telemann, das eigentlich für Violine konzipiert ist, sich aber mit der Mandoline als Soloinstrument auch sehr gut macht, wie Sie jetzt gleich hören können.

0: Das Konzert in Fis-Moll für Violine eigentlich, Streicher und Basso Continuo von Georg Philipp Telemann. Aber Alon Sariel hat es für sein Instrument, die Mandoline, als Soloinstrument eingerichtet. Er hat selbstverständlich auch selber gespielt und wurde von Concerto Foscari begleitet. Die Moldau, die ist ja so viel mehr als nur ein Fluss. Sie ist ein Superstar, sie ist ein absoluter Hit der klassischen Musik. Und jetzt vermute ich mal, dass die wenigsten von Ihnen bisher persönlich an der Moldau waren. Ich jedenfalls war es noch nicht. Deshalb nochmal zur Erinnerung, sie entspringt beim Dorf Quilda im Böhmerwald. Und wie ihr weiterer Verlauf aussieht, naja, dazu hat uns dann eben Smetana das ein oder andere klingende Bild in den Kopf gesetzt. Silvia Schreiber hat sich das mal angeguckt, wie die Moldau in echt aussieht und ob sich das mit ihren Vorstellungen durch Smetana deckt. Dafür war sie in Prag.
1: Ganz früh am Morgen bin ich auf die Karlsbrücke gegangen und habe auf die Moldau geschaut. Und ich hatte Glück. Es war eine zauberhafte Stimmung. Ein bisschen Nebel auf dem Wasser, das erste Sonnenlicht über der Stadt und im Kopf, klick, beginnt sofort das Thema. Kein anderes Stück habe ich in meiner Schulzeit so oft auseinandernehmen dürfen wie die Moldau. Unter der Karlsbrücke in Prag ist die Moldau so breit wie ein See. Von hier sind es rund 300 Kilometer in Richtung Süden, bis man an ihre Quelle kommt. Und dort, am Ursprung der Vltava, wie sie auf Tschechisch heißt, lässt Friedrich Smetana sein Stück beginnen.
2: Es ist ja wirklich singulär, dass ein Stück losgeht mit zuerst eine Flöte, dann kommt eine zweite Flöte dazu und dann wird da eben dieser erste Quellfluss imitiert in diesen Ablösungen. Die Moldau ist ja oft das Eröffnungsstück und dann sitzt man so da und denkt, oh, jetzt geht's los, nur mit mir.
1: Sagt die Flötistin Desiree Wolf. Die zarte, gluckernde Melodie ist so eingängig und bildhaft, die kann man nicht mehr vergessen. Nicht als Musikerin, nicht als Hörerin. Für die Flötistin ist das Solo eine Herausforderung, schon allein technisch. Denn das metallene Mundstück muss vorher aufgewärmt, also angehaucht werden. Bei einem Solo mitten im Stück geht das unauffällig. Aber wenn man als Erste dran ist, wie in der Moldau, dann ist das ein Sprung ins kalte Wasser.
2: Das Gute ist ja, es ist ja direkt nach dem Einstimmen. Man hat sich gerade noch irgendwie verständigt und man fängt auch alleine an. Insofern müssen die anderen gucken, dass es dann dazu passt.
1: Genau genommen hat die Moldau ja nicht nur eine, sondern zwei Quellen. Also gesellt sich nach wenigen Takten eine zweite Querflöte hinzu, gefolgt von der Klarinette. Diese zwei Bächlein legen im Böhmerwald ein paar Kilometer über Stock und Stein zurück, bis daraus ein Fluss wird. In Smetanas Musik hingegen fließen sie schon nach 65 Sekunden zusammen mit einem Thema, das die ersten Geigen anführen.
3: Ich spiele jetzt das Thema, wenn es dann zum ersten Mal kommt, und dann wird es zur richtigen Moldau.

0: das Hauptthema. Das ist einfach so in sich sowieso eine tolle Melodie und das schwingt auch gut auf der Geige in dieser Tonart.
1: Die Geigerin Solveig Bettle lässt sich von Smetanas Musik mitnehmen, als wäre das Stück ihr Reiseführer durch den Böhmerwald. Die einzelnen Sätze tragen ja auch so erzählerische Titel wie Waldjagd, Stromschnellen. Bauernhochzeit oder Nymphenreigen. Das ist Solveigs Lieblingsbild. In dem darf sich die Geige fast in Luft auflösen, wie ein Waldgeist.
0: Die Passage mit den Nymphen, dann sind wir ganz in hohen Lagen und das ist auch sehr gut getroffen vom Komponisten und das glänzt und das ist alles sehr fein.
1: Hier fließt die Moldau durch ein Waldstück. Im Nebel steigen die Russalken, also die Nymphen, aus dem Wasser. Sie schwingen und schweben über dem Fluss.
2: Gerade in dem von dir beschriebenen Nymphenreigen, in dieser ganz fantastischen und feinen Stelle, blubbern wir wieder sozusagen drunter. Also da haben wieder die Flöten und auch die Kleinetten dann so ein ganz feines Umspielungsmotiv im Piano. Das liegt so drunter und die Geigen erheben sich ätherisch darüber. Das ist also wirklich auch eine ganz wundervolle Stelle.
1: Im Gegensatz zu diesem luftigen Reigen der Geister klopfen sich die Gäste in Smetanas Bild von der Bauernhochzeit auf die Schenkel. Es wird mit den Füßen gestampft und die Paare wirbeln im Kreis. Wie erlebbar die Moldau ist, wie physisch man Smetanas Musik spüren kann, hat die Geigerin als Musikcoach erfahren. Sie arbeitet regelmäßig in einem Theater für junge Menschen mit Behinderung.
0: Da habe ich auch die Moldau vorgespielt und das war auch so, dass alle so begeistert waren und wir haben auch so eine kleine Choreografie gemacht zur Hochzeit. Es gibt auch immer einen roten Faden natürlich, man erkennt, wenn das Thema wiederkommt und ich war auch selber als Musikerin so berührt, dass man auch Eingangstore für Nichtmusiker findet durch dieses Stück und dass es so nicht nur gefällt, sondern auch, dass man die Begeisterung merkt und dass sie auch sich dazu bewegen können, nicht nur hören und antworten zu meinen Fragen, sondern einfach auch im Körper spüren die Musik.
1: Vielleicht ist das genau das, was die Bilder der Moldau schaffen. Sie knüpfen eine Verbindung über die Ohren. Sie geben kleine Tipps durch die klaren Überschriften der einzelnen Teile und die lautmalerische Musik. Aber sie treffen einen nicht wie ein elektrischer Schlag. Vielmehr lassen sie viel Raum für eigene, neue, sich stets verändernde Bilder. Wie der Blick durch ein Kaleidoskop.
3: Da glitzert das Wasser auf der Oberfläche richtig. Die Moldau ist eben nicht nur ein besonderer Fluss, sondern auch ein ganz besonderes Musikstück. 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

Freelancers Jingle von und mit Florestan Bataille. Und das ist ein ziemlich breit aufgestellter Mann. Als Pianist und Komponist haben Sie ihn gerade gehört, hier bei WDR 3 Tonart. Er ist allerdings auch Schriftsteller und Sprecher. Er kommt aus Belgien und versucht auch in seinem Programm eigentlich immer, das romantische belgische Repertoire unterzubringen. Und ich muss zugeben, da fällt mir nicht so viel ein, nur so eine Handvoll Komponisten tatsächlich. Ein ähnliches Schicksal hat auch ein anderes Benelux-Land, nämlich Luxemburg. Und da kenne ich tatsächlich nur eine einzige Komponistin, nämlich Lou Costa, die Anfang bis Mitte des 20. Jahrhunderts ihre musikalische Hochzeit hatte. Und deren Musik ist auf eine Weise gut gelaunt und burschikos, dass ich mir einbilde, ich könnte hören, wie sie die Ärmel hochkrempelt, bevor sie zum Taktstock greift.

0: Das ist doch allerfeinste Kurmuschelmusik. Eine Gattung, die für meinen Geschmack sowieso zu Unrecht aus der Mode gekommen ist. Eine Suite Dramatique für Orchester von Lou Costa war das. Jonathan Kell hat das Orchestre Estro Armonico Luxemburg geleitet.
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2: 28. Mai 1947. Igor Strawinsky wird ein Schlagerschreiber. Ein scharfzüngiger Franzose hat mal gesagt, Igor Strawinsky sei derart hinter dem Geld her, die Silbe Or in seinem Namen müsse Gold bedeuten. Das ist natürlich unfair. Man muss ja auch sehen, wo man bleibt. Von seinen berühmten Balletten, vor dem Ersten Weltkrieg in Russland verlegt, hat Strawinsky im Ausland keinen Cent gesehen. Also hat er in den 40er Jahren ein paar Noten abgeändert, hat für den amerikanischen Musikverlag Leeds eine neue Feuervogel-Suite zusammengestellt und so gab's für die alten Ballette frische Copyrights. Und dann kam Leeds mit einer ganz anderen Idee daher. Aus dieser Feuervogelmelodie will der Leeds-Boss einen Hit machen.
3: Oder wollen Sie warten, bis Sie gestorben sind? Dann macht der Broadway Schlager aus Ihrer Musik und Sie haben nichts davon. Also, warum nicht jetzt, wo Sie die Früchte noch genießen können?
2: Und Strawinsky unterschreibt. Gegen 25% der Einnahmen darf Leeds aus dem Rundtanz der Prinzessinnen einen Schlager machen, der in den Musikboxen Land auf Land ab gespielt werden soll.
4: On the moon you bring the end of my love story.
2: Der Song heißt Summer Moon. Eine traurige Geschichte um das Ende einer Liebe. Text von John Klenner, das Arrangement von einem gewissen Lou Singer. Und Leeds mobilisiert die Presse.
3: Feuervogel-Komponist schreibt Jukebox-Version. Halbgott der klassischen Musik verlegt sich auf Schmachtfetzen.
2: Der Komponist ist entsetzt. Und auf den Noten steht,
3: bearbeitet von Igor Strawinsky nach dem Feuervogel.
2: Strawinsky geht vor Gericht. Durch die rufschädigende Lüge, er selbst sei der Bearbeiter, habe er Schüler und Dirigierangebote verloren. Dafür will er $250.000 Schadenersatz. Leeds sträubt sich. Strawinskys Anwalt.
3: Sie können Strawinsky ebenso wenig verstehen, wie ein Stinktier einen Löwen versteht.
2: Der Prozess dauert über ein Jahr. Am Ende bekommt Strawinsky zwar Recht, aber kein Geld. Der Richter kann die Schadensumme nicht nachvollziehen. Man hätte, sagt er, Leeds besser nicht auf Schadenersatz verklagt, sondern auf Vertragserfüllung. Strawinskys Anwalt bedauert.
3: Wir haben uns eingesetzt, doch leider hat es nichts gebracht. Es war bloß eins, teuer.
0: Tja, hinterher ist man immer schlauer und ich muss zugeben, diese Geschichte trifft meinen Gerechtigkeitssinn ganz empfindlich. Ein Beitrag von Xaver Frühbeiß gehört hier bei WDR3 Tonart und da gibt's jetzt Musik, die wirklich von Strawinsky bearbeitet worden ist.

0: Der Tango, bearbeitet für Orchester von Igor Strawinsky. Hermann Breuer hat das die Thüringer Philharmonie Gotha Suhl dirigiert.
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0: Wenn Musikstücke Namen bekommen, dann ist das meistens so eine Sache und kommt ganz selten von der Person, die das Werk komponiert hat, selbst. Siehe Mondscheinsonate. Aber bei Mozarts Klavierkonzert in S-Dur mit der Köchelverzeichnis Nummer 271, da ist die ganze Geschichte nochmal sehr besonders. Mozart schreibt das Konzert nämlich für eine Pianistin, Louise Victoire Nover. Das ist die Tochter von einem Freund von ihm. Und wenn man sich das Konzert anguckt und anhört, wird auch ziemlich schnell klar, die muss eine richtig gute Pianistin gewesen sein. Als Mozart das Konzert schreibt, da ist sie aber schon verheiratet und hat einen anderen Nachnamen. Unterschiedliche Mozart-Biografen aus dem 20. Jahrhundert, die haben aus dem Namen Genome gelesen und deshalb wurde das Konzert dann fortan Genome-Konzert genannt. Und wenn Sie jenen Autograph von Mozart gesehen haben, der schreibt eigentlich beeindruckend deutlich, zumal im Vergleich zu Beethoven. Aber irgendwie ist trotzdem irgendwem ein Verleser oder heftiger Schreibfehler passiert, denn Louise heißt mitnichten Genome, sondern Genami. Also heißt es jetzt umdenken und umbenennen. Das Konzert heißt Genami, ist aber genauso schön wie vorher. Hier der erste Satz.

Das Allegro Aperto aus dem Konzert Nummer 9 in S-Dur, früher bekannt als Genome-Konzert. Heute weiß man es besser und nennt es Genami-Konzert. Und geschrieben hat es, da ist man sich ganz sicher, Wolfgang Amadeus Mozart. Manfred Honeck hat die Bamberger Symphoniker dirigiert und Jan Liszewski war der Solist. Es ist kurz vor 4, gleich gibt's hier die WDR3-Nachrichten. Bis dahin haben wir noch Musik für Sie von Franz Xaver Richter.

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0: Es ist 16 Uhr. 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
3: Die Nachrichten mit Stefan Pössl. Guten Tag. Nach dem schweren Unfall in Dienstlaken ermitteln Staatsanwaltschaft und Polizei jetzt gegen die 47-jährige Autofahrerin wegen fahrlässiger Tötung. Zwei Kinder waren gestern Morgen auf dem Weg zur Schule ums Leben gekommen. Die Frau war mit ihrem Auto von der Fahrbahn abgekommen und mit den Kindern zusammengestoßen. Torben Wiedenhaupt für WDR aktuell.
4: Laut Staatsanwaltschaft Duisburg hatte die Fahrerin bereits im letzten Jahr im Mai wegen eines Ohnmachtsanfalls am Steuer einen Unfall verursacht. Seitdem trägt sie ein implantiertes Herzüberwachungsgerät, dessen Langzeit-EKG-Daten nun ausgewertet werden. Ihr Auto wurde zudem sichergestellt und ein Sachverständiger rekonstruiert den Unfallhergang. Die Frau liegt weiterhin im Krankenhaus und ist nicht vernehmungsfähig. Die Stadt Dienstlaken steht unter Schock. Das heute startende Wein- und Genussfest findet ohne Musik und Bühnenprogramm statt.
3: Die EU-Kommission hat Bedenken wegen der geplanten Übernahme von Mediamarkt und Saturn durch den chinesischen Konzern JD.com. Die Behörde hat nach einer ersten Untersuchung angekündigt, den Fall genauer zu prüfen. JD will die Muttergesellschaft von Mediamarkt und Saturn übernehmen. Die EU-Kommission kann das verbieten, sollte sie einen Verstoß gegen EU-Recht feststellen. Andreas Meyer-Feist, WDR Brüssel.
5: Erstmal geht es darum, zu überprüfen, ob die chinesische Regierung nachgeholfen hat, zum Beispiel um ein gutes Angebot vorlegen zu können, ein besseres jedenfalls, als es europäische Mitbieter tun können, zum Beispiel durch staatliche Vorteile, durch direkte Zuschüsse für die Firma, die Mediamarkt übernehmen will. Und das wäre ein Verstoß gegen die EU-Wettbewerbsregeln. Die EU-Kommission befürchtet aber nicht nur hier mögliche Verstöße, sie fürchtet auch um sensible Kundendaten und um die Versorgungssicherheit, denn Mediamarkt und Saturn haben die größten Filialnetze für Elektronik und natürlich auch viele, viele Daten.
3: Weitere Meldungen im Überblick. Im Prozess um die getötete 12-jährige Luise aus Freudenberg im Siegerland gibt es ein Urteil. Die beiden Täterinnen müssen gut 144.000 Euro an Luises Familie zahlen. Die beiden Mitschülerinnen hatten gestanden, Luise vor 3 Jahren erstochen zu haben. Weil sie damals 12 und 13 Jahre alt waren, gibt es keinen Strafprozess. Nordrhein-Westfalen bekommt vorerst kein Bildungszentrum der Holocaust-Gedenkstätte Yad Vashem aus Israel. Die Landesregierung hatte sich darum bemüht, die Entscheidung fiel aber für München als Standort. Außerdem soll es eine Zweigstelle in Leipzig geben. Bisher ist die Gedenkstätte Yad Vashem in Jerusalem noch nicht außerhalb Israels vertreten. Der erste der Tennis-Weltrangliste, Jannik Sinner, ist überraschend bei den French Open ausgeschieden. Der Italiener verlor in der zweiten Runde gegen den Argentinier Juan Manuel Cerundolo in 5 Sätzen. Bei großer Hitze in Paris war Sinner körperlich beeinträchtigt durch Schwindel und Krämpfe.
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3: Der Allwetter zu Münster hat wieder ein Orakel zur Fußball-WM. Diesmal ist es der Ameisenbär Tayo, der die Spielergebnisse der deutschen Mannschaft vorhersagen soll. Marco Poltronieri, WDR Münster.
6: Mitarbeiter des Zoos stellen 3 Futterflaschen im Außengehege auf. Eine umwickelt mit der deutschen Nationalflagge, die andere mit der des Gegners und die dritte kriegt ein großes X für unentschieden. Und je nachdem, an welcher Flasche sich Tayo hingebungsvoll zu schaffen macht, fällt dann der Orakelspruch aus. Der Zoo hofft, dass Tayo es besser macht als Theo, der Tapir. Der lag vor 2 Jahren bei der Fußball-Europameisterschaft jedes Mal daneben.
3: Das war WDR aktuell. Das Wetter in Nordrhein-Westfalen auch am Abend freundlich und sonnig. Erst in der Nacht kühlt es merklich ab, in Ostwestfalen bis auf 5, ansonsten bis auf 11 Grad. Morgen heiß und vor allem schwül, ab dem Abend dann aber teils kräftige Gewitter örtlich mit Starkregen, Hagel und Sturmböen. Morgen in Lembo bis 28 Grad, in Essen bis 31 und in Jülich bis 32 Grad. Am Samstag vor allem im Süden Schauer und Gewitter, nördlich der Ruhr meist trocken und freundlich. Am Sonntag teilweise Regen oder einzelne Gewitter, nur gelegentlich Sonne. Die Zeit 16.04 Uhr.
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7: Mit Nele Freudenberger und einer Aufnahme vom Danse des Coupes aus dem ersten Akt von Schwanensee, die das mit der Polonaise, also dem etwas schleppend schreitenden Tanz, wirklich ernst nimmt, passt irgendwie zum Wetter.

Danse de Coupe, die Polonaise aus dem ersten Akt des Balletts Schwansee von Peter Tschaikowski. Dmitri Jablonski hat hier das russische staatliche Symphonieorchester dirigiert. Ganz selten passiert es, dass jemand sein Gehör wirklich von jetzt auf gleich verliert. In der Regel ist es ein eher schleichender Prozess, der die Gewissheit, bald werde ich überhaupt nichts mehr hören, quälend langsam vorantreibt. Auch bei Beethoven ist das wirklich ein jahrelanger Prozess gewesen. Vermutlich hat das am Anfang einfach ignoriert, wird schon wieder. Und dann wurde es aber eben nicht wieder. Im Gegenteil, es wird dann immer schlimmer, bis die Erkenntnis kommt. Als Beethoven seine Pastorale komponiert, und damit meine ich die Sonate, die komponiert er nämlich ein bisschen früher als die gleichnamige Sinfonie, da fällt allmählich bei ihm der Groschen. Er fängt an, sich einzugestehen, dass das mit seinen Ohren eben nicht mehr besser werden wird. Für mich ist diese Sonate eine der schönsten von Beethoven. Und hier bei WDR 3 Tonart gibt's jetzt daraus den vierten Satz.

0: Das Rondo Allegro Manon Troppo aus der Sonate Nummer 15 in D-Dur, die auch den Beinamen Pastorale trägt, von Ludwig van Beethoven. Ronald Brautigam hat hier gespielt.
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0: Johann Sebastian Bach, der hat ja nicht nur einen musikalischen Meilenstein geschrieben, sondern gleich eine ganze Reihe. Und die Goldberg-Variationen, die sind ganz bestimmt einer dieser Meilensteine. Und eine der besten Aufnahmen ist für mich auf jeden Fall die von Glenn Gould, wegen seiner Klarheit.

0: Die Aufnahme, die kriegt mich auf jeden Fall immer dazu, ganz fokussiert zu sein, weshalb ich sie auch meistens auflege, wenn ich unliebsame Schreibtischarbeit erledigen muss. Aber die Goldberg-Variationen, die werden auch immer wieder mit unterschiedlichen Instrumenten aufgenommen. So auch kürzlich ein Quartett um den tschechischen Hornisten Radek Barborak hat sich die Goldberg-Variation zur Brust genommen. Horn, Violine, Klarinette und Marimba, so ist die Besetzung. Carlotta Röllecke, die hat sich gefragt, ob sich durch diese ungewöhnliche Besetzung denn wohl was Neues in den Goldberg-Variationen entdecken lässt.
1: Vier Menschen sitzen zusammen an einem Tisch. Einer beginnt etwas zu erzählen, ein kontroverses Thema, vielleicht etwas Politisches. Die anderen fallen ihm ins Wort, widersprechen, greifen Gedanken auf.

eine lebhafte Diskussion mit verschiedenen Positionen. Genauso klingen diese Goldberg-Variationen in einem Arrangement von Tomasz Ille in einer ungewöhnlichen Besetzung. Violine, Horn, Bassklarinette und Marimba.

Bei der Aria zu Beginn stellt die Violine das bekannte Thema noch etwas vorsichtig vor. Dann setzen die anderen drei Stimmen ein und beginnen sofort, sich die Melodie gegenseitig zuzuspielen. Mal übernimmt ein Instrument, dann setzen die anderen dagegen. Und mal scheint es, als würden alle vier gemeinsam singen. Das Horn setzt pointierte Einwürfe, die Violine drängt nach vorne und die Marimba hält im Hintergrund alles zusammen.

Ich habe den Eindruck, dass hier wirklich ein lebendiges Gespräch stattfindet, wie ich es aus WG-Küchen kenne. Und das kommt nicht von ungefähr, denn die vier Musiker, Dalibor Kawai, Radek Baborak, Petre Walaschek und Andrei Puschkarev, spielen seit Jahren zusammen. Ich höre, wie eingespielt sie sind, wie fein sie aufeinander reagieren.

Später wird die Unterhaltung ruhiger. Einzelne Instrumente treten mit längeren Monologen hervor. Besonders Radek Baburak lässt das Horn so erstaunlich weich und warm klingen, dass ich mich doch am liebsten

0: Gerade das macht diese Aufnahme so spannend. Ein Werk, das auf dem Klavier fast gleichförmig wirken kann, bekommt hier Konturen. Jede Stimme hat eine eigene Persönlichkeit. Die Violine ist forsch und fällt schnell ins Wort. Das Horn ist willensstark und setzt dagegen. Die Klarinette überlegt und äußert sich dann ganz klar. Und die Marimba, die wartet ab und meldet sich mit einem ruhigen Gedanken. Durch diese unterschiedlichen Stimmfarben höre ich plötzlich ganz genau hin. Ich warte darauf, welches Instrument als nächstes übernimmt, wer widerspricht, wer begleitet. Die fast zweistündige Aufnahme von Kawai, Baburak, Walaschek und Pushkarev ist jede Minute spannend. Ich klebe mit den Ohren an den Kopfhörern.
1: Und vielleicht geht's Ihnen ja auch wie Carlotta Röllicke, auch wenn ich natürlich nicht hoffe, dass Sie an den Kopfhörern kleben bleiben. Hier ist auf jeden Fall die Aria aus der neuen Aufnahme.

Die Aria aus den Goldberg-Variationen mal anders, nämlich statt für Klavier, für Waldhorn, Violine, Marimba und Bassklarinette. Johann Sebastian Bach hat das Original komponiert. Gespielt haben hier Radek Baburak, Horn, Dalibor Kawai, Violine, Andrei Pushkarev, Marimba und Peter Balaschek, Bassklarinette. Und das ist unser Hörstoff heute hier bei WDR3 Tonart, auch zu finden bei ARD Sounds. Ich weiß nicht, ob ich es Ihnen schon mal ans Herz gelegt habe, würde mich nicht wundern. Aber wenn Sie gerne Biografien bzw. Autobiografien lesen, dann empfehle ich Ihnen ganz unbedingt die von Ethel Smyth. Schon der Titel ist großartig. Er heißt Paukenschläge aus dem Paradies. Erinnerungen. Smyth, die erzählt mit wirklich viel Humor aus ihrem Leben, das ehrlich gesagt gar nicht immer so witzig ist. Aber schwarzer Humor ist eben auch eine Kunst. Was man aber natürlich erfährt, ist ganz viel drumherum. Viel aus der Zeit, in der sie gelebt hat, viel auch darüber, wie es eigentlich gewesen ist, sich als Komponistin immer und immer und immer wieder behaupten zu müssen, was sie unbeirrt auf sehr britische Weise gemacht hat, egal wer vor ihr saß. Und so fühlt sich der Dirigent Bruno Walter erst von ihr nahezu überrollt. Aber nachdem Smyth ihn förmlich gezwungen hat, ihr zuzuhören, ist er dann ganz hin und weg. Und wäre der Krieg nicht dazwischen gekommen, wäre er es gewesen, der die Uraufführung ihrer Oper The Wreckers dirigiert hätte. Hier ist die Ouvertüre.

Die Ouvertüre zu der Oper The Wreckers von Ethel Smythe. Zachary Oramo hat das BBC Symphony Orchestra dirigiert und plötzlich, während es jetzt gerade lief, dieses Stück, fiel mir siedend heiß ein, dass ich verpasst habe, mir die Oper im Landestheater Detmold anzusehen. Da lief sie nämlich diese Spielzeit. Ich hoffe doch stark, dass es eine Wiederaufnahme gibt. Vielleicht hört ja eine verantwortliche Person gerade zu. Sie hören die Tonart auf WDR 3 und von der Küste, wo The Wreckers spielt, geht's jetzt direkt aufs Wasser. Aber ich vermute eher auf ein seichtes Binnengewässer.

0: Jean Bateau aus der Petite Suite von Claude Debussy. Henri Busser hat diese berühmte Orchesterfassung eingerichtet und Pascal Roffé das Orchestre National de Pays de la Loire dirigiert. Über musikalische Wettbewerbe zu berichten, das ist ja fast so ein bisschen wie eine Sportveranstaltung. Da kann man mitfiebern, die Wettbewerbsrunden anhören, seine persönlichen Favoriten wählen, sich über die Jury aufregen, was so dazugehört. Ein Sonderfall haben da jetzt allerdings Kompositionswettbewerbe, die klingen nämlich nicht. Zumindest erstmal nicht. Da wandert nur ein Stapel Noten von einem Jurymitglied zum nächsten und die Entscheidung ist eher theoretischer Natur. Hören kann man die Werke dann eben erst, die gewonnen haben. Beim diesjährigen Chor-Kompositionswettbewerb Musica Sacra Nova stehen die Ergebnisse jetzt fest und übermorgen werden die Gewinnerstücke dann im Erzbistum Köln in unterschiedlichen Kirchen aufgeführt. In der Abtei Brauweiler zum Beispiel ein Werk aus einer ganz neuen Kategorie, eine Komposition für Kinderchor. Denn den ersten Preis, den hat Yannick Wittmann mit seinem Ubi Caritas bekommen und der ist mir jetzt aus Berlin zugeschaltet. Herr Wittmann, herzlichen Glückwunsch zu diesem tollen Preis.
1: Vielen, vielen Dank.
0: Die Vorgabe, die hat ja unter anderem geheißen, zu einem lateinischen oder englischen christlichen Text, da ist mir als erstes mal durch den Kopf geschossen, wie alt sind denn die Kinder und verstehen die den Text überhaupt schon? Also zumal sie sich ja auch für einen lateinischen entschieden haben, wie die meisten anderen auch.
1: Ja, das stimmt. Und das habe ich mich auch gefragt. Und ich meine, das ist natürlich dann auch immer eine Sache des oder der Chorleitenden, den Text dann auch zu übersetzen. Und ich glaube, dann ist es eigentlich auch zweitrangig, ob das dann Englisch oder Latein ist.
0: Hauptsache, die Vokale sitzen.
1: Ja, genau. Hauptsache, es ist schön homogen gesungen. Nein, weil ich denke, die meisten jüngeren Kinder können vielleicht auch kein Englisch. Also dann ist es auch ein bisschen wurscht, ob Latein oder Englisch.
0: Was ich mich dann auch noch gefragt habe, so Kinderstimmen sind ja noch nicht fertig. Und da kann man viel kaputt machen, glaube ich, fürchte ich. Auf was muss man da achten beim Komponieren?
1: Boah, auf jeden Fall, dass einfach der Ambitus, also der Tonumfang der Stimmen, die man komponiert hat, gut passt für die jeweiligen Kinderstimmen. Also da muss man sich einfach ein bisschen auskennen. Und dann ist mir immer noch wichtig dabei, dass einfach die einzelnen Melodien sehr gesanglich gehalten sind und dass es alles irgendwie innerlichen Sinn ergibt für die Musizierenden sozusagen, für die Chorsänger und Chorsängerinnen.
0: Also nicht, dass es erst im Gesamtklang Sinn ergibt, sondern auch schon einzeln in der Stimme.
1: Richtig, sozusagen, ja, genau.
0: Sie haben ja nun wirklich sehr viel Chorerfahrung und auch pädagogische, das geht ja ohnehin so ein bisschen Hand in Hand, aber Sie sind eben auch Chorleiter und Dirigent, haben aber auch Schulmusik studiert. Hat Ihnen das bei der Arbeit so ein bisschen in die Hand gespielt, dass Sie diesen sehr praktischen Blick hinter die Chorkulissen haben?
1: Ja, ich glaube auf jeden Fall. Einerseits natürlich das Schulmusikstudium im Vorhinein, aber andererseits habe ich auch mehrere Jahre für den Rundfunkchor Berlin in der Kinder- und Chorleitung gearbeitet. Kinderchorleitung heißt es. Mhm. Genau. Und ja, hatte einfach auch extrem viel Erfahrung darin sammeln können, okay, was funktioniert für Kinder- und Jugendstimmen und was funktioniert vielleicht eher nicht.
0: Den Text haben Sie sich ja nun auch selber ausgesucht. Also Vorgabe war nur die Sprache. Wie sind Sie jetzt auf diesen Text gekommen? Gibt ja noch ein paar andere.
1: Na, auf jeden Fall. Ja, das war auch nicht so einfach, aber ja, die Vorgabe war ja so ein bisschen, dass der Text oder die Komposition den Kindern und Jugendlichen eine Möglichkeit geben soll, sich eben mit den christlichen Inhalten auseinanderzusetzen. Und dann habe ich irgendwas gesucht, wo ich dachte, okay, das muss einerseits relativ kompakt sein und andererseits auch vielleicht so eine Botschaft mitbringt, die universal gedacht ist und die aber man auch einfach gut für sich mitnehmen kann und verstehen kann. Also hier im Ubi Caritas wird ja sozusagen zur Gottes- und Nächstenliebe aufgefordert. Und das ist irgendwie so eine schöne Botschaft, die ich gern mitgeben wollte mit dem Stück.
0: Worauf kommt es Ihnen denn mit Ihrer Musik an? Was wollen Sie vermitteln?
1: Also beim Schreiben habe ich immer so ein bisschen zwei Dinge im Kopf. Und das ist einerseits, dass ich das selbst interessant finden will, was ich da gerade schreibe. Also ich möchte
0: und Sie wollen sich nicht langweilen
1: beim Zuhören. Ja, naja, das ist aber, ich glaube, das ist eigentlich ein wichtiger Punkt.
0: Das stimmt.
1: Man kann natürlich Dinge schreiben, die einen selber dann irgendwann langweilen, aber das, ich glaube, das dann langweilt auch die Musikerin und das Publikum.
0: Es klingt banal, aber ich glaube, es ist wirklich ein ganz, ganz wichtiges Rezept.
1: Ja, voll. Ne, aber und der zweite Punkt, den will ich überhaupt nicht vernachlässigen, ist eben, dass gerade jetzt bei so einer Komposition für Kinderchor oder für Jugendchor, dass es eben auch eine Zugänglichkeit braucht. Also ich könnte jetzt irgendwas Abgefahrenes schreiben, was ich total spannend finde, aber wenn dann die Zielgruppe damit nicht getroffen wird, ja, dann habe ich auch nichts davon, weil dann würde es nie jemand singen und dann wird es nie erklingen. Und wie Sie schon gesagt haben, ist es beim Komponieren ja nun mal so, dass das erstmal nur Töne auf einem Blatt sind. Und das bringt ja niemandem was, wenn das dann nicht auch zum Klingen kommt.
0: Apropos leider nicht zum Klingen kommt. Wir haben leider jetzt kein Hörbeispiel, weil das Stück ja noch nicht aufgeführt wurde. Können Sie ein bisschen beschreiben, wie Ubi Caritas klingt? Ich weiß, Das ist immer die gemeinste Frage an Komponierende.
1: Ja. Also vielleicht kann ich so ein bisschen so formal beschreiben. Also ich habe das Stück gesetzt für drei hohe Stimmen oder drei Kinderstimmen, Sopran, Mezzosopran und Alt und eine Klavierstimme dazu. Und wie ich vorhin schon sagte, sind die Gesangsstimmen sehr melodisch und gesanglich gehalten. Und zwischendurch im Mittelteil der Komposition gibt es einmal so ein Zitat aus dem originalen gregorianischen Hymnus, den es gibt vom Ubi Caritas. Den wollte ich da unbedingt einmal reinzitieren sozusagen. Und dann darf der Alt oder die Altstimme das dann einmal zum Besten geben. Und parallel zu den Gesangsstimmen gibt es eben noch diese Klavierstimme, die für mich auch so was von dem interessanten Part dieses Stückes ausmacht, weil es nämlich so ganz ungewöhnlich gesetzt ist, in sehr, sehr hoher Lage und sehr flirrend und schnell gespielt, bietet das Klavier nochmal so eine ganz andere Textur und eine andere Ebene zu den Gesangsstimmen dazu und wertet damit so dieses ganze Stück in einer Art und Weise auf, dass es so zum Schweben bringen kann. Das ist zumindest meine Hoffnung und meine Idee gewesen.
0: Zumindest auf dem Papier scheint sich die ja vermittelt zu haben, denn sonst hätten sie diesen Preis nicht bekommen. Herzlichen Dank, Jannik Wittmann. Er hat den ersten Platz beim internationalen Chorkompositionswettbewerb Musica Sacra Nova bekommen in der Kategorie Kinderchor, die übrigens ganz frisch im Rennen ist bei diesem Wettbewerb. Und wenn Sie das Ubi Caritas hören wollen, dann können Sie das übermorgen in der Abtei Brauweiler, da wird das Stück durch den Mädchenchor am Kölner Dom unter Leitung von Oliver Sperling uraufgeführt. Sie hören die Tonart auf WDR 3.

The Reel of Tulloch. Dorothee Oberlinger war die Flötistin und Fabio Biale hat der, die, das, ich weiß den Artikel nicht, The Boren gespielt. Das ist eine traditionelle Rahmentrommel aus Irland, die mit einem Schlegel gespielt wird, während die andere Hand aber das Fell von innen dämpft und durch den Druck auch die Tonhöhe der Trommel so ein bisschen verändern kann. Ich weiß nicht, ob Sie das gehört haben. Jedenfalls klingt die Trommel deshalb auch so ein bisschen dumpf, weil das Fell eben nicht ganz frei schwingt. Sie hören die Tonart auf WDR 3 und da gibt's jetzt Musik von Christoph Willibald Gluck und zwar nicht aus einer seiner wegweisenden Opern, sondern aus einer Sinfonie.

Michi Geig und ihr L'Orfeo Barockorchester mit dem Presto aus der Sinfonie in F-Dur von Christoph Willibald Gluck. Gleich ist es 5 Uhr, das heißt, es gibt hier die WDR3 Nachrichten und bis dahin haben wir noch Musik von einem Komponisten namens Walter Kaufmann.

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0: 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Es ist 17 Uhr. 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
3: Die Nachrichten mit Matthias Wurms. Guten Tag. Im Fall der getöteten 12-jährigen Luise aus Freudenberg im Siegerland müssen die beiden Täterinnen Schmerzensgeld an die Familie des Opfers zahlen. Das Landgericht Koblenz hat im Zivilverfahren eine Summe von insgesamt mehr als 144.000 Euro festgelegt. Darin sind auch Anwalts- und Beerdigungskosten enthalten. Der Anwalt der Opferfamilie begrüßte die Entscheidung.
4: Ich bin mir ganz sicher, dass dieses Urteil wichtig und positiv von der Familie aufgenommen wird. Ich bin aber selbst erschüttert, wie schwer traumatisiert alle drei noch sind, auch jetzt 3 Jahre nach dem Vorfall.
3: Die Täterinnen waren damals 12 und 13 Jahre alt, deshalb konnten sie nicht strafrechtlich belangt werden. Sie hatten gestanden, Luise getötet zu haben. Das Schmerzensgeld müssen sie zahlen, sobald sie volljährig sind und Geld verdienen. Die Konflikte im Nahen Osten haben sich wieder verschärft. Obwohl offiziell Waffenruhen gelten, haben sich der Iran und die US-Armee wieder gegenseitig angegriffen und Israel hat Ziele in der libanesischen Hauptstadt Beirut beschossen. Nina Amin für WDR aktuell.
5: Bilder zeigen die zerstörte Häuserfassade eines Wohngebäudes am Stadtrand im Süden von Beirut. Das israelische Militär spricht von einem gezielten Angriff. Das Ziel? Ein Kommandeur der libanesischen Hisbollah-Miliz. Einwohner der libanesischen Hauptstadt berichteten von Drohnen, die seit dem Morgen über weiten Teilen Beiruts zu hören sind. Seit Beginn der Waffenruhe Mitte April hat Israels Armee nur noch selten Ziele in Beirut angegriffen. Auf die Waffenruhe hatten sich Israel und die libanesische Regierung geeinigt, die selbst nicht in den aktuellen Konflikt involviert ist. Die pro-iranische Hisbollah lehnt Verhandlungen mit Israel ab.
3: Weitere Meldungen im Überblick. Nach dem tödlichen Unfall in Dienstlaken ermittelt die Staatsanwaltschaft gegen die 47-jährige Autofahrerin wegen des Verdachts der fahrlässigen Tötung. Die Frau war gestern in eine Gruppe von Schülern gefahren, 2 12-Jährige kamen ums Leben. Laut Staatsanwaltschaft hat die Frau schon letztes Jahr einen Unfall verursacht, damals war sie ohnmächtig geworden. Die EU-Kommission will die geplante Übernahme von Mediamarkt und Saturn durch den chinesischen Konzern JD.com genauer prüfen. Die Behörde hat nach einer ersten Untersuchung Bedenken, ob es möglicherweise unzulässige Unterstützung vom chinesischen Staat gab. Die EU-Kommission kann die Übernahme von Mediamarkt und Saturn stoppen, sollte sie einen Verstoß gegen EU-Recht feststellen. In NRW hat es einen weiteren tödlichen Badeunfall gegeben. Ein 26-Jähriger, der gestern im Wasserskisee in Paderborn-Elsen untergegangen war, ist im Krankenhaus gestorben. Nach ersten Erkenntnissen der Polizei konnte der Mann nicht schwimmen. Gestern waren schon 2 junge Männer ums Leben gekommen, in einem See in Sassenberg im Münsterland und im Rhein-Herne-Kanal.
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3: In Geldern am Niederrhein beginnen heute die Tolkien-Tage. Tausende Fantasy-Fans werden bei dem Festival bis Sonntag erwartet. Los geht es heute Abend mit einem Open-Air-Kino. Maximiliane Sarwas für WDR aktuell.
6: Zwischen Ritterrüstungen, Holzhütten und Marktständen laufen in Geldern heute die letzten Vorbereitungen für die Tolkien-Tage. Zum Auftakt läuft heute Abend im Open-Air-Kino der Hobbit auf Großleinwand. Morgen folgt dann der große Konzertabend mit Fantasy-Metal. Am Wochenende gibt es außerdem Workshops, Vorträge und ein großes Lagerleben mit Schauspielern, Schmieden und Fantasy-Figuren. Die Tickets fürs Wochenende sind schon weg. Für heute und morgen gibt es aber noch Restkarten.
3: Das war WDR aktuell. Das Wetter in Nordrhein-Westfalen. Am Abend ist es freundlich und sonnig. In der Nacht kühlt es dann ab, bis auf 5 Grad in Ostwestfalen, sonst bis auf 11 Grad. Morgen wird's heiß und schwül. Ab dem Abend ziehen teils kräftige Gewitter durch, örtlich mit Starkregen, Hagel und Sturmböen. In Lippstadt werden morgen 30 Grad erwartet, in Bonn bis 31 und in Bocholt bis 32 Grad. Am Samstag vor allem im Süden NRWs Schauer und Gewitter. Nördlich der Ruhr bleibt es meist trocken und freundlich. Die Zeit 17.04 Uhr.
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8: Antonín Dvořák ist ein wirklich großer Melodienerfinder gewesen. Richtige Ohrwürmer hat er geschrieben, aber welche, die zu Herzen gehen und nicht nerven. Ich bin Nele Freudenberger und das ist gleich ein Beispiel für so eine Musik von Dvořák. Schlicht und schön.

Ist das nicht schön? Legende Nummer 1 in D-Moll. Ist das aus den Legenden Opus 59, ein Stück, was Antonín Dvořák eigentlich für Klavier zu vier Händen komponiert hat, aber eben auch selber für Orchester eingerichtet hat. Hier hat das WDR-Sinfonieorchester gespielt. Der Dirigent war Christian Marcellaro. Zeit für ein Zitat von der Komponistin Rebecca Clark. Folgende Geschichte hat sie mal in einem Radiointerview erzählt und ich finde das wirklich, also ich bin sprachlos, aber ich trage es erstmal vor. Und gerade als ich diesen kleinen Moment des Erfolgs in meinem Leben erfuhr, den mir die Bratschensonate bescherte, vernahm ich das Gerücht, ich hätte das Stück gar nicht selbst geschrieben, sondern dass jemand anderes es für mich getan hätte. Es gab sogar zwei kleine Zeitungsausschnitte, die behaupteten, es sei vollkommen unmöglich, dass ich es alleine geschrieben hätte. Aber das Witzigste war eine Notiz, die besagte, ich würde gar nicht existieren. Es gäbe die Person Rebecca Clark überhaupt nicht. Sie sei nichts weiter als ein Pseudonym für Ernst Bloch. Ja, was soll man denn dazu sagen? 1921 hat sie für ihre Bratschensonate sehr berechtigt einen Preis bekommen. Was für ein Wirbel, weil eine Frau gute Musik schreibt und sich das keiner vorstellen konnte. Hier kommt jetzt Musik aus besagter Sonate, der erste Satz, und die ist wirklich von Rebecca Clark, ganz alleine.

0: impetuoso poco agitato, so heißt dieser Satz aus der Sonate für Viola und Klavier von Rebecca Clark. Tabea Zimmermann hat zusammen mit Kirill Gerstein gespielt. Carmen, sie ist wohl der Inbegriff der Femme Fatale. Schade, dass es nur eine fiktive Figur ist, aber an manchen Stellen vielleicht doch trotzdem Vorbild. Und ja, zugegeben, an manchen Stellen auch besser nicht. Nichtsdestotrotz ist diese Oper damals wirklich revolutionär. Sie spielt im Arbeitermilieu, beginnt mit einer zünftigen Prügelei zwischen Carmen und einer anderen Fabrikarbeiterin. Fast landet Carmen deswegen im Gefängnis, aber sie setzt ihren Charme gewinnbringend ein und muss auf diese Weise eben nicht in den Kahn. Die Grenzen zwischen stark und rücksichtslos sind bei Carmen, ist mal durchaus fließend. Aber natürlich steckt da noch viel mehr hinter. Volkmar Fischer hat sich über Carmen so seine Gedanken gemacht.
1: Eine stolze Frau, eine starke Frau. Carmen ist ein Symbol für weibliche Selbstbestimmung. Nein, danke, sagt sie zu bürgerlichem, männlichem Besitzanspruch. Und auch nein, danke zum Job als Fabrikarbeiterin. Stattdessen wählt sie ein Leben im Schmuggler- und Gaunermilieu. Dort darf sie sich tatsächlich gleichberechtigt fühlen. Ein rigoros umgesetztes Unabhängigkeitsideal. Ein Beispiel für gelebte Freiheit. Liberté, Freiheit ist für Carmen ein zentraler Begriff, vor allem in amoröser Hinsicht. Die Seguidilla und die Habanera, Carmens musikalische Visitenkarten, stehen für ihre Ablehnung der traditionellen Geschlechterrollen. Da beansprucht eine Frau das Recht der freien Partnerwahl. Eine verführerisch duftende Blume wirft sie dem einzigen männlichen Wesen zu, das ihrer Ausstrahlung nicht sofort erliegt. Der Sergeant Don José wird erst nach einigem Widerstand zum Opfer einer erotischen Provokation. Wenn es Musik gibt, deren Frische kein Verfallsdatum kennt, dann hier. Bizet spiegelt in Tönen den südlichen Himmel und ein mediterranes Lebensgefühl. Die Habanera basiert auf einem kubanisch inspirierten Tanzlied von Sebastian Iradier. Und was Bizet daraus macht, ist einer Femme Fatale würdig. Ursprünglich dachte er übrigens an eine völlig andere Auftrittsarie für Carmen, eine völlig andere Unabhängigkeitserklärung.

muss ein Fragezeichen hinter die scheinbar typisch andalusische Wesensart der Figur Carmen gesetzt werden? Wäre sie auch in nördlicher gelegenen Regionen Europas denkbar? Aber ja, Carmen steht für ein grenzenüberschreitendes, ortloses Individuum. Manche Interpretinnen setzen daher auf diskreten Charme und schließen ihn mit den rebellischen Zügen der Figur kurz. Wichtig ist der Facettenreichtum im Gesang, sind die Finessen der Nuancierung für die natürliche Sinnlichkeit dieser Carmencita. So lautet der Name des historischen Vorbildes.

Und ich finde es ja nach wie vor so unendlich schade, dass Georges Bizet den großen Erfolg seiner Carmen nicht mehr miterlebt hat. Da war das Schicksal wirklich ein bisschen gemein zu ihm. Aber vielleicht kann er es ja noch von einer Wolke aus mit ansehen bzw. hören, wie hier und heute bei WDR 3 Tonart noch Carmens Seguidilla gespielt wird.

0: Près des Remparts de Séville, die Cicadilla der Carmen aus, naja, Carmen von Georges Bizet. Pierre Dumousseau hat das Orchestre National de Lille dirigiert und die Carmen wurde von Eva Zajcik gesungen.
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0: Einmal in der Woche fassen wir für Sie zusammen, was in der Welt der Musik wieder Kurioses oder Besprechenswertes passiert ist. Heute hat Julia Speicher übernommen und ich muss zugeben, schon die erste Meldung hat mich ein bisschen erstaunt.
2: Sie lieben klassische Musik und Playmobil-Figuren. Eventuell sammeln Sie ja schon die kleinen Männchen aus Plastik. Dann können Sie jetzt Ihre Sammlung erweitern oder damit anfangen. Denn seit dieser Woche gibt es nun endlich Georg Friedrich Händel als Playmobil-Figur. Mit Frack, Perücke, Notenblatt und Feder. Nach Wolfgang Amadeus Mozart, Johann Sebastian Bach und zuletzt Richard Wagner ist er nun also der vierte Komponist im Playmobil-Bunde. Ich finde das ja extrem niedlich. Aber wo ist bitte die Kulisse, Playmobil? Ein paar Bötchen und pompös gekleidete Barockdamen, um Händels Wassermusik auf der Themse nachzuspielen. Den Thomanerchor, ein Orchester und eine kleine Orgel für Bach, damit ich die Johannespassion auferstehen lassen kann. Und die Drachenhöhle, die Rheintöchter und Alberich für Richard Wagner. Was mir aber noch viel mehr fehlt, sind die Komponistinnen. Wo war denn Clara Schumann im Mini-Format zu ihrem 200. Geburtstag? Wo Fanny Hensel, Alma Mahler, Friederike Sophie Wilhelmine von Preußen oder Hildegard von Bingen? Das nächste Jubiläum kommt bestimmt. Ich warte. Das ist wirklich eine sinnvolle Aktion. Integration über Kultur. Das Landestheater Detmold kooperiert mit der Aktivgruppe Hörste. Dieser gemeinnützige Verein kümmert sich um kleine Schritte zur Integration von Geflüchteten in Lage Hörste. Vom Landestheater Detmold bekommen Sie jetzt Eintrittskarten fürs Theater. Einen ersten Opernbesuch hat es schon gegeben. Das schlaue Füchslein von Leos Janáček. Die Vorsitzende des Vereins, Gudrun Kopp, war begeistert und die Geflüchteten auch. Sie haben von einem zauberhaften Abend wie im Märchenland gesprochen und freuen sich auf den nächsten Theaterbesuch.
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0: Dr. Van Helsing und Dracula aus Philip Glass. Filmmusik zu Dracula für Streichquartett Carducci. String Quartet war das Quartett, was gespielt hat.
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0: Sie hören die Tonart heute mit Nele Freudenberger und da geht's jetzt in Shakespeares Welt voller Elfen und Feen in der musikalischen Version von Henry Purcell, der seine Semi-Opera The Fairy Queen aus dem Stoff gemacht hat und damit durchaus auch auf den Erfolgszug vom Mittsommernachtstraum mit aufspringen konnte.

Die Symphony aus der Suite der Semi-Oper The Fairy Queen von Henry Purcell. Neville Mariner hat die Academy of St. Martin in the Fields dirigiert. Und das war die Tonart auch schon wieder für heute. Gleich im Anschluss kommt das Zeitzeichen hier bei WDR 3 und ab 18.10 Uhr ist Sascha Zien mit den Resonanzen für Sie da. Mein Name ist Nele Freudenberger und im Namen des gesamten Tonart-Teams sage ich Tschüss und wünsche Ihnen noch einen schönen Abend.

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1: Auch die Frage, wie kommen wir denn dahin oder wie sind wir denn dahin gekommen? Also wie kamen wir denn nach Stalingrad? Warum sind wir denn da? Also die wird meistens ein bisschen am Rande behandelt.
2: 28. Mai 1921. Geburtstag des Bestsellerautors Heinz G. Konsalik.
3: Wenn ich jetzt sehe, 30, 35 Jahre nach dem Krieg, wie an Helden-Ehrenmalen Grenzen niedergelegt werden, wie große Reden geschwungen werden über die heldenhaften Toten und so weiter, dann sage ich immer, vor allen Dingen der Jugend, lest meine Romane. Denn die, die gestorben sind und die da liegen und die als Helden verehrt werden, wollten ja gar keine Helden sein.
4: Sagt Heinz G. Konsalik, der als junger Wehrmachtssoldat in Russland gekämpft hatte. Der Zweite Weltkrieg prägt sein Leben und sein Werk. Der Krieg ist Thema vieler seiner Bücher. In seinem Roman »Das Herz der 6. Armee« beschreibt er die letzten Momente eines Soldaten in der Schlacht um Stalingrad.
5: Man stirbt nicht mit einem Hurra auf den Lippen, sondern mit einem Schrei, einem Wimmern, einem Stöhnen. Die Angst packt ein. Der Körper ist zerfetzt und blutet aus. Man kriecht über die Erde und brüllt »Sanitäter! Sanitäter!« Und dann liegt man da. Keiner hilft einem. Die Panzer rollen auf einen zu. Man sieht sie kommen. Man möchte wegkriechen, aber es geht ja nicht. Man ist nur noch ein Klumpen blutigen Fleisches.
3: Und der sogenannte Heldentod ist der dreckigste Tod, den es gibt. Das ist ein ungeheures Krepieren, weiter nichts. So etwas darf nicht wiederkommen. Und das ist mein Anliegen. Und dann muss ich sagen, wenn ich da eine Macht habe, dieses Anliegen, nie wieder Krieg, in die Jugend zu tragen, da bin ich glücklich, diese Macht zu haben.
4: Konsalik schreibt seine Romane über den Zweiten Weltkrieg in den 1950er und 1960er Jahren. Er beschreibt in diesen Büchern, was viele seiner Leser selbst erlebt haben und spricht so ein Millionenpublikum an. Als Autor nimmt er keine reflektierende Distanz ein, sondern schreibt, wie es damals eben gewesen sei, sagt er.
6: Ich muss den Mann, die Hauptgestalt, so reden und denken lassen, wie man 43 und 44 geredet und gedacht hat. Ich kann ihn ja nicht denken lassen mit dem Wissen, was wir jetzt haben. Also muss er auch Sachen von sich geben, wo wir heute sagen, mein Gott nochmal, das war eine reine Idiotie, was der Mann da sagt. Aber damals hat er dran geglaubt. Sonst wäre es ja kein authentischer Roman.
4: Die Frage nach der Schuld einer Gemeinschaft stellt er nicht. Seine Kriegsromane sind durchzogen von der Botschaft, Schuld ist nicht der einfache Soldat, Schuld ist das System, dem er dienen muss. Auf diese Weise bietet Konsalik seinen Lesern etwas an, Entlastung, die Möglichkeit, die eigene Schuld abzustreifen.
1: Und hier würde ich mal so ein Motto zitieren, was Konsalik, einem Roman, der auch im Zweiten Weltkrieg spielt, das Herz der 6. Armee, rund um den Kampf um Stalingrad und den Untergang der 6. Armee.
4: Der Germanist Christian Adam hat sich mit der deutschen Unterhaltungsliteratur nach 1945 in seinem Buch »Der Traum vom Jahre Null« Autoren, Bestseller, Leser beschäftigt.
1: Dieses Motto hat er dem Roman vorgestellt. Das lautet »Dem einfachen Lanzer«.
4: Ein Lanzer ist ein rangniedriger Soldat.
1: »Auf dessen Rücken von jeher die Sünden der Politiker ausgetragen wurden, als Mahnung und ständiger Aufruf gewidmet«. Der Leser ist, wie auch die meisten Romanfiguren, schicksalhaft in diese Situation geworfen und die Schuld liegt bei den anderen, das sind eben die Politiker.
4: Der Mann, der mit 85 Millionen verkauften Büchern einer der erfolgreichsten Autoren der Nachkriegszeit ist, kommt am 28. Mai 1921 als Heinz Günther in Köln zur Welt.
3: Mein eigentlicher Name heißt Heinz Günther. Der ist ein abgekürztes Günther. Da es aber unter Günther eine ganze Menge Schriftsteller gibt, habe ich den Geburtsnamen meiner Mutter, die eine geborene Konsalik ist, zu meinem Schriftstellernamen gemacht.
4: Mit dem Schreiben beginnt Konsalik schon als Kind. Mit 10 Jahren verfasst er eine Geschichte über einen sterbenden Indianerstamm.
6: Leider ist dieses Manuskript, wenn man so sagen will, beim Bombenangriff in Köln verbrannt.
4: Nach dem Abitur beginnt er ein Medizinstudium, bricht es aber ab.
6: Und dass ich nicht Arzt geworden bin, ist ja bekannt, ein Trauma bei mir geworden.
3: In jedem meiner Romane ist ein Arzt und ein medizinisches Problem taucht auf.
4: Statt Medizin studiert Konsalik Theaterwissenschaften und Germanistik. Mit 18 Jahren wird er eingezogen, arbeitet zunächst als Kriegsberichterstatter, schreibt kulturpolitische Artikel und Propagandatexte und muss dann als Soldat an die Ostfront nach Smolensk. Ob er auch in Stalingrad gewesen ist, ist nicht bekannt.
3: Und als ich dann im Trommelfeuer lag, habe ich mir gesagt, lieber Heinz, wenn du hier jemals rauskommst, dann hast du die Verpflichtung, den kommenden Generationen zu zeigen, welch ein Verbrechen dieser Krieg ist. Weil es das Grausamste ist, was es überhaupt gibt. Und glaub nicht immer die Worte eurer Politiker, die euch besoffen machen.
4: Konsalik hat die Grauen des Krieges selbst miterlebt. Trotzdem setzt er sich als Autor nicht kritisch mit dem NS-Regime auseinander, wie es intellektuelle Schriftsteller wie Heinrich Böll, Thomas Mann, Wolfgang Borchert, Nelly Sachs oder Bertolt Brecht nach 1945 tun. Konsalik kehrt mit einer Armverletzung aus Russland zurück und lebt zunächst in Attendorn im Sauerland. Dorthin war seine Mutter evakuiert worden. Konsalik arbeitet als Lektor bei einem Verlag, dann wird er Chefredakteur einer Illustrierten. In Attendorn lernt er seine Frau Elsbeth kennen. Die beiden heiraten, bekommen zwei Töchter und ziehen nach Bad Honnef. 1951 fasst Konsalik den Entschluss, künftig als Schriftsteller zu arbeiten. Der Anfang ist schwierig.
3: Habe ich von Kurzgeschichten gelebt und da können sie nicht von leben. Also habe ich in meinem Lehrerinnengehalt meiner Frau gelebt.
4: 1956 endlich der schriftstellerische Durchbruch mit Der Arzt von Stalingrad. Dieser Roman erzählt von einem deutschen Lagerarzt, der nach der Schlacht um Stalingrad dort bleibt, um sich in dem großen Gefangenenlager um Deutsche und Russen zu kümmern. Heinz G. Konsalik in einem Interview 1978.
3: Das Wichtigste daran war, dass es diesen Arzt von Stalingrad, der

0: Messers amputierte er eine Zehe, die an der Wurzel schon zum größten Teil abgerissen war. Der Verletzte brüllte auf vor Schmerz und versuchte, den Händen seiner Peiniger zu entkommen.
1: Warum der Arzt von Stalingrad aus dem Jahr 1956, der bald nach Erscheinen auch verfilmt wird, so erfolgreich ist, erklärt sich Konsalik so.
2: Und zwar kamen damals drei Momente zusammen. Das war ein großer Glücksumstand. Erstens war damals vorher Adenauer in Moskau und hatte die Freilassung der letzten Kriegsgefangenen durchgesetzt. Dann Stalingrad war für die Deutschen sowieso ein Begriff. Und ein Arzt ist für den Deutschen immer noch irgendwie eine Symbolfigur.
1: Konrad Adenauers Reise in den Kreml ist 1955 ein spektakuläres Ereignis. 10 Jahre nach Kriegsende leben noch immer um die 10.000 Deutsche in sowjetischen Arbeitslagern. Vor seinem Abflug am Köln-Bonner Flughafen sagt der damalige Bundeskanzler:
3: Ich gehe nach Moskau mit dem festen Vorsatz, dass unser Kriegsgefangene zurückkommen.
1: Konrad Adenauer führt in Moskau harte Verhandlungen mit Nikita Chruschtschow und Nikolai Bulganin. Am Ende mit Erfolg. Die Deutschen werden freigelassen und kehren zurück. Der ehemalige Bundespräsident Theodor Heuss:
4: Liebe Landsleute, Heimkehrer aus dem fernen Osten, ein herzliches Willkommen.
1: Von den Sowjets waren diese Spätheimkehrer für ihre Kriegsverbrechen verurteilt worden. Zurück in Deutschland müssen sie sich für ihre Taten nicht vor Gericht verantworten. Es heißt, sie seien Opfer der Umstände gewesen. Was die deutsche Wehrmacht an Leid über die russische Bevölkerung gebracht hatte, wird in den Nachkriegsjahren nicht aufgearbeitet. Die Mehrzahl der Deutschen ist mit dem Wiederaufbau beschäftigt. Sie schauen nach vorn, nicht zurück. Genau hier holt Konsalik seine Leser ab. Christian Adam, der als Redakteur im Zentrum für Militärgeschichte und Sozialwissenschaften der Bundeswehr in Potsdam arbeitet, beschreibt, wie Konsalik den Überfall der Deutschen auf Stalingrad literarisch verarbeitet.
5: Auch die Frage, wie kommen wir denn dahin oder wie sind wir denn dahin gekommen? Also wie kamen wir denn nach Stalingrad? Warum sind wir denn da? Also die wird meistens ein bisschen am Rande behandelt. Stalingrad wird schon gesagt, na ihr seid doch die, die uns überfallen haben. Also solche Sätze fallen schon. Die werden häufig dann auch russischen Figuren, sage ich mal, in den Mund gelegt. Aber sie sind, wenn man jetzt den Gesamtplot sich anschaut, eher Randbemerkung oder es ist halt eine Vorgeschichte, die man auch so ein bisschen ausblenden kann.
1: Konsalik ist in den 1950er und 1960er Jahren nicht der einzige Unterhaltungsschriftsteller, der aus der Sicht sogenannter Systemopfer über den Zweiten Weltkrieg schreibt. Josef Martin Bauer veröffentlicht 1955 »Soweit die Füße tragen«. Darin erzählt er von einem deutschen Soldaten, dem es gelingt, aus einem sibirischen Lager bis nach München zu fliehen. Das Buch ist ein Bestseller. Ein anderer erfolgreicher Autor dieser Jahre ist Hans-Helmut Kirst. 1954 schreibt er in seiner Romantrilogie 0815 über die Erlebnisse des Gefreiten mit dem sprechenden Namen Arsch, der seine Vorgesetzten immer wieder austrickst und bloßstellt. In den 1970er Jahren wechselt Konsalik das Genre, schreibt Arztromane, Abenteuer- und Liebesromane mit Titeln wie »Wer stirbt schon gerne unter Palmen«, »Der Junkendoktor« oder »Liebesnächte in der Taiga«. Er wolle damit Sehnsüchte bei seinen Lesern wecken, sie in fremde Welten entführen.
2: Wenn ich etwas schreiben würde auf der Arbeitswelt, das, was man immer wieder von uns Schriftstellern fordert, dass es heißt, ein Schriftsteller muss politisch denken. Er soll die absolute Realität in seinen Büchern widerspiegeln. Die muss ich widersprechen.
1: In den 1990er Jahren thematisiert der Bestsellerautor mit Büchern wie »Das Regenwaldkomplott« das immer stärker werdende Umweltbewusstsein. In »Im Auftrag des Tigers« schreibt er über die grausame Jagd auf Großkatzen. Christian Adam:
5: Er hat ja über 150 Romane am Ende seines Schriftstellerdaseins geschrieben.
1: Und ein Millionenvermögen damit gemacht. Doch Konsalik verliert alles. Er fällt auf einen Schweizer Anlageberater herein, der sich mit 9 Millionen Mark seines erschriebenen Vermögens in den Senegal absetzt.
6: Und jetzt groß in Trauer zu verfallen, nützt auch nichts. Im Gegenteil, Ärmel hochkrempeln und durch.
1: Fleißig ist der Vielschreiber Konsalik, der in manchen Jahren bis zu 6 Romane veröffentlicht, immer gewesen. Er schafft es, von dem Schuldenberg

0: herunterzukommen. Mit 71 Jahren lernt Heinz G. Konsalik während einer Asienreise die 44 Jahre jüngere Chinesin Ke Gao kennen. Sie wird seine Lebensgefährtin und begleitet ihn die letzten 7 Jahre. Die beiden ziehen nach Salzburg, denn neben dem Schreiben hat Konsalik noch eine zweite Leidenschaft, die klassische Musik. Er ist großer Richard Wagner-Fan, Dauergast bei den Bayreuther Festspielen. Musik hilft ihm auch bei Schreibblockaden.
1: Wenn ich merke, es will und will jetzt nicht aus einem herauskommen, dann flüchte ich in die Musik. Und zwar meistens in das Klavierkonzert Nummer 1 von Tschaikowski, gespielt von Svatoslav Richter mit Karajan am Pult. Dann sitze ich da, versinke vollkommen in die Musik und dann merke ich, wie ich mich auflade.
0: Im Oktober 1999 stirbt Heinz G. Konsalik mit 78 Jahren in seiner Wahlheimat Salzburg. Mit 85 Millionen verkauften Büchern, die in 42 Sprachen übersetzt sind, ist er einer der kommerziell erfolgreichsten Schriftsteller Deutschlands. Auf die Frage, ob er darunter leide, dass die Literaturkritik keine Notiz von ihm nehme, hatte er immer dasselbe geantwortet.
1: Unter Literatur fällt beim deutschen Literaturkritiker das, was 500 Intellektuelle lesen. Ich möchte nie für 500 Intellektuelle schreiben, sondern für die breite Masse des Volkes.
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4: Mit Jutta Hammann und diesen Themen. Neue Hinweise. Nach dem tödlichen Unfall in Dienstlagen ermittelt die Staatsanwaltschaft gegen die Autofahrerin. Illegale Produkte. Die EU verhängt eine Millionenstrafe gegen den chinesischen Online-Händler Temu. Urteil nach 3 Jahren. Im Fall der ermordeten Luise aus Freudenberg müssen die Täterinnen gut 144.000 Euro zahlen. 2 tote Schulkinder und eine ganze Stadt unter Schock. Ein heftiger Unfall hat gestern die Menschen in Dienstlaken erschüttert. Da hatte eine Autofahrerin offenbar die Kontrolle über ihren Wagen verloren und war in eine Schülergruppe gefahren, alle auf dem Fahrrad unterwegs. 2 der 3 12-jährigen Jungs wurden so schwer verletzt, dass sie starben. Und heute erfahren wir, dass der Staatsanwalt gegen die 47-jährige Autofahrerin Ermittlungen eingeleitet hat. Nastaran Amihachi für WDR aktuell. Was wissen wir darüber?
5: Ja, gegen die 47-jährige Fahrerin wird aktuell wegen fahrlässiger Tötung ermittelt. Während der Fahrt trug sie ein Gerät zur langfristigen Herzüberwachung. Sie hat bereits vor 1 Jahr einen Unfall verursacht, weil sie einen Ohnmachtsanfall hatte. Aktuell liegt die Frau mit Verletzungen im Krankenhaus und ist daher nicht vernehmungsfähig.
4: Und wie ist die Situation jetzt in Dienstlaken?
5: Es herrscht schon eine große Betroffenheit in der gesamten Stadt und auch eine gewisse Fassungslosigkeit. Ich war heute Morgen auch am Unfallort und immer wieder kamen Schüler vorbei und haben Blumen und Kerzen niedergelegt. Ich habe auch einen Mann getroffen, er wohnt direkt gegenüber und hat gestern erste Hilfe geleistet. Er erzählte mir, dass er in der Nacht auch nicht bei sich in der Wohnung schlafen konnte. Deshalb hat er auch heute Morgen das Gespräch zu den Notfallseelsorgern gesucht. Und die Arbeit ist aktuell für viele Menschen in Dienstlaken ganz wichtig. Heute Abend startet eigentlich ein Weinfest in der Stadt, aber statt Musik wird es eben viele Notfallseelsorger vor Ort geben, mit denen man ins Gespräch kommen kann.
4: Nach dem schweren Unfall in Dienstlaken wird gegen die Autofahrerin wegen fahrlässiger Tötung ermittelt. Nastaran Amihachi hat uns auf den neuesten Stand gebracht. Plüschtiere made in China sind nicht nur bei uns beliebt, weil billig, sie sind auch immer wieder in der Diskussion, weil sie womöglich giftige Chemikalien enthalten können. Nach EU-Standards ist der Verkauf dann illegal, passiert aber offenbar weiter. Zumindest haben das Sicherheitsüberprüfungen der EU ergeben und das ist nicht nur bei Plüschtieren, sondern auch zum Beispiel bei Elektronikartikeln der Fall. Jetzt wird einer der größten chinesischen Anbieter zur Kasse gebeten, Temu. Der Online-Händler muss eine Millionenstrafe zahlen. Begründung der EU-Kommission. Temu hat in seinem jährlichen Risikobericht an die EU nicht deutlich gemacht, dass einige Produkte riskant sind und Verbrauchern schaden. Worum es bei dieser Strafe genau geht, erklärt Katrin Schmidt, WDR Brüssel.
6: Ja, die EU-Kommission geht heute mit einer Strafe von 200 Millionen Euro raus gegen Temu, nachdem man die chinesische Plattform wirklich auch schon mehrfach verwarnt hatte, dass sie eben gegen die Digitalregeln in der EU verstößt, weil sie einfach nicht genug tut, um zu verhindern, dass wir alle, sofern wir Temu nutzen zum Shoppen, viel zu häufig auf illegale Produkte stoßen. Das heißt im Groben also gefälschte Produkte, gefährliche, giftige oder auf irgendeine andere Weise umweltschädliche Produkte. Und die Verantwortlichen in Brüssel beziehen sich da auch auf Testkäufe, die ergeben nämlich zum Beispiel, dass ein sehr hoher Anteil von Kleinelektronik und Ladegeräten grundlegende Sicherheitstests nicht bestanden hat. Das kann zum Beispiel heißen, dass die Akkus schon bei kleinster Belastung in Rauch aufgehen können. Und außerdem haben die Testkäufe zum Beispiel gezeigt, dass ein hoher Anteil der auf Temu angebotenen Babyspielzeuge hohe Sicherheitsrisiken aufweist. Also wenn in einem Maße Chemikalien enthält, dass sämtliche gesetzlichen Grenzwerte in der EU überschritten werden oder auch abnehmbare Teile zum Beispiel bei zum Ersticken der Kinder führen könnten.
4: Katrin Schmidt, WDR Brüssel, zur Millionenstrafe der EU gegen Temu. Und was sonst noch passiert ist, hat jetzt Matthias Wurms.
7: In Rheinland-Pfalz ist nach dem tödlichen Angriff auf einen Zugbegleiter Anklage wegen Mordes erhoben worden. Ein 26-Jähriger hatte Anfang Februar bei einer Kontrolle keinen Fahrschein vorweisen können. Als der Zugbegleiter ihn des Zuges verwies, soll er diesen mehrfach geschlagen haben. Der Bahnmitarbeiter starb 2 Tage später an einer Hirnblutung. Die Konflikte im Nahen Osten haben sich wieder verschärft. Trotz offizieller Waffenruhen greifen sich der Iran und die US-Armee wieder gegenseitig an und Israel beschoss Ziele im Libanon. Dabei wurden nach staatlichen Angaben aus dem Libanon 6 Menschen getötet. Israel gibt an, die radikal-islamische Hisbollah-Miliz zu bekämpfen. Im Norden der Schweiz hat ein Mann mit einem Messer 3 Menschen an einem Bahnhof verletzt, einen davon schwer. Der Täter wurde festgenommen. Die Behörden stufen die Tat als Terrorakt ein. Laut der Kantonspolizei Zürich war der Täter in der Vergangenheit schon wegen Verbreitung von Propaganda für die Terrororganisation IS angezeigt worden. Der erste der Tennis-Weltrangliste, Jannik Sinner, ist überraschend bei den French Open ausgeschieden. Der Italiener verlor in der 2. Runde gegen den Argentinier Juan Manuel Cirundolo in 5 Sätzen.
4: 144.000 Euro, das ist die Summe, die 2 Täterinnen an die Familie der getöteten Luise aus Freudenberg im Siegerland an Entschädigung zahlen müssen. Das hat das Landgericht Koblenz nach einem Zivilprozess entschieden. Die Tat vor 3 Jahren hatte großes Entsetzen ausgelöst, denn Luise war von 2 Mitschülerinnen erstochen worden. Die hatten die Tat auch gestanden. Der Anwalt der Familie begrüßte das Urteil.
8: Ich bin mir ganz sicher, dass dieses Urteil wichtig und positiv von der Familie aufgenommen wird. Ich bin aber selbst erschüttert, wie schwer traumatisiert alle 3 noch sind, auch jetzt 3 Jahre nach dem Vorfall.
4: 144.000 Euro, Gabi Rosenkranz erklärt für WDR aktuell, wie das Gericht zu dieser Summe kommt.
9: Über allem steht, so der Richter eben wörtlich, diese heimtückische Mordtat aus niedrigen Beweggründen, die die Kammer fassungslos gemacht hat. Sie geht davon aus, dass Luise vor ihrem Tod sehr gelitten habe. Die Entschädigung, die setzt sich so zusammen, dass Luise 40.000 Euro zugesprochen wurden, die ihre Eltern bekommen, denn dieser Anspruch ist vererbbar. Ihre Eltern bekommen, so heißt es juristisch, für Schmerz, Leid und Genugtuung zusammen 55.000 Euro und ihre Schwester 30.000. Die Beklagten, also die beiden Mitschülerinnen, die damals gestanden haben, Luise getötet zu haben, die müssen zahlen, sobald sie volljährig sind und einen Job haben. Ihre Eltern haften dafür nicht.
4: Und wir kommen zum Wetter bei uns hier in NRW. Lars Schmidt, noch ist es draußen gut auszuhalten, aber das bleibt nicht so.
10: Ja, heute aber schon noch. Also 16 bis 25 Grad gibt es am Abend, keinen Regen. Das bleibt auch in der Nacht noch so, obwohl es da wieder ziemlich abkühlt. Vor allem in Ostwestfalen-Lippe mit 10 bis 5 Grad, sonst sind es 17 bis 11 Grad. Ja, und morgen, da wird es dann heiß und schwül. Wir starten freundlich in den Tag mit Sonne und Wolken. Im Verlauf werden die Wolken aber aus Richtung Niederlande immer dichter und ab dem Abend ziehen dann teils kräftige Gewitter durch. Die können örtlich auch Starkregen, Hagel und Sturmböen mit dabei haben bei 25 bis 32 Grad.
4: Das war WDR aktuell, der Tag um 6. Ich bin Jutta Hammann.
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11: Heute mit Sascha Zien. Schönen guten Abend und es ist für mich ein Abend voller Vorfreude. Morgen erscheint nämlich nach 13 Jahren ein neues Album einer meiner Lieblingsbands, Boards of Canada. Und ich hoffe, dass ich während der Sendung noch eine Nachricht von meinem Lieblingsplattenladen bekomme, dass das neue Album gerade angekommen ist. Dann fahre ich nach der Sendung da direkt vorbei, hol die ab und höre sie mir dann an. Auf diese Musik hier muss man nicht mehr warten. Die ist schon da. Abanasin Sabanas von Harold Lopez Nussa.

In Wien laufen seit ein paar Tagen die Festwochen und es soll da im Juni eine Veranstaltung geben, zu der Peter Thiel eingeladen ist. Thiel hat mal PayPal mitbegründet, ist ein milliardenschwerer Tech-Magnat, entwickelt Überwachungssoftware und guckt eher apokalyptisch auf die Menschheit. Gegen diese Einladung gab es Proteste und morgen wird abgestimmt, ob die Veranstaltung mit Thiel stattfinden wird. Wir wollten da mal mehr über die Hintergründe wissen in den Resonanzen bei WDR3 und sprechen gleich mit Milo Rau, dem Leiter der Wiener Festwochen. Das Ganze nach Musik von Dominique Fils-Aimé, Échappée Belle.

0: Seit dem 15. Mai laufen die Wiener Festwochen und für den 7. Juni ist eine Veranstaltung geplant, bei der der linke Theologe Wolfgang Palava und der US-amerikanische Tech-Milliardär und Weltuntergangsprophet Peter Thiel miteinander sprechen und diskutieren. Aber diese Veranstaltung, die hat im Vorfeld für so viele Diskussionen gesorgt, dass es jetzt tatsächlich morgen eine sogenannte Debatte der Republik gibt, auf der über das Für und Wider diskutiert wird. Darüber haben wir vor dieser Resonanzenausgabe gesprochen mit dem Leiter der Wiener Festwochen, mit Milo Rau. Schönen guten Abend.
1: Guten Abend.
0: Ich weiß ehrlich gesagt nicht, wo ich anfangen soll. Also erzählen Sie uns vielleicht doch erstmal, wie es zu der Idee kam, die beiden einzuladen und was es dann darauf für Reaktionen gab.
1: Das Thema der diesjährigen Festwochen ist God's Republic. Es geht um die Verstrickungen von Glauben und Macht in ganz, ganz vielen Diskursformaten. Es geht auch um dieses apokalyptische Grundempfinden unserer Zeit. Also wir haben Bewegungen von der letzten Generation bis eben zu irgendwelchen Priesterinnen eingeladen, die darüber sprechen, was steht eigentlich in der Bibel, wie steht es um den Klimakollaps, geht die Demokratie an ihr Ende und wie das mit Glaube zusammenhängt und wie Glaube und Macht sich nah sind. Und ich würde jetzt mal behaupten, dass die aktuell einflussreichste Person auf diesem Planeten, die eine politische Theologie entwickelt hat, sie werden ihn Weltuntergangspropheten genannt und plötzlich von Armageddon spricht, der Tech-Milliardär Peter Thiel ist, der tatsächlich enge Beziehungen zur amerikanischen Regierung mit Palantir, vielleicht die wichtigste Überwachungssoftware überhaupt, beherrscht, der mehr oder weniger über die Zukunft dieses Planeten fast in privater Entscheidungsmacht entscheidet. Und wenn dieser Mann von Apokalypse spricht, dann sollte man, glaube ich, diese Idee ins Licht der Öffentlichkeit zerren, auf den Marktplatz bringen und da sich antagonistisch anhören, was der eigentlich sagt und dem auch kritisch gegenübertreten. Da haben wir zum Glück den linken Theologen Wolfgang Palava, der sich schon ewig damit beschäftigt, der dem sehr, sehr kritisch gegenübersteht, dieser Ideologie von Peter Thiel. Und deshalb haben wir die beiden eingeladen.
0: Jetzt gibt's also eine Debatte der Republik darüber, ob die beiden miteinander sprechen dürfen, öffentlich oder nicht. Erklären Sie uns mal, was das genau ist und wie das dann morgen abläuft.
1: Also morgen werden wir tatsächlich mit der Presse und dem Publikum sprechen. Es haben sich sehr viele Leute kritisch dazu geäußert. Das geht von der Stadtpolitik über die nationale Politik, über Journalisten, über Künstlerinnen, die zum einen wissen wollen, wie das abläuft, die vielleicht gar nicht genau wissen, dass das ein sehr, sehr kritisches Format ist. Im Übrigen der erste öffentliche Auftritt, wo sich Peter Thiel so einer Debatte stellt. Ich muss zugeben, wirklich sehr, sehr froh, dass er dazu gesagt hat. Ich halte das für ihn für ein sehr, sehr herausforderndes, fast gefährliches Podium. Ich kann es mir fast nicht erklären, warum. Und auf der anderen Seite wollen wir natürlich schon auch klar machen, dass wir da nicht einfach irgendjemandem ein Podium geben, wo er seine Meinung äußern kann, sondern es ist eine kritische Hinterfragung einer Meinung, die sonst eigentlich im Geheimen unsere Welt bestimmt, die sich aber nie dem Licht der Öffentlichkeit stellt. Das ist der Punkt. Und darum soll es in dieser Debatte gehen.
0: Wenn es da jetzt solche Debatten gibt über ein Für und Wider, ob man den jetzt einlädt oder nicht, wo kommt diese Forderung, alles Mögliche lieber zu streichen und zu ignorieren, eigentlich her? Ist das eher das linke, eher das rechte Lager oder cancelt vor allem die Mitte der Gesellschaft sehr gerne?
1: Ich glaube, es ist ein ganz allgemeines Denkschema in unserer Gesellschaft. Man kann es eigentlich politisch nicht mehr einordnen, würde ich sagen. Es ist aktuell so, dass sogar die bürgerliche Mitte, die eigentlich ja quasi dafür da ist, dass sich alle Seiten anhört, auch vorsichtig geworden ist, cancelled. Heute ist ja fast schon ein Vorwurf, wenn man sich nicht klar für das eine oder andere Lager erklärt, dann geht man quasi als Verräter. Das hat einerseits mit den Algorithmen der sozialen Medien zu tun, die immer nur extreme Meinungen verstärken und alles Verbindende, alles Vermittelnde, jeden Diskurs mehr oder weniger auslöschen. Also die lautesten Stimmen werden am lautesten und das habe ich das Gefühl, das hier uns hier vorgesetzt. Auf der anderen Seite steht dahinter ja ein nicht dummer Gedanke, nämlich zu sagen, also die alte Antifa-Devise aus den 80ern, den Nazis keinen Raum, sie raushalten, Brandmauer und so weiter. Das Problem, das sich herausgestellt hat in den letzten 30 Jahren, die Brandmauer und das Deplatforming hat eigentlich nur der Rechten geholfen. Die haben die stärksten Mediensysteme, parallelen Mediensysteme aufgebaut. Die beherrschen die mediale Demokratie total. Und wir müssen sie genau in diesen Raum der Rechtfertigung, in den demokratischen Raum zurückführen. Also Deplatforming hat nicht funktioniert. Jetzt beginnt einfach ein anderes Zeitalter des Widerstands und des demokratischen Kampfs. Und das ist deshalb angesagt jetzt, so meine Meinung. Und ich glaube, da hängen viele Menschen noch in, ja tatsächlich, in älteren Denkmustern fest, die leider nicht funktioniert haben.
0: Ich finde, bei dieser Cancel Culture, die ja meistens auch eine Kultur dessen ist, dass man die Meinung von anderen Menschen irgendwie nicht mehr hören will. Ich muss ehrlicherweise sagen, ich kann mir nichts Langweiligeres vorstellen, als immer nur mit Leuten zu sprechen, die mehr oder weniger sowieso meiner Meinung sind. Ich finde andere Meinungen da wirklich viel spannender. Die bringen mir auch mehr, und es heißt ja auch nicht, dass ich diese Meinung dann am Ende übernehme. Sind wir mehrheitlich da irgendwie so öde geworden, dass uns das andere nicht mal mehr interessiert, weil wir es irgendwie auch als Angriff empfinden?
1: Also ich glaube, zum einen gibt es, und das ist wieder die Erfahrung aus den sozialen Medien, so eine Art magisches Empfinden, magisches Denken, dass wenn jemand sprechen darf, dann gewinnt quasi seine Meinung die Oberhand, dann auf magische Weise wird die sich in die Köpfe der Menschen hineinpflanzen und so weiter. Was mit mir passiert, und ich merke das nur schon in der Vorbereitung dieser Debatte, dann lese ich plötzlich diese ganzen rechten, konservativen Theorien und denke so, ach so, das ist ja interessant. Was habe ich dagegen einzuwenden? Das passt mir nicht. Aber was ist denn meine Utopie? Wie sehe denn ich die Zukunft der Menschheit? Wie sehe ich das 21. Jahrhundert, dass die Demokratie weiter bestehen kann? Was ist denn meine linke, liberale Vision? Also ich glaube, man muss diese Herausforderung wieder annehmen. Ich glaube, es herrscht tatsächlich eine Art von, also es ist hart, das so zu sagen, aber Denkfaulheit, vielleicht auch Unschlüssigkeit, vielleicht Utopielosigkeit, gerade auf der Seite der bürgerlichen Mitte und der linken Seite. Und das ist tatsächlich problematisch, dass diese Avantgarde, diese extremen Meinungen, diese extremen Utopien, diese Alternative zur Gesellschaft von der linken Seite auf die rechte gewechselt hat in den letzten ein, zwei Generationen. Ich rechne das sehr stark auch meiner Generation zu. Und da müssen wir jetzt wirklich umdenken. Es ist allerhöchste Zeit.
0: Wie geht's jetzt eigentlich weiter, wenn jetzt in der Debatte der Republik morgen ein Ja könnt ihr machen rauskommt? Klar, dann findet das statt. Aber wenn es jetzt ein Nein wird, Veranstaltung gestrichen, es werden Ausladungen verschickt?
1: Der Punkt ist ja, es spielen ganz viele Faktoren mit. Zum einen sind die Wiener Festwochen ja das größte Kosovo-Festival Europas. Das heißt, es gibt ganz, ganz viele Künstlerinnen, ganz viele Intellektuelle, Tausende von Menschen, die an diesem Festival teilnehmen und deren Meinung einfach deshalb zählt, weil sie auch in diesem Rahmen sind, in dem Peter Thiel ist und denen das vielleicht nicht recht ist. Damit muss ich als geschäftsführenden Intendant dieses Festivals schlichtweg umgehen. Meine Meinung ist natürlich, man muss unbedingt diese Debatte machen. Ich glaube, in dem Kontext, wie wir sie machen, also Öffentlichkeit, kritische Fragen etc. zum ersten Mal bei Peter Thiel, glaube ich, kann es rational gar keine andere Entscheidung geben, als es zu machen, also im demokratischen Empfinden heraus. Gleichzeitig ist halt immer die Frage, wie sind die Umstände wirklich? Ich kann mir fast nicht vorstellen, dass in dieser Debatte morgen, also in dieser Metadebatte gewissermaßen, nicht quasi das Konzept als überzeugendes wirken wird. Das ist aber nicht die ganze Entscheidung.
0: Ich bin jetzt auch komplett subjektiv und sage einfach mal, ich hoffe sehr, dass diese Diskussion zwischen den beiden stattfinden kann. Würde mich wirklich sehr interessieren, was die zu sagen haben. Milo Rau, vielen Dank, toi toi toi, für die Debatte der Republik morgen und vor allem erfolgreiche Wiener Festwochen.
1: Herzlichen Dank.

0: Alfredo Rodriguez in den Resonanzen bei WDR 3 mit Blueberry Fields.
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2: mit Marion Meinka. Die Ausstellung der japanischen Künstlerin Yayoi Kusama im Museum Ludwig in Köln verzeichnet einen Besucherrekord. 250.000 Menschen haben sie seit Mitte März gesehen. Das Museum Ludwig teilt mit, dass alle Wochenenden im Juni bereits ausverkauft seien. Die Ausstellung läuft noch bis zum 2. August. Wer sie sehen will, muss vorab Online-Tickets buchen. Gezeigt werden 300 Werke der 97-jährigen Künstlerin, die mit ihren farbigen Polka-Dots berühmt wurde. Spektakulär ist ein riesiger Raum, in dem meterhohe gepunktete Krakenarme stehen. Die Ausstellung gehört zu den erfolgreichsten in der Geschichte des Museums Ludwig. Die Schauspielerin Svetlana Schönfeld ist im Alter von 74 Jahren in Berlin gestorben. Sie verkörperte unter anderem von 2008 bis 2012 die Mutter der Kommissarin Eva Saalfeld im Leipziger Tatort. Vor allem aber wirkte Schönfeld am Theater. Sie war Ensemblemitglied des Maxim Gorki Theaters und des Berliner Ensembles. Sie spielte am Deutschen Theater, der Schaubühne am Leniner Platz, bei den Salzburger Festspielen und der Ruhrtriennale. Sie arbeitete mit bekannten Regisseuren wie Luc Bondy, Andrea Breth und Klaus Peymann. Ihre Filmkarriere begann sie bei der DEFA in der DDR. Seit den 1990er Jahren war sie außerdem in Fernsehproduktionen zu sehen, wie etwa Soko Wismar und Bettys Diagnose. Der Literaturrat NRW zeichnet seinen Mitbegründer Herbert Somplatzky mit dem diesjährigen Literaturtaler aus. Der Verein teilte mit, die nicht dotierte Auszeichnung werde dem 92-jährigen Schriftsteller für seine außerordentlichen Verdienste um die Literatur in Nordrhein-Westfalen verliehen. Die Auszeichnung wird am 2. Juni während eines Festaktes zum 40-jährigen Bestehen des Literaturrats in Düsseldorf vergeben. Herbert Somplatzky wurde 1934 in Masuren geboren und flüchtete nach dem Zweiten Weltkrieg nach NRW. 1974 erschien sein erster Roman Muskelschrott, der die Arbeitswelt unter Tage schildert. Somplatzkys rund 50 Werke behandeln Themen wie Kriegserfahrung und Flucht, Arbeit und Sport.
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Der ehemalige Gitarrist der Band Blur, Britpop-Legenden aus den 90ern, Graham Coxon war das mit Perfect Love. Und jetzt kommt eines der schönsten Lieder aller Zeiten, wie ich finde, in der Version von Andrea Motis und Joan Chamorro.

0: Moon River. Geschrieben von Henry Mancini und hier in der Version von Andrea Motis und Joan Chamorro.
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0: In Lena Kupkes Roman Pause, da wünscht sich die Hauptfigur Hannah genau das, nämlich eine Pause. Und ich kann sie da sehr gut verstehen. Sie hält Berlin nicht mehr aus. Es ist ihr alles zu viel mit der Überlastung, der Wohnungsnot, dem Dauerstress und dem Großstadtsumpf. Und deswegen zieht sie zurück zu ihren Eltern nach Lüneburg. Und was dann passiert, erzählt die Comedienne und Podcasterin Kupke in ihrem ersten Roman. Christian Coesfeldt hat sich das von Kupke selbst gelesene Hörbuch für die Resonanzen bei WDR 3 mal auf die Kopfhörer gebluetoothed.
2: Hannah ist 36 und lebt als Illustratorin in Berlin. Sie schlägt sich mit Kreativjobs durch, wohnt mit ihrem Freund Paul zusammen, lebt vegetarisch, praktiziert Yoga, feiert im Nachtleben. Ein Leben wie auf Instagram oder TikTok. Und doch geht es Hannah nicht gut. Während einer Präsentation vor Kunden bricht sie mit einer Panikattacke zusammen.
3: Etwa 3 Stunden später liege ich noch völlig benommen samt Krankenhausarmband und getrockneter Leinenhose in einem Krankenhausbett und lächle meine Eltern an, die gerade angekommen sind und sich angesichts der ganzen Kabel und Geräte, an die ich angeschlossen bin, ziemlich erschrecken. Meine Mutter stockt kurz, als sie mich sieht, als wenn jemand die Pausetaste gedrückt hätte.
2: Die Pausetaste bleibt gedrückt. Hannas Freundinnen Blanca und Lilly, Ben und Jael haben keine Zeit, weil sie mit sich selbst oder wichtigen Projekten beschäftigt sind. Auch Freund Paul, der sein Geld als Fahrradschrauber verdient, erweist sich als Reinfall. Ihren Job verliert sie, weil sie nicht einsatzfähig ist. Und so landet Hannah ziemlich verheult und erschöpft im Haus ihrer Kindheit bei ihren ganz normalen Mitsechziger Eltern in Lüneburg.
3: Am nächsten Morgen stehe ich gemeinsam mit den hochfahrenden Rollläden auf. Mein Vater sitzt schon munter im Schlafanzug in der Küche auf seinem Platz. Meine Mutter hat recht. Mein Vater hat ein Talent zum Glücklichsein. Vor ihm die Lokalzeitung, die er, seit ich denken kann, unter der Woche liest, in der Hand eine Tasse Filterkaffee mit Kondensmilch, von der ich mich im Supermarkt immer frage, wer die überhaupt noch kauft. Ah ja, meine Eltern. Ob die Zeit hier in Lüneburg einfach stehen geblieben ist? Oder ändert man ab einem bestimmten Alter in seinem Leben einfach nichts mehr?
2: Es ist eine Rückkehr in ein Leben, von dem Hannah dachte, es hinter sich gelassen zu haben. Doch sie findet Halt bei vertrauten Menschen, den Eltern mit ihren Routinen, die im Bioladen kaufen, Notizen an den Kühlschrank kleben und abends die Tagesschau sehen. Hannah entdeckt alte Verstecke und Spielorte, erinnert sich an erste Zigaretten und Knutschereien. Sie begegnet in der Kleinstadt Schulfreundinnen wie Rieke, die gar nicht so spießig ist, wie vermutet, oder dem nervigen Marcel, der in einer Kneipe kellnert. Und bei einem Besuch bei Schwester Sarah und deren Freundin Alia kann sie sich bald auch wieder hervorragend streiten.
3: Ich leg deine peinlichen Klamotten jetzt auf die Fußmatte. Und jetzt gehe ich. Schreie ich die geschlossene Tür an und hoffe wieder, dass Sarah mich auffällt. Keine Antwort. Also ergänze ich, wenn ich jetzt überfallen werde, ist es deine Schuld. Ist gut, Hannah, dir passiert hier eh nix. Antwortet Sarah trocken. Kannst du jetzt bitte gehen? Wir wollen noch Fernsehen. Ja, ich auch. Ich hab noch einen ganzen Abend vor mir. Ich bin noch zum Videocallen verabredet. Mit meinen Freundinnen aus Berlin. Ich hab nämlich viele Freundinnen. Und ich muss nicht immer alleine nur mit meiner Freundin zu Hause abhängen. Rufe ich und ergänze schnell. Sorry, Alia, geht nicht gegen dich.
2: Freundlich, verständnisvoll, manchmal ironisch begleitet Lena Kupke ihre Protagonistin Hannah durch ihre Zwangspause. Es ist kein lebensbedrohliches Drama, das Hannah erlebt, aber eine Krise, die sie bewältigen muss. Persönliche Unsicherheit, eine Fehlgeburt und Erfolgsdruck spielen dabei eine Rolle. Kupke nimmt aber auch den hippen Social-Media-Lifestyle aufs Korn, in dem Job-Challenges, Fitnesskurse oder Konzertgästelisten nicht die Leere füllen können. Hannah setzt sich mit ihrer eigenen Geschichte auseinander und begegnet sogar dem netten Projektleiter Alexander, der in Lüneburg einen Schulbau betreut.
3: Ich finde Lüneburg auch schon ein bisschen freaky von den Leuten. Echt? Ja, vorgestern habe ich zum Beispiel eine halbnackte Frau gesehen, die gegen eine Straßenlaterne getreten hat. Was? Crazy. Ich lache mein gekünsteltes Lachen und hoffe ganz doll, dass er nicht sieht, wie rot ich werde. Wie hat er das denn beobachten können? Also von wo? Das war auch ein bisschen rührend, weil sie sich ganz doll angestrengt hat und die Laterne trotzdem nicht ausging. Aber sie hat sich gar nicht entmutigen lassen. Ich antworte nichts, weil ich nicht weiß, was.
4: außer dass ich ein ganz warmes Gefühl davon bekomme, wie liebevoll er über mich redet.
2: Autorin Lena Kupke hat ihren 360-Seiten-Roman selbst eingelesen. Auch wenn sie keine ausgebildete Sprecherin ist, erlebt man doch in jedem Moment der fast 8 Stunden, wie verbunden sie sich den Figuren in ihrem Buch fühlt, ihren Nöten, ihren alltäglichen Kämpfen und kleinen Erfolgen. Ein freundliches, mutmachendes Hörbuch, bei dem es keinen Grund gibt, auf Pause zu drücken.
0: Große Worte, denn das Hörbuch, das ist immerhin fast 8 Stunden lang. Pause heißt es, die Autorin Lena Kupke hat es selbst gelesen und erschienen ist das im Argon Hörbuch Verlag.

0: Das niederländische Toys Noble Acoustic Trio war das mit Love Vibrations. Da muss ich unbedingt hin. Ich wollte eh schon immer mal ins Vitra Design Museum in Weil am Rhein. Und jetzt gilt es wirklich, da läuft nämlich bis Mai 2027 eine große Retrospektive mit Möbeln und Entwürfen von Werner Panton. Der wäre in diesem Jahr 100 Jahre alt geworden. Und ich bin ein riesiger Panton-Fan. Hatte mal seine ganz frühen Bachelor-Chairs, hab mindestens 10 Bücher über ihn, finde seine Spiegelkantine immer noch einen der spektakulärsten Inneneinrichtungs Stunts der Geschichte der Menschheit und. Ich gerate in Schwärmen. Sorry. Lassen wir mal lieber Sandra Helmecke über die Panton-Retrospektive erzählen, mit Hilfe von Rolf Fehlbaum.
1: Also jetzt sieht gut aus, eine Frage, was ist mit den Bildern dort?
2: Rolf Fehlbaum macht einen ersten Rundgang durch die Ausstellung. Für den Möbelhersteller und Gründer des Vitra Design Museums eine Zeitreise zurück in seine eigene Jugend. Er zeigt jetzt auf ein unförmiges weißes Stück Plastik.
1: Also das ist der allererste Prototyp des Panton Chairs. Und mit diesem Objekt ist er dann durch Deutschland gereist, hat es im Auto mitgenommen, verschiedenen Herstellern gezeigt. Und er hat gesagt, impossible, das kann man nicht machen. Außer meinem Vater.
2: In Dänemark, wo skandinavische Schlichtheit regierte, wollte kein Fabrikant etwas mit dem Kunststoffding zu tun haben. Und auch bei Vitra war jahrelanges Tüfteln nötig, bis Form und Material passten. So wurde aus dem klumpigen Ding die Freischwinger-Ikone aus Polypropylen. Und zwischen Werner Panton und Rolf Fehlbaum wuchs Freundschaft.
1: Der war zwar 15 Jahre älter als ich, aber wir haben die gleichen Gedanken gehabt. Das waren die 60er Jahre. Alles muss anders werden, alles. Also am Boden sitzen, dreidimensionale Teppiche, am Boden liegen, ja nicht, das Sofa und so weiter, die bürgerliche Umgebung, das war für uns verhasst.
2: Vor allem das Sitzen hat Panton revolutioniert. Seine Flying Chairs schweben an Seilen von der Decke. Der Cone Chair balanciert wie eine Eistüte auf der Kegelspitze. Wie man möglichst elegant im Minirock darauf Platz nahm, demonstrieren Originalaufnahmen von damals. Die vielen Bildschirme machen die Ausstellung im Schaudepot lebendig. Die Exponate beweisen die Vielseitigkeit des Designers. Er entwarf Tapeten, Teppiche, Stoffe und Wandpaneelen, alles in geometrischen Mustern und grellen Farben. Das schockte schon damals und heute wieder. Kuratorin Susanne Graner.
3: Farbe war für ihn wirklich eine Möglichkeit, auf die Emotionen der Nutzerin einzugehen, positive Stimmung hervorzurufen. Und das vor allen Dingen in Interieurs wie Restaurants, aber auch Arbeitsräumen wie dem Spiegelhochhaus.
2: Das Verlagshaus des Spiegels verwandelte Panton 1969 in eine psychedelische Pop-Art-Landschaft. Für die Kölner Möbelmesse gestaltete er dreidimensionale Polsterlandschaften. Die Ausstellung in Weil am Rhein präsentiert einen Nachbau. Besucher können mit Überschuhen reinklettern und die verschiedenen Liegepositionen ausprobieren. Dazu dringt blau-lila Licht durch die farbigen Stoffe.
1: Hier ist man versetzt in die 60er Jahre, eindeutig. Wenn man hier reinkommt, das sind andere Unterhaltungen, die hier passieren. Hier ist man wie preisgegeben, man gibt sich, man wird freier. Und das

0: Wirkt aus einem Guss und dieses geschwungene Design und gleichzeitig wahnsinnig bequem.
1: Es gibt Leute, die ihn wirklich mögen und Leute, die ihn nicht mögen. Es gibt wie so kein Dazwischen. Also man ist Fan oder man ist nicht Fan.
0: Und wenn man ihn hat, dann in knalligen Farben.
2: Und wenn Sie sich die Werner Panton Retrospektive angucken möchten, da haben Sie immerhin fast noch ein Jahr lang Zeit. Die Ausstellung im Vitra Design Museum in Weil am Rhein, die läuft bis zum 9. Mai 2027.

Charles Pasi in den Resonanzen mit Addict. Um 19 Uhr hat Matthias Wurms hier WDR aktuell für Sie. Und ab kurz nach 19 Uhr ist in den Resonanzen unter anderem der frisch gebackene Preisträger des Bochumer Historikerpreises zu Gast, Hans-Josef Brüggemeier. Wir sprechen mit ihm unter anderem über seine Forschungen zur Geschichte des Ruhrgebiets und über seine Forschung als Umwelthistoriker. Bis gleich, wenn Sie mögen.

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0: 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Es ist 19 Uhr. 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
4: Die Nachrichten mit Matthias Wurms. Guten Abend. Die beiden Mädchen, die vor 3 Jahren die 12-jährige Luise aus Freudenberg im Siegerland getötet haben, müssen Schmerzensgeld und Schadenersatz an die Familie des Opfers zahlen. Insgesamt gut 144.000 Euro. Der Anwalt der Familie begrüßte die Entscheidung des Landgerichts Koblenz.
5: Es soll jedem klar sein, dass die Strafmündigkeit eine Sache ist und Schadensersatz die andere Sache.
4: Die Täterinnen waren damals 12 und 13 Jahre alt. Deshalb konnten sie nicht strafrechtlich belangt werden, wohl aber im Zivilverfahren. Aus Koblenz Sandra Thyssen für WDR aktuell.
6: Das Gericht hat in dem Fall Gutachter hinzugezogen. Die sind davon überzeugt, dass Luise vor ihrem Tod erhebliches Leid erfahren hat und sie auch extreme Panik und Todesangst erleiden musste. Deshalb hält das Gericht einen Schmerzensgeldanspruch für Luises Eltern und ihre Schwester für angemessen. Die beiden Mädchen müssen das Geld gemeinsam aufbringen und für die Kosten aufkommen, sobald sie volljährig sind und ihr eigenes Geld verdienen.
4: In Nordrhein-Westfalen hat es in kurzer Zeit 3 tödliche Badeunfälle gegeben. Ein 26-Jähriger, der in einem See in Paderborn untergegangen war, ist heute im Krankenhaus gestorben. Gestern waren schon 2 junge Männer ums Leben gekommen, in einem See im Münsterland und im Rhein-Herne-Kanal. Welche Gefahren es gibt, erklärt Peter Neuhaus, WDR aktuell.
7: Die DLRG sagt, dass hinter Badeunfällen oft Selbstüberschätzung steckt. Gerade bei heißen Temperaturen haben viele Lust auf Abkühlung. Da würden vor allem Männer Gefahren in Seen, Flüssen und Kanälen nicht bedenken. Strömungen, unklare Tiefen und schlechte Sicht. Bei dem Fall an dem See in Paderborn-Elsen konnte der verunglückte Mann nach ersten Erkenntnissen der Polizei nicht schwimmen. In Herne war ein 20-Jähriger zur Abkühlung nach dem Joggen in den Rhein-Herne-Kanal gesprungen und ertrunken. In Sassenberg ging ein 27-Jähriger im Feldmarkt See unter, warum ist nicht klar. Laut DLRG sind letztes Jahr bei Badeunfällen in NRW mindestens 48 Menschen ertrunken.
4: Weitere Meldungen im Überblick. Nach dem tödlichen Unfall in Dienstlaken ermittelt die Staatsanwaltschaft gegen die 47-jährige Autofahrerin wegen des Verdachts der fahrlässigen Tötung. Die Frau war gestern in eine Gruppe von Schülern gefahren. 2 12-Jährige kamen ums Leben. Laut Staatsanwaltschaft hat die Frau schon letztes Jahr einen Unfall verursacht. Damals war sie ohnmächtig geworden. Die Konflikte im Nahen Osten haben sich wieder verschärft. Trotz offizieller Waffenruhen greifen sich der Iran und die US-Armee wieder gegenseitig an und Israel beschoss Ziele im Libanon, auch in der Hauptstadt Beirut. Dabei wurden nach staatlichen Angaben aus dem Libanon 6 Menschen getötet. Israel gibt an, die radikal-islamische Hisbollah-Miliz zu bekämpfen. In der Schweiz wird an den Fels- und Gletschersturz erinnert, der heute vor einem Jahr das Dorf Blatten zerstört hat. Das Dorf konnte damals rechtzeitig geräumt werden. Der Wiederaufbau läuft. Außerhalb der Gefahrenzone soll ein neues Blatten entstehen. Das neue Dorf könnte in 4 bis 5 Jahren bezugsfertig sein.
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4: Die Universität Bielefeld untersucht in einer weltweiten Studie die Emotionen von Fußballfans bei der kommenden Weltmeisterschaft. Bei Anhängern aller 48 teilnehmenden Nationen sollen über intelligente Armbanduhren die Herzfrequenzen während der Spiele gemessen werden. Thomas Wüstmann, WDR Bielefeld.
8: Wie reagiert der Fan, wenn ein Tor fällt? Bei einer roten Karte? Wie stark steigt der Puls beim Elfmeterschießen? Und vor allem, wie unterschiedlich reagieren Fans in Brasilien, Schweden oder Südkorea? Die Wissenschaftler suchen weltweit nach Menschen, die sich über eine Smartwatch den Herzschlag messen lassen wollen. In einer Vorgängerstudie vor einem Jahr waren Fans von Arminia Bielefeld beim DFB-Pokalfinale untersucht worden.
4: Das war WDR aktuell. Das Wetter in Nordrhein-Westfalen. Am Abend ist es sonnig und warm, in der Nacht kühlt es dann ab, bis auf 5 Grad in Ostwestfalen, sonst bis auf 11 Grad. Morgen wird's heiß und schwül, ab dem Abend ziehen dann teils kräftige Gewitter durch, örtlich mit Starkregen, Hagel und Sturmböen. In Minden werden morgen 29 Grad erwartet, in Velbert bis 30 und in Mönchengladbach bis 32 Grad. Die Zeit 19.04 Uhr.
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10: Mit Sascha Zien. Weiterhin einen schönen Abend Ihnen. Er interessiert sich für die Geschichte des Ruhrgebiets, die Geschichte des Sports und die Umweltgeschichte. Der Historiker Hans-Josef Brüggemeier. 20 Jahre lang hat er in Freiburg gelehrt. Nach seiner Emeritierung ist er wieder in seine Heimat gezogen, nach Bottrop. Und er bekommt in diesem Jahr den Bochumer Historikerpreis. Über seine Sichtweise auf Geschichte sprechen wir gleich mit ihm in den Resonanzen bei WDR 3. Nach Musik von Marina and the Cats. Hypnotize me.

0: Nur alle 3 Jahre wird in Bochum der Historikerpreis verliehen, seit dem Jahr 2002. Und das heißt, dass es in diesem Jahr erst den 8. Preisträger gibt. Das ist Franz Josef Brüggemeier geworden. Er war unter anderem 20 Jahre lang Professor für Wirtschafts- und Sozialgeschichte in Freiburg. Und was ich so spannend an seinen Forschungen finde, sie sind so herrlich vielseitig. Er hat vor allem zur Umweltgeschichte geforscht, zur deutschen und zur britischen Geschichte und zur Geschichte des Sports. Und wir gratulieren in den Resonanzen sehr gerne zum Bochumer Historikerpreis. Herzlichen Glückwunsch, Franz Josef Brüggemeier.
1: Vielen Dank.
0: Sie sind in Bottrop geboren. Ist Ihnen dann eigentlich automatisch so eine Ruhrgebietsbegeisterung für Sport und vor allem natürlich für Fußball mit in die Wiege geflankt worden?
1: Ich glaube ja. Ich glaube, ich habe eben von Anfang an oder als kleiner Junge schon viel Fußball gespielt. Wobei meine ersten Fußballerfahrungen etwas merkwürdig waren. Ich habe einen Bruder, der 10 Jahre älter ist, der auf mich aufpassen musste und sagte, als ich ein kleiner Junge war und nicht laufen konnte und der aufpassen musste, habe er mich als Torpfosten benutzt. Ob das stimmt, weiß ich nicht, aber er behauptet jedenfalls steif und fest, da seien meine ersten Schritte, kann man ja gar nicht sagen, aber Begegnung mit dem Fußball gewesen.
0: Aber keine bleibenden Schäden davongetragen.
1: Ich habe es auch natürlich nicht gewusst, er hat mir das irgendwann mal erzählt.
0: Wie haben Sie eigentlich Ihre Forschungsschwerpunkte, ja vielleicht in der Schule und dann später auch vielleicht ein bisschen präziser im Studium, gefunden und wie haben sich die geformt? Wie haben Sie gemerkt, diese Art von Geschichte interessiert mich ganz besonders?
1: Naja, das ist ja oft ein Zufall. Man fängt an mit einem Thema und weiß eigentlich gar nicht so wirklich, was das Interessante daran ist oder wie interessant es ist. Und das hat sich nach und nach ergeben. Das erste Thema war eine Geschichte des Ruhrgebiets in der großen Boomphase, also quasi im Kaiserreich, mit massenhafter Zuwanderung. Da bin ich so etwas zufällig reingerutscht. Eigentlich sollte ich etwas machen mit Werkleuten und deren Interviews. Nun stellt sich aber heraus, aus dieser Zeit gab es praktisch keinen mehr, der überlebte, sondern nur die 20er Jahre. Die waren aber relativ gut erforscht, sodass es für mich nicht so eine Herausforderung war. Dann habe ich eben die Interviews mehr oder minder sein lassen, weil es praktisch keine Möglichkeiten mehr gab und bin dann in den Kaiserreich gelandet und habe das sehr interessant gefunden und eben eine Arbeit darüber verfasst.
0: Die Umweltgeschichte ist dann ja einer Ihrer Forschungsschwerpunkte geworden. Sie gelten da auch als Pionier in Deutschland. Vielleicht können Sie mal ganz kurz umreißen, was ist die Umweltgeschichte?
1: Die Umweltgeschichte hat ja verschiedene Aspekte, unter anderem all das, was Naturwissenschaftler machen. Das kann ich selbstverständlich als Historiker nicht. Ich kann fragen, ab wann fangen Menschen an, das als Umweltproblem wahrzunehmen, was wir heute so bezeichnen. Und das geht spätestens mit der Industrialisierung los. Es gibt dann, wenn man genauer hinguckt, auch vorher schon immer wieder Probleme der Versorgung, Probleme der Knappheit, Probleme des Umgangs mit natürlichen Ressourcen, sodass das damals nicht als Umweltproblem wahrgenommen wurde. Aber heute würden wir das so sehen. Und massiv ist ein Anstieg eben seit der Industrialisierung, weil sehr früh, gerade ja in Deutschland und Europa, die Industrialisierung auf Kohle beruhte und Kohle als Brennstoff ist einerseits super effektiv, aber hat sehr, sehr viele Nachteile und die treten auf, sobald sie den nutzen. Und deshalb hat von Anfang an eben der Aufstieg der Industrie mit der Kohle verbunden dazu geführt, dass es Beschwerden gab, Fragen, Untersuchungen. Also in Deutschland etwa seit etwas mehr als 200 Jahren.
0: Gab es eigentlich historisch gesehen so einen, ich sag mal, Turning Point, wo das gekippt ist, dass dem Menschen halt bewusst wurde, okay, Moment mal, wir können in Sachen Umweltausbeutung, das ist es ja am Ende, so nicht weitermachen?
1: Sehr spät. Ich vermute, der große Turning Point ist dann der Club of Rome mit seinem Bericht in den Anfang der 70er Jahre, der ziemlich systematisch untersucht hat, welche Ressourcen zur Verfügung stehen und eben gewarnt hat, dass viele dieser Ressourcen bald zur Neige gingen. Vorher gab es immer schon mal Warnungen vor Knappheit. Also im Kaiserreich gab es schon die Angst, sowohl in Deutschland wie auch in England, dass bald die Kohlevorräte zu Ende gingen. Dann hat sich aber gezeigt, dass die Berechnung irgendwie falsch waren, dass man also tatsächlich sich zu viel Sorgen machte. Das war aber mehr punktuell, also immer mal wieder eine Sorge, jetzt könnte das oder das. Lange, lange gab es auch eine Sorge, Holzvorräte gingen zur Neige. Das war allerdings, bevor dann Kohle übernahm. Und um es zu wiederholen, immer mal wieder einzelne Sorgen, aber die grundlegende eigentlich erst mit dem Club of Rome.
0: Wenn wir auf den Klimawandel gucken, auch da gibt es Meinungen, die halt sagen, das sind völlig normale Klimaveränderungen, wie es sie immer schon gab. Wie gucken Sie als Umwelthistoriker da drauf?
1: Ja, der für diese Debatten bin ich, muss ich sagen, eigentlich etwas überfordert, weil da geht es ja um sehr komplizierte Messungen und sehr noch kompliziertere Rechenmethoden, die, glaube ich, selbst in den Naturwissenschaftlern nur relativ wenige Experten verstehen. Ich kann eher untersuchen, ab wann Menschen sowas diskutieren und welche Reaktion sie jeweils entwickeln, was sie vorschlagen, was funktioniert hat, wo sie dann das Gefühl haben, ah, so können wir es lösen oder doch merken, nein, wir müssen einen anderen Weg gehen. Im Prinzip ist man dann auch wieder bei den heutigen Debatten, wo ja auf der einen Seite die naturwissenschaftlichen Befunde einigermaßen überschaubar oder klar sind, während die Vorschläge, wie man am besten weitergeht, eben umstritten sind. Und das ist dann wieder, wo ich als Historiker oder auch andere, ich sag mal, Nicht-Naturwissenschaftler einen Beitrag leisten können.
0: Hans-Josef Brüggemeier, bis hierhin vielen Dank. Wir sprechen gleich weiter und gucken dann vor allem auf seine Forschungen zum Ruhrgebiet.
1: Vielen Dank.

0: Der Wirtschafts- und Sozialhistoriker Hans-Josef Brüggemeier ist zu Gast in den Resonanzen bei WDR 3. Er bekommt den Bochumer Historikerpreis 2026. Herr Brüggemeier, Sie haben auch viel zur Geschichte des Ruhrgebiets geforscht. Sicherlich einerseits kann ich mir vorstellen aufgrund Ihrer Herkunft, aber auch weil da natürlich die Geschichte der Umweltausbeutung sehr viel präsenter ist als auf der Mecklenburgischen Seenplatte, oder?
1: Ja, das ist richtig, wobei mein Zugang zum Thema oder meine erste Befassung ist wie oft ein Zufall. Damals entstand ein Handbuch zur Geschichte des Ruhrgebiets und ich hatte gerade eine Arbeit über Bergleute und Alltag im Ruhrgebiet geschrieben. Altersgeschichte war so ein Thema der 70er Jahre, sehr populär. Und dann wurde ich gebeten, schreibt auch was zur Altersgeschichte in dem Handbuch. Das habe ich sehr ungern gemacht, weil ich gerade dieses Thema bearbeitet hatte und ich hatte Sorge, mir fällt eigentlich nichts ein, ich würde mich nur noch wiederholen. Und dann habe ich geguckt, was kann ich denn noch so machen und habe mir das Register des Handbuchs angeschaut und gesehen, dass dort kein Beitrag zur Umwelt vorgesehen war. Das ist jetzt für die späten 70er, frühen 80er Jahre sowohl völlig verständlich, weil das Thema war noch sehr neu und vor allen Dingen war die Annahme sehr verbreitet, das ist so aktuell, historisch kann man dazu gar nichts machen. Ich bin dann zu den Herausgebern gegangen, habe gesagt, ich würde gerne ein anderes Thema machen, ich würde gerne was zur Umweltgeschichte machen. Da waren die interessiert und sagten aber das Übliche, naja, wir wissen gar nicht, ob mehr als 10 Jahre zurück noch sinnvolle Materialien bestehen. Da habe ich gesagt, ich weiß es auch nicht. Geben Sie mir 4 Wochen Zeit, ich schaue mal, was in den Archiven so zu finden ist. Dann habe ich eben diese Recherche betrieben, dann habe ich eben mit dem Befund mich wieder an die Herausgeber gewandt und habe gesagt, es ist möglich, es ist machbar. Und die haben dann gesagt, gerne, guck mal, was dabei herauskommt. Und so relativ vereinfacht gesagt kam dann ein Artikel heraus, über ein Überblicksartikel über Umweltgeschichte und Umweltbelastungen und Reaktionen darauf im Ruhrgebiet, den ich dann später ausgebaut habe. Das war erstmal nur ein relativ kleiner Beitrag. Da wurde eben sehr deutlich, dass es nicht nur im Ruhrgebiet, sondern auch in vielen, vielen anderen Gegenden sehr, sehr umfangreiche Überlieferungen gibt, die auch andere Leute nach und nach ausgewertet haben.
0: Wie ist für Sie die Transformation vom Ruhrgebiet gelungen, eben vom Industriestandort zu einem Kulturstandort? Was ist das Ruhrgebiet heute vor allem für Sie?
1: Ich habe ja viele Jahre nicht dort gewohnt, bin jetzt wieder zurück. Das ist, was alle sagen, ist einfach richtig. Es ist ein sehr, sehr interessanter Standort. Interessant, weil er sowohl Vorteile bietet wie auch Probleme. Das muss man einfach immer wieder sagen. So ähnlich wie Köln ist ja auch interessant. Nicht nur, weil es einfach ganz toll ist, sondern weil man auch immer wieder merkt, da stimmt was nicht, da muss was passieren. Das ist im Ruhrgebiet sicherlich der Fall. Ich glaube, am besten gelungen ist das, womit keiner gerechnet hat, dass es sowas ähnliches wie eine kulturelle Attraktion ist, für das Touristen kommen. Ich schätze, da hat vor 20 Jahren, es gibt ja immer wieder Überlegungen, was macht man aus dem Ruhrgebiet. Ich glaube, diejenigen, die gesagt haben, wir bauen eine Tourismusindustrie auf, die wird es kaum gegeben haben. Also es ist ja manchmal so. Das hat sich eben gezeigt, dass eben Leute auch von außen doch vieles zumindest sehenswert finden, vieles mehrfach sich anschauen. Und es gibt auch inzwischen ein gut ausgearbeitetes Angebot. Am Anfang war es immer ein bisschen zufällig, was man gerade fand. Heute gibt es ja die Route der Industriekultur. Es gibt fantastische Museen. Es gibt den Gasometer in Oberhausen zum Beispiel, der als Bauwerk so interessant ist, dass jede Ausstellung Besucherrekorde bricht. Also das ist sicherlich etwas, was ich jetzt auch sehr genieße. Als ich wegging vor etwas über 20 Jahren, gab es schon Hinweise in dieser Art und auch Anzeichen. Das ist jetzt ziemlich systematisch vorhanden und es macht Spaß, das zu genießen.
0: Dieser Bochumer Historikerpreis, für Sie auch besonders, weil es ein Bochumer Preis ist, irgendwie doch aus Ihrer Region?
1: Naja, erstmal glaube ich, das ist ja schon einer der wenigen Historikerpreise mit einem derart großen Ansehen. Das alleine ist, macht natürlich Spaß, wenn man den bekommt, ist ja ganz klar. Habe ich mich besonders gefreut, weil es ein Bochumer Preis ist. Ich glaube, ich habe mich gefreut, weil der Preis auch Arbeiten über das Ruhrgebiet würdigt. Und ich, wie Sie ja gesagt haben, habe ich zum Teil über das Ruhrgebiet gearbeitet, aber auch über ganz andere Gegenden. Aber das Arbeiten, die sich explizit mit dem Ruhrgebiet befassen und glaube ich, auch ganz gut gelungen sind, dass die ausgezeichnet wurden. Das hat mich schon sehr gefreut. Sie alle wissen, dass das Ruhrgebiet immer wieder so ein bisschen das Gefühl hat, nicht so wahrgenommen zu werden, wie es wahrgenommen werden sollte. Das ist sowohl ein bisschen richtig wie ein bisschen falsch. Aber der Preis ist für mich ein Zeichen dafür, dass es schon eine Achtung gibt, wenn Sachen einfach gut gelingen.
0: Franz Josef Brüggemeier, vielen herzlichen Dank und Glückwunsch nochmal. Er bekommt den Bochumer Historikerpreis, dauert aber noch ein bisschen. Die Verleihung, die ist am 11. November im Haus der Geschichte des Ruhrgebiets in Bochum. Und gut, dass er den Preis an diesem Datum nicht in Köln oder Düsseldorf verliehen bekommt. Vielen Dank und alles Gute Ihnen.
1: Ja, vielen Dank. Obwohl, die Verleihung in Köln würde auch Spaß machen.

0: Daniel Zimmermann heult den Yellow Moon an. So hieß das Stück, Yellow Moon.
1: WDR 3 Kulturnachrichten mit Marion Meinker. Die Ausstellung der japanischen Künstlerin Yayoi Kusama im Museum Ludwig in Köln verzeichnet einen Besucherrekord. 250.000 Menschen haben sie seit Mitte März gesehen. Das Museum Ludwig teilt mit, dass alle Wochenenden im Juni bereits ausverkauft seien. Die Ausstellung läuft noch bis zum 2. August. Wer sie sehen will, muss vorab Online-Tickets buchen. Gezeigt werden 300 Werke der 97-jährigen Künstlerin, die mit ihren farbigen Polka-Dots berühmt wurde. Spektakulär ist ein riesiger Raum, in dem meterhohe gepunktete Krakenarme stehen. Die Ausstellung gehört zu den erfolgreichsten in der Geschichte des Museums Ludwig. Die Schauspielerin Svetlana Schönfeld ist im Alter von 74 Jahren in Berlin gestorben. Sie verkörperte unter anderem von 2008 bis 2012 die Mutter der Kommissarin Eva Saalfeld im Leipziger Tatort. Vor allem aber wirkte Schönfeld am Theater. Sie war Ensemblemitglied des Maxim Gorki Theaters und des Berliner Ensembles. Sie spielte am Deutschen Theater, der Schaubühne am Leniner Platz, bei den Salzburger Festspielen und der Ruhrtriennale. Sie arbeitete mit bekannten Regisseuren wie Luc Bondy, Andrea Breth und Klaus Peimann. Ihre Filmkarriere begann sie bei der DEFA in der DDR. Seit den 1990er Jahren war sie außerdem in Fernsehproduktionen zu sehen, wie etwa Soko Wismar und Bettys Diagnose. Der Literaturrat NRW zeichnet seinen Mitbegründer Herbert Somplatzky mit dem diesjährigen Literaturtaler aus. Der Verein teilte mit, die nicht dotierte Auszeichnung werde dem 92-jährigen Schriftsteller für seine außerordentlichen Verdienste um die Literatur in Nordrhein-Westfalen verliehen. Die Auszeichnung wird am 2. Juni während eines Festaktes zum 40-jährigen Bestehen des Literaturrats in Düsseldorf vergeben. Herbert Somplatzky wurde 1934 in Masuren geboren und flüchtete nach dem Zweiten Weltkrieg nach NRW. 1974 erschien sein erster Roman Muskelschrott, der die Arbeitswelt unter Tage schildert. Somplatzkys rund 50 Werke behandeln Themen wie Kriegserfahrung und Flucht, Arbeit und Sport. 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

Angelique Kidjo war das mit Afia. Unser Album dieser Woche in den Resonanzen, das kommt von Tal Aditi, Berliner Jazzgitarrist mit israelischen Wurzeln. Und der hat jetzt zum ersten Mal ein Album mit Gesang aufgenommen. Love Myself heißt es und es soll so ein minimaler Befreiungsakt sein. Er wollte mal weg vom Jazz und hat deshalb so eine Art Indie-Pop-Album gemacht, auf dem die Songs thematisch um Themen wie Selbstzweifel und Selbstakzeptanz kreisen. Und heute gibt es in den Resonanzen bei WDR 3 ein Lied, das ein bisschen an einen der großen Selbstzweifler des Folk der frühen 1970er Jahre erinnert, an Nick Drake. Hier ist Tal Aditi mit In My Head.

0: Musik von unserem Album der Woche in den Resonanzen. Das heißt Love Myself, kommt von dem Berliner Jazzgitarristen Tal Aditi. Und heute gab es daraus In My Head. Ich habe tatsächlich noch ein Konzertticket von 1987 oder so aus der Schleuse in Bremerhaven vom Konzert der Toten Hosen. Das war eines meiner ersten Konzerte überhaupt. In die Schleuse passten in meiner Erinnerung vielleicht so an die 200 Leute rein. Das war so eine meiner ersten Berührung mit Punk, und mit dem Punk ist quasi bald Schluss, zumindest für die Toten Hosen. Die veröffentlichen morgen ihr letztes Album, so zumindest angekündigt, aber einen Rücktritt vom Rücktritt hat Sänger Campino eigentlich kategorisch ausgeschlossen. Und die Frage ist jetzt, wenn die alten Punk-Veteranen abtreten, kommen dann neue oder stirbt der Punk mit der Generation seiner Väter? Lilo Fee Fettig mit ein paar Gedanken zum Punk in den Resonanzen bei WDR 3.
1: Wilde Gitarrenklänge, ein lautes Schlagzeug und viel Energie. Das sind die Toten Hosen 1983 mit Opel Gang. 43 Jahre später erscheint ihr letztes Album. Auf dem Cover ist wieder ein Opel zu sehen. Diesmal aber fotografiert von Starfotograf Andreas Gursky. Das können sie sich heute leisten. Sie waren schon früh im Punk zu Hause. So Björn Sonnenberg-Schrank, Kultur- und Medienwissenschaftler an der Heinrich-Heine-Universität Düsseldorf.
2: Die Toten Hosen waren von Anfang an eine sehr wahrnehmbare und sehr große Band, die als eine der wenigen aus dem Genre, aus dem sie kamen, nämlich dieser Deutsch-Punk, Fun-Punk, wie auch immer man dazu sagen will, die das quasi von den Clubs in die großen Hallen und später in die Stadien reingebracht haben und die sozusagen dann die Speerspitze für etwas wurden, was viele andere, die genau das Gleiche gemacht haben, so nicht geschafft haben, nämlich die Popularisierung von einer bestimmten Art von Punkmusik.
1: Laut Sonnenberg-Schrank haben die Toten Hosen Punk in die Kinderzimmer gebracht und seien eine Art energetischer Schlager geworden. Das sei aber nicht unbedingt ein Widerspruch zu diesem eher schwammigen Begriff des Punk.
2: Also nur weil dann auf einmal Frau Merkel ihren Sieg bei der Bundestagswahl feiert, indem sie mit ihren Buddies zusammen Tage wie diesen von den Toten Hosen singt, delegitimiert es nicht unbedingt die Toten Hosen, sondern beweist einmal mehr, dass die weit über ihre Punk-Subkultur hinaus eine große Wirkung hatten.
1: Die Toten Hosen lösen sich nicht auf. Sie bleiben als Band bestehen. Nur ein neues Album wollen sie nicht mehr produzieren. Also Punk's Not Dead. Aber geht der in Rente? Die Antwort ist nein. Darüber sind sich Fans, die Wissenschaft und auch jüngere Bands wie das Musiktrio Deine Nachbarn einig.
3: Ja, nee, genauso wie die Toten Hosen den Punk nicht erfunden haben, wird der Punk auch nicht mit den Toten Hosen in Rente gehen, weil ich glaube, Punk braucht ja keine Fackelträger.
1: Das sagt Janis Riemann, Sänger von Deine Nachbarn aus Berlin.
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1: Die Band hat sich erst 2024 gegründet. In ihren Stücken geht es um Depression und Wut und ihre Rolle in der Welt.
3: Also ich habe nicht das Gefühl, da Teil einer Subkultur zu sein, die dabei ist, den Bach runterzugehen und zu sterben, sondern ich habe eigentlich eher das Gefühl, dass wir wichtiger und größer werden, aber halt auch erwachsener und reflektierter. Ja, ich habe das Gefühl, wir werden als Szene wütender, weil eben dieser Gedanke wächst. Weil das Verständnis dafür wächst, dass wir umgeben sind von Leuten, die Dinge nicht in Frage stellen.
1: Und auch wenn die Toten Hosen den Punk weder erfunden haben, noch die einzigen Gesichter dieses weit verzweigten Genres sind, hatte die Band einen Einfluss auf die Szene.
3: Aber es war durchaus so, dass die Toten Hosen viele Leben bereichert haben und, glaube ich, auch viele Leben leichter gemacht haben, in denen dieser Funke schon existierte. So, als ich in den frühen 2000ern 14, 15 Jahre alt war, dann waren die Toten Hosen zum Beispiel die erste deutsche Musik, mit der ich mich identifizieren konnte, wo ich die Texte verstanden habe, wo ich zu Hause saß, die CD gehört habe und mir dachte, so, ey, das ist ja voll geil, die erzählen ja was. Das verstehe ich, das passt zu meinem Weltbild und es gibt mir das Gefühl, dass es einen Weg gibt raus aus einem vorgeschriebenen Pfad.
1: Und diesen vorgeschriebenen Pfad hat die Punkmusik teilweise auch selbst verlassen. So Björn Sonnenberg-Schrank von der HHU.
2: Und wenn wir jetzt gucken, was es so an populären punkartigen Bands gibt, dann würde ich vielleicht gar nicht so sehr auf Gitarrenbands gucken, sondern würde vielleicht eine Band wie Blond oder wie die Antilopengang identifizieren, die so in der Haltung und in der Verspieltheit, in der Experimentierfreude, aber auch in der klaren Kante, die in den Texten dann sich bricht oder in der Art Interviews zu geben, aufzutreten, die eben wesentlich in Anführungsstrichen punkiger daherkommen, obwohl das gewählte musikalische Vehikel eigentlich eines ist, was vielleicht von Pop, vielleicht von Hip-Hop kommt.
1: Punk besteht heute also aus Bands, die für sich eine neue Art von Punk definieren. Dabei ist die Szene längst nicht mehr so weiß und männlich wie in den 80ern. Also steht es gut um die Zukunft des Punk?
3: Ja, die Zukunft des Punks ist großartig. So, der Rest der Welt muss ich Sorgen machen.
1: Das letzte Album der Toten Hosen erscheint am 29. Mai. Wer Neues von der Band nicht abwarten möchte, kann das Making-of zum Album in der ARD-Mediathek streamen. Die Musiker wurden während der zweijährigen Produktion von Trink auf, wir müssen gehen von einem Filmteam begleitet.
0: Das letzte Album der Toten Hosen steht kurz bevor, morgen erscheint es.

0: Dan war Cass in den Resonanzen bei WDR 3 mit Leaving Me. Und hier übernimmt ab kurz nach 20 Uhr Kirsten Bethke mit dem WDR 3 Konzert, in dem es heute Kammermusik gibt, gespielt vom Ensemble Kammermusik Köln. Kirsten, erstmal schönen guten Abend.
1: Guten Abend.
0: Warte, ich mach dir ein Mikro auf. So,
1: guten Abend.
0: Jetzt hörst du mich, ja. Dabei höre ich dich viel besser. Erzähl uns doch erstmal was zu dem Ensemble, das wir gleich hören.
1: Ja, Kammermusik Köln besteht aus Spitzenkräften der beiden großen Kölner Sinfonieorchester, also dem Gürzenich Orchester, das ist ja das Opernorchester Kölns, und aus unserem WDR Sinfonieorchester. Und bei dem Projekt, das ich heute dabei habe, spielt der Konzertmeister des WDR Sinfonieorchesters José Maria Blumenschein die erste Geige. Und Tom Owen ist dabei, Solooboist des Gürzenich Orchesters, und er ist Mitgründer von Kammermusik Köln.
0: Und eine Sängerin ist auch mit von der Partie, die Sopranistin Katrin Zukowski. Es gibt also nicht nur Kammermusik, nehme ich mal an, sondern auch Lieder. Welche denn?
1: Ja, genau. Also eine echte Rarität. Lieder von Louise Farranc. Die Komponistin aus Frankreich wird inzwischen häufiger gespielt. Ihre Sinfonien kennt man inzwischen zum Beispiel schon mal ganz gut. Aber Kammermusik Köln hat Lieder von Louise Farranc ausgegraben. Die sind bislang so gut wie nie aufgeführt worden. Katrin Zukowski, sonst ist sie bekannt als Sängerin an der Kölner Oper, hat diese Lieder von Farranc für Kammermusik Köln ausgegraben. Wir hören diese Lieder aber nicht im Original, sondern in einer wirklich reizvollen Orchestrierung mit Doppelquintett als Begleitung, also mit 5 Streichern und Bläsern an Katrin Zukowskis Seite. Und diese Bearbeitungen stammen von Luca Marcossi. Der hatte nicht nur viel Spaß an der wunderbaren Musik von Louise Farranc, sondern auch an dem, wie Kammermusik Köln sie spielt.
2: Ich habe so viel gelernt von dieser fantastischen Solistin. Und sie haben die offenen Punkte von meinen Arrangierungen ergänzt. Und ich habe ihm gerne Platz gelassen, dass ihre Persönlichkeit ausblühen könnten. Das mir ist so wichtig. Weil am Ende, wir schreiben Musik, aber die Musik, es ist nur ein Prätext, sodass die Leute spielen können. Und das Wort spielen muss man richtig verstehen, glaube ich.
1: Ja, spielen meint er natürlich im Sinne von Spielfreude. Und da hat Luca Marcossi den Musikern und einer Musikerin von Kammermusik Köln ordentlich Spielmaterial gegeben, in dem sie sich ausspielen können. Und die Originalmusik von Louise Farranc hat Luca Marcossi im Geiste der Komponistin bearbeitet.
0: So, und jetzt will ich aber auch mal was hören. Ja. Ein Lied von Louise Farranc zum Beispiel.
1: Ja, der treue Hirte, Le Berger Fidèle.

0: Spielfreude von Kammermusik Köln sehr genießen.
1: Klingt nach viel Genuss gleich im WDR3-Konzert. Kirsten, vielen, vielen Dank und ganz viel Spaß gleich. Die Resonanzen sind morgen wieder für Sie da, ab kurz nach 18 Uhr, wenn Sie mögen. Und bis dahin wünschen das Resonanzenteam und Sascha Zien einen wunderschönen Donnerstagabend.

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0: 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Es ist 20 Uhr. 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
4: Die Nachrichten mit Matthias Wurms. Guten Abend. Angesichts der großen Hitze schon im Mai fahren viele gerade zum Abkühlen an Seen und Flüsse. Doch das kann gefährlich werden. Seit gestern sind in NRW 3 junge Männer bei Badeunfällen ums Leben gekommen. Wiebke Dumke, WDR aktuell.
5: Ein 20-Jähriger war gestern in Herne zur Abkühlung nach dem Joggen in den Rhein-Herne-Kanal gesprungen und ertrunken. Im Kreis Warendorf ist ein 27-Jähriger im Feldmarksee in Sassenberg untergegangen. Warum, ist nicht klar. Und heute ist ein 26-Jähriger gestorben. Er war gestern in einem See in Paderborn untergegangen. Laut Polizei konnte er wohl nicht schwimmen. Die Deutsche Lebensrettungsgesellschaft sagt, dass viele Menschen ihr Können überschätzen und die Gefahr von Seen, Flüssen und Kanälen unterschätzen, vor allem Männer.
4: Die USA und der Iran stehen nach Medienberichten davor, ihre Waffenruhe zu verlängern. Es gäbe auch eine vorläufige Einigung auf ein Rahmenabkommen für einen möglichen Frieden. Den Berichten zufolge haben aber US-Präsident Trump und auch die iranische Führung dem Ganzen noch nicht zugestimmt. Die Waffenruhe zwischen dem Iran und den USA ist instabil. Heute gab es einige gegenseitige Angriffe. Im Zivilprozess um die getötete 12-jährige Luise aus Freudenberg im Siegerland gibt es ein Urteil. Die beiden Täterinnen müssen gut 144.000 Euro an Luises Familie zahlen. Die beiden Mitschülerinnen hatten gestanden, Luise vor 3 Jahren erstochen zu haben. Weil sie damals 12 und 13 Jahre alt waren, gibt es keinen Strafprozess. Der Tarifkonflikt bei der Telekom ist zu Ende. Der Bonner Konzern und die Gewerkschaft Verdi haben sich nach 36 Stunden Verhandlungen geeinigt. Die 60.000 Beschäftigten bekommen mehr Geld. Außerdem verzichtet die Telekom bis Ende 2028 auf betriebsbedingte Kündigungen.
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4: Der Allwetterzoo Münster hat wieder ein Orakel zur Fußball-WM. Diesmal ist es der Ameisenbär Tayo, der die Spielergebnisse der deutschen Mannschaft vorhersagen soll. Marco Poltronieri, WDR Münster.
6: Mitarbeiter des Zoos stellen 3 Futterflaschen im Außengehege auf. Eine umwickelt mit der deutschen Nationalflagge, die andere mit der des Gegners und die dritte kriegt ein großes X für Unentschieden. Und je nachdem, an welcher Flasche sich Tayo hingebungsvoll zu schaffen macht, fällt dann der Orakelspruch aus. Der Zoo hofft, dass Tayo es besser macht als Theo, der Tapir. Der lag vor 2 Jahren bei der Fußball-Europameisterschaft jedes Mal daneben.
4: Das war WDR aktuell. Das Wetter in Nordrhein-Westfalen. Die Nacht wird klar und es kühlt etwas ab. In Ostwestfalen teils bis auf 5 Grad. Morgen wird es heiß und schwül und ab dem Abend ziehen teils kräftige Gewitter durch. In Wermelskirchen werden es vorher 29 Grad, in Castrop-Rauxel bis 31 und in Langenfeld bis 32 Grad. Am Samstag gibt es dann vor allem im Süden NRWs Schauer und Gewitter. Nördlich der Ruhr bleibt es meist trocken und freundlich. Die Zeit 20.03 Uhr.
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7: 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Schön, dass Sie dabei sind. Ich habe Ihnen heute ein Konzert vom Ensemble Kammermusik Köln mitgebracht. Darin spielen Mitglieder vom WDR Sinfonieorchester und vom Kölner Opernorchester, dem Gürzenich-Orchester, zusammen. Kammermusik ist für Sie eine echte Herzensangelegenheit und die Lust am Entdecken. Für ihr jüngstes Projekt hat Kammermusik Köln die Sängerin Katrin Zukowski eingeladen. Mit ihr ist das Ensemble schon mal auf Spurensuche nach unbekannten Wagner-Liedern gegangen. Diesmal ging es nach Frankreich bzw. nach Paris zu Louise Farrenc. Sie ist eine der großen Komponistinnen der klassisch-romantischen Tradition und erlebt seit Jahren eine Renaissance. Bis heute sind allerdings ihre Lieder völlig unbekannt. Katrin Zukowski und das Ensemble Kammermusik Köln wollen das ändern und haben einige ausgegraben. Zu hören sind sie hier in einer halben Stunde in ganz neuen Bearbeitungen für Kammermusik Köln. Und ich kann Ihnen schon mal den Mund wässrig machen. Die Lieder sind wirklich wunderschön farbenreich gelungen. Die Inspiration für die Klangfarben der Liedbegleitung stammt von Louise Farranque selbst. Das Arrangement der Lieder orientiert sich nämlich an Farranques Nonette für 4 Streicher und 5 Holzbläser. Und eben dieses Nonette steht am Anfang des Konzerts von Kammermusik Köln. Ich muss gestehen, ich bin ganz bezaubert von dieser Musik. Farranques Nonette ist leicht und spritzig, auch brillant. Und es zeigt, dass Louise Farranque die Wiener Klassiker ziemlich gut kannte. Schubert und Beethoven. Und immer wieder schimmert Mozart durch. Das feierliche Adagio am Anfang beginnt mit den gleichen Akkorden wie Mozarts Ouvertüre zur Zauberflöte.

0: Ein tänzerischer Chaos am Schluss. Das Ensemble Kammermusik Köln mit dem Nonett von Louise Farranc. Mit großer Spielfreude gespielt beim Konzert im historischen Gemeindesaal in Bonn Anfang Mai, das wir heute in WDR 3 für Sie haben. Zu erleben, ein stimmungsvoller Abend rund um Louise Farranc, eine der vielen Komponistinnen, die man heute zum Glück wieder kennt. Louise Farranc ist im 19. Jahrhundert eine erfolgreiche Komponistin. Sie präsentiert ihre Musik in den Pariser Abo-Konzerten des berühmten Orchesters des Pariser Konservatoriums, der Société des Concerts du Conservatoire. Farranc sorgt dort für großes Aufsehen. Vor allem für ihre dritte Sinfonie wird sie gefeiert und auch für ihr Nonett. Bei der Uraufführung mitgewirkt hat damals der 19-jährige Wundergeiger Josef Joachim. Im Ensemble Kammermusik Köln spielt der Konzertmeister des WDR-Sinfonieorchesters José Maria Blumenschein die erste Geige. Kammermusik Köln nimmt das Nonett als Ausgangspunkt für einige Lieder von Farranc. Anders als die Instrumentalmusik von Farranc sind die Lieder kaum bekannt und zugänglich. Ausgegraben hat sie die Sopranistin Katrin Zukowski. Der Komponist Luca Marcossi hat sie neu arrangiert. Dafür ist er tief eingetaucht in die Klangsprache von Louise Farranc und ihre Art zu orchestrieren. Er hat sich bei der Besetzung seines Arrangements an Farrancs Nonett orientiert und eine zweite Geigenstimme zugefügt. Ich habe Luca Marcossi gefragt, was ihn fasziniert an Farrancs Nonett.
1: Was mir am meisten ergriffen hat von dem Stück, war die Kontraste und eine gewisse spielerische Art, Musik zu komponieren, das für mich besonders anregend ist. Wenn ich sehe, dass Komponisten fangen an zu spielen und sie haben diese zauberhafte Fähigkeit, die Leute, die danach das spielen werden, zum Spielen, so miteinander zu spielen. No? Nicht nur musikalisch, als Spielen tatsächlich. Guck mal, wie lustig ist dieses Stück, no? wie klug komponiert ist und wie zum Beispiel die Linien und die Farben, dass die Farben ineinander sich mischen, konstant. Und es ist kaum eine Linie, die bis zum Ende auf ein einziges Instrument bleibt.
0: Zu zehnt mit einem Streicher- und einem Bläserquintett. Im Arrangement von Luca Marcossi begleitet Kammermusik Köln jetzt die Sopranistin Katrin Zukowski bei Liedern von Louise Farranc. Zuerst eins über eine Liebe, die sich nicht erfüllen kann. Denn wer da so innig geliebt wird, erfährt gar nichts von der Liebe. Aus lauter Angst, etwas falsch zu machen, verrät der Liebende nämlich nichts von seinen Gefühlen, sondern schweigt. Je me taisais. Ich schwieg.

0: Je me taisais, ich schwieg, so heißt dieses kleine Lied von Louise Farranc. Katrin Zukowski hat glücklicherweise nicht geschwiegen, sondern gesungen. Beim Abend im historischen Gemeindesaal in Bonn, den wir für WDR3 mitgeschnitten haben. Katrin Zukowski hat beim Konzert auch selbst in die Lieder eingeführt und dem Abend damit eine sehr persönliche Note gegeben. Jetzt La Madone, die Madonna, eine Mischung aus Gebet und Liebeslied.
1: Was bei diesem Stück hier besonders ist, ist der Kontrast zwischen einem sehr naiven, religiösen Refrain und eigentlich einem Sturm und Drang in den Strophen. Und der Arrangeur versucht vor allem in diesem Refrain die Register einer Orgel zu verarbeiten, fast wie als wäre man in einer Dorfkirche und würde ganz andächtig in einer Messe sitzen. La Madone, o heilige Madonna, Schatz des Glücks, dir übergebe ich mein Gelübde und mein Herz. Ich segelte auf dem Ozean des Lebens und ließ meinen Begierden freien Lauf und verschmähte deine Verzückung, doch den schönen Tagen folgt der Sturm. La Madone.

Das nächste Stück, Toi que j'appelle ma tourterelle, ist aus der Sicht eines Jünglings verfasst. Dich, die ich meine Turteltaube nenne, zärtlich und treu, flieg zu meinem ewig blühenden Italien, trage mein Leben, meine Schwüre, meinen Glauben dorthin. In den Strophen wird es dann ein bisschen drängender. Im Exil in Frankreich muss ich nun dahin siechen, aber Florenz soll meinen letzten Atem bekommen. In der zweiten Strophe bittet er auch noch, die Taube seiner Schwester und seinem alten Vater auszurichten, dass er sie liebt. Und wie wir auf diese zweite, eigentlich verschollene Strophe gekommen sind, könnten Sie eventuell am Ende des Programms erfahren, wenn Sie dranbleiben. Toi que j'appelle.

0: reimt sich auf Französisch ziemlich gut. Toi que j'appelle ma tourterelle. Und klingt doch viel schöner als die deutsche Übersetzung. Du, die ich meine Turteltaube nenne. Das Ensemble Kammermusik Köln hat Katrin Zukowski begleitet im WDR3-Mitschnitt ihres Konzerts Anfang Mai im historischen Gemeindesaal in Bonn mit Raritäten von Louise Farranque, einem kleinen Schatz an Liedern, die unterschiedlicher kaum sein könnten und dem Publikum mal ein Schmunzeln, mal ein Raunen entlockt haben. Und manchmal wurde es auch erschütternd dramatisch mit psychologischem Tiefgang. Le Suicide. Der Selbstmord heißt die Szene, die Katrin Zukowski und Kammermusik Köln jetzt für uns haben. Mit expressiver Musik illustriert Louise Farranque das Schicksal eines jungen Mannes. Er ist erst 20, aber sein Leben hat sich für ihn schon erschöpft, was der junge Mann mit den poetisch-tragischen Worten ausdrückt. Ich habe den ganzen Honig meiner Tage getrunken. Louise Farranque hat die dramatische Szene wie eine Mini-Oper vertont, und zwar mit Orchesterbegleitung. Luca Marcossi hat sie für 10 Instrumente arrangiert, mit größtem Respekt vor dem Original von Farranque.
1: Für mich ist die Hauptsache, die Musik zu bedienen. Es geht um zu verstehen, was die Musik möchte. Nur als wäre die Musik ein eigenes Person, die Respekt braucht. Ne? Und was uns tatsächlich gegriffen hat von den Stücken, auch am meisten würde ich sagen, Suizide, da sieht man, dass wir zu tun haben mit einer hervorragenden Begabung dort, die Möglichkeit, tatsächlich das richtige Subtext in Musik zu entzaubern. Ne? Die Charaktere sind irgendwie echt auf einem bestimmten Punkt. Du kannst sie glauben, dass sie machen wird, was sie sagen. Und die Musik folgt genau diesem Zweck, würde ich sagen.
0: Die Musik untermalt das Innenleben des jungen Mannes mit viel Gefühl für seine seelischen Qualen. Trotz der Sorge um die Mutter und ihren Schmerz überwiegen bei ihm am Ende Verzweiflung und Resignation. Le Suicide, der Selbstmord.

0: Beifall und Bravo für Katrin Zukowski und Kammermusik Köln bei ihrem Konzert mit Liedern von Luise Farrag. Sehr eindrucksvoll, wie hochdramatisch, kraftvoll und auch sehr sensibel Katrin Zukowski diese musikalische Szene gerade interpretiert hat. Schon ihr Titel macht unerbittlich klar, worauf das Schicksal eines jungen Mannes hinausläuft. Le Suicide. Der Selbstmord. In nur 4 Minuten wird da ein existenzieller innerer Kampf auf die Bühne gebracht. Wenn man dieses Drama hört, ist doch klar, Luise Farrag hätte das Zeug zu einer Opernkomponistin gehabt. Die Oper ist damals in Paris das vorherrschende Genre. Ob sie keine Möglichkeit hatte, sich da zu profilieren oder ob sie nicht wollte, das bleibt eine offene Frage. Luise Farrag hatte auch ein Händchen für die romantische Ballade. Kammermusik Köln und Katrin Zukowski haben eine mitgebracht. Andrea La Folle.
1: In Andrea La Folle, Andrea die Verrückte, geht es zu wie in, ein bisschen wie in Gothic Novels, die ungefähr so 10 Jahre vor Entstehung dieser Lieder geschrieben wurden, wie Frankenstein. Es ist eine kleine Gruselgeschichte. Es geht noch etwas harmlos los. Andrea sitzt auf einer Festung, umbrandet vom Meer mit zerzaustem Haar und lässt sich am Strand nieder, versunken in Träumereien, wo einst ihr Geliebter saß, der sie so rasch vergaß. Am Horizont sucht sie das Segel seines Boots, aber sieht nur den ersten Stern aufsteigen. Jede Strophe endet mit »Arme Andrea«. In der 2. Strophe geht es weiter. Nahe der alten Festung wartet sie Tag für Tag weinend und wartend. Hier hat dein Geliebter deine erste Liebe empfangen. Noch immer glaubst du, ihn wiederzusehen, glaubst du, seine Stimme zu hören. Doch die Schwüre, die sein Herz einst so verschwenderisch dir darbrachte, sind auf Schwingen der Lüfte davongeflogen. Die Wellen brechen sich zu den Füßen, doch sie bringen ihn dir nicht herbei. Arme Andrea. Endlich, eines Abends, berührte das Schiff das Ufer und es war Andreas junger Geliebter, der als erster an den Strand trat. Dort auf dem Sand, wo sein Fuß Halt fand, im bleichen Schimmer der Dämmerung, erblickte er einen Leichnam, weicht entsetzt zurück. Wer ist es? Die arme Andrea. Andrea La Folle.

0: Ja, pauvre Andrea. Die arme Andrea hat vergebens auf ihren Geliebten gewartet. Nicht, dass er nicht gekommen wäre. Nein, die arme Andrea hat die lange Zeit des Wartens nicht überlebt. Eine erstaunlich heitere Musik hat Luis Farranque zu der Ballade komponiert. Sie bekommt erst am Ende eine düstere Wendung. Luca Marcossi hat aus Luis Farranques Originalorchestrierung für das Ensemble Kammermusik Köln eine Fassung für Doppelquintett arrangiert. Ein kleines Lied über einen treuen Hirten von Farranque hat Katrin Zukowski in der französischen Musikzeitschrift Le Ménestrel entdeckt. Da ist es mit einer Gitarrenbegleitung abgedruckt. Luca Marcossi macht die Begleitung größer und komponiert für die dritte Strophe sogar noch ein wunderbares Klarinettensolo. Die beiden fanden, so passt das treuherzig naive Liedlein viel besser zu einer selbstbewussten Frau wie Luis Farranque. Wie selbstbewusst? Katrin Zukowski hat die Geschichte dazu. Equal Pay, gleiche Bezahlung, ist das Stichwort.
1: Luis Farranque war zu ihrer Zeit sehr anerkannt, nicht nur, weil sie eine gute Komponistin war, sondern auch, weil sie sehr konformistisch war, eine sehr vernünftige junge Dame. Bis auf einmal, als sie im Konservatorium Klavierprofessorin war und es ihr nicht so gefiel, dass sie nicht die gleiche Gage bekam. Und dann schrieb sie an den Herrn Direktor einen Brief und schrieb darin: Ich wage zu hoffen, Herr Direktor, dass Sie zustimmen werden, mein Honorar auf das gleiche Niveau wie das meiner Herren Kollegen festzusetzen, denn abgesehen von Fragen des Eigeninteresses könnte man meinen, dass ich nicht den nötigen Eifer und Fleiß aufgebracht habe, um mir die anvertraute Aufgabe zu erfüllen, wenn ich nicht die gleiche Vergütung erhalte wie Sie.
2: Oh. Das war ein Applaus wert, ja.
1: Genau, sie hat es sogar geschafft, also hat gut geklappt. Und ein bisschen in diesem Geiste von Luis Farranque dachte sich der Arrangeur, dass man ein bisschen mit einem Augenzwinkern auch an die Kommentare des Orchesters herangeht und in dieser eigentlich sehr friedlichen, naiven und süßen Liebesgeschichte eines jungen Hirten an eine sehr hübsche Hirtin, dass das Orchester ein bisschen die Antwort der Frau gibt, nicht zu sagen, na natürlich, na dann komme ich zu dir, sondern... Ja, mein Lieber, träum weiter. Also, viel Spaß mit Le Berger Fidèle.

Schmunzeln und Applaus beim Bonner Publikum im historischen Gemeindesaal für Katrin Zukowski und das Ensemble Kammermusik Köln. Die gezupften Streichersaiten erinnern an eine Gitarre, mit der man seiner Geliebten unter dem Fenster ein Ständchen bringen würde. Bei Louise Farranque schmachtet so ein Hirte im Lied Le Berger Fidèle, der treue Hirte. Es ist in einer alten Ausgabe der Musikzeitschrift Le Ménestrel mit Gitarrenbegleitung abgedruckt. Im gleichen Heft hat Katrin Zukowski noch etwas entdeckt. Die zweite Strophe zu einem Lied, das wir heute schon gehört haben. Toi que j'appelle ma tourterelle. Du, die ich meine Turteltaube nenne. Und noch etwas gab es da zu entdecken. Das gleiche Stück, aber in einer anderen Vertonung von Farranque. Katrin Zukowski hat es gerade in dem Moment gefunden, als die Proben für das Louise Farranque-Projekt schon begonnen hatten. Dieses Lied, das war klar, musste auch noch mit hinein in den Farranque-Abend. La Tourterelle, die Turteltaube.

La Tourterelle, die Turteltaube. Die Taube überbringt die Botschaft, die Liebe und die Verbundenheit zur Familie kennt keine Grenzen. So wunderbar zuversichtlich ist das Konzert von Katrin Zukowski und Kammermusik Köln zu Ende gegangen. Mit Liedern von Louise Farag. Die Arrangements der Lieder stammen von Luca Marcossi. Katrin Zukowski bittet ihn für den Schlussapplaus nach vorne und gemeinsam genießen sie mit Kammermusik Köln den Beifall des Publikums. Die Arrangements von Luca Marcossi sind extra für das Projekt von Kammermusik Köln entstanden, als Hommage an Louise Farag zum 150. Todestag im letzten Jahr. Wir von WDR 3 haben den Konzertabend mitgeschnitten. Sie können ihn jederzeit nachhören. Ab morgen früh steht er in unserem Konzertplayer auf wdr3.de zur Verfügung. Wir schlagen in WDR3-Konzert jetzt nochmal den Bogen zurück zum Anfang. Das Konzert hat heute mit dem wunderbar farbenreichen Nonett von Louise Farag begonnen. Ich habe Ihnen jetzt noch ein Nonett in einer Aufnahme von Kammermusik Köln mitgebracht, und zwar das von George Onslow. Mit Hintersinn, denn es gibt ein paar erstaunliche Parallelen zwischen Onslow und Louise Farag. Beide sind in Paris Schüler von Anton Reicher, der damals Lehrer am Pariser Konservatorium ist. Beide, Onslow und Farag, komponieren schwerpunktmäßig Instrumentalmusik, darunter ein paar Sinfonien. Und beide werden erst Ende des 20. Jahrhunderts wiederentdeckt. Was mich einigermaßen verblüfft, weil ich dachte, Louise Farag sei nur deshalb lange in Vergessenheit geraten, weil sie eine Frau ist. Aber auch Männern geht es manchmal anscheinend nicht besser. Und noch was. Onslows Nonett ist fast zur gleichen Zeit entstanden wie das von Louise Farag, nur ein Jahr früher. In seinem Nonett lässt Onslow einem kaum Zeit, sich in dem Werk ein bisschen einzurichten. Er zieht uns mit Kraft und Energie gleich mitten hinein in ein Klangbett mit allen Bläsern und Streichern. Dann löst sich die Geige als erste mit virtuosen Verzierungen aus dem Gesamtklang.

0: Wieder drei Konzert mit dem Ensemble Kammermusik Köln und dem Nonett von George Onslow. Vielleicht ist es Ihnen gerade auch so gegangen. Mich hat am meisten der Variationensatz überrascht, in dem stimmen die Streicher einen geradezu lustvoll gequält klingenden Klagegesang an. Die Streicher wirken da wie gespenstische Schatten, dem die Holzbläser mit ihren klaren Farben etwas Licht verleihen. Wir haben das Nonett von George Onslow 2018 mit dem Ensemble Kammermusik Köln aufgenommen und vor 3 Jahren das Wagner-Projekt. Das ist inzwischen auch als Album erschienen. Im Rahmen des Wagner-Projekts hat Kammermusik Köln eine bis dato unbekannte Fassung des Vorspiels zu Tristan und Isolde entdeckt. Und die zeigt Wagner von einer Seite, die man sonst nicht so wahrnimmt, erzählt Tom Owen. Er ist Gründungsmitglied von Kammermusik Köln und Solo-Oboist des Kölner Gürzenich-Orchesters.
1: An einem Wagner-Projekt, das ist was ganz Besonderes, insofern, dass wir einen Komponist, der eigentlich dafür berühmt ist, richtig große, bombastische Werke zu komponieren, in ein anderes Licht darstellen. Man denkt immer sofort bei Wagner, groß, laut, dick, lang. Und das ist einfach nicht der Fall. Der hat ja so viele Facetten als Komponist. Also der ist eigentlich für mich ein ganz magischer, ganz zärtlicher Komponist. Hat ja unwahrscheinlich viele verschiedene Seiten.
0: Das Vorspiel zu Tristan und Isolde zeigt Wagner von der zärtlichen Seite. Das Ensemble Kammermusik Köln spielt es in der Fassung von Wagners engstem Mitarbeiter in Bayreuth, von Engelbert Humperdinck.

Musik Köln vorgestellt mit dem Nonett und mit Liedern von Louise Farranque. Ab morgen ist es für 30 Tage zu hören in unserem Konzertplayer. Wenn es Ihnen gefallen hat, dann gibt es auch eine längerfristige Perspektive. Das Farranque-Projekt wird auch als Album erscheinen. Die Sängerin des Abends, Katrin Zukowski, können Sie schon morgen wieder erleben. Sie ist eine der Solistinnen im Konzert, das wir live aus der Kölner Philharmonie übertragen, ab 20.03 Uhr. Das WDR-Sinfonieorchester lädt da ein zu einer musikalischen Reise in den sommernächtlichen Zauberwald. Das war's von uns in WDR3-Konzert für heute. Gleich gibt's hier die neuesten Nachrichten und dann ist mein Kollege Thomas Löfner für Sie da. Er stellt neue Jazz-Veröffentlichungen aus NRW vor, unter anderem dabei das Quartett Hilde mit sensiblem Songwriting. Der Redakteur heute war Simon Allode. Ich bin Kirsten Bethke. Ich wünsche Ihnen noch einen schönen Abend.

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1: Die Nachrichten mit Matthias Wurms. Guten Abend. In Wien hat ein Gericht einen Terrorverdächtigen schuldig gesprochen. Der Islamist soll vor knapp 2 Jahren einen Anschlag auf ein Konzert der US-Künstlerin Taylor Swift geplant haben. Er muss jetzt 15 Jahre in Haft. Abelo Afakama, WDR aktuell.
2: Einen Monat lang lief der Prozess gegen den Österreicher mit nordmazedonischen Wurzeln. Der hatte schon gestanden, dass er einen Anschlag geplant hatte und möglichst viele Swift-Fans töten wollte. Das Gericht hat ihn auch wegen der Bildung einer Terrorzelle schuldig gesprochen. Beweise hatten Ermittler im Haus seiner Eltern gefunden. Sprengstoff und Anleitung zum Bau von Bomben. Außerdem hatte der Mann mit IS-Mitgliedern gechattet. Er wurde noch vor dem ersten Konzert in Wien festgenommen, weil es eine Warnung von US-Geheimdiensten gab.
1: Die USA und der Iran stehen nach Medienberichten davor, ihre Waffenruhe zu verlängern. Es gäbe auch eine vorläufige Einigung auf ein Rahmenabkommen für einen möglichen Frieden. Den Berichten zufolge hat aber US-Präsident Trump noch nicht zugestimmt. Der Iran dementiert eine Einigung. Heute haben sich beide Seiten gegenseitig angegriffen. In Dinslaken wird morgen früh mit einer Schweigeminute an die Opfer des schweren Verkehrsunfalls gestern erinnert. Eine Frau war in eine Gruppe Schüler gefahren, 2 12-jährige Jungen kamen ums Leben. Gegen die Autofahrerin wird wegen fahrlässiger Tötung ermittelt. Laut Staatsanwaltschaft hat sie schon letztes Jahr einen Unfall verursacht, damals war sie ohnmächtig geworden. Die ungewöhnlich frühe Hitzewelle in Teilen Europas hat Portugal, Großbritannien und Frankreich neue Temperaturrekorde für den Monat Mai gebracht. So stieg das Thermometer in Moura in Zentralportugal auf 40,3 Grad. Auch Spanien und Italien haben Hitzewarnungen ausgerufen.
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1: Die Universität Bielefeld untersucht in einer weltweiten Studie die Emotionen von Fußballfans bei der kommenden Weltmeisterschaft. Bei Anhängern aller 48 teilnehmenden Nationen sollen über intelligente Armbanduhren die Herzfrequenzen während der Spiele.
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3: Dazu begrüßt Sie ganz herzlich Thomas Löfner. Im Jazzland NRW ist wieder viel los. Ich stelle Ihnen heute neue Jazzveröffentlichungen aus NRW bzw. mit NRW-Bezug vor, die noch ganz frisch sind bzw. die demnächst erscheinen. Für reichlich Abwechslung ist gesorgt. Die Bandbreite reicht vom intimen Solo bis zu prallen Big Band Sounds voller Dynamik und Klangfarbenreichtum. Die goldene Mitte zwischen diesen beiden Polen bildet das fast schon klassische Klaviertrio, das sich unter Musikern wie Publikum weiterhin großer Beliebtheit erfreut. Das Linus Rebmann-Trio zeigt, wie überzeugend es gelingen kann, sich in der Tradition zu bewegen und zugleich frisch und originell zu klingen. In wenigen Tagen erscheint das Debütalbum der Band. Listen to the River heißt es. Daraus jetzt als Einstieg in die heutige Sendung Grow Up.

0: Das Linus-Rebmann-Trio. Das sind Gabriel Wiedmeier am Kontrabass, Johnny Walker Schlagzeug und Linus Rebmann am Klavier. Linus Rebmann und seine beiden Kollegen kommen zwar aus Baden-Württemberg, NRW-Bezüge gibt's aber trotzdem. Unter anderem spielt dabei auch die WDR Big Band eine Rolle. Dazu aber später mehr und erstmal der Reihe nach. Das Linus-Rebmann-Trio hat 2024 an der Bundesbegegnung Jugend Jazz in Dortmund teilgenommen. Als Hauptpreis dieser Veranstaltung, die alle zwei Jahre vom Deutschen Musikrat organisiert wird, winkt den Gewinnern eine Produktion im Kammermusiksaal des Deutschlandfunks Köln. 2024 fiel die Wahl der Jury auf das Linus-Rebmann-Trio, über das der Pianist selber sagt:
1: Ich würde sagen, das Projekt hier hat mich künstlerisch die letzten Jahre deutlich am meisten vorangebracht, einfach zu lernen, was es heißt, eine Melodie zu spielen, was es heißt, so die Richtung der Musik zu beeinflussen. Und das finde ich, je kleiner die Besetzung, umso mehr Verantwortung trägt man und umso mehr wird man auch besser.
0: Traditionsbewusst, aber immer mit dem Blick in die Zukunft. So beschreibt die Band selbst ihre Musik. Das trifft es gut. Was die Jury der Bundesbegegnung Jazz ganz besonders überzeugte, war die Reife, mit der die drei jungen Musiker aufgetreten sind, die erst im Sommer 2025 ihr Abi gemacht haben. Dieser Eindruck bestätigte sich auch bei den Aufnahmesessions ihres Albums. Mit ihrer erfrischend jugendlichen und doch fokussierten und selbstsicheren Art hatten sie schnell die Sympathien aller Beteiligten auf ihrer Seite. Und mit Paul Heller, dem Saxophonisten der WDR Big Band, kam sogar ein prominenter Gast für die Aufnahme zweier Stücke ins Studio. Er hatte das Linus-Rebmann-Trio 2024 bei der Preisverleihung der Bundesbegegnung Jugend Jazz kennengelernt. Die WDR Big Band sorgte im Dortmunder Domizil für das Rahmenprogramm. Als dann das Linus-Rebmann-Trio an der Reihe war, um das Preisträgerkonzert zu spielen, fragte die Band Paul Heller, ob er sie nicht bei einem Stück begleiten wolle. Der sagte spontan zu und der Rest ist Geschichte. Für Schlagzeuger Johnny Walker, der mittlerweile an der Kölner Hochschule für Musik studiert, ein ganz besonderer Moment.
2: Also ich habe eigentlich, so als ich 14, 15 war, immer wenn ich mal ein bisschen krank war und nicht in die Schule gegangen bin, habe ich mir den lieben langen Tag WDR Big Band reingezogen. Und es ist jetzt, ja, es ist ein Dream come true, mit ihm auf der Bühne oder auf einem Recording zu spielen. Und apart from that ist er auch einfach ein total lieber Kerl und toll, dass er sich da bereit erklärt, uns da so zu unterstützen.

Das Linus Rebmann-Trio gemeinsam mit Paul Heller. The Walker war das. Eins der beiden gemeinsamen Stücke von ihrem Debütalbum Listen to the River, das am 4. Juni erscheint. Es geht direkt weiter mit einem anderen Klaviertrio. Stefan Schöler, Pianist aus Kleve am Niederrhein, und seine beiden Mitspieler Lukas Keller am Kontrabass und Simon Bräumer Schlagzeug. Die drei spielen seit einiger Zeit in unveränderter Besetzung zusammen und haben einen wunderbar kultivierten Bandsound entwickelt, der durch Klarheit und feines melodisches Gespür überzeugt. Ihr neues Album heißt Psalm B und erscheint am 29. Mai. Daraus jetzt die Komposition Bob Shigarillo.

Das Stefan Schöler Trio in WDR 3 Jazz. Anfang Mai ist ein neues Soloalbum der Sängerin und Pianistin Tamara Lukaschewa erschienen. Der Titel ist Programm. Rilke vertont Solo. Hier ein erster Eindruck.

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1: Tamara Lukaschewa mit ihrer Vertonung von Rainer Maria Rilkes Gedicht »Lass mich, lass mich«. Die Lyrik des österreichischen Dichters, der vor knapp 100 Jahren gestorben ist, hat es der ukrainischen und seit vielen Jahren in Köln lebenden Sängerin angetan. Das erste Rilke-Gedicht hat sie auf ihrem Debüt-Solo-Album vertont, das 2021 erschienen ist. Seitdem hat sie sich intensiver mit seinem Werk beschäftigt. Im Sommer 2025 hatte sie dann beschlossen, Rilkes Lyrik ein ganzes Programm zu widmen und begab sich auf die Suche nach passenden Texten. Dabei ist sie als erstes auf folgendes Gedicht gestoßen.
2: Mein Dunkel, da stehe ich mit dir. Der hat es 1906, 1907 im Winter geschrieben. Wenn ich das durchlese, dann entsteht bei mir wirklich das Gefühl, dass es so wie wenn man eine Jazz-Improvisation sich vorstellt. Das eine Gedanke entwickelt sich, fließt in die andere und bestimmte Dinge werden wiederholt und dann geht es immer weiter. Weil das ist dann eine Geschichte, die er erzählt. Oft wiederholt er die gleichen Wörter. Und das machen wir auch, wenn wir improvisieren, weil wir auf der Suche sind nach der richtigen Emotion oder vielleicht nach der richtigen Ausdruck. Ja, und so fing es an.

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0: Mein Dunkel, mein Dunkel. Ein Gedicht von Rainer Maria Rilke, vertont von Tamara Lukaschäfer. Sie war hier sowohl als Sängerin als auch am Klavier zu hören. Und auch ihr gesamtes neues Album hat sie komplett im Alleingang aufgenommen.
1: Ich wollte das wirklich alles alleine machen, weil das ist zwar so, dass natürlich, wenn da zwei Menschen sind, wenn ich dann nur singe und jemand nur spielt, dann vielleicht jemand, der spielt, kann es noch besser machen und noch brillanter und technischer und so. Aber ich habe hier immer das Gefühl, dass es gibt so bestimmte Dinge, die, wenn ich das selbst mache, dann irgendwie schließt sich den Kreis, weil ich bin so ein Ganz. Und das, was ich jetzt nicht vielleicht mit der Stimme machen kann, versuche ich durch Klavierbegleitung zu verstärken und so.
0: Die Aufnahmen der Musik auf Tamara Lukaschäfers neuem Soloalbum sind im Oktober 2025 live vor Publikum entstanden. Am Ende wurde es ein längerer Abend als ursprünglich geplant.
1: Ich bin sehr selten, eigentlich so gut wie nie zufrieden von einem Mal. Dann habe ich das zweimal gespielt. An gleichem Abend, wirklich eins nach dem anderen und so. Und natürlich, ich habe dann mich innerlich vorbereitet und habe auch mich dann körperlich und psychisch angestellt, dass ich weiß, was auf mich zukommt und so. Also es ist auf jeden Fall eine Herausforderung, aber ich liebe es.
0: Hier ist Tamara Lukaschäfer mit einem weiteren Stück von ihrem Album Rilke vertont solo. Diesmal ausnahmsweise nicht mit einem Text von Rainer Maria Rilke. Stattdessen singt Tamara Lukaschäfer hier Vokalisen zur Klavierbegleitung.

Tamara Luka Schäfer mit einem weiteren Stück von ihrem aktuellen Album Rilke vertont Solo. Sie hören WDR3 Jazz mit Neuem aus NRW. Es folgt ein Kontrastprogramm in jeder Hinsicht. Das Foxtone Orchestra mit Don't Forget to Pay Your Bills.

Eine Big Band, bei der Individualität seit jeher großgeschrieben wird. Das Foxtown Orchestra. Die beiden Liederinnen Christina Fuchs und Caroline Thon aus Köln haben nach ihrem Erstlingswerk Structures and Beauty neue Kompositionen für ihr mehr als 20-köpfiges Ensemble geschrieben. Auf Peaks and Plots verarbeiten sie besondere Erlebnisse des Jahres 2025 zu Stücken, die vor Energie und Kreativität nur so strotzen. Als Gast dabei ist die Vibraphonistin Evi Filippu, die aktuelle Improviser-in-Residence der Stadt Moers. Sie fügt sich mit ihrer Spielfreude nahtlos in das Ensemble ein. Das nächste Stück ist eine Komposition von ihr, arrangiert fürs Orchester von Christina Fuchs. Reciprocity.

Das Foxtown Orchestra mit einem Ausschnitt aus Peaks and Plots, dem aktuellen Album der Big Band mit herausragenden Solistinnen und Solisten aus ganz NRW. Am 20. Juni gibt's Gelegenheit, die Band live zu erleben. Da spielt das Foxtown Orchestra im Dortmunder Domizil. Weiter geht's mit Musik, die mit einer ganz eigenen Handschrift überzeugt und außerdem mal wieder eindrucksvoll zeigt, dass die Jazzszene in NRW nicht nur enorm vielfältig ist, sondern auch sehr jung. Timbre, das dritte Album vom Quartett Hilde. Hilde sind die Sängerin Marie Daniels, Maria Trautmann Posaune, Julia Brüssel an der Violine und die Cellistin Emily Wittbrot. Die vier Musikerinnen, die sich während ihres Studiums an der Essener Folkwang-Hochschule kennengelernt haben und inzwischen unter anderem in London und Köln leben, spielen seit einigen Jahren zusammen und haben einen unverwechselbaren Bandsound entwickelt. Nach der nächsten Musik geben sie Einblicke in ihre Arbeitsweise.

0: Wir haben früher komplett frei gespielt und diese Konzepte halt erforscht. Also wir haben uns reflektiert, uns selber aufgenommen, danach das analysiert, geguckt, was klappt gut und warum klappt es gut, weil es ja alles sehr frei interpretiert werden kann. Und was gefällt uns? Und dann halt mehr und mehr halt unseren Stil halt irgendwie daraus entwickelt. Und dann sind auch dadurch einfach Stücke entstanden.
1: Julia Brüssel, die Violinistin von Hilde, über die musikalische Entwicklung des Quartetts vom ersten Treffen bis heute. Um die Möglichkeiten des freien Spiels auszuloten, haben Hilde mit verschiedenen Improvisationsspielen experimentiert. Eins kam dabei besonders häufig zum Einsatz. Nochmal Julia Brüssel.
0: Lead und Follow haben wir das genannt. Das eine sich halt herausstellt, als jetzt führt die Improvisation ein bisschen an. Und wie wirkt das, wenn das andere machen? Und jeder hat ja einen unterschiedlichen Führungsstil und das halt kennenzulernen, also sowas zu erforschen. Dann zum Beispiel mal ganz, ja, eigentlich wie so Etüden, so Improvisationsetüden. Irgendwie einer gibt ein Handzeichen oder ein Fußzeichen in dem Falle, wenn die Hände ja beschäftigt sind, dann, dass man plötzlich die Klangfarbe ändert und was dabei rauskommt.

0: Das Quartett Hilde mit 80, einem weiteren Stück vom neuen Album Timbre, auf dem sich frei improvisierte Passagen und Songs abwechseln bzw. ineinander übergehen. Der undogmatische Umgang mit den Möglichkeiten des freien Spiels ist es, was die besondere Qualität der Musik von Hilde ausmacht. Da werden keine Free-Jazz-Klischees bedient. Melodien sind erlaubt, ein spürbares Metrum ist kein Tabu und vorhersehbare Spannungsbögen, die leise beginnen und sich in einer ohrenbetäubenden Klimax entladen, sind bei ihnen selten bis gar nicht zu hören. Bei Hilde ist alles erlaubt, aber es wird auch alles permanent hinterfragt. Dazu Maria Trautmann, die Posaunistin der Band.
1: Womit wir uns aber wirklich sehr, sehr viel beschäftigt haben, sind unsere Rollen im Zusammenspiel. Und da haben wir wirklich auch viel ausprobiert und uns auch immer wieder herausgefordert, wenn wir gemerkt haben, wir stecken jetzt gerade in Rollen fest. Nee, wie ist das denn, wenn jetzt nicht das Cello die Bassfunktion macht? Oder wenn wir mit so Gruppierungen arbeiten, 1 gegen 3, 2 gegen 2. Und daraus entsteht dann vielleicht ja auch musikalische Information. Das ist so die eine Recherche. Und die andere ist halt diese verschiedenen Klangfarben. Also da haben wir, glaube ich, immer geguckt, dass wir so viele Möglichkeiten wie möglich haben.

neue Album des Quartetts ist Anfang Mai erschienen. Soweit WDR 3 Jazz für heute. 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Zum Abschluss jetzt noch Musik vom Kölner Pianisten und Komponisten Hans Lüdemann. Gemeinsam mit seinem Trans-Europe Express Ensemble hat er sich wieder einmal auf musikalische Reise begeben. On the Edges 4 ist der vierte von geplanten 5 Teilen, die das deutsch-französische Oktett in unterschiedliche europäische Musikregionen führt. Nach Stationen in Nordafrika, Skandinavien und Italien steht diesmal die Türkei im Fokus, wo Hans Lüdemann in den letzten Jahren mehrere Künstlerresidenzen verbracht hat und tief in die dortige Musikkultur eingetaucht ist. Dort lernte er auch die Musikerin Burcu Karadag kennen. Sie spielt die Nai-Flöte und sorgt damit für besondere Klangfarben auf dem vierten Teil von On the Edges. Mit dem Stück Ada S verabschiede ich mich für heute und sage Tschüss bis demnächst. Thomas Löfner.

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4: Die Nachrichten mit Matthias Wurms. Guten Abend. In Dienstlaken wird morgen um 9.15 Uhr mit einer Schweigeminute an die Opfer des schweren Verkehrsunfalls gestern erinnert. Eine Frau war in eine Gruppe Schüler gefahren, 2 12-jährige Jungen sind an ihren Verletzungen gestorben. Dienstlakens Bürgermeister Simon Panke sagt, dass viele Menschen immer noch schockiert sind.
5: Ich habe, egal mit wem ich bisher über dieses Thema gesprochen habe, so viele Menschen einfach erlebt, die völlig fassungslos sind und gerade gar nicht wissen, wohin mit sich. Ich habe in den letzten 24 Stunden sehr viele Menschen einfach weinen sehen.
4: Gegen die Autofahrerin wird wegen fahrlässiger Tötung ermittelt. Laut Staatsanwaltschaft hat sie schon letztes Jahr einen Unfall verursacht. Damals war sie ohnmächtig geworden. In Österreich ist das Urteil gefallen nach einem geplanten Terroranschlag auf ein Konzert der US-Künstlerin Taylor Swift in Wien vor knapp 2 Jahren. Der angeklagte Islamist muss für 15 Jahre ins

0: Gefängnis. Der Mann war nach Warnungen eines ausländischen Geheimdienstes einen Tag vor dem geplanten Anschlag festgenommen worden. Der Iran hat dementiert, dass es mit den USA eine Einigung auf eine längere Waffenruhe gibt. US-Medien hatten berichtet, dass ein Rahmenabkommen vorsehe, dass der Iran die Straße von Hormus öffnet und die USA im Gegenzug die Blockade iranischer Häfen beenden. Aus dem Iran heißt es, das Abkommen sei noch nicht fertig verhandelt. In Nordrhein-Westfalen sind seit gestern drei Menschen bei Badeunfällen ums Leben gekommen. Ein 26-Jähriger, der in einem See in Paderborn untergegangen war, ist heute im Krankenhaus gestorben. Gestern waren schon zwei junge Männer ums Leben gekommen, in einem See in Sassenberg im Münsterland und im Rhein-Herne-Kanal.
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0: Die Videoüberwachung an mehreren Schulen in Münster zahlt sich offenbar aus. An vier Schulzentren gab es laut Stadt dadurch weniger Vandalismus und weniger Einbrüche. Julia Wulff, WDR Münster.
2: In Hiltrup waren es zum Beispiel vor der Videoüberwachung noch 26 Fälle pro Jahr. Die Zahl ist auf 3 registrierte Straftaten gesunken. Weitere positive Beispiele gibt es an den Schulzentren Wolbeck und Kinderhaus sowie an der Melanchthon-Schule in Körde. Deshalb sollen die Kameras dort auch bleiben. Jetzt werden andere Standorte geprüft, so könnte für die Grundschule Kinderhaus West ebenfalls eine Videoüberwachung kommen. Am Hansa-Berufskolleg könnte schon eine Toranlage helfen, um den Schulhof zu schützen. Die Stadt will jetzt darüber beraten.
0: Und der Blick aufs Wetter in Nordrhein-Westfalen. Die Nacht bleibt klar und es kühlt etwas ab, in Ostwestfalen teils bis auf 5 Grad. Morgen wird es dann heiß und schwül und ab dem Abend ziehen teils kräftige Gewitter durch, örtlich mit Starkregen, Hagel und Sturmböen. Vorher werden in Menden 29 Grad erwartet, in Marl bis 31 und in Kerpen bis 32 Grad. Am Samstag gibt es vor allem im Süden NRWs Schauer und Gewitter. Nördlich der Ruhr bleibt es meist trocken und freundlich. Das war WDR aktuell.
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3: Also ich würde sagen, die zündeln, oder? Die wollen schon Beef.
4: Ja, zündeln und ist natürlich total kontraproduktiv.
3: Beschreib doch mal, Markus, du willst solche Wörter immer nicht in den Mund nehmen.
4: Nein. Also, das klingt jetzt so, als wäre ich total verklemmt.
3: Was ist denn da jetzt wirklich passiert?
4: Ich halte alles für möglich und nichts für unwahrscheinlich. Du weißt ja, ich kann nicht lügen. Also ich brauche keinen Detektor.
3: Na, das sieht man ja dann, Markus. Du kannst ja viel erzählen, wenn der Tag lang ist.
5: You little piece of shit! Fuck you! Fuck you! 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And kiss my ass. Fuck them all!
3: Willkommen zu Fuck You Very Very Much, die größten Beefs im Musikbiz. Mit mir, Jennifer Weist, und mit meinem geschätzten Kollegen Markus Kafka.
4: Tag allerseits.
3: Markus, wir fangen heute mal wieder an mit einer kleinen Frage. Was war denn die schlechteste Ausrede, die du jemals benutzt hast, weil du keine Lust hattest, irgendwo aufzutauchen?
4: Ganz ehrlich, ich tauche immer auf.
3: Ja, du bist eine Bank, Markus, das war mir klar.
4: Ich habe einen Job in meinem Leben wegen erwiesenermaßen krank abgesagt. Ich habe ein DJ-Booking in meinem Leben gecancelt, weil ich kurzfristig Karten fürs Champions-League-Finale bekommen habe.
3: Ja, das geht vor.
4: Dann war meine Ausrede, ich habe Karten fürs Champions-League-Finale. Die war nicht blöd, die haben auch alle verstanden, zumindest alle Fußballfans. Aber ansonsten...
3: Privat?
4: Privat...
3: Ich merke schon, Markus, bei dir ist keine Ausrede zu holen.
4: Ich kann auch nicht lügen.
3: Nee,
4: ich kriege sofort rote Ohren. Sogar wenn Menschen in meiner Gegenwart lügen, kriege ich rote Ohren vor Scham.
3: Verstehe. In der heutigen Folge geht's nämlich um eine nicht eingehaltene Verabredung und deren Folgen, die eine ganze Szene durcheinander gebracht hat.
6: Bruder, du Elend!
7: Also, ich hab dir nichts als Liebe gezeigt.
6: Lügendetektor-Test. Nora, Lügendetektor-Test.
3: Ja... Das sind Schwester Eva und Nora. Und was hier passiert, ist mehr als ein Streit zwischen zwei Frauen aus der Musikszene. Es geht um Missverständnisse, die zu tiefen Gräben werden und natürlich um Geld. Um zu verstehen, warum die ganze Geschichte zwischen Nora und Eva so eskaliert ist, müssen wir wie immer ein bisschen zurück zu den Anfängen unserer heutigen Protagonistinnen. Und wir fangen an mit einer der wohl widersprüchlichsten und umstrittensten Figuren, die der Deutschrap je hervorgebracht hat, nämlich mit Schwester Eva. Sie selbst würde sich vielleicht so beschreiben.

0: Radio.
1: Lipgloss, Tattoo, Cabrio, Markus. Müsstest du Schwester Eva beschreiben, welche drei Schlagwörter würden dir einfallen?
2: Schwester Eva. impulsiv.
1: Ah. Ja, ja, ich verstehe schon.
2: Meinungsstark und kreuzgefährlich.
1: Ja, ja, ja, passt auf jeden Fall alles. Festhalten kann man, Schwester Eva ist eine Künstlerin, die gleichzeitig gefeiert und gehasst wird und die trotzdem etwas geschafft hat, was vor ihr keine Frau im Deutschrap geschafft hat. Aber bis es soweit ist, hat sie noch einen ziemlich steinigen Weg vor sich. Aufgewachsen ist Eva nämlich unter schwierigsten Bedingungen. In ihrer Biografie Enthüllung, das Leben fickt am härtesten, erzählt sie von einer Mutter, die sie schlägt und einem kriminellen Vater, den sie nie kennengelernt hat. Ihre Mutter will mit Eva eigentlich aus ihrem Heimatland Polen in die USA auswandern, als sie 2 Jahre alt ist. Daraus wird aber nichts, denn die Mutter wird in Berlin beim Klauen erwischt und die Green Card für die Vereinigten Staaten kann sie sich damit leider abschminken. Ich finde schon krass, dass manchmal Kleinigkeiten über das Leben von KünstlerInnen entscheiden. Also ich meine, stell dir vor, die Mutter von Eva wäre damals nicht erwischt worden, dann säßen wir vielleicht jetzt gar nicht hier und würden diese Folge nicht machen. Gibt's bei dir sowas, so eine Kleinigkeit, wo du jetzt weißt, das hat mein Lebensweg entschieden?
2: Ja, vielleicht, dass ich aus so einer totalen Laune heraus als 17-Jähriger zum ersten privaten Radiosender gelatscht bin, der in Ingolstadt aufgemacht hat. Und ich war halt so, klar, Fan von Radio und saß Tag und Nacht davor und habe Tapes mitgeschnitten. Und dann habe ich gehört, gibt jetzt einen in Ingolstadt? Bin ich da hingegangen und habe gesagt, hallo, ich bin der Kafka Markus und ich würde gern was machen.
1: Geil!
2: Und dann haben die mich zum Umfragen machen in die Fußgängerzone geschickt. Also das war schon ein bisschen Ballaballa, da einfach so als Schüler hinzugehen, aber es war vermutlich die beste Idee in meinem Leben, weil das war der Anfang von allem.
1: Ja, also ich habe auch irgendwie sowas in meinem Leben, weil ich habe ja schon mit 12, 13 irgendwie Karaoke gesungen und habe Musik immer geliebt und singen geliebt, aber hätte ich den Joe nicht getroffen, der mich gefragt hat, ob ich Sängerin sein möchte in der Schülerband. Ich glaube, dann säßen wir heute nicht hier. Ich hätte keine musikalische Karriere gemacht, weil ich mich das ohne ihn gar nicht getraut hätte, wirklich zu denken, dass ich das schaffen kann.
2: Ja, und hier war es wahrscheinlich bei mir die Person, die gesagt hat, ja, warum nicht?
1: Ja, genau.
2: Hätte die gesagt, was willst denn du, kleiner Spinner, hier? Dann würde ich wahrscheinlich auch nicht hier sitzen.
1: Ja, ja, Eva hat selbst übrigens mal gesagt, in Amerika wäre sie vielleicht die nächste Lil' Kim geworden. Könnte ja sein, ne?
2: Passt von der Attitüde her, auf jeden Fall.
1: Auf jeden Fall. Aber es kommt ja anders. Eva und ihre Mutter ziehen nach Kiel. Ihre Mutter lernt einen Mann kennen. Eva bekommt noch 2 jüngere Brüder. Die Familie hat wenig Geld, lebt in Flüchtlingsunterkünften. Und Eva erfährt früh Ausgrenzung und Diskriminierung. Einmal will sie ihren polnischen Cousins, die zu Besuch sind, einen pädagogischen Bauernhof für Jugendliche zeigen. Auf einmal steht da eine Handvoll Kinder und brüllt Ausländer raus. Und die Außenseiterrolle, in die sie da gedrängt wird, gefällt ihr gar nicht. Und sie sieht einen Weg, wie sie endlich Anerkennung bekommt. Sie will Geld verdienen. Raus aus der Armut. Es ist das Jahr 2000, gerade noch D-Mark-Zeiten. Wir befinden uns in einer Bar im Kieler Rotlichtviertel. Der Geruch von abgestandenem Rauch, süßlichem Parfüm und altem, verschüttetem Bier liegt in der Luft. Eva steht hinter der Bar. Sie ist gerade mal 16 Jahre alt. Zu jung eigentlich, um dort zu arbeiten. Auf der anderen Seite des Tresens Männer mit Goldketten und Frauen in Pelz und High Heels. Am Ende der Schicht zählt sie das Trinkgeld. 200, 300, manchmal 400 Mark. Mehr Geld, als sie davor jemals in der Hand gehabt hat.
3: Ich habe die ganzen Nutten gesehen, die ganzen Zuhälter. Das war D-Mark-Zeit. Ich bin mit 16 Jahren jeden Tag mit 200, 300, 400 Mark Trinkgeld, obwohl ich nur Barfrau war, Kellnerin-mäßig war, bin ich mit so viel Geld nach Hause gegangen. Die Mädels kamen mit hier Rolex, mit Pelz, mit Ferraris vor der Tür. Und für mich war das klar, mir ist das scheißegal. Um jeden Preis, ich möchte ganz viel Geld verdienen, damit meine Brüder nicht auch in Altkleidersammlungen rumkramen müssen.
1: Das erzählt sie 2023 in einem Interview mit hiphop.de. Sie sieht also, was die Sexarbeiterinnen für Asche machen und beschließt, das will ich auch. Koste es, was es wolle. Sie wartet, bis sie 18 Jahre alt ist, bis es vor dem Gesetz legal ist und geht in die Prostitution. Aber nicht in ihrem Wohnort Kiel, weil sie nicht will, dass ihr Job auf ihre Brüder zurückfällt. Sie geht nach Bonn, klopft beim erstbesten Bordell, stellt sich vor und legt los. Am Anfang sieht Eva nur das Geld. Ihr gefällt es, dass mit jedem Freier die Kasse klingelt. Deshalb gönnt sie sich auch nur wenige Pausen. Sogar beim Essen lässt sie ihre Tür offen. Aber irgendwann kippt die anfängliche Euphorie und sie wird mit der Realität von Sexarbeitenden konfrontiert. Statt in Luxus zu schwelgen, erlebt sie Gewalt durch Freier. Eine Zeit lang ist sie crackabhängig, ich schätze mal, um das Ganze auszuhalten, und schläft tagelang nicht. Aber dann lernt sie auf einer Party in Bonn einen Mann kennen, der ihr wirkliches Talent erkennt, der ihr sagt, du kannst es mit Rap wirklich zu etwas bringen. Und das ist dein Weg raus aus dem Rotlicht. Weg von den Drogen, weg von den schlagenden Freiern. Dieser Mann heißt Rata.
0: Ach.
1: Der gründet 2007 sein eigenes Label Alles oder Nix und steigt zu dieser Zeit gerade zu einem der einflussreichsten Player im Deutschrap auf. Er ist allerdings auch kriminell. Als er Eva 2011 bei Alles oder Nix unter Vertrag nimmt, sitzt er gerade wegen eines Überfalls auf einen Goldtransporter in Haft. Naja, scheinbar arbeitet er remote. Rata wird jedenfalls Evas Mentor und Schwester Eva wird geboren. Zu Rata und seinem Beef mit Casey Rebel haben wir bereits eine eigene Fuck You Very Very Much Folge draußen. Wenn ihr die noch nicht kennt, hört doch gerne mal rein. Und an der Stelle, Markus, lass uns doch gerne mal einen kurzen musikalischen Ausflug machen. Und zwar in den Deutschrap der 2010er Jahre. Damit wir uns mal vorstellen können, was das so für eine Zeit war. Ne? Ich habe mal ein bisschen was vorbereitet, ein paar Beispiele, so wie das so damals so klingt. Und ich bin mal gespannt, wie schnell du die Songs errätst, die jetzt kommen.

0: Sarah, sag's mir.
1: Was? Einen kennst du?
0: Kennst du das, wenn man so eine Sperre im Hirn hat?
1: Ja, das kenne ich.
0: Habe ich gerade.
1: Hast du gerade. Bushido und Flair.
0: Ah.
1: Ja, aber ich habe doch noch einen Banger für dich.

0: Chicken Wings.
1: Ey, deine Mami wird totgeboxt. Ey, ich mach Money, der Drogenboss kommt mit gestelltem Body wie Robocop.
2: Und? Kennst du die zwei Stimmen nicht? Also, ich erkenne es an den Stimmen, nicht an den Songs, weil die Songs kenne ich
3: ja,
2: nicht, aber...
3: guter Hinweis. Also, Hafti war es nicht.
2: Ah, doch.
3: Doch. Ah, alles klar.
2: Haftbefehl klar. Und Kollege. Okay. Wie sehr hast du die Deutschrap-Szene damals verfolgt? Zu der Zeit nicht so viel, ne?
3: Also zu MTV-Zeiten, so 2000 bis 2010, warst du natürlich voll drin mit Agro Berlin und Bushido.
2: Und wie hast du die Veränderungen so im Vergleich zu den Nullerjahren wahrgenommen?
3: Die Veränderung, die ich in erster Linie wahrgenommen habe, war die Professionalisierung, das Businessmäßige daran.
2: Ja.
3: Und dann wurde da so relativ schablonenartig produziert, fand ich. Ich meine, es gab so Lichtgestalten, die dann so in der Szene auf den Plan getreten sind, allen voran natürlich Hafti. Aber sonst fand ich, no offense, aber das sehr, sehr viel, sehr ähnlich klang.
2: Zusammenfassend kann man sagen, Rap ist damals voll auf dem Gangsterfilm, frauenverachtende Texte inklusive. Deutschrap der 2010er ist extrem männlich, extrem hart. Aber das harte Straßenimage ist nicht immer auch echt. Beispiel Kollega, der eigentlich Felix Blume heißt und Jura studiert hat, aber in seinen Texten über Koksdeals spricht. Genau. Und für sein neues Album viel Beifall von der AfD bekommen hat. Nur mal so nebenbei. An der Stelle kommen wir zurück zu Schwester Eva, denn bei ihr war immer klar, das, wovon sie da rappt, das ist echt. 2011 kommt dieser Song von ihr raus.

0: Das ist der Song Schwätzer von Schwester Eva und das erste Mal, dass Eva als Rapperin einen kleinen Underground-Hit hat. Ich habe es mitbekommen, hatte aber das Gefühl, dass man zu der Zeit neben ihrer Musik auch sehr viel darüber gesprochen hat, dass sie Sexarbeiterin ist, oder?
1: Das war das, was ich als erstes gehört habe. Das war so ein Label, das sie damals hatte und da war es eher andersrum, dass man gesagt hat, aha, die macht jetzt Musik.
0: Ja, genau.
1: Nicht diese Musikerin hat die und die Vergangenheit.
0: Ja, genau. Trotzdem war es natürlich krass, ne? Plötzlich kommt da eine Frau, die genauso hart rappt wie die Männer und dieselben Codes benutzt und die nicht als Fantasiehure in den Tracks von Männern auftaucht, die sich als Fantasiezuhälter inszenieren. Eva ist nämlich keine Kunstfigur, sondern eine reale Person, eine tatsächliche Sexarbeiterin. Sie kommt wirklich aus dem Milieu und tut nicht nur so in ihren Texten. Schwester Eva ist eine richtig authentische Straßen-Rap-Queen und ihr Debütalbum Kurwa, polnisch für Hure, landet 2015 auf Platz 11 der deutschen Charts.

aber sie ist immer noch eher eine Nischenfigur in der Rap-Szene. Sie selbst sagt damals auch, dass sie manchmal mit ihrer Entscheidung hadert, die Prostitution an den Nagel gehängt zu haben, weil das Geld, das sie mit der Musik verdient, nicht annähernd an das Cash rankommt, das sie früher gemacht hat. Während Eva ihre Position im Straßenrap findet, passiert parallel etwas ganz Entscheidendes in Berlin.

0: Markus, was hast du gedacht, als der Song rauskam?
1: Das ist eine Ansage. Mhm. Also ich hatte das Gefühl, darauf habe ich gewartet, ohne das zu wissen.
0: Ja, das sind Juju und Nura alias Sixten.
1: Yes.
0: Und der Song Deine Mutter hat damals 2015 Deutschrap Geschichte geschrieben. Zwischen 2016 und 2018 passiert bei Sixten eine Traumkarriere im Schnelldurchlauf. Mit nur einer EP und einem Album generieren sie Millionen Klicks und bekommen die besten Festivalslots. Splash, Reeperbahn, Helene Beach, Hurricane, Southside, Deichbrand. Sie hatten sie alle. Und das ist für junge KünstlerInnen wirklich essentiell. Man erreicht dort viele Menschen, die sich denken, ach, so gucke ich mir doch mal an. Und die sich, weil sie den Auftritt so geil fanden, später vielleicht eine Karte fürs nächste eigene Konzert kaufen. Und wenn du schon so früh vor teilweise 20.000 Leuten spielst, bist du dann auch extrem schnell extrem fit dafür. Also bei Sixten lief zu der Zeit alles wie geschmiert und damit haben sie etwas geschafft, was Eva zu der Zeit verwehrt blieb. Sie wurden auch kommerziell richtig, richtig erfolgreich. Aber weil ich heute nicht den Beef von Eva und Sixten, sondern Eva und Nura erzähle, tauchen wir auch kurz noch in ihre Biografie ein. Nura heißt mit vollem Namen Nura Habib Omer und sie wird 1988 in Kuwait geboren. Um Nuras Geschichte zu verstehen, muss man auch ein bisschen früher anfangen. Nura ist zwar in Kuwait geboren, aber die Geschichte ihrer Familie beginnt in Eritrea. Dort wurde ihre Mutter 1966 geboren, mitten in einer Zeit, in der im Land der Unabhängigkeitskrieg lief. Für die Familie war klar, sie müssen weg. Also sind sie geflohen. Erst nach Kuwait, wo Nuras Mama als Teenagerin mit einem Saudi verheiratet wird. Dort wächst Nura zusammen mit ihren drei Geschwistern dann erstmal auf. Aber lange bleibt auch das nicht stabil, denn Anfang der 90er bricht der zweite Golfkrieg aus. Und plötzlich steht die Familie schon wieder vor der gleichen Situation. Bleiben geht nicht. Also geht es weiter nach Deutschland. Sie landen schließlich in Wuppertal in NRW und versuchen dort, sich ein komplett neues Leben aufzubauen. Neue Sprache, neues Land, alles von vorne. Was auch dazu gehört, ihr Vater kommt mit der ganzen Situation nicht klar und verlässt die Familie, als Nura noch sehr klein ist. Es ist kein leichter Start. Nura erzählt später von Armut, von Ausgrenzung, von dem Gefühl, nie ganz dazuzugehören. Von ihrer Mutter erfährt sie sehr viel Druck, der, wenn man ehrlich ist, nur Druck der Ausländerbehörde ist, der an sie weitergegeben wird. Denn der Familie droht ständig die Abschiebung. Ihre Mutter bläut ihr ein, du musst gute Noten schreiben, sonst werden wir abgeschoben. Aber als Jugendliche hat sie auch von der anderen Seite Druck. Sie will dazugehören, will mit anderen abhängen, statt direkt nach der Schule heimzugehen, wie ihre Mutter es fordert. Außerdem hat Nura ein ziemlich ausgeprägtes Gerechtigkeitsempfinden und findet es ziemlich unfair, dass ihre jüngeren Brüder mehr dürfen, sich freier bewegen können als sie. Immer öfter gibt es Streit mit ihrer Mutter deswegen. Bis Nura abhaut und ins Heim kommt. Dort hat sie sich erstmal mehr zu Hause gefühlt als bei ihrer Mutter. Darüber schreibt sie auch in ihrer Autobiografie »Weißt du, was ich meine?« Mit 18 zieht sie dann nach Berlin, läuft durch die Straßen, die Haare auf einer Seite wegrasiert, Nietengürtel. Nura ist damals ziemlich Punk. Und keiner guckt sie dafür komisch an. Ein Gefühl von Freiheit, Bier vom Späti und ab in den Club. Sie landet in der wilden Berliner Club- und Alternativszene und lernt dort ein paar Frauen kennen, mit denen sie wenig später zusammen auf der Bühne steht. Mit dieser Band.

0: Bei den toten Crackhuren im Kofferraum ist Nora nicht mehr die Geflüchtete oder die andere, sondern einfach eine von der Band. Wie hier im Song Bubblegum, den wir gerade gehört haben. Nora sagt aber auch selbst, dass sich dadurch auch der Graben zu ihrer Mutter nochmal vergrößert hat, weil diese Welt für die gläubige Muslimin schwer greifbar war. Aber Musik bedeutet Nora damals alles. Bühne, Publikum, Energie, Entertainment, das ist genau ihr Ding. Und das kenne ich auch. Du auch, Markus? Ist das auch genau dein Ding? Du machst ja zwar keine Musik, aber du stehst ja auch im Rampenlicht.
1: Ja, zum Glück hat sich da zwischen mir und meinen Eltern kein Graben aufgetan. Nur mal kurz in den 80ern.
0: Ja.
1: Als ich aussah, als würde ich an den Satan glauben und parallel aber noch Ministrant
0: war. Fanden die nicht so gut?
1: Nee, fanden die nicht so gut. Da haben die Leute im Dorf auch schlecht geredet.
0: Aber da ist noch mehr. Nora sagt später, dass sie über Musik einen Weg gefunden hat, ihre Erfahrungen mit Rassismus, Sexismus und ihrer eigenen Geschichte zu verarbeiten. Klaas, ihre Geschichte ist eine andere als Evas. Ihre Prägungen sind zwar ähnlich, also Flucht, Fremdsein in der neuen Heimat, aber Eva ist eine klassische Underground-Rapperin und Noras Stil ist auf den Mainstream ausgerichtet. Viel provokanter, aber auch politischer. Und im Duo mit Juju geht Nora dann 2015 mit genau diesem Style durch die Decke. Und, kleiner Spoiler, heute macht Nora mit ihrer Musik auch ihre Mama stolz. Aber während Sixten gerade durchstarten, beginnt für Eva der Absturz. An einem Ort, der so gar nichts mit Glamour zu tun hat. Holzbänke, leises Gemurmel, PressevertreterInnen mit Notizblöcken. Schwester Eva sitzt da, kein Bühnenlicht. Kein Beat, kein jubelndes Publikum. Wir sind im Landgericht Frankfurt. Gerichtliche Vorwürfe gegen Eva stehen im Raum. Zwangsprostitution, Gewalt, Kontrolle über andere Frauen. Kannst du dich an die Zeit noch erinnern, als Eva vor Gericht stand? Warst du damals geschockt von den Vorwürfen?
1: Ja, fand ich schon krass.
0: Ja.
1: Ging ja dann auch eine ganze Weile, ne?
0: Hättest du das vorher nicht gedacht, bei allem, was sie so in ihrer Musik schon preisgegeben hat?
1: Ich meine, man wusste natürlich, dass sie sich jetzt schon eine ganze Weile in den Kreisen bewegt und es ist von außen immer schwer einzuschätzen, so was dann...
0: Echt ist dann doch davon,
1: echt davon,
0: ne?
1: Ja. Du sagst bestimmt, wie es ausgegangen ist.
0: Ich sag dir gleich, wie es ausgeht, natürlich. Aber es klingt schon hart, ne? Also Eva soll ihren Bekanntheitsgrad bewusst ausgenutzt haben, um junge Frauen zur Prostitution zu zwingen und um die Mädchen um den Finger zu wickeln, wie es in der Anklage steht, und um sie als Prostituierte für sich arbeiten zu lassen. Dabei soll sie auch handgreiflich geworden sein. Das ist der Punkt, an dem Popkultur und Realität kollidieren, würde ich sagen. Das sagen auch JournalistInnen, die Eva damals verfolgt haben, wie die Hip-Hop-Expertin Vis-a-vis oder der Musikjournalist Alex Barbian.
2: Was mich natürlich alarmiert hat, waren diese Vorwürfe, Zwangsprostitution, Körperverletzungen, auch noch Zwangsprostitution von Minderjährigen. Das waren natürlich Themen, wenn du das hörst, dann kriegst du einfach einen Schreck.
3: Heftigste Gewalttaten. Das war zwar alles witzig in den Songs und es war eine interessante Geschichte, aber das ist uns jetzt irgendwie zu doll.
0: Eva sitzt Anfang 2016 in Untersuchungshaft. Vor Gericht legt sie dann ein Teilgeständnis ab. Steuerhinterziehung und einzelne Schläge gibt sie zu. Das Gericht urteilt dann 2017 2,5 Jahre Haft. Für Steuerhinterziehung, Förderung sexueller Handlungen Minderjähriger und viele Fälle von Körperverletzungen. Eva muss ins Gefängnis. Ihre Karriere komplett eingefroren. Und während Eva in Untersuchungshaft sitzt, erreichen Sixten ihren absoluten Höhepunkt.

0: Der Song von Party zu Party läuft 2017 gefühlt auf jeder Party. 2018 und 2019 sind Sixten auf ihrem Höhepunkt angekommen. Und Schwester Eva weiß, dass sie bald ihre Haftstrafe antreten muss. Und jetzt stell dir mal vor, du kommst gerade aus der Untersuchungshaft. Du kannst endlich mal wieder selbst entscheiden, wo du als nächstes hingehst. Bist seit langer Zeit mal wieder in der Freiheit, aber du weißt auch, dass dir die richtige Haftstrafe noch bevorsteht. Und dein Ruf ist zerstört und die Hip-Hop-Szene ist weitergezogen. Für viele war damals klar, Schwester Eva ist durch. Was hättest du jetzt an ihrer Stelle getan, Markus?
1: Ganz schwer. Also, wie soll ein Neuanfang aussehen?
0: Wärst du jetzt erstmal weitergegangen oder hättest du gesagt, ich glaube, ich halte jetzt erstmal die Füße still und dann mache ich meine Haft und dann gucken wir mal.
1: Das sind halt die zwei Möglichkeiten. Entweder du hältst die Füße still oder du machst ähnlich wie Hatta ein Album im Knast und schlachtest es irgendwie aus. Ne?
0: Ja. Eva will vor ihrem Haftantritt da weitermachen, wo sie aufgehört hat. Noch kennt jeder ihren Namen und sie will zurück. Und das unbedingt. An dieser Stelle jetzt ein kurzer Szenenwechsel. Es ist dunkel. Schummriges, violettes Licht beleuchtet nur indirekt den Raum. Die Luft riecht nach Zigarettenqualm und den Ausdünstungen von Menschen, die schon mindestens ein Glas zu viel getrunken haben. Aber da ist noch was. Verlangen. Gier. Alles blickt auf den Mittelpunkt des Geschehens. Eine Bühne. Darauf Frauen, die an der Stange tanzen. Na, wo sind wir, Markus?
1: War ich noch nie. Weiß nicht, wovon du sprichst. Nee, ehrlich.
0: Ja, aber du weißt schon, was ich meine, oder?
1: Grob, ja.
0: Sag es.
1: Wie sagt man dazu? Eine Table Dance Bar?
0: Ein Strip Club. Richtig. Besser gesagt, wir sind bei einem Videodreh in einem Strip Club. Das klassische Setting für ein Rap-Video. Das Video zu diesem Song hier.

0: Der Song heißt Table Dance und ist für Eva absolut entscheidend. Das ist ein Song von ihr zusammen mit dem lautesten und progressivsten Duo im Deutschrap damals, nämlich Sixten. Eigentlich ist es sowas wie die Kernfusion der deutschen Rapperin. Eva, die zurückkommen will, und Nura und Juju, die gerade ganz oben stehen. Hast du jemals von dem Song Table Dance gehört, Markus?
1: Mm-mm.
0: Ich auch nicht, komisch, oder?
1: Muss ja total geknallt haben, eigentlich, so auf dem Papier.
0: Ja, ne? Man denkt so,
1: liegt vielleicht an uns, ist es an uns vorbeigerauscht, das so, weiß ich.
0: Oder liegt vielleicht an dem heutigen Beef.
1: Oha.
0: Aha. Das massive Comeback, das Eva sich von dem Song mit Sixten versprochen hat, ist es jedenfalls erstmal nicht geworden. Ewa, das Album, auf dem der Song ist, ist zwar bisher ihr erfolgreichstes Album, also Platz 8 der Charts, aber es katapultiert sie jetzt auch nicht in den Pop-Olymp. Aber zumindest bringt der Song Table Dance ordentlich Beef auf den Tisch, wenn auch erst einige Jahre später. Aber bevor wir dazu kommen, müssen wir noch einen kleinen Exkurs machen. Denn die Frage ist ja, warum reden wir heute über einen Song von vor 8 Jahren? Zur Einordnung, für Eva sind es nicht gerade ruhige Jahre gewesen. Sie ist Mutter geworden, musste darum kämpfen, ihre damals 1-jährige Tochter mit ins Gefängnis nehmen zu dürfen, veröffentlichte auch 2 Alben in der Zeit und eine TV-Doku-Serie. Aber der Grund, warum wir heute über das Video zu Table Dance und vor allem den Videodreh reden, ist der Auftritt von Schwester Eva gemeinsam mit der Rapperin Loredana beim Streamer Sammy. Und zwar am 31. Oktober 2025. Eva hat ihre Haftstrafe in der Zwischenzeit abgesessen und will jetzt ihren neuen Song mit Loredana promoten.

0: Markus, was ist denn so dein erster Eindruck von dem Song nach diesem kurzen Ausschnitt?
1: Weiß nicht, ist nicht so richtig feministisch.
0: Na, hier würde ich gerne mal kurz ein bisschen tiefer einsteigen.
1: Ja, bitte, gerne.
0: Den Song finde ich nämlich nicht ganz unproblematisch, würde ich mal sagen. Und außerdem brauchen wir ihn für den Kontext, um besser zu verstehen, worum es im Beef zwischen Nura und Eva geht. Eva rappt hier darüber, frauenfeindlich zu sein. Das soll wahrscheinlich witzig sein, weil sie ja selbst eine Frau ist, haha. Der Joke ist aber gar nicht so funny, wenn man sich zwei Dinge anguckt. Zum einen die Auswirkungen von Frauenfeindlichkeit, also Frauen klein zu halten, sie auszunutzen, Gewalt gegen sie auszuüben. Und zum anderen Evas kriminelle Geschichte. Insgesamt teilen Loredana und Schwester Eva auf ihr möchte gern fleißig gegen andere Frauen aus, die zum Beispiel zu viel Haut zeigen oder Schönheits-OPs haben machen lassen. Eva rappt an einer Stelle im Song, ihr seht mit 20 aus wie ich mit 38. Oder Loredana, ich mach Cash und du OPs. Kurzer feministischer Diskurs an der Stelle, wenn Frauen etwas an sich machen lassen, dann tun sie das im Kontext einer jahrhundertelangen Geschichte, in der eine männlich dominierte Gesellschaft Frauen vorgeschrieben hat, wie sie auszusehen haben. In der ihnen eingetrichtert wurde, dass sie mehr oder weniger wert sind, abhängig davon, wie breit ihre Hüfte und wie groß ihr Busen ist. Das heißt einerseits, Frauen oder weiblich gelesene Menschen, die solche OPs machen lassen, sollten sich im Klaren darüber sein, dass sie solche Eingriffe nicht nur für sich machen lassen, sondern eben vom männlichen Blick beeinflusst sind. Aber das heißt auch, wer einzelnen Frauen die alleinige Verantwortung für die Übererfüllung dieser Schönheitsideale durch OPs vorwirft, ohne dabei diese Geschichte mitzudenken, hat einen gewaltigen blinden Fleck. Für mich ist Loredana ein klassisches Pick-me-Girl. Die hat ja in der Vergangenheit auch mit Aussagen geglänzt wie, sie weiß gar nicht, was Frauen haben, sie hätte es ja immer leicht gehabt in der Musikindustrie und Frauen hätten ja jetzt eh viel mehr Rechte als Männer. Ne? Also man merkt, Loredana braucht die Validierung und Aufmerksamkeit von Männern und die holt sie sich dann auch auf Kosten von anderen Frauen. Bravo. Aber zurück zu ihr möchte gern. Eva und Loredana machen in dem Song klar, dass sie von vielen Frauen im Business enttäuscht sind. Loredana rappt zum Beispiel.
2: Girls support girls, wen wollt ihr diese Scheiße erzählen? Ist doch klar, dass nur Männer diese Zeile verstehen. Ihr seid feministisch, nur wenn es im Trend ist. Wünschst du ganz fließend Deutsch, aber redest Englisch.
0: Und dieser Diss bleibt auch in der Szene nicht unbemerkt. Die Rapperin Icky Mel, die hat sich auf Social Media schon zu ihr möchte gern geäußert. Auf Instagram hat sie ein Bild von sich im Bikini gepostet und geschrieben, bevor der nächste Typ euch einen unoriginellen Kacktext schreibt, fragt das nächste Mal mich.
3: In den Wald schalt, schalt's auch wieder raus.
0: Würde Nein sagen. Sie wirft ihn also vor, den Songtext nicht selbst geschrieben zu haben. Und tatsächlich sind in den Credits mehrere Männer als Mitwirkende genannt. Aber das nur nebenbei, darum geht's in dieser Folge ja gar nicht. Zusammengefasst, der Song ist also einer, an dem sich die Geister scheiden, der insgesamt gegen andere Frauen in der Szene gerichtet ist. Und dieser Song zusammen mit dem Beef, der gleich hier noch eskalieren wird, sorgt mit dafür, dass sich die weibliche Deutschrap-Szene gerade in zwei Lager spaltet. Gehen wir also rein in dieses Interview mit YouTuber Sammy.
4: Ey, ich hab die Ehre, ja? Ich hab noch nie in meinem Leben mit Frauen gestreamt.
0: Ein kleiner Raum, an der Wand ein Regal mit Edelstahlelementen. Das könnte nach einer Arztpraxis aussehen, wären da nicht alle möglichen Actionfiguren, eingerahmte Pokémon-Karten, Lego-Modelle und Anime-Figuren, die darauf stehen. Vor dem Regal haben sich zwei Frauen in weiten Jogginganzügen auf Sesseln bequem gemacht. Schwester Eva und Loredana. Der Vibe? YouTube-Session mit Freunden. Ein paar Tage zuvor ist ihr Video zu Ihr möchte gern rausgekommen. Und im Stream spielen sie jetzt ein Spiel. Sie ranken verschiedene Rapperinnen. Tolles Spiel. Kann mir nichts Geileres vorstellen. Während Eva und Loredana einige Frauen feiern, kommen dann andere extrem schlecht weg. Sie nennen zum Beispiel Icky Mel dauernd Actimel. Auch witzig, ne? Ich brülle vor Lachen, ne? Und Loredana sagt irgendwann über Shireen David, sie sollte eigentlich gar nicht auf dieser Liste sein. Ich schätze mal, dass sie damit sagen will, dass Shireen ja keine richtige Rapperin ist. Auch cool. Markus, wir haben ja hier schon einige Beefs besprochen. Wie schätzt du das ein, was die beiden da machen? Also ich würde sagen, die zündeln, oder? Die wollen schon Beef.
1: Ja, zündeln und ist natürlich total kontraproduktiv. So, wenn man weil wir vorher über die frühen 2010er gesprochen haben, die vollkommen frauenfrei waren und so komplett männerdominiert. Und was dann sich Frauen erarbeiten konnten in den nächsten Jahren und das halt jetzt von Frauenseite mit dem Arsch wieder eingerissen zu bekommen, ist halt nicht cool.
0: Ja, ist immer schade, ne? Man guckt da immer drauf und denkt, ja, schade. Hättet ihr nicht ein Spiel spielen können, welcher Rapper besonders misogyn ist, zum Beispiel?
1: Ja.
0: Wäre auch ein schönes Spiel gewesen, ne?
1: Total.
0: Ja, und irgendwann in diesem tollen Spiel, da geht's auch um Nura. Und jetzt gehen wir endlich rein in den Beef. Honestly, es ist ein bisschen wild. Hier kommen so einige Vorwürfe auf den Tisch. Deswegen lass uns das mal Schritt für Schritt analysieren. Eva sagt in dem Stream mit Sammy über Nura Folgendes.
5: Damals, wo ich aus dem Knast gekommen bin und ich war ganz unten, viele Leute haben mich verlassen, viele Leute haben sich gegen mich gestellt, weil Medien meinen Fall berichtet haben, so wie er nicht war, einfach Unwahrheiten erzählt. Dann kam ich raus und sie wollte unbedingt einen Track mit mir und Juju zusammen und wir haben das dann gemacht.
0: Also erstmal noch kurzer Recap. Die Rede ist von 2018. Schwester Eva ist am Tiefpunkt ihrer Karriere. Im Vorjahr wurde sie vor Gericht zu einer Freiheitsstrafe verurteilt. Noch bleibt ihr aber etwas Zeit, bevor sie ins Gefängnis muss. Wegen verschiedener Revisionsverfahren steht der Termin zum Antritt ihrer Haftstrafe noch nicht fest. Und der Track, von dem sie redet, den haben wir vorher schon mal gehört. Table Dance. Eva sagt, die Initiative zu dem Song ging von Nura aus. Für sie war der Song aber natürlich auch eine riesen Chance, wieder Fuß in der Szene zu fassen. Deswegen hat er auch ein aufwendiges Video bekommen. Aber dann droppt Eva im Interview bei Sammy die erste kleine Bombe. Sagen wir mal, Vorwurf Nummer 1. Schwester Eva sagt im Stream bei Sammy, es habe da ein Problem beim Dreh gegeben. Eva war da, Juju war da, aber Nura?
5: Madame kam an dem Tag vom Videodreh nicht, weil sie hatte einen Sonnenbrand.
0: Da denkt man jetzt vielleicht erstmal, hä? Wegen dem Sonnenbrand? Was ist da los? Echt jetzt? Fest steht aber natürlich, das ist super ärgerlich für alle Beteiligten. Ein Videodreh in dieser Größenordnung kostet irgendwas zwischen, ich sag mal, 15 und 20.000, würde ich sagen. Das ist kein Pappenstiel. Man plant ja Videodrehs mindestens 2 Wochen im Voraus, eigentlich eher so einen Monat im Voraus. Da sind sehr viele Leute involviert, Kamera, Licht, Make-up und so weiter. Es muss eine Location gesucht und geblockt werden. Und wenn das ins Wasser fällt, müssen die Kosten im schlimmsten Fall selbst getragen werden. Und Geld ist für Schwester Eva zu diesem Zeitpunkt kein leichtes Thema, wie sie selbst sagt.
5: Weißt du, ich hatte gar kein Geld, kein Cent in der Tasche, nichts. Weißt du, wie teuer ein Videodreh und so alles ist?
6: Natürlich.
5: Ich habe so mein letztes Budget gegeben, dass ich mit den beiden, weil sie wollte.
0: Nura wiederum reagiert am gleichen Tag, an dem das Interview mit Sammy rauskommt, noch auf TikTok, auf die Story mit dem Sonnenbrand.
7: Dann war ich im Urlaub und bin aus dem Urlaub wiedergekommen und bin wiedergekommen und hatte Gürtelrose. Ich hatte keinen Sonnenbrand und ich verstehe auch nicht, warum du das sagst.
0: Kurze Einordnung, Gürtelrose ist kein kleiner Sonnenbrand. Das ist schmerzhaft, das ist sichtbar, nichts, womit man sich vor die Kamera stellen will. Sie zeigt in diesem TikTok auch so Bilder von ihrer Lippe, die komplett von fies aussehenden, eitrigen Bläschen überzogen sind. Das sieht nicht wie ein Sonnenbrand aus. Wie klingt das für dich, Markus? Schon irgendwie plausibel, oder, dass sie deswegen nicht kommt?
1: Ja, klar, das ist ja auch gefährlich, Gürtelrose.
0: Ja, wer einen Dreh ausfallen lässt, ist vermutlich wirklich krank. Bedeutet ja auch für Nura, dass sie Geld verliert, aber für Eva war es finanziell ein Desaster. Denn sie kann an diesem ursprünglichen Termin zwar mit Juju-Szenen drehen, aber dann muss es einen weiteren Termin zusammen mit Nura geben, bei dem sie dann zu dritt performen können. Und sowas kostet natürlich zusätzlich. Aber das ist nicht alles, was Eva in diesem Video auspackt. Hier kommt Vorwurf Nummer 2.
5: Sie hat ihn runternehmen lassen. Loredana, hör, was ich sage, weil Juju war ein paar Sekunden mehr zu sehen als sie.
0: Eva sagt dann etwas später im Interview weiter.
5: Wir haben versucht, gebettelt, Nura, bitte, komm, mach mir, gönn mir doch. Wow, okay, sie ist ein paar Sekunden mehr zu sehen als du. Sie hat den Track runternehmen lassen. Ich wollte das schon immer mal erzählen. Dann haben wir einen Rollenbruch gemacht. Loredana ist wieder auf Platz 1 gegangen. Was hat Nura gemacht? Sie hat ihn wieder runternehmen lassen.
0: Was?
5: Da waren noch ein paar Sekunden, die sie noch ändern wollte.
0: Ja, das ist jetzt schon ein krasser Vorwurf. Denn laut Eva kommt der Song total gut an.
5: Und der Song kam raus bei YouTube und wir waren direkt auf Platz 1.
0: Sie redet hier von den YouTube-Trends. Und da hat sie mit der Nummer 1 gerade den Jackpot geknackt. Hier vielleicht kurz zur Einordnung, warum ein Platz 1 da so wichtig ist. Wenn du in den Trends ganz oben bist, wird der Song viel mehr Leuten ausgespielt und in der Trendvorschau prominent angezeigt. Mit anderen Worten, dein Song geht viral. das ist jetzt der Track, den man gehört haben muss. Der Plan mit dem großen Comeback scheint aufzugehen, aber dann lässt Nura eben angeblich das Video zweimal wieder runternehmen, was ja auch jedes Mal die Klicks wieder zunichte macht. Auch zu diesem Vorwurf meldet sich Nura mit einem TikTok zurück. In dem Punkt, dass das Video zweimal bei YouTube entfernt wurde, sind sich die beiden einig. Aber Nura sagt zum Grund:
7: Ich habe bei dem Lapdance-Part im Stripclub und so sehr freizügige Sachen angehabt und habe sehr, sehr viele Szenen, die wir gedreht haben, am Ende doch rausschneiden lassen, die sehr, sehr sexy oder für mich zu sexy waren.
0: Sie sagt, sie hat sich mit dem gedrehten Material im Nachhinein nicht mehr so wohl gefühlt und es rausnehmen lassen. Aber als sie das Video auf YouTube sieht, ist sie richtig sauer. Wir hören mal weiter.
7: Auf YouTube wurde dann die Version hochgeladen, die ich nicht abgesegnet hatte. Das heißt, alle Szenen, die ich rausgenommen hatte, die viel zu sexy waren, waren auf einmal wieder drinne im offiziellen Musikvideo.
0: Und da muss ich ganz kurz sagen, das ist mir noch nie passiert. Ich arbeite sehr eng mit den Leuten, die alles bei mir filmen und cutten. Da ist noch nie eine andere Version online gegangen. Also womit ich jetzt nicht sagen will, dass das nicht so gewesen sein kann. Ich frage mich eher, wie ist das passiert? War das wirklich ein Versehen oder hat hier jemand, also der Filmer, der Cutter, das Management, seine Vorstellung durchdrücken wollen? Weißt du, was ich meine, Markus? Mhm. Was denkst du?
1: Naja, also dass jetzt die vermeintlich freizügigere Version bei YouTube zu sehen war, ist eigentlich schon Anhaltspunkt dafür, dass man so nach dem Motto, verkauft sich besser, dann die Version durchdrückt und eben nicht auf die Änderungswünsche von Nura eingeht.
0: Aber muss man dann nicht auch damit rechnen, dass die Künstlerin dann sagt, runter, aber sofort?
1: Ja, vielleicht kalkuliert man das Risiko ein und sagt, naja, aber zwei Tage ist es ja online und knallt schon mal ganz gut und bekommt Aufmerksamkeit.
0: Bevor wir uns jetzt aber darüber unterhalten, wer jetzt hier die Wahrheit sagen könnte, lass uns doch nochmal reinschauen in das Video, um das es hier geht, Markus. Und du beschreibst mal, was du hier so siehst.
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0: Hier, Nora war gerade an der Stange zu sehen, ne? Mhm. Ist das jetzt die von ihr abgesegnete Version oder ist es...
1: Ja, die andere existiert nicht mehr.
0: Gar nicht mehr?
1: Mhm.
0: Ah, okay. Ja, du
1: willst... Beschreib doch mal, Markus, du willst solche Wörter immer nicht in den Mund nehmen,
0: nein. Das klingt jetzt so, als wäre ich total verklemmt.
1: Du sollst doch nur sagen, was du siehst. Mehr ist doch gar nicht.
0: Frauen im Stripclub mit teilweise wenig an und ein Auto zwischendurch ist schon auf die 12 der Clip.
1: Wobei auffällt, dass Juju als einzige in Jogginghose auf der Stripclub-Bühne steht. Hast du das gesehen?
0: Ah.
1: Ja. Nora macht an einer Stelle einen krassen Spagat an der Stange. Da muss
0: Richtig.
1: Man sagen, also ja. Respekt. Sieht es jetzt für dich so aus, Markus, als wären die heißesten Szenen rausgeschnitten worden?
0: Dann reden wir über FSK 16, wenn noch mehr kommt.
1: Vielleicht.
0: Ja.
1: Oder glaubst du vielleicht, ist es was dran, wenn Eva sagt,
2: sie hat ihn runternehmen lassen, Loredana, hör, was ich sage, weil Juju war ein paar Sekunden mehr zu sehen als sie.
1: Also ich sag mal so, das ist zumindest nicht komplett ausgeschlossen, denn in dem Jahr trennen sich Sixten nämlich. Gerüchten zufolge hat es auch hinter den Kulissen schon nicht mehr so harmoniert zwischen Nora und Juju. Das ist jetzt zwar Spekulation, aber es kann schon sein, dass solche Themen wie Sichtbarkeit im Vergleich zu anderen eine Rolle gespielt haben in dieser Zeit, oder? Was meinst du?
0: Halte ich auch nicht für ausgeschlossen. Das wäre natürlich jetzt so, dass so ein interner Streit zwischen Juju und Nora, also von Schwester Eva, so dargestellt wird, als wäre er auf ihrem Rücken ausgetragen worden und sie, die ja eh schon finanzielle Probleme hat.
1: Ja, und Nora wäre die eigentlich Schuldige an dem Ganzen.
0: Ja.
1: Ne? Nachvollziehen kann man das hin und her zum Video leider auch nicht mehr. Ne, habe ich ja gerade schon gesagt. Wie genau diese erste Version ausgesehen hat, wissen nämlich leider nur diejenigen, die das Video damals direkt geguckt haben und sich heute 8 Jahre später noch daran erinnern. Damit will ich sagen, ich habe im kompletten Internet keine alte Version von Table Dance finden können, um das zu vergleichen. Im Beef zwischen Nora und Eva steht hier also Aussage gegen Aussage. Aber zum Glück meldet sich Eva nochmal auf Noras TikTok mit einem, naja, sagen wir mal, Lösungsvorschlag.
3: Lügendetektor-Test. Nora, Lügendetektor-Test. Du und ich, egal wo ich komme, ich zahle. Es gibt genug Ärzte in Deutschland, die das machen. Leute glauben dir, Leute glauben mir. Nein. Lügendetektor-Test. Ich will das beweisen. Du bist eine Narzisstin hoch 100 und jeder, der dich privat kennt, weiß das.
1: Wie findest du den Vorschlag so? Lügendetektor-Test! Lügendetektor-Test!
0: Ich muss zunächst mal gestehen, dass ich nicht wusste, dass ganz viele Ärzte das in Deutschland machen.
1: Nee, wusste es auch nicht, bis jetzt. Aber jetzt wissen wir es ja.
0: Frag mal bei meiner Hausärztin nach.
1: Ja.
0: Haben Sie eigentlich einen Lügendetektor?
1: Und vielleicht sollten wir auch mal einen machen, Markus.
0: Du weißt ja, ich kann nicht lügen. Also ich brauche keinen Detektor.
1: Na, das sieht man ja dann, Markus. Du kannst ja viel erzählen, wenn der Tag lang ist.
0: Metaebene.
1: Ja, man muss sagen, genau zu diesem Zeitpunkt, als Eva sagt, Lügendetektor-Test! Da erreicht dieser Beef wirklich sein vollstes Meme-Potenzial. Eva spielt in diesem TikTok dann auch noch Sprachmemos von Nora vor und flippt dann so richtig aus.
3: Sie erzählt von Freizügigkeit und sagt in einer Memo,
4: ich habe das Video damals nicht runtergenommen, weil Juju mehr zu sehen war. Ich habe das Video runtergenommen, weil Xatar Szenen von mir ins Video reingenommen hat, die halb nackt waren.
1: Nochmal zur Erinnerung. Xatar gehört das Label, bei dem Schwester Eva unter Vertrag ist. Ja, genau, gehörte. Denn zu dem Zeitpunkt, als dieser Beef eskaliert, lebt er nicht mehr. Er wurde im Mai 2025 tot aufgefunden, mit nur 43 Jahren. Der Mann, der vom Goldräuber zur Label-Ikone wurde, der Eva damals gesagt hat, du kannst das, und der Evas Leben verändert hat. Deshalb ist es irgendwie kein Wunder, dass sie explodiert, wenn Nora seinen Namen hier ins Spiel bringt.
3: Bruder, du Elend! Der Mann ist tot, erstens. Zweitens, du Elend! Hat Xatar gesagt, komm nackt zum Video? Hat er gesagt, tanz nackt an der Stange? Du kamst freizügig zum Video!
1: So, Markus. Wir haben zwei Versionen einer Geschichte. Das Video wurde zweimal von YouTube runtergenommen. Nora sagt, weil sie sich mit den sexy Szenen nicht wohlgefühlt hat, die gegen ihren Willen im Video gelandet sind. Eva sagt, weil Nora wollte, dass sie und Juju gleich viel zu sehen sind. Wobei Eva nicht sagt, ob sie die Info, dass Nora wegen Juju das Video hat runternehmen lassen, von Nora selbst hat oder ob das nur von anderen an sie herangetragen worden ist. Also it might be as well a Gerücht. Was sagst du zu all dem? Was ist denn da jetzt wirklich passiert?
0: Ich halte alles für möglich und nichts für unwahrscheinlich. Mhm. Ich kann doch nicht mehr gefühlsmäßig sagen, wem ich da jetzt eher glaube. Mhm. Ja, da ist wirklich alles möglich.
1: Da ist alles möglich. Mhm. Unser Beef-Gericht sagt, der Fall ist nicht eindeutig. Ne? Aber maximal messy und hochemotional. Und neben dem Grund für den geskippten Drehtermin und dem runtergenommenen Video streiten sich die beiden um noch etwas. Und damit kommen wir zu Vorwurf Nummer 3 und der Frage, wer denn jetzt das Feature vorgeschlagen hat. Evas Version klingt so, haben wir vorhin schon mal gehört.
2: Und dann kam ich raus und sie wollte unbedingt einen Track mit mir und Juju zusammen und wir haben das dann gemacht.
1: Nora hingegen sagt, es war so.
5: Du bist rausgekommen aus dem Knast und hast mich angeschrieben, hast gefragt, ey, wollt ihr einen Song mit mir machen? Ich habe Juju gefragt, Juju hat ja gesagt, ich habe gesagt, ja, wir machen einen Song mit dir.
1: Nora erzählt, dass sie Eva Briefe in den Knast geschickt hat und dass Eva daraufhin die Idee hatte, zusammen Mucke zu machen. Eva sagt,
2: Nora hat mir damals geschrieben, sie war ein Fan und sie hat mich gefragt, ob wir ein Feature machen können, ja? Und ich habe mich sehr gefreut. In ihrem Statement leugnet sie das. Hey, Scheiße, warum leugnest du, dass du ein Feature mit mir wolltest? Warum schämst du dich dafür? Was ist daran so peinlich?
1: Das ist schon ein bisschen lustig, muss ich sagen. Keine will's gewesen sein. Und auch hier steht mal wieder in diesem Fall Aussage gegen Aussage. Warum glaubst du, Markus, dass es für die beiden so wichtig ist, wer da jetzt zu wem gekommen ist? Und was glaubst du, ist der wahrscheinlichere Fall?
0: Klar, es ist immer wichtig, wer fragt und wer sich quasi anbietet.
1: Ah ja.
0: Und also schon möglich, dass Nora gut fand, was Schwester Eva gemacht hat und sie auch supporten wollte, wenn sie wieder aus dem Knast raus ist. Und dann hat sich alles ein bisschen blöd entwickelt. Auf der anderen Seite hat natürlich Eva auch mitbekommen, wie angesagt Sixten sind und für sich dann erkannt, dass das eine perfekte Kollabo wäre, um neu wieder anzufangen nach dem Knast.
1: Für wen entscheidest du dich?
0: Wo bist denn du so tendenziell?
1: Ich glaube, dass Nora angefragt hat.
0: Hm.
1: Naja, aber hobbypsychologisch, ne? Würde ich jetzt sagen, beide sind sehr stolze Frauen und beide sind gekränkt. Eva davon, dass der Dreh und die Veröffentlichung von Table Dance nicht so liefen, wie sie sich das gewünscht hatte. Nora davon, wie die Veröffentlichung von Table Dance lief und dass das Thema jetzt wieder auf den Tisch kommt. Und deswegen tun jetzt beide so, als hätte die andere ja eh angefragt und nicht sie selbst. Nora versucht dann, das Ganze nicht weiter zu befeuern. Auf ihrem Kanal sagt sie,
5: ich habe dir nichts als Liebe gezeigt. In dem Moment, mit dem ich dir geschrieben habe, auch allgemein die ganze Zeit. Also du kannst eigentlich von unserer Freundschaft oder von unserer Beziehung eigentlich nur sagen, dass ich nur nett zu dir war. Außer diese Story, die du jetzt da auf einmal jetzt raus erzählt hast. Aber es ist alles gut.
1: Dann sagt sie noch,
5: ich hätte mir heftig gewünscht, dass du so wie früher Mucke machst und dann meine ich so à la Schubse der Bullen, wo du niemanden fertig gemacht hast, wo man einfach dich gefeiert hat dafür, dass du bist. Weißt du, was ich meine? Das hätte ich mir einfach gewünscht, weil so eine Icon und so eine Legend war das. Oh, warst du, ja, für mich in meinen Augen.
1: Und da muss ich sagen, das finde ich an dieser Stelle schon sehr, sehr guten Zug von Nora. Statt alten Streit neu aufzuwärmen und Hass zu schüren, wechselt sie auf die Metaebene, fordert mehr weibliche Solidarität und nennt Eva eine Ikone. Finde ich schon sehr cool von ihr in dieser Situation, dass sie hier nochmal den Respekt für Eva ausdrückt. Also damit hat sie ihn schon bekommen, muss ich sagen. Interessanterweise hat Eva sich danach auch nicht mehr geäußert.
0: Ja, sauber den Wind aus den Segeln genommen. Ne? Vielleicht haben beide an diesem Punkt dann erkannt, dass es deutlich weiter als nötig gegangen ist und dass es diese Eskalation am Schluss, die war wirklich super überflüssig.
1: Total. Ja, das könnte jetzt das Ende der Geschichte sein, Markus.
0: Könnte?
1: Könnte.
0: Oh mein Gott.
1: Es ist noch nicht ganz. Kleines Leckerli habe ich noch.
0: Okay.
1: Denn in der Zwischenzeit hat sich noch eine dritte Partei ins Spiel gebracht. Denn da war doch noch jemand am Song beteiligt, oder?
0: Ja.
1: Juju.
0: Stimmt, da hat man noch gar nichts gehört.
1: Richtig. Und die hat sich zwar nicht wirklich dazu geäußert, aber sie hat sich dennoch irgendwie positioniert. Denn sie repostet Schwester Evas Videos auf TikTok. Markus, was bedeutet das? Ist ein Reposting genug, um sich zu positionieren?
0: Ja, also das heißt ja, du unterstützt die Aussage.
1: Schon, oder?
0: Ja.
1: Sehe ich auch so. 3 Streitpunkte, 2 völlig unterschiedliche Versionen, ein verstorbener Labelchef, dessen Name plötzlich wieder fällt und ein Lügendetektor als Krönung. Markus, dein finales Urteil.
0: Also schon einer der unnötigsten Beefs in unserer Berichterstattungshistorie, ja, finde ich, weil es am Ende ja eigentlich nur Verliererinnen gibt, ne?
1: Ja, richtig. Finde ich auch. Ich finde schön, dass hier niemand auf jemanden geschossen hat.
0: Das ist schon mal was wert, ja.
1: Keine Axt wurde rausgeholt, auch schön.
0: Ich finde es auch gut und ich hoffe, damit liege ich richtig, dass sich keine Typen eingemischt haben.
1: Richtig. Das muss man ja hier auch mal positiv anmerken. Finde ich auch ganz
0: Kommt
1: gut.
0: Kommen dann auch immer aus dem Unterholz und erzählen irgendeinen Scheiß.
1: Ja, richtig. Naja, auf jeden Fall kann man sagen, dass die Promophase des gemeinsamen Songs von Loredana und Schwester Eva gut gelaufen ist. Auch wenn man kritisieren muss natürlich, dass das auf Kosten anderer Künstlerinnen gegangen ist. Und wer dabei jetzt die wahre Geschichte erzählt, das ist dann irgendwann auch nicht mehr so wichtig, oder? Hauptsache, nee, wir konnten sie erzählen.
0: Ja.
1: Ich würde sagen, das Musikbeef-Gericht vertagt sich, aber wir behalten das im Blick. Und das war's wieder von uns. Schön, dass ihr wieder dabei wart bei Fuck You Very, Very Much, die größten Beefs im Musikbiz. 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Bis zum nächsten Mal, Markus.
0: Bis zum nächsten Mal, Jennifer.
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3: Die Nachrichten mit Ronald Lessig. Guten Abend. Ein Gericht in Österreich hat einen Islamisten verurteilt, der einen Anschlag auf ein Konzert der US-Künstlerin Taylor Swift geplant hatte. Er muss für 15 Jahre in Haft. Der 21-jährige Österreicher mit nordmazedonischen Wurzeln war knapp vor 2 Jahren vor dem geplanten Anschlag festgenommen worden. Oliver Schosch, WDR Wien.
4: Beran A. hatte diesen Anschlagsplan von Anfang an gestanden. Die Beweislage war erdrückend. Die Ermittler fanden Sprengstoffmaterialien, Bombenbauanleitungen und Chats mit IS-Mitgliedern. Es gab die Höchststrafe von 20 Jahren nur deshalb nicht, weil Beran A. ein Teilgeständnis abgelegt hatte und zuvor als unbescholten galt.
3: In Dinslaken wird am Morgen mit einer Schweigeminute an die Opfer des schweren Verkehrsunfalls am Mittwoch erinnert. Eine Frau war in eine Gruppe Schüler gefahren. 2 12-jährige Jungen kamen ums Leben. Gegen die Autofahrerin wird wegen fahrlässiger Tötung ermittelt. Laut Staatsanwaltschaft hat sie schon letztes Jahr einen Unfall verursacht. Damals war sie ohnmächtig geworden. Der Tarifkonflikt bei der Telekom ist zu Ende. Der Bonner Konzern und die Gewerkschaft Verdi haben sich nach 36-stündigen Verhandlungen geeinigt. Die 60.000 Beschäftigten bekommen mehr Geld. Außerdem verzichtet die Telekom bis Ende 2028 auf betriebsbedingte Kündigungen. Wer ein Pflegefall wird, soll nach einem Vorschlag aus CDU und CSU schneller sein Haus oder die Wohnung verkaufen müssen. Unionsvizefraktionschef Stegemann sagte der Bild,

0: vor, die Gemeinschaft zahle, müsse jeder erst sein eigenes Vermögen nutzen. Ein Erbenschutzprogramm auf Kosten der Allgemeinheit dürfe es nicht geben. Unter anderem Sozialverbände kritisierten den Vorschlag. Die ungewöhnlich frühe Hitzewelle in Teilen Europas hat Portugal, Großbritannien und Frankreich neue Temperaturrekorde für den Monat Mai gebracht. So stieg das Thermometer in Moura in Zentralportugal auf 40,3 Grad.
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0: Der Allwetter zu Münster hat wieder ein Orakel zur Fußball-WM. Diesmal ist es der Ameisenbär Tayo, der die Spielergebnisse der deutschen Mannschaft vorhersagen soll. Marco Poltronieri, WDR Münster.
2: Mitarbeiter des Zoos stellen drei Futterflaschen im Außengehege auf. Eine umwickelt mit der deutschen Nationalflagge, die andere mit der des Gegners und die dritte kriegt ein großes X für unentschieden. Und je nachdem, an welcher Flasche sich Tayo hingebungsvoll zu schaffen macht, fällt dann der Orakelspruch aus. Der Zoo hofft, dass Tayo es besser macht als Theo, der Tapir. Der lag vor 2 Jahren bei der Fußball-Europameisterschaft jedes Mal daneben.
0: Das Wetter in Nordrhein-Westfalen. In der Nacht klar bei 10 bis 5 Grad. Tagsüber erst sonnig, am Abend Gewitter. Dazu in Wermelskirchen bis 29, in Lünen bis 31 und in Langenfeld bis 32 Grad. Und das war WDR aktuell.
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4: Mit Constanze Fennel von Ost nach West, von Nord nach Süd. Das ARD-Nachtkonzert begleitet Sie bis zu den Morgenstunden mit bester klassischer Musik. Und die stammt bis 2 Uhr heute aus unseren BR-Archiven. Ganz herzlich willkommen. Den Auftakt macht das Münchner Rundfunkorchester unter Roberto Abbado hier mit einer Sinfonie in D-Dur von Luigi Cherubini. Kommen Sie damit gut durch die Nacht.

Mit dem Münchner Rundfunkorchester und mit einer Sinfonie in D-Dur nach einem Streichquartett von Luigi Cherubini sind wir in diese Nacht gestartet. Roberto Abbado hatte die Leitung am 20. November 1993 im Verdi-Saal im Konservatorium in Mailand. Dort ist dieser Mitschnitt entstanden. Das nächste Werk hier im ARD-Nachtkonzert, das erzählt uns von einem schmerzhaften Schicksalsschlag, und zwar vom völlig überraschenden Tod Fanny Hensels 1847. Ihr Bruder, Felix Mendelssohn Bartholdy, der war tief betroffen und brauchte Zeit, bis er mit einer Komposition auf diesen Verlust reagieren konnte, dem Streichquartett in F-Moll, Opus 80, hier in einer Aufnahme mit dem Henschel-Quartett.

Drei Chöre aus dem heroischen Drama Thamos, König in Ägypten von Wolfgang Amadeus Mozart waren das. Gesungen hat der Chor des Bayerischen Rundfunks in der Einstudierung von Michael Gläser, Barbara Fleckenstein, Sopran, Andreas Hirtreiter, Tenor und Dankwart Siegele, Bariton, übernahmen die Solopartien. Maris Jansons stand am Pult des Symphonieorchesters des Bayerischen Rundfunks. Die nächste Musik hier im ARD-Nachtkonzert, die ist was fürs Kopfkino. Denn Erich Wolfgang Korngold, der hat ganz offen Filmmusikthemen verarbeitet in seinem Violinkonzert in D-Dur Opus 35. Hier kommt's, gespielt von Hee-Yoon Pak und dem BASO unter Lawrence Renes.

Beifall für die Geigerin Hee-Yoon Pak. Sie war die Solistin im Violinkonzert in D-Dur Opus 35 von Erich Wolfgang Korngold. Lawrence Renesse dirigierte das Symphonieorchester des Bayerischen Rundfunks im September 2009 im Herkulessaal der Münchner Residenz. Viertel vor zwei war es gerade. Sie hören das ARD-Nachtkonzert, präsentiert von BR Klassik, noch bis 2 Uhr mit Aufnahmen aus unseren BR-Archiven und jetzt mit Musik von Bedřich Smetana. Das Symphonieorchester interpretiert seine sinfonische Dichtung Opus 11, Richard der Dritte, nach dem gleichnamigen Drama von William Shakespeare. Am Pult steht Raphael Kubelik.

großes Drama hier im ARD-Nachtkonzert, genauer gesagt großes Shakespeare-Drama. Richard der Dritte, diese sinfonische Dichtung von Bedřich Smetana, hat hier gerade das Symphonieorchester des Bayerischen Rundfunks für uns gespielt, unter der Leitung von Raphael Kubelik. Kurz vor 2 Uhr ist es jetzt und zu den Nachrichten hier im Nachtkonzert geleitet uns das Münchner Rundfunkorchester mit dem Tanz der Irrlichter aus La Damnation de Faust von Hector Berlioz.

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1: Die Nachrichten mit Ronald Lessig. Guten Morgen. Israel hat den Kontakt zu UN-Generalsekretär Guterres abgebrochen. Der israelische UN-Botschafter sagte, Auslöser sei die Ankündigung, sein Land wegen Vorwürfen sexualisierter Gewalt gegen Gefangene auf eine schwarze Liste zu setzen. Martin Ganselmeier, WDR Washington.
2: Stein des Anstoßes ist ein noch nicht veröffentlichter Bericht des UN-Generalsekretärs über sexuelle Gewalt in Konflikten. Schon im vergangenen Jahr hatte Guterres berichtet, es gebe glaubwürdige Informationen über sexuelle Gewalt durch israelische Sicherheitskräfte gegen palästinensische Häftlinge. Israel streitet diese Vorwürfe ab. UN-Generalsekretär Guterres hatte immer wieder scharfe Kritik an Israels Militäreinsatz im Gazastreifen geübt, jedoch stets auch den Überfall der Terrororganisation Hamas vom 7. Oktober 2023 verurteilt.
1: Die Deutsche Stiftung Patientenschutz fordert mehr Hitzeschutz für Altenheime und Krankenhäuser. Sie seien noch immer nicht gut ausgerüstet, kritisierte Stiftungsvorstand Brüsch in der Rheinischen Post. Deshalb müssten die Klinikpatienten und 800.000 Pflegeheimbewohner im Sommer wieder leiden. Oft fehlten einfachste Mittel wie eine Außenbeschattung. In Dinslaken wird heute früh mit einer Schweigeminute an die Opfer des Verkehrsunfalls vom Mittwoch erinnert. Eine Frau war in eine Gruppe Schüler gefahren. 2 12-jährige Jungen kamen ums Leben. Gegen die Autofahrerin wird wegen fahrlässiger Tötung ermittelt. Laut Staatsanwaltschaft hat sie schon im vergangenen Jahr einen Unfall verursacht. Damals war sie ohnmächtig geworden. In Köln ist am späten Abend ein Riss in einem Wohnhaus neben einer Baustelle entdeckt worden. Die Feuerwehr schließt eine Einsturzgefahr nicht aus. 9 Menschen mussten demnach das Gebäude verlassen. Auch ein Haus daneben sei evakuiert worden. Heute sollen Experten die Statik prüfen.
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1: Die Uni Bielefeld untersucht die Emotionen von Fußballfans bei der kommenden WM. Bei Anhängern aller 48 teilnehmenden Nationen sollen über intelligente Armbanduhren die Herzfrequenzen gemessen werden. Thomas Wöstmann, WDR Bielefeld.
3: Wie reagiert der Fan, wenn ein Tor fällt? Bei einer roten Karte? Wie stark steigt der Puls beim Elfmeterschießen? Und vor allem, wie unterschiedlich reagieren Fans in Brasilien, Schweden oder Südkorea? Die Wissenschaftler suchen weltweit nach Menschen, die sich über eine Smartwatch den Herzschlag messen lassen wollen. In einer Vorgängerstudie vor einem Jahr waren Fans von Arminia Bielefeld beim DFB-Pokalfinale untersucht worden.
1: Das Wetter in Nordrhein-Westfalen: in der Nacht klar bei 10 bis 5 Grad, tagsüber erst sonnig, am Abend Gewitter, örtlich Hagel und auch Sturmböen. Dazu in Menden bis 29 Grad, in Königswinter bis 31 und in Duisburg bis 32 Grad. Am